0: und keine Enteignung von privatem Eigentum. Die entsprechende Ankündigung der Berliner Linken habe im Ausland und im Inland eine verheerende Wirkung gehabt, ergänzte Merz.
1: Nach dem CDU-Aus im Schweriner Landtag hat Landeschef Daniel Peters seinen Rücktritt erklärt. Wie er mitteilte, soll kommissarisch Philipp Amthor das Amt übernehmen. Der 34-Jährige ist seit Juli Staatsminister im Kanzleramt. Die CDU war am Sonntag erstmals in einem Bundesland an der 5%-Hürde gescheitert. Laut Landeswahlleiter fehlten der Partei rund 800 Stimmen. In New York beginnt heute die Generaldebatte der UN-Vollversammlung. Neben UN-Generalsekretär Guterres wird heute auch unter anderem US-Präsident Trump das Wort ergreifen. Aus New York, Ute Schinz.
2: Ein zentrales Thema auch in seiner Rede dürften der Iran-Krieg und die weltweit gestiegenen Energiepreise sein. Doch schon die Hoffnung auf ein Treffen Trumps mit Irans Präsident Masoud Pezeshkian am Rande der Vollversammlung ließ die Ölpreise zwischenzeitlich sinken. Der ukrainische Präsident Volodymyr Zelensky wird erneut um Unterstützung im Abwehrkrieg gegen Russland werben, was zunehmend schwieriger wird. Entspannung gibt es für die Europäer im Grönland-Konflikt. Dänemark, Grönland und die USA wollen in New York ein Abkommen zur Sicherheit der Insel unterzeichnen. Wenig Bewegung erwarten UN-Beobachter dagegen bei dem Konflikt zwischen Israel und den Palästinensern.
1: Auf dem Oktoberfest in München ist am Abend ein Mitarbeiter eines Fahrgeschäftes ums Leben gekommen. Der 52-Jährige war bei einem Unfall am Fahrgeschäft Hangover so schwer verletzt worden, dass Wiederbelebungsversuche ohne Erfolg blieben. Offenbar hatte sich der Mann im Gefahrenbereich aufgehalten, als sich die Gondel des Freefall Towers mit hohem Tempo nach unten bewegte. Zur genauen Ursache laufen Ermittlungen. Das waren die Nachrichten. Das Wetter in Deutschland. Im Erzgebirge letzte Schauer bei 15 Grad auf Helgoland und bis 1 Grad im Bayerischen Wald. Am Tage teilweise heiter, teilweise bewölkt, meist trocken, 13 bis 24 Grad. Am Mittwoch oft heiter, später zur Nordsee hin Schauer, 15 bis 25 Grad. Am Donnerstag wechselhaft 12 bis 23 Grad. Es ist 2.03 Uhr.
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4: Mit Sven Knappe am Mikrofon, herzlich willkommen. Was erwartet uns bis zu den 4 Uhr Nachrichten? Eine Orgelsinfonie von Charles-Marie Widor, ein Quintett von Arnold Bex, ein Cellokonzert von Samuel Barber, 6 Klavierstücke von Ferruccio Busoni und als dramatischer Einstieg Vorspiel und Isoldes Liebestod aus Richard Wagners Musikdrama Tristan und Isolde. Paavo Järvi dirigiert das Sinfonieorchester des Hessischen Rundfunks.

Vor Spiel und Isoldes Liebestod aus Richard Wagners Musikdrama Tristan und Isolde. In Szene gesetzt vom Sinfonieorchester des Hessischen Rundfunks unter Paavo Järvi. Der Italiener Ferruccio Busoni steuert gleich 6 Klavierstücke zum ARD-Nachtkonzert bei, zusammengefasst unter dem Titel Una Festa di Villaggio, ein Dorffest. Und wie munter es dort zugeht, zeigt uns nun die Pianistin Ira Maria Witoschinski.

Die in Saarbrücken geborene Pianistin Ira Maria Wituschinski interpretierte die 6 Charakterstücke Una Festa di Villaggio von Ferruccio Busoni. Die Musik von Samuel Barber wurde weltweit durch einen Kriegsfilm bekannt, Platoon aus dem Jahr 1986. Darin zu hören war das epische Adagio for Strings. Recht klassisch, wenn auch etwas ausgefallen, klingt dagegen Barbers Cellokonzert Opus 22. Jan Vogler wird vom Rundfunk-Sinfonieorchester Saarbrücken begleitet.

Jan Vogler und das Rundfunk-Sinfonieorchester Saarbrücken unter Thomas Sanderling hörten wir mit dem Cellokonzert Opus 22 von Samuel Barber. Hier ist das ARD-Nachtkonzert, präsentiert von BR Klassik, mit Kammermusik von Sir Arnold Bex, der 1883 im Süden von London zur Welt kam. Becks Quintett für Harfe und vier Streicher bieten Agnès Clément und das Aris-Quartett.

Agnès Clément und das Aris Quartett interpretierten das Quintett für Harfe und Streichquartett von Sir Arnold Bex. Die gute halbe Stunde bis zu den 4 Uhr Nachrichten gehört dem Franzosen Charles-Marie Widor, der vor allem durch seine grandiosen Orgelsinfonien auf sich aufmerksam machte. Sinfonie Nummer 3 in E-Moll erschien 1872, hier eine Aufnahme aus der Bamberger Konzerthalle mit dem Organisten Christian Schmidt und den Bamberger Symphonikern.

Sinfonie für Orgel und Orchester Nummer 3 in E-Moll, komponiert von Charles-Marie Widor, zum Besten gegeben von Christian Schmidt und den Bamberger Symphonikern unter Stefan Soljom, 2008 in der Bamberger Konzerthalle. Das ARD-Nachtkonzert ist nach den 4 Uhr Nachrichten wieder für Sie da, mit Musik von Wolfgang Amadeus Mozart, Michael Glinka und Pietro Nardini.

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1: Um 4 Uhr mit Ronald Lessig. Wie geht es mit der Bundesregierung weiter? Welche Konsequenzen sollte die Union aus dem Wahldebakel in Mecklenburg-Vorpommern und dem schlechten Ergebnis in Berlin ziehen? Diese Fragen dürften heute Nachmittag im Vordergrund stehen, wenn die reguläre Sitzung der CDU-CSU-Bundestagsfraktion ansteht, bei der die Abgeordneten mit Kanzler Merz beraten. Aus der Nachrichtenredaktion Astrid Rolle.
2: Um bei der Sitzung dabei zu sein, hat Merz sogar seine Teilnahme an der UN-Generaldebatte in New York abgesagt. Der Rückhalt der Abgeordneten gilt als ein entscheidender Pfeiler für die politische Zukunft des Kanzlers. Immerhin, bei den Beratungen mit den Spitzengremien der CDU gestern gab es laut Merz keine Personaldebatten. Merz selbst hatte zuvor schon angekündigt, seine Ämter behalten zu wollen und auch seinen Reformkurs fortzusetzen. Der Koalitionspartner SPD hat dazu Redebedarf angekündigt.
1: In New York beginnt heute die Generaldebatte der UN-Vollversammlung mit 193 Mitgliedstaaten. Nach der Absage von Bundeskanzler Merz wird die deutsche Delegation von Außenminister Wadephul angeführt. Mit besonderer Spannung wird die Rede von US-Präsident Trump erwartet. Themen dürften die Kriege im Nahen Osten und die damit verbundenen hohen Energiepreise, der Ukraine-Krieg sowie eine Regulierung von künstlicher Intelligenz sein. Die EU hat es vorerst nicht geschafft, sich auf die Aufhebung von Sanktionen gegen zwei russische Milliardäre zu einigen. Weil Sanktionsbeschlüsse einstimmig gefasst werden müssen, sollen die Botschafter der EU am Morgen erneut zusammenkommen. Hintergrund ist, dass Frankreich laut einem Medienbericht mit der Sanktionsaufhebung die Freilassung zweier in Aserbaidschan festgehaltener Staatsbürger erreichen will. Dagegen stellen sich mehrere baltische und skandinavische Länder. Auf dem Oktoberfest in München ist am Abend ein Mitarbeiter eines Fahrgeschäftes ums Leben gekommen. Nach Polizeiangaben ereignete sich am Freefall Tower Hangover ein schwerer Unfall. Aus der Nachrichtenredaktion Thomas Frohwerk.
3: Der 52-jährige Mitarbeiter hatte sich demnach offenbar im Gefahrenbereich des Fahrgeschäfts aufgehalten. Warum, ist noch unklar. Als sich die Gondel des Freefall Towers mit hohem Tempo nach unten bewegte, wurde der Mann davon getroffen und so schwer verletzt, dass Wiederbelebungsversuche ohne Erfolg blieben. Augenzeugen des Vorfalls und die Betreiber des Fahrgeschäfts wurden von einem Kriseninterventionsteam betreut. Zur Ursache des Unfalls sind Ermittlungen aufgenommen worden.
1: Das waren die Nachrichten. Das Wetter in Deutschland. Am Tage teils heiter, teils bewölkt, meist trocken bei 13 bis 24 Grad. Am Mittwoch oft heiter, später zur Nordsee hin Schauer, 15 bis 25 Grad. Und am Donnerstag wechselhaft, gebietsweise Regen, an der Ostsee sowie im Westen und Südwesten freundlich, bis 23 Grad. Es ist 4.03 Uhr.
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4: Mit Sven Knapper am Mikrofon. Schön, dass Sie uns eingeschaltet haben. Mit Musik aus der Oper Ein Leben für den Zaren von Michael Glinka geht's los. Wir hören vier Tänze, gespielt vom Philharmonia Orchestra London unter der Leitung von Jefrem Kurz.

Das waren vier Tänze aus der Oper Ein Leben für den Zaren von Michail Glinka, serviert vom Philharmonia Orchestra London unter Jefrem Kurz. Zwei hochmusikalische Brüder aus den Niederlanden besuchen uns im ARD-Nachtkonzert, die Pianisten Lukas und Arthur Jüssen. Im Gepäck die Sonate in D-Dur für Klavier zu vier Händen von Wolfgang Amadeus Mozart, Köchelverzeichnis 381.

Die Brüder Lukas und Arthur Jüssen aus den Niederlanden interpretierten die Sonate in D-Dur für Klavier zu vier Händen von Wolfgang Amadeus Mozart, Köchelverzeichnis 381. Ein seltener Gast, sowohl im Radio als auch im Konzertsaal, der Geiger und Komponist Pietro Nardini, 1722 in Livorno geboren. Er war der bekannteste Schüler von Giuseppe Tartini, trat bereits mit 14 Jahren als Solist auf. Nardinis Violinkonzert in G-Dur spielen Giuliano Carmigliola und das Venice Baroque Orchestra.

Der Italiener Pietro Nardini schrieb dieses Violinkonzert in G-Dur, vorgestellt von Giuliano Carmignola und dem Venice Baroque Orchestra unter Andrea Marcon. Bis zu den 5 Uhr Nachrichten begleitet uns noch das Münchner Rundfunkorchester unter Kurt Graunke mit dem Bauerntanz von Edward Grieg.

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1: Um 5 Uhr mit Ronald Lessig. Wie geht es mit der Bundesregierung weiter? Welche Konsequenzen sollte die Union aus ihrem Wahldebakel in Mecklenburg-Vorpommern und dem schlechten Ergebnis in Berlin ziehen? Diese Fragen dürften heute Nachmittag im Vordergrund stehen, wenn die reguläre Sitzung der CDU-CSU-Bundestagsfraktion ansteht, bei der die Abgeordneten mit Kanzler Merz beraten. Aus der Nachrichtenredaktion Astrid Rolle.
2: Um bei der Sitzung dabei zu sein, hat Merz sogar seine Teilnahme an der UN-Generaldebatte in New York abgesagt. Der Rückhalt der Abgeordneten gilt als ein entscheidender Pfeiler für die politische Zukunft des Kanzlers. Immerhin, bei den Beratungen mit den Spitzengremien der CDU gestern gab es laut Merz keine Personaldebatten. Merz selbst hatte zuvor schon angekündigt, seine Ämter behalten zu wollen und auch seinen Reformkurs fortzusetzen. Der Koalitionspartner SPD hat dazu Redebedarf angekündigt.
1: Nach dem CDU-Aus im Schweriner Landtag hat Landeschef Peters seinen Rücktritt erklärt. Wie er mitteilte, soll kommissarisch Philipp Amthor das Amt übernehmen. Aus der Nachrichtenredaktion Marei Beermann.
3: Der 34-jährige Amthor aus Ueckermünde ist seit Juli Staatsminister im Kanzleramt. Nach NDR-Informationen hat auch Generalsekretärin Kathi Hoffmeister auf der Sitzung des Landesvorstands ihren Rücktritt angekündigt. Laut Landeswahlleiter Christian Boden fehlten der CDU rund 800 Stimmen für den Wiedereinzug in den Landtag. Der Parteivorstand der SPD hat den Vorschlag von Ministerpräsidentin Schwesig angenommen und sich geschlossen für Gespräche mit Grünen und Linken ausgesprochen.
1: In New York beginnt heute die Generaldebatte der UN-Vollversammlung mit 193 Mitgliedstaaten. Nach der Absage von Bundeskanzler Merz wird die deutsche Delegation von Außenminister Wadefuhl angeführt. Mit besonderer Spannung wird die Rede von US-Präsident Trump erwartet. Themen dürften die Kriege im Nahen Osten und die damit verbundenen hohen Energiepreise, der Ukraine-Krieg sowie eine Regulierung von künstlicher Intelligenz sein. Auf dem Oktoberfest in München ist ein Mitarbeiter eines Fahrgeschäftes nach einem Unfall gestorben. Laut Polizei wurde der Mann gegen 22 Uhr vom Freefall Tower Hangover getroffen und schwer verletzt. Der Bereich um das Fahrgeschäft wurde gesperrt. Zum genauen Hergang des mutmaßlichen Betriebsunfalls, der zum Tod des Mitarbeiters führte, wird ermittelt. Das waren die Nachrichten. Das Wetter in Deutschland. Am Tage teils heiter, teils bewölkt, meist trocken bei 13 bis 24 Grad. Am Mittwoch oft heiter, später zur Nordsee hin Schauer, 15 bis 25 Grad und am Donnerstag wechselhaft, gebietsweise etwas Regen an der Ostsee sowie im Westen und im Südwesten wird es freundlich sein bei 12 bis 23 Grad. Die Zeit, es ist 5.03 Uhr.
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4: Einen guten Dienstagmorgen, am Mikrofon begrüße noch einmal Sven Knappe. Wenn Franz Krommer im Programm auftaucht, sind meist Blasinstrumente mit im Spiel. So auch heute. Krommer eröffnet die letzte Runde Nachtkonzert mit einem Satz aus seiner Partita in S-Dur Opus 71, intoniert vom Züricher Bläseroktett.

Andante Allegretto, der dritte Satz aus der Partita Opus 71 von Franz Krommer in einer Aufnahme mit dem Züricher Bläseroktett. Die Originalklangspezialisten der Musica Antiqua Köln haben eine Komposition aus dem barocken Italien mitgebracht, die Ouvertüre Nummer 6 in B-Dur von Francesco Maria Veracini.

Das war die Ouvertüre Nummer 6 in B-Dur von Francesco Maria Veracini. Die Musica Antiqua Köln wurde von Reinhard Göbel geleitet. Einen ganz besonderen Niederschlag stellt uns der Walzerspezialist Emil Waldteufel aus Frankreich vor. Regen aus Gold. Theodor Guschelbauer dirigiert das Orchestre Philharmonique de Strasbourg.

Pluie d'or, Regen aus Gold, ein Walzer von Emil Waldteufel, gespielt vom Orchestre Philharmonique de Strasbourg, geleitet von Theodor Guschelbauer. Hier ist das ARD-Nachtkonzert, präsentiert von BR Klassik, mit Tastenspielen von Wolfgang Amadeus Mozart. Aus der F-Dur-Sonate, Köchelverzeichnis 332, hören wir den dritten Satz, am Klavier Grigori Sokolov.

Der 1950 im damaligen Leningrad geborene Pianist Grigori Sokolow interpretierte den dritten Satz der Klaviersonate in F-Dur von Wolfgang Amadeus Mozart, Köchelverzeichnis 332. Die Aufnahme entstand 2008 im Salzburger Haus für Mozart. Jedem Satz eines Konzertes des englischen Komponisten Charles Avison liegt eine Klaviersonate von Domenico Scarlatti zugrunde. Manche konnten aber bis heute nicht identifiziert werden. Hier das Konzert Nummer 5 in D-Moll mit dem Ensemble Café Zimmermann.

Das 1998 von Pablo Valetti und Celine Frisch gegründete Ensemble Café Zimmermann hörten wir mit dem Konzert Nummer 5 in D-Moll von Charles Avison. Letzte Station im ARD-Nachtkonzert Paris. Dort wurde am 31. Mai 1804 Louise Farrenc geboren, Professorin für Klavier am Pariser Konservatorium. Aus Farrencs Sinfonie Nummer 1 in C-Moll, entstanden 1842, spielen die Soliste Européen Luxembourg den dritten Satz.

Minuetto Moderato. Der dritte Satz der Sinfonie Nummer 1 in C-Moll von Louis Ferranc aus Frankreich. Christoph König dirigierte die Soliste Européen aus Luxemburg. Sie hörten das ARD-Nachtkonzert, präsentiert von BR Klassik, dem Klassikprogramm des Bayerischen Rundfunks. Am Mikrofon war für Sie Sven Knappe. Ein herzliches Dankeschön fürs Einschalten und hoffentlich bis morgen.

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1: Guten Morgen, Dienstag, der 22. September ist heute. Ich grüße Sie. Was sich getan hat über Nacht, was heute ansteht und wie es nach den Wahlergebnissen vom Sonntag weitergeht, zu all dem bringt uns Pascal Fournier auf den neuesten Stand in den 6 Uhr Nachrichten.
2: Guten Morgen. Kanzler Merz und die Unionsfraktion beraten über Konsequenzen aus den jüngsten Wahlergebnissen. Das Bundeskabinett hat den Tankrabatt beschlossen und in New York beginnt die Herbstvollversammlung der Vereinten Nationen. Das Wetter nach Nebelauflösung verbreitet sonnig, 16 bis 23 Grad. Die Unionsbundestagsfraktion berät am Nachmittag mit Bundeskanzler Merz über die Ergebnisse der jüngsten Landtagswahlen in Sachsen-Anhalt, Mecklenburg-Vorpommern und Berlin. Nach 3 deutlichen Niederlagen für die CDU steht Merz als Parteichef unter Druck. Gleichzeitig ist er für seine Reformpläne auf den Rückhalt in der Fraktion angewiesen. Aus Berlin, Jakob Mayer.
3: In den CDU-Gremien hat es nach den Worten von Friedrich Merz weder am Wahlsonntag noch gestern Vormittag Personaldebatten gegeben. Im Klartext, niemand aus der engeren Parteiführung habe Merz' Eignung in seinen Ämtern als Bundeskanzler und CDU-Vorsitzender infrage gestellt. Entscheidend ist für ihn außerdem der Rückhalt der Abgeordneten von CDU und CSU im Bundestag. Sie kommen wie immer in Sitzungswochen am Dienstagnachmittag zusammen. Um dabei sein zu können, hat Merz seine geplante Reise zur UN-Generalversammlung nach New York abgesagt. In der Fraktion dürfte die Debatte über die Wahlergebnisse von Mecklenburg-Vorpommern und Berlin und über mögliche Konsequenzen breiten Raum einnehmen. Merz hat gestern nochmals bekräftigt, an den geplanten Reformen bei Rente, Pflege, Gesundheit und Steuern festhalten zu wollen. Das erwarten viele Unionsabgeordnete auch von ihm. Der Koalitionspartner SPD möchte die Vorhaben dagegen auf den Prüfstand stellen.
2: Nach dem Ausscheiden der CDU aus dem Landtag in Mecklenburg-Vorpommern ist Spitzenkandidat Peters als Landeschef zurückgetreten. Er ziehe damit persönlich die Konsequenzen aus der krachenden Niederlage, sagte Peters nach einer Sitzung des CDU-Landesvorstands in Schwerin. Philipp Amthor soll den Posten zunächst kommissarisch übernehmen. Der geplante Tankrabatt hat eine erste Hürde genommen. Das Bundeskabinett hat die Senkung der Energiesteuer auf Benzin und Diesel beschlossen. Das hat eine Regierungssprecherin bestätigt. Aus der Nachrichtenredaktion Lisa Reister.
4: Wie bereits im Mai und Juni soll die Energiesteuer auf Sprit um 14 Cent pro Liter gesenkt werden. Dadurch würde sich auch die fällig werdende Mehrwertsteuer verringern um etwa 3 Cent. Das bedeutet, der Preis für Verbraucher dürfte um 17 Cent pro Liter sinken. Die Entlastung ist vom 1. Oktober bis zum 31. Dezember vorgesehen. Bundestag und Bundesrat sollen noch in dieser Woche über den Tankrabatt entscheiden. Die Bundesregierung hatte sich darauf mit den Ländern verständigt. Sie sollen die Steuerausfälle zur Hälfte ausgleichen.
2: In New York kommen Staatschefs und Spitzendiplomaten aus den 193 Mitgliedsländern der Vereinten Nationen zur UN-Vollversammlung zusammen. Zum Auftakt wird UN-Generalsekretär Guterres zum letzten Mal die sogenannte High-Level Week eröffnen. Mit Spannung erwartet wird heute auch die Rede von Donald Trump, dem US-Präsidenten. Ute Scheins.
5: Ein zentrales Thema auch in seiner Rede heute dürften der Iran-Krieg und die weltweit gestiegenen Energiepreise sein. Doch schon die Hoffnung auf ein Treffen Trumps mit Irans Präsident Massoud Pezeshkian am Rande der Vollversammlung ließ die Ölpreise zwischenzeitlich sinken. Der ukrainische Präsident Volodymyr Zelensky wird erneut um Unterstützung im Abwehrkrieg gegen Russland werben, was zunehmend schwieriger wird. Auch er hofft auf ein Treffen mit Trump. Entspannung gibt es für die Europäer im Grönland-Konflikt. Dänemark, Grönland und die USA wollen in New York ein Abkommen zur Sicherheit der Insel unterzeichnen. Trump hatte in den vergangenen Monaten mehrfach gedroht, die Kontrolle über die Insel zu übernehmen. Damit dürfte Trumps Drohung vorerst vom Tisch sein. Und einer wird auf der UN-Vollversammlung erneut fehlen, Bundeskanzler Friedrich Merz. Er steht nach den Wahlniederlagen in Ostdeutschland innenpolitisch unter starkem Druck. Außenminister Johann Wadephul wird ihn vertreten und Ende der Woche reden.
2: Deutschland hat im Vorfeld der UNO-Generaldebatte in New York einen gemeinsamen Aufruf mehrerer Staats- und Regierungschefs für verbindliche Sicherheitsregeln für KI-Modelle unterzeichnet. In dem Dokument heißt es, künstliche Intelligenz müsse unter menschlicher Leitung, Aufsicht und Kontrolle bleiben. Unternehmen sollten unter anderem zu Tests, unabhängigen Prüfungen und transparenten Sicherheitsprotokollen verpflichtet werden. Die USA und China haben die Erklärung bislang nicht unterzeichnet. Großbritannien will Saudi-Arabien bei der Verteidigung gegen Angriffe der Houthi-Miliz im Jemen helfen. Premierminister Burnham sagte, die Royal Air Force werde zunächst für mehrere Wochen saudische Kampfjets in der Luft betanken. So sollten britische und regionale Interessen geschützt sowie wichtige Transportwege für Öl gesichert werden, hieß es. Die vom Iran unterstützten Houthi haben Saudi-Arabien zuletzt mit Raketen und Drohnen angegriffen und eine Blockade saudischer Schiffe auf wichtigen Handelsseerouten angekündigt. Der massiv in die Kritik geratene FIFA-Präsident Infantino hat Gespräche über mögliche Reformen angeboten. Er schrieb in einem Brief an die mehr als 200 Mitgliedsverbände, er sei bereit, die Entscheidungsstrukturen des Fußballweltverbandes unabhängig überprüfen zu lassen und über mehr Transparenz und Mitbestimmung zu sprechen. Martin Roschitz.
6: Das vermeintliche Zugeständnis Infantinos kommt mitten in einem Machtkampf. Nach dem gescheiterten Plan, private Investoren an FIFA-Geschäften zu beteiligen, hat Infantino viel Unterstützung verloren. Die UEFA drängt auf einen Wechsel an der FIFA-Spitze. Auch aus Asien und Nordamerika gibt es Widerstand gegen den FIFA-Boss. Dessen Reformangebot könnte deshalb auch als taktisches Manöver verstanden werden. Infantino kommt seinen Kritikern entgegen, während er gleichzeitig um seine Wiederwahl kämpft.
2: Bei einem Unfall auf dem Oktoberfest in München ist der Mitarbeiter eines Fahrgeschäfts ums Leben gekommen. Der 52-Jährige hatte sich nach Polizeiangaben im Gefahrenbereich eines Freefall Towers aufgehalten, in dem er nicht hätte sein sollen. Er wurde von der Gondel mit hohem Tempo getroffen und konnte nicht mehr wiederbelebt werden. Die genauen Umstände des Unfalls würden weiter ermittelt, teilte die Polizei mit. Das waren die Nachrichten. Das Wetter? Vereinzelt Frühnebel, der sich allerdings schnell auflöst. Anscheinend verbreitet die Sonne nur rund um Eifel und Westerwald, halten sich dichtere Wolken. Und auch zwischen Odenwald und Ostalb bleibt es zum Teil wolkiger. Die Temperaturen dazu erreichen heute maximal 16 Grad im Norden von Rheinland-Pfalz und 23 Grad entlang des Oberrheins. Die weiteren Aussichten, morgen wird es ähnlich, bei Temperaturen bis 24 Grad. Gleich 6.07 Uhr.
1: Pascal von hier mit den Nachrichten. Vielen Dank, Sie und SWR Kultur am Dienstagmorgen. Mit Martin Gramlich grüße Sie. Wie geht's weiter nach dem Wahlsonntag mit all seinen besonderen, teils ja auch historischen Ergebnissen? Das ist eine Frage, die alle Parteien jetzt umtreibt, besonders natürlich die, die am Sonntag besonders schwer gebeutelt wurde, die CDU. Wir schauen gleich auf die Stimmungslage in der Partei nach Musik von Jean-Joseph Castaneda, dem Mondoville.

0: Das französische Orchester Les Musiciens du Louvre haben wir hier gehört in SWR Kultur am Morgen mit einer Jig von Jean-Joseph Cassania de Mondonville. Kein weiter so, das ist ein Satz, ein Motto, das immer wieder zu hören ist aus den Parteispitzen von CDU und SPD seit den Wahlergebnissen aus Mecklenburg-Vorpommern und Berlin am Sonntag. Aber was bedeutet das konkret, kein weiter so? Welche Möglichkeiten, welche Optionen gibt es für das weitere politische Handeln und welche Botschaften nehmen die Parteien mit aus dem Wahlsonntag für die weitere Arbeit? Dazu hat sich unser Hauptstadtreporter Benjamin Großkopf umgehört.
1: Der Berliner CDU-Spitzenkandidat Stefan Evers gehört zu den Geschlagenen dieses Wahlsonntags und er gehört einer Partei an, die sich nach Evers Einschätzung dringend verändern muss.
2: Ob in Gremiensitzungen oder im Gespräch mit den Menschen auf der Straße, ob in, ich sag mal, Klausurtagungen, wie wir sie immer wieder kennen und wieder erleben und durchleiden.
1: Das Leid der CDU-Klausurtagungen. Evers steht neben dem Mann, der gerade wieder sein Präsidium zu einer solchen einberufen will.
3: Wir wissen, dass wir den Menschen auch Antworten auf ihre Sorgen, auf ihre Ängste schuldig sind.
1: Und mehr Empathie. Das wäre wohl auch gut, weiß Friedrich Merz.
3: Viele Menschen machen sich Sorgen um den Arbeitsplatz, machen sich Sorgen um die Familien, machen sich Sorgen um ihre Alterseinkommen, machen sich Sorge um die Gesundheitsversorgung. Es ist die historische Aufgabe der Koalition hier in Berlin.
1: Geplantes Signal, ich habe verstanden. Und doch trägt Merz die Sorgen so vor wie die nächsten Haltestellen des Regionalexpresses. Und so sind sich nicht alle in der Union sicher, ob ihr Parteichef wirklich meint, was er sagt. Die Ministerpräsidenten von Sachsen und Thüringen.
4: Ich bin in Sorge, dass es tatsächlich wieder so ein Weiter wie bisher gibt.
5: Wenn es einen weiter so gibt, dann sind wir das Abwahlprojekt in der Bundespolitik von links und von rechts. Deswegen braucht es auch einen Neuanfang, eine Generalinventur der Regierungspolitik in Berlin.
1: Bei der Inventur, so viel ist klar, fallen nach Meinung von Mario Vogt und Michael Kretschmer erhebliche Lücken im Bestand auf. Sie misstrauen Merz offenbar, der sich weiter für zunächst unabwählbar erklärt. Und sie misstrauen dem Koalitionspartner SPD und der wiederum misstraut Merz.
6: Es ist der Kanzlervorschlag von CDU und CSU und die beiden Parteien müssen auch überlegen, wie es weitergehen soll mit Friedrich Merz.
1: SPD-Parteivize Alexander Schweitzer.
6: Die SPD hat einen Koalitionsvertrag mit CDU und CSU gebildet und nicht mit Friedrich Merz persönlich und privat.
1: Es trifft sich ausgesprochen schlecht für die SPD, dass sie ebenfalls einen neuen Frühling braucht, nicht erst nach diesen Spätsommerwahlen. Und so ist deren Ergebnis auch, dass beide Regierungsparteien eher aufeinander zufahren, statt nebeneinander her. Kollisionsgefahr vor allem beim Thema Rentenreform.
7: Die Mehrheit der Bundesbürgerinnen und Bürger hat hier ein erhebliches Störgefühl und ich kann das auch nachvollziehen,
1: sagt die saarländische Ministerpräsidentin Anke Rehlinger in den ARD-Tagesthemen. Ihr geht es vor allem darum, die abschlagsfreie Rente nach 45 Jahren nicht wie vorher

0: vorgeschlagen, abzuschaffen. Absehbar das Streitthema der kommenden Wochen. Und so belauern sich SPD und Union eher, als dass sie sich unterhaken. Was der CDU ihre Klausurtagungen ist, den Sozialdemokraten ein Parteikonvent geplant für Dezember. Was sich bis dahin ändern soll, Anke Rehlinger hat da eine klare Vorstellung.
1: Klare Sprache, wir brauchen klare deutsche Hauptsätze.
0: Und der Kanzler? Nachdem er die Debatte um sich nicht beendet hat, macht er eine neue auf. Kurz zuvor hat er einen alten Kumpel getroffen.
2: Karl-Josef Laumann, mit dem ich, wie Sie vermutlich wissen, seit vielen Jahrzehnten befreundet bin, hat heute Morgen noch einmal darauf hingewiesen, dass dieses Nebeneinander von privater und gesetzlicher Krankenversicherung genauso wie von privater und gesetzlicher Pflegeversicherung ein erhebliches Problem auslöst im Gerechtigkeitsempfinden der Bevölkerung. Es gibt gute Gründe für beide Systeme, aber wenn die Bevölkerung das als ein so massives Problem ansieht und ich teile die Einschätzung, dann müssen wir daran etwas ändern.
0: Anschließend fast höhnischer Beifall von der SPD, die das schon lange fordert, Protestschirm der privaten Versicherer, Merz-Pressestelle relativiert. Aber die Frage, die ist da, was wollte uns dieser Kanzler damit nur wieder sagen?
3: Fragt sich Benjamin Großkopf aus unserem Hauptstadtstudio in seinem Bericht zur Stimmungslage bei den Koalitionsparteien Union und SPD. Hysterisches Lachen, Furier heißt das nächste Stück hier in SWR Kultur am Morgen. Reiner Zufall.

0: Der Akkordeonist Richard Gagliano und sein Ensemble mit dem Titel Furier. 6:19 ist es. Schönen guten Morgen.
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0: Und die Grundlage für unseren heutigen Blick in die Vergangenheit legt ein spektakulärer Flohmarktfund in Südfrankreich. Im Sommer 2020, also mitten im ersten Jahr der Corona-Pandemie, findet eine französische Filmemacherin beim Stöbern auf einem Flohmarkt ein Album mit Hunderten von Fotos aus Paris, Fotos aus der Zeit der deutschen Besatzung. Fast 400 Bilder insgesamt, alle 8x6 cm groß. Viele von ihnen auf der Rückseite beschriftet, mit Datum, mit Uhrzeit, mit Anmerkungen auf Französisch. Ein Journalist macht sich auf die fast aussichtslose Suche nach dem Fotografen und er wird fündig. Der Mann, der die Fotos heimlich gemacht hat, heißt Raoul Minot und für die Bilder riskiert er sein Leben. Denn die deutschen Soldaten, die sind seit Juni 1940 überall in Paris präsent.
2: Deutsche Truppen marschieren in Paris ein. Aus dem Führerhauptquartier gab das Oberkommando der Wehrmacht folgende Sondermeldung bekannt.
3: Kurz darauf, am 30. Juni 1940, fotografiert Raoul Minot das erste Propagandaplakat der deutschen Besatzer. Es zeigt einen lächelnden Wehrmachtssoldat mit einem Kind auf dem Arm. Verlassene Bevölkerung vertraut dem deutschen Soldaten, steht auf Französisch auf dem Plakat.
2: Paris ist infolgedessen zur offenen Stadt erklärt worden.
3: Es ist Sonntag, als Raoul Minot durch das besetzte Paris streift. Seit dem Einmarsch der Deutschen ist die Stadt gespenstisch leer. 3/4 der Bevölkerung sind Hals über Kopf geflohen und kehren nur allmählich zurück. Vermutlich wird Minot am nächsten Tag arbeiten müssen, falls das Jugendstil-Kaufhaus Printemps am Boulevard Haussmann wieder seine Türen geöffnet hat. Raoul Minot hat sich hochgearbeitet im Printemps. Er fängt als Verkäufer an in der Abteilung für Taschentücher um das Jahr 1911, zieht in den Ersten Weltkrieg, kehrt danach ins Printemps zurück. In dem eleganten Kaufhaus mit der geschwungenen Treppe und den umlaufenden Galerien kommt er in die Abteilung für Bettwäsche, wo er schließlich zum stellvertretenden Abteilungsleiter wird.
4: Donnernd hallt der Tritt der deutschen Bataillone über das Straßenpflaster der Weltstadt an der Seine.
5: Rue de Rivoli. Die Hakenkreuzfahne weht. Die Straße ist ausgestorben. Nur unsere Beschützer fahren herum. Aufgenommen am 30. Juni 1940 um 16.30 Uhr.
3: Das steht auf der Rückseite des Fotos Nummer 6. Raoul Minot hat seine Aufnahmen des besetzten Paris mit Nummer, Aufnahmeort, Datum, Uhrzeit und vor allem mit lakonischen bis ironischen oder gar bissigen Kommentaren versehen. Wie das Fotografieren selbst ein höchst gefährliches Unterfangen. Und es macht Raoul Minots Arbeit einzigartig.
5: Sehen Sie, was für einen freundlichen Eindruck der Herr links macht. Monsieur möchte nicht fotografiert werden. Saint-Cloud, 22. September 1940, 15.20 Uhr.
3: Wieder ein Sonntag, an dem Raoul Minot unterwegs ist, um heimlich Aufnahmen der verhassten Besatzer zu machen. Die Nummer 101 zeigt drei junge Wehrmachtssoldaten, von denen einer, links im Bild, besonders unfreundlich schaut.
6: Paris, das für einige Zeit eingeschlafen schien, belebt sich mehr und mehr.
3: Seit dem Beginn der Besatzung vor 3 Monaten ist Minot mit seiner Kamera im besetzten Paris unterwegs, obwohl das Fotografieren ohne Erlaubnis strengstens verboten ist. Hat er seine Kodak Brownie 6x9 unter dem Mantel verborgen oder in einer Einkaufstasche?
6: An den Anblick deutscher Soldaten im Straßenbild hat man sich bald gewöhnt.
3: Das Kaufhaus Printemps leistet sich ein Fotostudio, geleitet von der Jüdin Germaine Gerschel. Minot hat dort seine Filme entwickeln können und seine Abzüge machen lassen. Sicherlich auch das Bild der drei deutschen Besatzer vom 22. September 1940 in Saint-Cloud. In Germaine Gerschel hat Minot vermutlich eine Verbündete gefunden, wie auch in wenigen weiteren Mitarbeitenden des Printemps.
7: Hier ist der Großdeutsche Rundfunk, angeschlossen die Sender des Protektorats Böhmen und Mähren, die Sender des Generals.
3: Im November 1942 wird Raoul Minot anonym bei der französischen Polizeipräfektur denunziert. Im Februar 1943 wird er verhaftet, kommt ins Durchgangslager in Compiègne, von da nach Mauthausen und schließlich nach Buchenwald. Er erlebt noch die Befreiung vom Todesmarsch durch die Amerikaner, stirbt aber wahrscheinlich kurz darauf an Schwäche im amerikanischen Lazarett in Cam. Was hat Raoul Minot angetrieben? Warum hat er mit seinen Fotos und den Kommentaren sein Leben aufs Spiel gesetzt? In dem wunderbaren Buch Le Photographe Inconnu de l'Occupation, der unbekannte Fotograf der Besatzungszeit, hat der Journalist Philippe Broussard darauf auch keine Antwort. Doch er hat Raoul Minot vor dem Vergessen bewahrt.
0: Der Fotograf Raoul Minot hat zur Zeit der Pariser Besatzung heimlich fotografiert, am 22. September 1940, also heute vor 86 Jahren, beispielsweise drei Wehrmachtssoldaten. Daran hat Miriam Freudig erinnert, hier im Zeitwort in SWR Kultur am Morgen. Heute sind Minots Fotos zu sehen im Museum des Nationalen Widerstands in der Nähe von Paris. Bis zu den Nachrichten um 6:30 jetzt noch Musik mit der Cellistin Solga Wetter. Sie spielt diese Woche noch in London in der Royal Festival Hall. Danach geht's direkt nach Süddeutschland ins Allgäu, nach Bad Börishofen. Dort spielt Solga Wetter dann am Freitag das berühmte Cellokonzert von Edward Elgar. Hier hören wir sie mit der Bearbeitung einer Opernarie von Ambroise Thomas, Connais-tu le Paris? Und Solga Wetter wird begleitet von den Prager Philharmonikern.

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4: Mit Martin Gramlich, guten Morgen. 6:30 ist es und wir bringen Sie auf den Stand der Dinge mit dem Nachrichtenüberblick.
5: Mit Pascal Fournier. Unionsfraktionschef Frei stellt sich hinter die Reformpläne von Bundeskanzler Merz. Nach ihrem Wahlsieg will die Berliner Linke zügig mit SPD und Grünen über eine Koalition sprechen und der Beamtenbund kritisiert die baden-württembergische Landesregierung. Das Wetter nach Nebelauflösung verbreitet sonnig 16 bis 23 Grad. Die Unionsbundestagsfraktion berät am Nachmittag mit Bundeskanzler Merz über die Ergebnisse der jüngsten Landtagswahlen in Sachsen-Anhalt, Mecklenburg-Vorpommern und Berlin. Nach drei deutlichen Niederlagen in Folge für die CDU steht Merz als Parteichef unter Druck. Gleichzeitig ist er für seine Reformpläne auf den Rückhalt in der Fraktion angewiesen. Deren Vorsitzender Frei stellte sich am Abend in der ZDF-Sendung Maybrit Illner hinter die Reformpläne der Koalition.
6: Das war mehr als nur eine Zäsur und natürlich auch zwei Wochen davor schon in Sachsen-Anhalt. Nichtsdestotrotz haben wir Aufgaben zu erledigen und deshalb muss man jetzt daraus die richtigen Schlussfolgerungen ziehen. Wir müssen auch schauen, wo wir Themen vielleicht nicht angemessen adressiert haben, aber an den Reformen, um die Wettbewerbsfähigkeit des Landes zu steigern, die brauchen wir.
5: Die Linkspartei in Berlin will schnell Gespräche mit den Grünen und der SPD über die Bildung einer Koalition führen. Wenn der Parteitag am Freitag zustimme, könnten die Gespräche schon in der kommenden Woche beginnen, teilte die Partei am Abend mit. SPD-Spitzenkandidat Krach kündigte sachbezogene Verhandlungen über eine mögliche Koalition mit der Linken an. Eine Enteignung von Immobilienfirmen lehnt er aber ab. Der Beamtenbund in Baden-Württemberg kritisiert die Haushaltspläne der Landesregierung. Weil Steuereinnahmen fehlen, will sie für ihre Pläne Mittel aus dem Beamtenpensionsfonds abzweigen. Das sei inakzeptabel, sagte der Landeschef des Beamtenbundes Rosenberger dem SWR. Es setze ein fatales Zeichen in die falsche Richtung. In Berlin beginnt die größte internationale Messe für Eisenbahntechnik und Bahnentwicklung, die InnoTrans. Unter den knapp 3000 Ausstellern sind auch zahlreiche Vertreter aus Baden-Württemberg und Rheinland-Pfalz. Einzelheiten von Frieda Kümmerer.
7: Baumaschinen und Bagger, die auf Schienen fahren können, Bahnübergänge, Zugtoilettenkabinen und Neuentwicklungen für Nachtzugabteile. Nur ein kleiner Querschnitt der Themen aus dem Südwesten, die auf der InnoTrans vertreten sind. Etwa ein Drittel der knapp 3000 Aussteller kommt aus Deutschland, mehr als 120 allein aus Baden-Württemberg und 19 aus Rheinland-Pfalz. Auf der Messe geht es um Bahntechnik, Bahninfrastruktur, Passagiertransport, Innenausstattung und Tunnelsysteme. Die InnoTrans, die alle zwei Jahre als wichtigster internationaler Treffpunkt der Bahnbranche gilt, findet bis Freitag auf dem Messegelände in Berlin statt.
5: Bei einem Unfall auf dem Oktoberfest in München ist ein Mitarbeiter eines Fahrgeschäfts ums Leben gekommen. Das hat die Polizei mitgeteilt. Aus der Nachrichtenredaktion Thomas Froberg.
8: Der 52-jährige Mitarbeiter hatte sich demnach offenbar im Gefahrenbereich des Fahrgeschäfts aufgehalten. Warum, ist noch unklar. Als sich die Gondel des Freefall Towers mit hohem Tempo nach unten bewegte, wurde der Mann davon getroffen und so schwer verletzt, dass Wiederbelebungsversuche ohne Erfolg blieben. Augenzeugen des Vorfalls und die Betreiber des Fahrgeschäfts wurden von einem Kriseninterventionsteam betreut. Zur Ursache des Unfalls sind Ermittlungen aufgenommen worden.
5: Das waren die Nachrichten. Das Wetter: vereinzelt Frühnebel, der sich allerdings schnell auflöst. Anscheinend verbreitet die Sonne. Nur rund um Eifel und Westerwald halten sich ein paar dichtere Wolken. Und auch zwischen Odenwald und Ostalb bleibt es teils wolkiger. Die Temperaturen erreichen heute 16 Grad im Norden von Rheinland-Pfalz und bis 23 Grad entlang des Oberrheins. Die weiteren Aussichten: morgen wird es ähnlich bei bis zu 24 Grad. 6:34 Uhr.
4: Pascal von hier mit den Nachrichten. Dankeschön. Sie hören SWR Kultur mit Martin Gramlich. Einen schönen guten Morgen. Wir besuchen hier gleich ein spektakuläres neues Museum, das der Hollywood-Regisseur George Lucas heute in Los Angeles eröffnet. Wir schauen nach New York, wo heute die UN-Generalversammlung beginnt, unter anderem mit einem Auftritt von US-Präsident Trump. Und wir stellen einen Comic vor über die Badische Revolution 1848 und die Ausrufung der Republik in Lörrach. Das sind unsere Themen bis 7 Uhr. Und musikalisch hat jetzt eine kleine Mücke ihren Auftritt. Le Moucheron hat der Komponist François Couperin das folgende Klavierstück genannt.

0: die Pianistin Angela Hewitt mit dem Klavierstück Le Moucheron von François Couperin. Sie haben SWR Kultur am Dienstagmorgen. Ein recht spektakulärer Museumsneubau eröffnet heute in Los Angeles ein Museum mit einem bekannten Namen, das Lucas Museum. Geplant und gestiftet hat es der bekannte Hollywood-Filmemacher George Lucas, der Regisseur der Star Wars-Filme. In dem futuristischen neuen Bau geht es allerdings deutlich weniger um Star Wars, als manche vielleicht denken oder hoffen. Stattdessen macht George Lucas dort künftig Teile seiner Privatsammlung der Öffentlichkeit zugänglich. Lucas Museum of Narrative Art heißt das Museum ganz offiziell. Es geht um Erzählkunst, um Bilder und Kunstwerke, die Geschichten erzählen. Wie das dann konkret aussieht, das hat sich unsere Korrespondentin Antje Sieb für uns vor Ort angeschaut.
1: Los Angeles Exposition Park. Hier stehen schon das Kalifornische Wissenschaftsmuseum, das Museum für Naturkunde und zwei große Stadien. Und direkt daneben ist in den letzten Jahren das moderne Gebäude des Lucas-Museums entstanden. Ein riesiges, leicht tailliertes Oval mit gewölbten Dachgärten. Alles an dem silberglänzenden Bau wirkt rund und organisch. Architekt Ma Yan Song sagt, man könne vieles darin erkennen.
2: Maybe when they see one corner, the building is floating, feels like it can take away like a spaceship, but
3: aus einer Blickrichtung ist es vielleicht ein Raumschiff, das gleich abhebt, aber es sieht aus jeder Richtung anders aus. Für mich ist es eine Wolke, ein lebendes Wesen. Das sollte man einfach für sich selbst entdecken.
2: Life. So I think people should come and discover themselves.
1: George Lucas will mit seinem Museum etwa Illustratoren oder Comiczeichnern zu mehr Anerkennung verhelfen, weil er findet, sie kämen in der Kunstwelt sonst häufig zu kurz. Und er will niemandem vorschreiben, was Kunst ist und was nicht. Was zählt, sei der eigene Eindruck. Wenn es dich emotional anspricht, ist es Kunst, sagt er, und wenn nicht, geh einfach weiter zum nächsten Stück.
4: If you have an emotional connection, then it's art. If you don't, then just move on to the next painting.
1: Aus dem weitläufigen Foyer bringen drei runde gläserne Aufzüge Besucher nach oben zu den Hauptausstellungsräumen. Comics, Wandgemälde, einzelne Künstler wie Norman Rockwell haben eigene Galerien. Oft ist das Thema aber auch sehr weit gefasst: Abenteuer, Liebe, Familie oder Sport. An den Wänden Illustrationen, Gemälde etwa von Frida Kahlo und Diego Rivera. Aber auch Fotografien und dazwischen Modelle aus Filmen oder Statuen, etwa eine von Indiana Jones vor der Abenteuergalerie. Man kann sich treiben und die Stücke einfach auf sich wirken lassen. Wer allerdings gerne ein bisschen zusätzliche Information und Einordnung hätte, der muss den digitalen Katalog befragen, erklärt Kurator Ryan Linkoff.
5: Wir haben einen digitalen Führer, wir haben zu allen Objekten Informationen, haben bei allem nachgeforscht, wann es zum ersten Mal erschienen ist, welche Geschichte es bebildert hat. Das kann man dort nachlesen.
1: Und ja, es gibt auch eine eigene Star Wars-Ausstellung. Star Wars in Motion zeigt Fortbewegungsmittel aus allen Ecken des Universums. Etwa General Grievous' Radgleiter, Luke Skywalkers Landgleiter und einen Sandkriecher aus dem ersten Film.
6: We have a cinema gallery and our opening cinema exhibit is Star Wars in Motion.
7: Unsere Eröffnungsausstellung heißt Star Wars in Motion. Wir sind stolz auf unsere Star Wars Connection. Das macht aber nur 7% des Museums aus. Wir haben eine große Bandbreite von Höhlenmalerei über Comiczeichnungen bis zur Galerie der Wandgemälde, in der wir gerade stehen.
1: Sagt Museumschefin Tracy Bates. Direkt um die Ecke kann man mehrere Banksys bewundern und danach aufs Dach rausgehen. Oder unten im Erdgeschoss in den zwei großen Kinosälen einen Blick auf das ständig laufende Programm werfen. Tickets für das neue Lucas-Museum kosten $25. Kinder zahlen keinen Eintritt.
0: Ja, also Ausflugstipp für einen Aufenthalt in Los Angeles. Heute eröffnet dort der Filmemacher George Lucas sein Lucas Museum of Narrative Art. Und einen ersten Rundgang hat Antje Sieb unternommen für SWR Kultur. Und wir haben hier noch ein bisschen Musik aus den Star Wars-Filmen, den Imperial March.

0: Der Imperial March, Musik von John Williams aus dem Star Wars Film Das Imperium schlägt zurück. Sie hören SWR Kultur, morgen ist gleich 7:15. Heute beginnt die politisch bedeutendste Woche des Jahres für die Vereinten Nationen in New York. Rund 120 Staats- und Regierungschefs werden erwartet zur UN-Generalversammlung. Und was da auf der Tagesordnung steht und wie es um den Einfluss, um die Möglichkeiten der UN steht, das wollen wir besprechen mit unserer Korrespondentin bei den Vereinten Nationen in New York, Giselle Uka. Guten Morgen oder gute Nacht nach New York.
1: Ja, guten Morgen.
0: Frau Uka, erster vermutlich auch eher fragwürdiger Höhepunkt der Woche ist gleich heute der Auftritt von US-Präsident Trump. Was ist davon zu erwarten? Geld für die UN oder gute Worte? Vermutlich eher nicht.
1: Ja, das weiß man ja immer nicht so genau. Ich glaube, dass nicht mal die Berater oder Redenschreiber von US-Präsident Trump das wissen. Im vergangenen Jahr, da hat Donald Trump ja in großen Teilen sich nicht an das gehalten, was vorbereitet war und behauptet, dass die Teleprompter der UN nicht funktionieren. Dabei waren es seine eigenen, weil er die von der UN nicht benutzen wollte. Deswegen hat er ganz viel aus seiner eigenen eigentlichen Rede weggelassen und improvisiert und ist über die UN hergezogen. In diesem Jahr glaube ich, dass Trump die Gelegenheit nutzen wird, um den Krieg in Iran zu rechtfertigen, vielleicht auch in Venezuela die Militäraktion zu rechtfertigen. Das war ja was, wofür er auch viel von den Vereinten Nationen kritisiert worden ist. Vielleicht wird er sich auch wieder als Friedensbringer inszenieren. Ich glaube, dass er in diesem Jahr auch auf der Weltbühne Dinge sagen wird, die vielleicht an die eigene Bevölkerung gerichtet sind, weil im Herbst eben Zwischenwahlen in den USA anstehen. Und eins weiß Donald Trump: Wenn er diese Bühne bei den UN betritt, dann sind die Augen der Welt auf ihn gerichtet.
0: Der Krieg zwischen Iran, Israel und USA, nur einer der Konflikte, die derzeit die Welt bewegen. Dann gibt es ja noch den Ukraine-Russland-Krieg, die Houthi im Jemen, auf dem Roten Meer, humanitäre Krisen im Sudan, Ebola im Kongo. Bei welchen Konflikten, welchen Problemen könnte die UN derzeit tatsächlich etwas bewegen oder ist da eher wenig zu erwarten?
1: Also erstmal bieten die Vereinten Nationen in dieser Woche ja ein Forum, damit sich Staats- und Regierungschefs begegnen können und sprechen können. Ganz klassische Diplomatie, die ja möglicherweise was in Bewegung setzt, was wir alle vielleicht noch gar nicht ahnen können. Also Trump, der trifft hier zum Beispiel Zelensky. Vielleicht bringt das der Ukraine was, wenn Zelensky Trump klar macht, wie hart der nächste Kriegswinter wird. Dann muss man sagen, dass die UN ja jeden Tag sehr viel bewirken. Also Hilfslieferungen in Krisen- und Kriegsgebiete, Friedenssicherungsmaßnahmen, Impfungen, um Pandemien aufzuhalten. Das passiert ja jeden Tag und das kann auch keine andere Organisation so gut. Wenn wir uns daran erinnern, dass Israel und USA mal eine Zeit lang Hilfslieferungen nach Gaza selbst privat organisiert haben, das war ja ein Chaos sondergleichen und dann hat man die Aufgabe auch wieder der UN übertragen. Aber klar muss man sagen, die UN hat an Schlagkraft verloren, gerade beim Lösen der ganz großen Konflikte, weil immer mehr große Player auch hier bei den Vereinten Nationen nur noch ihre eigenen Interessen.
0: Da gibt es ja eben auch so eine Art Grundkonstruktionsproblem der UN mit ihrem obersten Gremium, dem Sicherheitsrat. Da können die ständigen Mitglieder mit einem Veto ja jeden unliebigen Beschluss verhindern, machen das auch oft und gerne. Gibt es Aussichten, dass sich an diesem Problem, an dieser Konstruktionsfehler der UN, dass die UN auch regelmäßig lahmlegt, etwas ändert?
1: Da gibt es immer wieder Forderungen und auch Ideen. Die UN sind ja gerade in einem Reformprozess. Eigentlich war dabei ursprünglich auch mal die Reform des Sicherheitsrats geplant. Im Moment ist davon tatsächlich überhaupt nicht mehr die Rede, weil natürlich die Vetomächte selbst am wenigsten Interesse an einer Veränderung dieser Struktur haben. Aber vielleicht ändert sich das, wenn ein neuer Generalsekretär oder eine neue Generalsekretärin kommen. Die Amtszeit von Antonio Guterres, die läuft ja aus zum Ende des Jahres. Und der Sicherheitsrat ist schon mitten im Wahlprozess für die Nachfolge.
0: Für diese Nachfolgesuche für Antonio Guterres, da hat sich Annalena Baerbock in ihrer Amtszeit als Präsidentin der Vollversammlung ja was Verrücktes überlegt, nämlich öffentliche Anhörungen. Bisher wurden diese Nachfolgekandidaten oder eher im Hinterzimmer ausgekungelt. Ist das schon ein bisschen eine Revolution, die der UN und auch diesem Posten des Generalsekretärs wieder etwas mehr Bedeutung oder Rückhalt verschaffen?
1: Tatsächlich war das auch keine ganz neue Erfindung von Annalena Baerbock. Das gab es auch schon vorher. Aber ja, sie hat sich da sehr, sehr für eingesetzt. Auch dass zum Beispiel vom Sicherheitsrat nachnominierte Kandidaten, die können ja bis zum Zeitpunkt ihrer Entscheidung immer wieder jemanden neu ernennen, dass auch die wirklich immer konsequent dann ins Parlament müssen vor die Vollversammlung und dann befragt werden können von den Mitgliedstaaten. Da hat sich Annalena Baerbock sehr drum bemüht, dass es transparenter wird in diesem Auswahlverfahren. Und das muss jetzt ihr Nachfolger Khalilur Rahman aus Bangladesch weitermachen. Denn der Sicherheitsrat kann, wie gesagt, weiterhin Kandidaten aus dem Hut zaubern und ins Rennen schicken.
0: Heute beginnt die UN-Generalversammlung in New York. Informationen dazu waren das von unserer Korrespondentin bei den UN, Giselle Lucas. Danke Ihnen nach New York.
1: Gerne.

0: der Pianist Florian Noack mit Musik aus dem Film Das Dschungelbuch. I Wanna Be Like You. 6.51 Uhr ist es. Gestern haben wir im Zeitwort hier in SWR Kultur am Morgen erinnert an die Ausrufung der Deutschen Republik durch den Demokraten Gustav Struve am 21. September 1848 in Lörrach. Von diesem Ereignis, diesem frühen Einsatz für die Demokratie hier bei uns im Südwesten, erzählt jetzt auch ein Comic, eine Graphic Novel mit aller Macht, heißt sie. Mein Kollege Daniel Friedrich stellt sie vor und hat auch mit den Macherinnen und Machern auf die revolutionäre Geschichte von Lörrach geschaut.
1: Im September 1848 richten sich alle Augen auf das beschauliche südbadische Lörrach. Der Ort, ganz am Rande des Deutschen Bundes, steht kurz davor, Schauplatz erbitterter Kämpfe und großer Hoffnungen zu werden, beschreibt Historiker Jan Merck die Situation.
2: Also zum einen muss man sagen, dass Baden ein liberales Musterland war im 19. Jahrhundert und dass die Bürger schon relativ selbstbewusst waren und ihre Rechte eingefordert haben. Der zweite Grund war aber wirklich auch die Grenzlage. Die Revolutionäre konnten mal in der Schweiz, mal in Frankreich auch ins Exil gehen, wenn sie gerade verfolgt wurden, konnten da neu einen Aufstand vorbereiten.
1: Gustav Struve ist der Kopf der damaligen Revolutionäre. Er ist Rechtsanwalt, Schriftsteller und überzeugter Demokrat. Aus der Schweiz heraus plant er, Lörrach zur Hauptstadt der Deutschen Republik zu machen. Doch nicht alle Lörracher wollen mitziehen.
2: Das war total gespalten. Es gab welche, die auf Sicherheit gesetzt haben, welche, die dem nicht getraut haben. Andere, die wagemutig waren, andere, die wirklich selber auch Freiheitsdrang hatten und das toll gefunden haben. Es gab alles, die ganze Bandbreite.
1: Diese Geschichte ist jetzt zum Jahrestag der Revolution als Graphic Novel erschienen, als historischer Comic mit dem Titel Mit aller Macht. Autor Niklas Ehrentreich hat sich für ein Geschwisterpaar als Hauptprotagonisten entschieden. Zwei Jugendliche, die die Revolution in ihrer eigenen Stadt erleben und gezwungen sind, dazu Stellung zu beziehen. Das führt in der Familie zu Streit. Den Comic illustriert hat Beate Fahnländer. Sie hat sich für eine Graphic Novel entschieden, weil
3: wir wollten Jugendliche ansprechen und Jugendliche für Geschichte interessieren. Und da haben wir uns nach einem Medium umgeschaut und überlegt, ob wir einen Comic machen oder eben eine Graphic Novel, mit der sich Jugendliche identifizieren können und die vielleicht für sie eher interessant ist, als jetzt ein geschichtliches Buch zu lesen.
1: Die skizzenhaften Bleistiftzeichnungen wurden anschließend digital koloriert. Statt greller Farben hat sich Beate Fahnländer für eine dezente Farbgebung entschieden. Mitunter wirkt es, als liege Staub auf den Bildern. Dadurch kann sich der Betrachter leichter in die Vergangenheit zurückversetzen. Wichtig war der Illustratorin auch, dass die Grafiken möglichst authentisch sind.
3: Da muss man wirklich viel Online-Recherche betreiben, in Museen gehen, Bücher lesen. Und in dem Fall von Lörrach kam noch dazu, dass es keine Fotos gibt aus dieser Zeit. Das heißt also, wenn ich jetzt ein Haus zeichne, ich musste dann erstmal rausfinden, welche Häuser haben denn zu dieser Zeit schon in Lörrach gestanden.
1: Unterstützung gab es bei diesen Fragen vom Historiker Jan Merck, der auch das Dreiländermuseum in Lörrach leitet. Er hat die Ereignisse von damals im Anhang des Buches historisch eingeordnet. Insbesondere auch, was aus der Lörracher Revolution um ihren Anführer Gustav Struve geworden ist.
2: Gustav Struve hat gehofft, dass er den richtigen revolutionären Moment erwischt und dass auch an anderen Stellen Deutschlands die Revolution losgeht. Und da hat er sich geirrt. War tatsächlich so, dass relativ schnell das fürstliche Militär diesen Aufstand niederschlagen konnte. Mit zeitlichem Abstand betrachtet sieht man, dass es wirklich ein ganz wichtiger Schritt auf dem Weg zur Demokratie in Deutschland war.
1: Diesen Geist der Demokratie wollen die Macher des Buches weitergeben. In Lesungen und Workshops an Schulen und demnächst auch auf der Frankfurter Buchmesse. Die Graphic Novel aus Lörrach ist ein lesens- und sehenswertes Buch, das auf unterhaltsame Weise von einem bedeutsamen Kapitel deutscher Geschichte erzählt. Außerdem sei das Thema auch heute noch erstaunlich aktuell, findet Historiker Jan Merck.
2: Struve und seine Mitstreiter waren wirklich schon relativ moderne Demokraten. Wohlstand, Bildung, Freiheit für alle. Wenn man sozusagen ausgeglichene soziales System hat und Bildung und Freiheitsrechte gewährt, dann ist schon sehr viel für das Zusammenleben gewonnen. Ich glaube, das ist so aktuell wie damals.
0: Das sagt der Lörracher Historiker Jan Merck über die Graphic Novel Mit aller Macht, über die Ausrufung der Republik in Lörrach im September 1848. Daniel Friedrich hat uns den Band vorgestellt. Bis zu den 7 Uhr Nachrichten gibt es jetzt noch Kammermusik mit dem Trio Parnassus, Musik von Nils Garde, ein Satz aus Gardes Klaviertrio F-Dur.

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4: Guten Morgen, Dienstag, der 22. September ist heute. Grüße Sie und gebe gleich wieder weiter für die 7 Uhr Nachrichten.
5: Mit Pascal Fournier, guten Morgen. Bundeskanzler Merz und die Unionsfraktion beraten über Konsequenzen aus den jüngsten Wahlergebnissen. Das Bundeskabinett hat den Tankrabatt beschlossen und in New York beginnt die Herbstvollversammlung der Vereinten Nationen. Das Wetter nach Nebelauflösung verbreitet sonnig, 16 bis 23 Grad. Die Unionsbundestagsfraktion berät am Nachmittag mit Bundeskanzler Merz über die Ergebnisse der jüngsten Landtagswahlen in Sachsen-Anhalt, Mecklenburg-Vorpommern und Berlin. Nach 3 deutlichen Niederlagen für die CDU steht Merz auch als Parteichef unter Druck. Gleichzeitig ist er für seine Reformpläne auf den Rückhalt in der Fraktion angewiesen. Aus Berlin berichtet Jakob Mayer.
6: In den CDU-Gremien hat es nach den Worten von Friedrich Merz weder am Wahlsonntag noch gestern Vormittag Personaldebatten gegeben. Im Klartext, niemand aus der engeren Parteiführung habe Merz Eignung in seinen Ämtern als Bundeskanzler und CDU-Vorsitzender in Frage gestellt. Entscheidend ist für ihn außerdem der Rückhalt der Abgeordneten von CDU und CSU im Bundestag. Sie kommen wie immer in Sitzungswochen am Dienstagnachmittag zusammen. Um dabei sein zu können, hat Merz seine geplante Reise zur UN-Generalversammlung nach New York abgesagt. In der Fraktion dürfte die Debatte über die Wahlergebnisse von Mecklenburg-Vorpommern und Berlin und über mögliche Konsequenzen breiten Raum einnehmen. Merz hat gestern nochmals bekräftigt, an den geplanten Reformen bei Rente, Pflege, Gesundheit und Steuern festhalten zu wollen. Das erwarten viele Unionsabgeordnete auch von ihm. Der Koalitionspartner SPD möchte die Vorhaben dagegen auf den Prüfstand stellen.
5: Nach dem Wahlsieg der Linken in Berlin fordert die CSU ein schnelles Verbot von Immobilienenteignungen. Generalsekretär Huber sagte den Funke-Medien, die Pläne der Linken, große Wohnungskonzerne zu vergesellschaften, trieben den Wohnungsmarkt in den Ruin und seien mit horrenden Kosten verbunden. Den im Juli gefassten Beschluss im Koalitionsausschuss, Immobilienenteignungen per Bundesgesetz zu verbieten, müsse man nun schnellstmöglich umsetzen, so der CSU-Politiker. Der geplante Tankrabatt hat eine erste Hürde genommen. Das Bundeskabinett hat die Senkung der Energiesteuer auf Benzin und Diesel beschlossen. Das hat eine Regierungssprecherin bestätigt. Aus der Nachrichtenredaktion Lisa Reister.
7: Wie bereits im Mai und Juni soll die Energiesteuer auf Sprit um 14 Cent pro Liter gesenkt werden. Dadurch würde sich auch die fällig werdende Mehrwertsteuer verringern um etwa 3 Cent. Das bedeutet, der Preis für Verbraucher dürfte um 17 Cent pro Liter sinken. Die Entlastung ist vom 1. Oktober bis zum 31. Dezember vorgesehen. Bundestag und Bundesrat sollen noch in dieser Woche über den Tankrabatt entscheiden. Die Bundesregierung hatte sich darauf mit den Ländern verständigt, sie sollen die Steuerausfälle zur Hälfte ausgleichen.
5: In New York kommen Staatschefs und Spitzendiplomaten aus den 193 Mitgliedsländern der Vereinten Nationen zur UN-Vollversammlung zusammen. Zum Auftakt wird UN-Generalsekretär Guterres zum letzten Mal die sogenannte High-Level Week eröffnen. Mit Spannung erwartet wird heute auch die Rede von US-Präsident Trump. Ute Scheins.
8: Ein zentrales Thema auch in seiner Rede heute dürften der Iran-Krieg und die weltweit gestiegenen Energiepreise sein. Doch schon die Hoffnung auf ein Treffen Trumps mit Irans Präsident Masoud Pezeshkian am Rande der Vollversammlung ließ die Ölpreise zwischenzeitlich sinken. Der ukrainische Präsident Volodymyr Zelensky wird erneut um Unterstützung im Abwehrkrieg gegen Russland werben, was zunehmend schwieriger wird. Auch er hofft auf ein Treffen mit Trump. Entspannung gibt es für die Europäer im Grönland-Konflikt. Dänemark, Grönland und die USA wollen in New York York ein Abkommen zur Sicherheit der Insel unterzeichnen. Trump hatte in den vergangenen Monaten mehrfach gedroht, die Kontrolle über die Insel zu übernehmen. Damit dürfte Trumps Drohung vorerst vom Tisch sein.
5: Bundespräsident Steinmeier verlegt seinen Amtssitz von heute an für 3 Tage nach Nordrhein-Westfalen. Bis Donnerstag führt er seine Amtsgeschäfte von Hattingen im Ruhrgebiet aus. Es ist die insgesamt 20. Station der von Steinmeier initiierten Besuchsreihe Ortszeit Deutschland. Olaf Biernat.
9: Der Bundespräsident schlägt mit seinem Tross in einem Hotel auf. Dort beziehen die Mitarbeiter auch Räume und auf dem Dach wird die Standarte gehisst. Frank-Walter Steinmeier wird aber viele Termine mit Bürgern haben und zum Beispiel durch die Innenstadt schlendern und mit Einzelhändlern sprechen. Er will mit Jugendlichen kochen oder auch an einem Kneipenquiz in der Altstadt teilnehmen. In seinen Gesprächen geht es vor allem um das Thema Strukturwandel und gesellschaftliches Zusammenleben. Hattingen erlebte Ende der 1980er Jahre einen tiefen Einschnitt, als die Stahlhütte mit 10.000 Arbeitsplätzen von heute auf morgen geschlossen wurde. Mittlerweile hat die Stadt es geschafft, die Arbeitsplätze zu kompensieren und hat heute die niedrigste Arbeitslosenquote im Ruhrgebiet, auch dank des Zusammenhaltes der Menschen. Es ist die letzte Ortszeit von Frank-Walter Steinmeier. Seine Amtszeit endet im kommenden März.
5: Mehr als die Hälfte der Winterreifen für Kleinwagen ist nicht empfehlenswert. Das hat der ADAC in seinem Winterreifentest herausgefunden. Nur 2 Reifen sind demnach gut. 3 sind sogar so unsicher beim Fahren, dass sie nur die Note mangelhaft erhielten. Auch bei der Laufleistung zeigte sich, Winterreifen für Kleinwagen halten im Schnitt nur 31.000 Kilometer. Bei Reifen für Mittelklassewagen sind es 14.000 Kilometer mehr. Die Zahl der Unfälle von Kindern auf dem Weg zur Schule ist im vergangenen Jahr gestiegen um 3,8% auf knapp 91.000. Das waren etwa 3.300 mehr als noch im Jahr davor, zeigt eine neue Statistik der deutschen gesetzlichen Unfallversicherung. Einzelheiten von Petra Muhr.
10: 25 Mal endete demnach so ein Unfall für ein Kind tödlich, im Jahr davor 15 Mal. Schon damals hatten die Unfallkassen von mehr Schulwegeunfällen berichtet. Als besondere Gefahrenstellen gelten fehlende Radwege oder schwer einsehbare Kreuzungen. Auch Unfälle auf dem Weg zum oder vom Büro nahmen laut der Statistik leicht zu. Bundesweit gab es etwa 170.000 meldepflichtige Unfälle von der Arbeit zum Wohnort oder umgekehrt und dabei 231 Tote. Im Vorjahr waren 214 Menschen tödlich verunglückt. Dagegen ist das Unfallrisiko auf der Arbeit laut der Versicherung weiter gesunken. Aber die Zahl der Unfälle in den Schulen, Kitas und Unis stieg an. 5-mal endete ein Unfall in einer Bildungseinrichtung tödlich.
5: Das waren die Nachrichten. Das Wetter: vereinzelt Frühnebel, der sich allerdings schnell auflöst. Dann scheint verbreitet die Sonne. Nur rund um Eifel und Westerwald halten sich dichtere Wolken. Und auch zwischen Odenwald und Ostalb bleibt es teils wolkiger. Die Temperaturen dazu liegen zwischen 16 Grad im Norden von Rheinland-Pfalz und bis zu 23 Grad entlang des Oberrheins. Die weiteren Aussichten morgen insgesamt ähnlich, bis 24 Grad. 7:07 Uhr.
4: Pascal Fournier mit den Nachrichten. Dankeschön. SWR Kultur am 22. September mit Martin Gramlich. Einen schönen guten Morgen. Wie geht es weiter mit 2 großen Kulturbaustellen hier im Südwesten, mit der Sanierung des Stuttgarter Opernhauses und mit dem Umbau am Badischen Staatstheater in Karlsruhe? Ja, bei beiden Baustellen haben letzte Woche neue Entwicklungen und Diskussionen für Unruhe gesorgt, weit über Karlsruhe und Stuttgart hinaus, denn die steigenden Kosten, die erweisen sich in Zeiten knapper Kassen zunehmend als problematisch. Wie es also dort weitergeht und wie generell die Kultur finanziert und gefördert werden kann, wenn überall gespart werden soll, darum geht es hier gleich im Gespräch mit der baden-württembergischen Kunstministerin Petra Olschowski. Das Gespräch nach Musik von Heinrich Josef Beermann, ein Satz aus seinem Klarinettenquintett Es-Dur. Der kleine Test Wolfgang Mayer wird begleitet, hier in diesem Fall von einem Orchester, nämlich der Academy of St. Martin in the Fields.

0: Der Sommer geht zu Ende. Morgen ist Herbstanfang und auch die Kultur ist zurück aus der Sommerpause. Saisonauftakt bei den Bühnen. Ja, und auch kulturpolitisch ist einiges im Gang hier im Südwesten. Auch einige Diskussionen, speziell um die Opernsanierung in Stuttgart oder den Umbau bzw. Neubau am Badischen Staatstheater in Karlsruhe. Bei beiden explodieren die Kosten in Zeiten leerer Kassen. Eine schwierige Aufgabe, sowas zu stemmen, wie überhaupt es oft die Kultur trifft, wenn gespart werden soll. Wie kann eine gute Kulturpolitik in solchen knappen Zeiten aussehen und wie lassen sich Sanierungen wie in Stuttgart oder Karlsruhe möglicherweise trotzdem stemmen? Darüber wollen wir sprechen in SWR Kultur am Morgen mit der baden-württembergischen Wissenschafts- und Kunstministerin Petra Olschowski. Frau Olschowski, grüße Sie.
1: Schönen guten Tag.
0: Frau Olschowski, das Thema Opernsanierung in Stuttgart hat ja letzte Woche einige Wellen geschlagen, weil die CDU-Landtagsfraktion das Konzept der Sanierung in Frage stellt, auch einen Neubau in Betracht zieht. Eine Expertenkommission soll jetzt alle Optionen prüfen und durchrechnen. Ergebnisoffen, wie die CDU forderten, auch der Ministerpräsident Özdemir steht hinter dieser Überprüfung. Ist bei der Stuttgarter Oper jetzt also alles wieder auf Anfang?
1: Ich würde nicht sagen, dass alles wieder auf Anfang ist, aber es ist tatsächlich ein guter und vielleicht auch richtiger Zeitpunkt, sich alle Teilprojekte, die damit ja verbunden sind, nochmal genau anzuschauen. Denn die nächsten Schritte, die jetzt anstehen würden, wenn man den Beschlüssen folgt, die ja parlamentarisch getroffen worden sind, sind dann tatsächlich Wege, die nicht mehr viel Spielraum eröffnen, sondern dann würde es tatsächlich in die Sanierung, in den Bau des Interims und der neuen Werkstattgebäude gehen. Deswegen der richtige Zeitpunkt, um nochmal draufzuschauen, sicher auch, weil die wirtschaftliche Situation insbesondere bei der Stadt Stuttgart, aber auch beim Land nicht mehr so ist wie vor ein paar Jahren. Und deswegen ist es gut, dass wir uns nochmal zusammensetzen, dass wir Expertinnen und Experten von außen bitten, nochmal draufzuschauen, um dann eine Entscheidung zu treffen.
0: Okay, das heißt im Moment tatsächlich alles nochmal offen. Es könnte weitergehen wie bisher mit Interim und Sanierung. Es könnte auch ein kompletter Neubau geben.
1: So ist es.
0: Ähnliches Bild in Karlsruhe. Auch dort sind die Kassen knapp, bis leer. Der Oberbürgermeister Frank Mentrup hat vor ein paar Tagen bekannt gegeben, dass der Umbau bzw. teilweise Neubau des Badischen Staatstheaters deswegen nochmal auf dem Prüfstand muss. Hat dabei wohl auch eine Reduzierung des Finanzanteils durch die Stadt im Sinn. Droht da das nächste Debakel? Und warum ist das auf einmal alles so schwierig geworden?
1: Also die Situation in Karlsruhe ist schon ein bisschen anders. Wenn ich den Oberbürgermeister richtig verstanden habe, dann geht es Herrn Mentrup tatsächlich darum, nochmal über die finanziellen Vereinbarungen zwischen Stadt und Land zu sprechen. Tatsächlich bauen wir in Karlsruhe schon. Wir sind also deutlich weiter als in Stuttgart. Wir sind im Sanierungsprozess, der lässt sich auch gar nicht mehr anhalten jetzt. Wir haben in Karlsruhe eine Interimslösung. Wir sind schon in der Vorbereitung des Umzugs des Theaters in Teilen in dieses Interim. Aber tatsächlich bittet auch er,

0: darum, dass wir nochmal die Art und Weise, wie die Abkommen zur Finanzierung der Sanierung stattfinden, in den Blick nehmen. Wir alle wissen, Baukosten steigen weltweit überall an. Das ist die eine Bewegung. Und die andere ist, dass es insbesondere den Kommunen finanziell deutlich schwieriger geht als noch vor 2, 3 Jahren. Beide Entwicklungen kommen jetzt zusammen und die machen natürlich gerade so große Bauprojekte zu einer sehr, sehr schwierigen Gemengelage. Und das muss man sich angucken, weil wir natürlich trotzdem die Verantwortung haben, die Gebäude, die Stadt und Land gehören, zu sanieren und in die Zukunft zu führen. Und im Moment ist auch nicht absehbar, dass es in den nächsten Jahren günstiger werden würde. Also es ist vielleicht auch besser, wir packen es jetzt an, als es nochmal auf die lange Bank zu schieben.
1: Was wäre denn Ihre Wunschvorstellung, was solche kulturellen Großprojekte wie das Staatstheater Karlsruhe, die Oper Stuttgart angeht?
0: Ich finde die Situation gar nicht so schwierig, wie sie oft kommentiert wird. Wir haben beide Bauprojekte deutlich seriöser und transparenter aufgesetzt als in früheren Jahren. Wir haben Bürgerbeteiligungen durchgeführt. Wir prüfen jeden Einzelschritt immer wieder auf Wirtschaftlichkeit und Kostenreduzierung. Wir sind miteinander dazu ganz anders im Gespräch, als das in früheren Jahren war. Aber natürlich führt genau diese Transparenz und Diskussionsfähigkeit auch dazu, dass die Diskussionen eben geführt werden. Das heißt, es ist eben nicht eine Basta-Politik, die sagt, so machen wir es jetzt und es gibt keine Alternativen. Und das ist eigentlich ein gutes Verfahren. Und wir brauchen eine Übereinkunft unter den politischen Vertreterinnen und Vertretern, aber natürlich auch mit der Gesellschaft, dass wir solche Projekte wollen und brauchen und dass sie wichtig sind für uns als Gesellschaft und Gemeinschaft. Und dann handeln wir es eben aus. Das finde ich eigentlich richtig.
1: Wenn es ans Sparen geht, dann fällt ja oft der Blick eben schnell auf die Kulturförderung. Dabei macht die, wenn ich mir den Haushalt anschaue, 0,5% des baden-württembergischen Gesamthaushalts aus. 625 Millionen von 135 Milliarden. Da denkt man doch manchmal auch, das 0,5%, könnte das nicht einfach gesichert und fest sein? Müsste sich so ein Beträge, können die sich nicht in anderen Bereichen finden lassen?
0: Ja, tatsächlich denke ich das auch manchmal. Aber die Wahrheit ist natürlich, dass in solchen Zeiten einfach alle gucken müssen und jeder seinen Beitrag leisten muss. Und in einer gewissen Weise gilt es auch für die Kultur. Das finde ich schon auch in Ordnung. Aber immer auch vor dem Hintergrund, dass sich kein Haushalt über die Kultur sanieren lässt und dass man wirklich aufpassen muss, dass man nicht in einer Krisenzeit, deren Ende man möglicherweise absehen kann, wenn das der Fall ist, Einrichtungen und Initiativen zur Disposition stellt, die man nachher nicht mehr aufbauen kann, wenn man sie einmal zerstört hat. Also man muss sehr, sehr gut im Einzelfall abwägen und genau hinschauen. Und ich will auch sagen, wir wollen ja nicht nur erhalten, was da ist, sondern wir wollen ja auch neuen Initiativen Wege eröffnen. Deswegen brauchen wir Spielräume in der Kulturfinanzierung und die muss man gemeinsam entwickeln.
1: Sagt die baden-württembergische Wissenschafts- und Kunstministerin Petra Olschowski. In SWR Kultur Morgen haben wir gesprochen über die Frage, wie Kulturpolitik in Zeiten knapper Kassen trotzdem funktionieren kann und auch über die konkreten Diskussionen darum, wie es mit der Stuttgarter Oper und dem Badischen Staatstheater in Karlsruhe weitergeht. Frau Olschowski, danke Ihnen.
0: Herzlichen Dank.

0: Basin Street Blues in einer Version mit Wynton Marsalis und seinem Ensemble SWR Kultur am Dienstagmorgen. Es ist ein erstaunlicher und auch recht vielsagender Umstand, dass ein Nazi-Verbrecher wie der KZ-Arzt Josef Mengele nach dem Krieg ein relativ unbehelligtes Leben führen konnte, obwohl er zu den meistgesuchten Tätern der NS-Zeit gehörte. 1979 ist Mengele in Brasilien gestorben. Bei einem Badeunfall. Schweizer Historikerinnen und Historiker hatten schon länger den Verdacht, dass Mengele sich in den 1960er Jahren sogar auch in der Schweiz aufgehalten haben könnte und dass der Schweizer Geheimdienst davon wusste. Auf öffentlichen Druck haben die Schweizer Behörden jetzt entsprechende Akten veröffentlicht, doch die liefern eher wenig neue Aufschlüsse, denn sie sind voller Schwärzungen.
1: Schwarze Balken statt Klartext. So sieht die Geheimdienstakte zu Josef Mengele aus. Der Schweizer Nachrichtendienst hat sie nach langem Druck freigegeben. Für den Historiker Jakob Tanner ein Skandal.
2: Ja, klar ist das Zensur. Also es wird in absurder Weise versucht, den Einblick in die ganze Akte zu verhindern.
1: Absurd, weil die Akte keine neuen Fakten liefert zu der Frage, ob Josef Mengele 1961 in der Schweiz war. Sie zeigt etwas anderes. Wie gleichgültig die Behörden mit dem NS-Verbrecher umgingen, sagt Historikerin Regula Boxler.
3: Der Fall Mengele indirekt spiegelt eine Duldsamkeit, die heute sehr schwierig verständlich ist.
1: Josef Mengele, der Todesengel von Auschwitz. Er missbrauchte Häftlinge für grausame pseudomedizinische Experimente, schickte an der Rampe Hunderttausende in den Tod. 1949 floh er nach Südamerika, wurde nie verurteilt, starb 30 Jahre später in Freiheit. Umso brisanter die Frage, konnte er sich trotz internationalem Haftbefehl in Europa bewegen und war er 1961 tatsächlich in Zürich? Der Schweizer Geheimdienst bekam damals einen Hinweis. Die Akte sollte Klarheit bringen, was die Behörden daraus machten. Was steht also drin?
3: Die Frage ist schnell beantwortet, rein gar nichts. Also in der freigegebenen Akte gibt es kein einziges Dokument dazu.
1: Dabei lebte Mengeles Ehefrau Martha damals mit dem Sohn in Kloten. Für Regula Boxler wirft das Fragen auf.
3: Martha wurde von der Familie Mengele großzügig unterstützt. Die Familie, die war sehr reich. Warum mietete sie ausgerechnet in einem Vorort eine Wohnung in einem hässlichen Apartmentblock, die aber 8 Kilometer vom Flughafen entfernt lag?
1: Wollte Josef Mengele dort seine Familie besuchen? Die Zürcher Polizei überwachte die Wohnung. Kurz vor dem Zugriff fuhr ein Mann davon. Ob es Mengele war, unklar, denn
3: alle diese Vorgänge spiegeln sich im jetzt freigegebenen Dossier. Überhaupt nicht.
1: Die Polizei ermittelte, der Geheimdienst offenbar nicht. Dilettantisch, findet Jakob Tanner.
2: Der Nachrichtendienst war nicht sehr professionell. Er war auf dem rechten Auge blind. Er hat in dieser Zeit des Kalten Krieges versucht herauszufinden, ob es eine kommunistische Bedrohung in der Schweiz geben könnte, was jetzt mit diesen Nazis passiert. Dafür hatte man eigentlich kein großes Sensorium.
1: Kein Einzelfall. Der Umgang mit NS-Verbrechern hatte System. Nach dem Krieg war die Schweiz eine Drehscheibe der sogenannten Rattenlinien. Fluchtwege, über die NS-Täter wie Mengele nach Lateinamerika entkamen. Aus der Schweiz wurden Visa und falsche Papiere beschafft. Die Bundespolizei schaute weg.
2: Neutralität heißt eben nicht gleichgültig. Aber wenn man schaut, was sie gemacht haben, so war es eben doch ziemlich gleichgültig. Man hat einfach geschaut, dass man keine Schwierigkeiten bekommt mit niemandem.
1: Lange tat sich die Schweiz schwer damit, die eigene NS-Vergangenheit aufzuarbeiten. Bewegung kam vor allem durch Druck von außen.
2: Jetzt ist das erste Mal, dass Initiativen eben auch aus der Schweiz heraus selber kommen. Dass man wirklich sich damit neu auseinandersetzen will.
1: Das Beispiel Mengele-Dossier zeigt, der Wandel ist zäh. Hartnäckig hielt der Geheimdienst die Akte unter Verschluss. Erst Crowdfunding und juristischer Druck brachten sie ans Licht. Für Jakob Tanner ein Reputationsschaden für die Schweiz.
2: Meines Erachtens gibt es jetzt überhaupt keine Gründe, solche Akten aus dem Zweiten Weltkrieg, die schlimmsten Verbrecher der Nazizeit betreffen, in irgendeiner Weise noch zu schützen.
1: Gegen die Schwärzungen wollen die Historiker nun vorgehen. Die Aufarbeitung der Vergangenheit ist in der Schweiz noch längst nicht abgeschlossen.
0: Das zeigen auch die jetzt veröffentlichten Akten des Schweizer Geheimdienstes zu einem möglichen Aufenthalt des NS-Arztes Josef Mengele in der Schweiz. Wenig aufschlussreich, denn die Akten sind an vielen Stellen geschwärzt. Das war der Bericht von Lydia Huckebrink. Bis zu den Nachrichten um 7:30 gibt es jetzt noch Musik mit dem hochgelobten Berliner Vision String Quartet. Wir hören das Quartett mit einer Komposition des Geigers Jakob Enke, der fast 10 Jahre lang selbst Mitglied des Quartetts war. Hailstones heißt der Titel.

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4: Mit Martin Gramlich, guten Morgen. 37, halb acht ist es. Zeit für das Neueste vom Tag. Dafür gebe ich weiter an die Nachrichten.
5: Mit Pascal Fournier. Unionsfraktionschef Frei stellt sich hinter die Reformpläne von Bundeskanzler Merz. Im Streit um die Stuttgarter Oper soll Baden-Württembergs Ex-Ministerpräsident Oettinger vermitteln. Und ein runder Tisch will die Zahl der Motorradunfälle auf der Schwarzwald-Hochstraße verringern. Das Wetter nach Nebelauflösung verbreitet sonnig, 16 bis 23 Grad. Die Unionsbundestagsfraktion berät am Nachmittag mit Bundeskanzler Merz über die Ergebnisse der jüngsten Landtagswahlen in Sachsen-Anhalt, Mecklenburg-Vorpommern und Berlin. Nach drei deutlichen Niederlagen für die CDU steht Merz als Parteichef unter Druck. Gleichzeitig ist er für seine Reformpläne auf den Rückhalt in der Unionsfraktion angewiesen. Deren Vorsitzender Frei stellte sich am Abend in der ZDF-Sendung Maybrit Illner hinter die Reformpläne der Koalition.
6: Dass es eine gewisse Aufregung in der Partei gibt, dass wir die Dinge klar besprechen und vielleicht an der einen oder anderen Stelle auch kontrovers. Das ist ja nach diesem Wahlergebnis und diesen Wahlergebnissen kein Wunder. Alles andere wäre ja komisch. Aber es geht jetzt hier nicht darum, für irgendjemanden Zeit zu gewinnen, sondern wir müssen liefern. Das ist unsere Aufgabe und das ist auch die Erwartung der Menschen an uns.
5: Die Linkspartei in Berlin will schnell Gespräche mit den Grünen und der SPD über die Bildung einer Koalition führen. Wenn der Parteitag am Freitag zustimme, könnten die Gespräche schon in der kommenden Woche beginnen, teilte die Partei am Abend mit. SPD-Spitzenkandidat Krach kündigte sachbezogene Verhandlungen über eine mögliche Koalition mit der Linken an. Eine Enteignung von Immobilienfirmen lehnt er aber ab. Der frühere baden-württembergische Ministerpräsident Oettinger soll im Streit um die Sanierung der Stuttgarter Oper vermitteln. Wie der SWR aus der grün-schwarzen Koalition erfuhr, wird der frühere EU-Kommissar die Expertenrunde leiten, die Empfehlungen zur Zukunft der Oper ausarbeiten soll. Aus der Redaktion Landespolitik Baden-Württemberg berichtet Henning Otte.
7: Ministerpräsident Özdemir und Stuttgarts Oberbürgermeister Nopper haben sich nach SWR-Informationen auf Oettinger verständigt und wollen die Personalie heute verkünden. Der 72-jährige CDU-Mann habe bereits zugesagt, den Vermittlerposten zu übernehmen. Zuletzt hatten sich die Fronten im Streit um die geplante, milliardenschwere Modernisierung der historischen Oper verhärtet. Vor allem die CDU-Landtagsfraktion lehnt das bisherige Sanierungskonzept aus Kostengründen ab. Deshalb hatte Grünen-Regierungschef Özdemir vor einer Woche eine ergebnisoffene Neubewertung des Projekts durch Experten in Aussicht gestellt. Allerdings gilt die grüne Kunstministerin Olschowski als klare Verfechterin der Sanierung der denkmalgeschützten Oper.
5: Wegen der vielen Motorradunfälle auf der Schwarzwald-Hochstraße haben Polizei und mehrere Städte und Gemeinden für heute zu einem runden Tisch geladen. Ziel ist es, die Zahl der Unfälle zu reduzieren. Bis September dieses Jahres hat es bereits 23 Motorradunfälle auf der B500 gegeben. Vier davon endeten tödlich. Wolfgang Hörter.
8: Eingeladen zu dem runden Tisch hat die Stadt Baden-Baden. Oberbürgermeister Jung fordert, Risikostrecken umzubauen und für Raser unattraktiv zu machen. Einige wenige Motorradfahrer würden anderen Verkehrsteilnehmern den Spaß nehmen und sie gefährden. Er bezweifelt, dass Aufklärungsarbeit und Radarkontrollen einen dauerhaften Effekt haben. Die letzte Möglichkeit wären Fahrverbote. An dem runden Tisch sind unter anderem die Städte Bühl, Achern und Gaggenau beteiligt, sowie der Landkreis Rastatt und der Ortenaukreis.
5: Das waren die Nachrichten. Das Wetter: vereinzelt Frühnebel, der sich allerdings schnell auflöst, anscheinend verbreitet die Sonne. Nur rund um Eifel und Westerwald halten sich dichtere Wolken und auch zwischen Odenwald und Ostalb bleibt es teils wolkiger. Die Temperaturen dazu liegen zwischen 16 Grad im Norden von Rheinland-Pfalz und 23 Grad entlang des Oberrheins. 7.34 Uhr.
4: Dankeschön, Pascal von hier mit den Nachrichten. Sie hören SWR Kultur am Morgen mit Martin Gramlich und mit Musik von Josef Haydn. Die Heidelberger Sinfoniker spielen das Finale aus Haydns Sinfonie Nummer 36.

0: Im Abendland herrscht Abendstimmung. Langsam geht im Westen die Sonne unter. Mit diesen Sätzen beginnt das neue Buch des österreichischen Kabarettisten, Podcasters und Kolumnisten Florian Schäuber. Die Welt geht unter, aber mich nichts an. Satire als Notwehr, so heißt das Buch, ist gerade erschienen im Hansa Verlag. Und schon beim Titel ist klar, die Sätze von der Abendstimmung und der untergehenden Sonne beschreiben jetzt keine Sonnenuntergangsromantik und keinen gemütlichen Feierabend, sondern sie skizzieren eine Notlage, eine Welt, in der alles den Bach runtergeht oder runterzugehen scheint. Die Umwelt, das Klima, das gesellschaftliche Miteinander, die Demokratie oder die Wahrheit. Und darüber wollen wir sprechen in SWR Kultur am Morgen mit Florian Schäuber. Herr Schäuber, grüße Sie. Und wie groß ist denn die Notlage im Abendland?
1: Grüß Gott. In der politischen Situation in Österreich könnte man das Bild so beschreiben, wenn die Sonne der politischen Kultur tief steht, werfen auch am Horizont wartende Zwerge lange Schatten.
0: Ja, Ähnliches lässt sich möglicherweise auch hier in Deutschland sagen. Eine Notlage des Abendlands zu besingen, das ist ja zumindest in Teilen auch eine Strategie möglicherweise gerade solcher Zwerge, die lange Schatten werfen, nämlich des Rechtspopulismus.
1: Absolut, wobei ich persönlich bevorzuge den Begriff Sadopopulismus. Der stammt vom amerikanischen Historiker Timothy Snyder und beschreibt, das finde ich, das Phänomen zutreffender. Weil der klassische Populismus verspricht das Blaue vom Himmel, während der Sadopopulismus die Bestrafung von Sündenböcken verspricht. Um es mit einem Beispiel zu beschreiben, der klassische Populismus hat gefordert Freibier für alle, der Sadopopulismus fordert kein Bier für die anderen.
0: Sie wollen den ausufernden Untergangstendenzen mit dem Bau von Humordämmen begegnen. Was heißt das? Was ist ein Humordamm und wie funktioniert der?
1: Nee, es ist eine Form der Notwehr tatsächlich. Ich beschreibe eben den Bach, den alles hinuntergeht. Da sollte man eigentlich schauen, wo überall Abwässer in diesem Bach eingeleitet werden, die das Ganze noch beschleunigen, was halt alles den Bach runtergeht. Humor kann in dem Fall in meinem Bild halt Dämme bauen, weil er zumindest die Fließgeschwindigkeit des Baches, den alles hinuntergeht, vielleicht ein bisschen einbremsen kann.
0: Jetzt ist Humor aber kein exklusives Mittel, um solche Untergangstendenzen zu bekämpfen. Beispielsweise tritt der Wahlsieger der Wahl in Sachsen-Anhalt, Ulrich Siegmund von der AfD, sowieso schon immer lächelnd und gut gelaunt auf und macht nach dem Wahldebakel der CDU in Mecklenburg-Vorpommern in einem Video gerade Witze, dass der Bundeskanzler Friedrich Merz eigentlich ein AfD-Wahlkampfhelfer ist, den sie in die CDU eingeschleust hätten. Das ist ja erstaunlich, weil die AfD sonst immer notorisch grantig und schlecht gelaunt auftritt, in Form beispielsweise von Alice Weidel. Wie lässt sich denn umgehen mit solchen Gute-Laune-Rechtspopulisten?
1: Naja, ich glaube, man muss einmal unterscheiden zwischen freiwilliger und unfreiwilliger Komik. Also die Versuche, komisch zu sein, können mitunter auch unfreiwillige Komik hervorbringen. Ich halte auch für ein Missverständnis, dass Donald Trump als Entertainer betrachtet wird, weil Entertainer sind in der Regel eben freiwillig komisch. Das spezielle Humor der AfD hat sich mir ehrlich gesagt noch nicht ganz vermittelt, aber der Herr Siegmund erinnert mich tatsächlich an ein österreichisches Phänomen, nämlich Hartzi Strache. Der war vom Typ her, glaube ich, ähnlich, eine sehr volksnahe Erscheinung. Hartzi Strache war auch immer gut gelaunt, hat auch ab und zu versucht, Witze zu machen. War nicht wirklich gelungen, aber es erinnert tatsächlich, die beiden, würde ich sagen, haben durchaus Parallelen.
0: Jetzt war ja Österreich in Deutschland in Sachen rechtspopulistische Wahlerfolge, auch Regierungsbeteiligung in den vergangenen Jahren ja ein gutes Stück voraus. Jetzt schließt Deutschland offenbar so langsam auf. Wie können Kabarett oder Journalismus auf solche Entwicklungen reagieren?
1: Differenzieren und versuchen, gut zu recherchieren, Inhalte zu bringen, die einfach stimmen. Weil wir erleben so derartig viel Desinformation in diesen Tagen. Und gerade die AfD ist diesbezüglich ja, ein deutscher Abgeordneter hat sie als den verlängerten Arm Moskaus in Deutschland bezeichnet. Da ist natürlich schon was dran, gerade was die Desinformation betrifft. Und da trifft es eigentlich für alle Journalisten und auch für die Satiriker, die sich mit diesen Themen beschäftigen, zu differenzieren und zu sagen, was stimmt und was stimmt nicht. Und darauf sollten wir beharren.
0: Das Vorwort zu Ihrem Buch hat der Autor Daniel Kehlmann geschrieben. Der sagt über Sie, Sie seien ein investigativer Kabarettist. So was haben wir ja auch in Deutschland hier, Jan Böhmermann. Aber seine Sendung ZDF Magazin Royal, die wird jetzt zum Ende des Jahres eingestellt, möglicherweise wegen Wirkungslosigkeit. Denn wir haben ja trotz Böhmermann Wahlergebnisse, wie sie jetzt sind, werden Kabarett und politisch investigativer Journalismus in ihrer Wirkmacht manchmal dann doch auch überschätzt?
1: Ich glaube, die Wirkmacht liegt vor allem darin, dass sie Menschen zeigt, dass sie nicht alleine sind. In Amerika konnten die Stand-up-Comedians auch nicht Donald Trump verhindern, aber es ist, glaube ich, sehr wichtig für all jene Amerikanerinnen und Amerikaner, die ob des täglichen Wahnsinns des Donald Trumps verzweifeln, dass diese Menschen sehen, okay, sie sind nicht allein in ihrer Verzweiflung. Es wird andernorts auch noch wahrgenommen und es wird thematisiert. Nein, es gibt Gott sei Dank noch Menschen, denen das auch auffällt, was da abgeht.
0: Okay, und es hilft also auch, diesen Wahnsinn zu ertragen. Haben Sie deshalb vielleicht zum Schluss noch einen kleinen Tipp für Leute, die uns zuhören, wie man sich seinen eigenen privaten Humordamm bauen kann, um die aktuellen Widrigkeiten abzuhalten oder ihnen entgegenzutreten?
1: Die größte Freude, die man den Lügnern machen kann, ist zu sagen, es lügen doch alle. Das stimmt eben nicht. Den Lügnern geht es ja gar nicht darum, dass ihre Lügen wirklich geglaubt werden, sondern dass gar nichts mehr geglaubt wird. Einfach immer wieder aufs Neue hinterfragen, stimmt es nicht, was ist da wirklich dahinter? Das erhöht auch die Lebensfreude.
0: Satire als Notwehr, Humor als Damm und Differenzierung. Der Autor und investigative Kabarettist Florian Schäuber war das in SWR Kultur am Morgen. Die Welt geht unter, aber mich nichts an. Satire als Notwehr heißt sein neues Buch. Erschien im Hansa Verlag. Herr Schäuber, danke Ihnen sehr.
1: Ich danke.

0: waren gerade erst 2 Wochen auf China-Tournee. Das Vokalensemble Slicks hier mit einer Gesangsversion eines Konzerts von Johann Sebastian Bach. 7.48 Uhr ist es, Sie hören SWR Kultur am Morgen mit einer kleinen Wette. Ich wette, dass bei Menschen, die gerne und viel lesen, sich mindestens ein Buch aus dem Münchner Verlag Antje Kunstmann im Bücherregal findet. Der Verlag gehört seit Jahrzehnten zu den erfolgreichsten Kleinverlagen im deutschsprachigen Raum mit einem sehr bunten Programm, Belletristik, Sachbücher, Kochbücher, Kinderbücher. Alles ist und war möglich im Verlag, solange es Lust aufs Lesen macht. Die Verlegerin Antje Kunstmann, die wollte mit den Büchern in ihrem Verlag die Leselust, das Denken fördern und den Geschmack des Lesepublikums nicht nachrennen, sondern diesen Geschmack prägen. Bei lesefreudigen Menschen und in der Buchbranche hatten der Verlag und die Verlegerin einen ausgezeichneten Ruf. Das zeigen jetzt auch die Nachrufe auf Antje Kunstmann. Gestern ist bekannt geworden, dass sie schon letzte Woche mit 77 Jahren gestorben ist. Und mit den Nachrufen auf Antje Kunstmann beginnt jetzt auch die Kulturmedienshow von Tobias Stosiek.
1: Ich glaube schon, dass Bücher immer noch einen Anstoß geben bei jedem Menschen, der liest, einfach nachzudenken und vielleicht etwas zu verändern. So einfach ist es ja nicht.
2: Das war das Credo von Antje Kunstmann, dieser Münchner Kleinverlegerin, der durchaus großer Erfolg beschieden war. Allem voran natürlich mit den Büchern von Axel Hacke, der als zeitweise populärster Kolumnist Deutschlands viele seiner Werke höchst erfolgreich bei Kunstmann rausbrachte. Antje Kunstmann hatte ein Händchen für solche Bestseller. Das bezeugen auch die vielen Nachrufe, die nun in den Zeitungen über sie zu lesen sind. Und das dürfte auch ein Grund für ihren anhaltenden Optimismus gewesen sein. Wo rechts und links die unabhängigen Verlage in immer ärgere Bedrängnis gerieten, waren die Verhältnisse bei Kunstmann stets stabil.
3: Ich denke so sehr gerne an sie zurück, weil sie war für mich so eine Lichtgestalt, an der ich mich auch ein bisschen orientieren konnte. Sie war einfach eine große unabhängige Verlegerin, sie war eine tolle Persönlichkeit und ja, man muss ja leider sagen, dass es davon immer weniger gibt.
2: Eine Lichtgestalt, so erinnert sich Susanne Schüssler, Verlegerin bei Wagenbach im Deutschlandfunk, an die Münchner Kollegin. Und die FAZ in Person von Andreas Platthaus setzt diese Eloge nahtlos fort. Kunstmann, der Verlag, war ein Gigant unter den Kleinen. Gar nicht einmal des gigantischen Umsatzes wegen, aber durch die Persönlichkeit von Kunstmann, der Verlegerin. Diese Verlegerin hatte aus der 68er-Bewegung stammend ursprünglich dezidiert politische Bücher machen wollen und gründete den eigenen Verlag als dezidierten Frauenbuchverlag, der Titel machte wie »Kinderbuch für kommende Revolutionäre«. Erst 1990 taufte sie ihren Verlag um auf sich selbst und verbürgerlichte ihr Programm, wie Claudius Seidel in der Süddeutschen schreibt, das allerdings ohne ihren politischen Anspruch aufzugeben. Im Gegensatz zu so vielen ehemaligen Linksradikalen, die, als sie aufhörten, linksradikal zu sein, sich gleich von politischen Überzeugungen aller Arten verabschiedeten, so Seidel, ist Antje Kunstmann sich auf ihre sehr eigenwillige Art absolut treu geblieben. Literatur ist nichts, wenn sie nicht im Widerspruch zu den bestehenden, den versteinerten Verhältnissen steht. Zitat Ende. Dass dieser Widerspruch durchaus nicht immer grimmig vorgetragen sein muss, zeigen die vielen humoristischen Bücher, die beim Kunstmann Verlag erschienen sind. Sie sei einfach jemand gewesen, der gerne gelacht habe, weiß die Taz. Zitat: Es gibt Menschen, die umarmen das ganze Leben, das Schwarze und das Weiße, das Schöne und das Schlimme, das Kleine und das Gewaltige. Diese Menschen haben ein geheimes Reservoir, aus dem sie scheinbar anstrengungslos die Fähigkeit schöpfen, andere damit anzustecken. Solche Menschen gibt es nicht viele. Antje Kunstmann war wohl eines dieser seltenen Exemplare. Und sonst so widmet sich die Süddeutsche einem Fall, der seit ungefähr einer Woche das popkulturell interessierte Publikum weltweit beschäftigt, weil er einen zentralen Pop-Protagonisten betrifft, den Sänger Ed Sheeran nämlich. Der war in Bedrängnis geraten, nachdem er den Rapper Macklemore aus seinem Vorprogramm streichen musste, nachdem einige Stadionbetreiber angekündigt hatten, Konzerte absagen zu wollen, sollte Macklemore weiter dort auftreten. Der Grund? Macklemore hatte sich auf Konzerten pro-Palästina geäußert. Was er doch auch darf, wie die restlichen Vorbands befanden und Ed Sheeran ebenfalls den Laufpass gaben. Was diesen nun bei seinem letzten Konzert am Wochenende in Philadelphia doch zu einer Stellungnahme zwang, obwohl er noch vor einer Woche erklärt hatte, zu weltpolitischen Themen generell keine Stellung beziehen zu wollen. Für Sheeran, der seine Weltkarriere auf der Konzeptidee aufgebaut hat, immer von allen geliebt zu werden, muss es eine schreckliche Erkenntnis gewesen sein. Das in Kulturkreisen heute allseits gefürchtete "Auf welcher Seite stehst du?" Dilemma, das weltweit zur kurzfristigen Ab- und Wiederansage von Pressekonferenzen und zur sekundengenauen Flucht aus allerhand Vorführungszellen führt. Jetzt hatte es auch ihn erreicht, so schreibt die Süddeutsche. Sheerans Flucht nach Form, ein perfekt ausbalanciertes Sowohl als auch. Der 7. Oktober war schrecklich und schrecklich ist auch das Massaker in Gaza. Noch nicht mal ein Aber trennte die beiden Seiten, nicht, dass hier noch jemand eine leise Unwucht vermuten kann. Jörg Henscheid kann diesem Schauspiel in der Süddeutschen eine genauso tragische wie komische Seite abgewinnen. Künstlerinnen und Künstler, stellt er fest, würden inzwischen nicht mehr nur für das zur Verantwortung gezogen, was sie tun, sondern auch für das, was sie nicht tun. Anders gesagt, jede Nicht-Positionierung ist auch eine Positionierung. Es gibt keine Unschuld, schon gar nicht auf den Popbühnen dieser Welt.
0: Ja, Pop, keine Bühne für Unschuld, aber vielleicht war er das auch noch nie. Die Kulturmedienschau von und mit Tobias Stosiek war das. Und bis zum Wort zum Tag und den 8 Uhr Nachrichten danach bringt uns jetzt das Grau-Schumacher Klavierduo mit ihrer Version von Felix Mendelssohn Bartholdys Schauspielmusik zu Shakespeares Sommernachtstraum, daraus das Intermezzo.

0: Das Wort zum Tag mit Martin Denger, Katholische Kirche.
1: Sich richtig entschuldigen, wenn ich einen Fehler gemacht habe, das kann ganz schön kompliziert sein. Da muss ich über meinen eigenen Schatten springen, den Fehler erst einmal einsehen und zugeben können. Aber was braucht es noch? Gut, dass es jemanden gibt, der dazu forscht, so wie die Kanadierin Alison Byrne. Sie ist Professorin für Personalmanagement. Byrne erklärt, was es alles zu einer guten Entschuldigung braucht und geht dabei in 5 Schritten vor. Am Anfang steht ehrliches Bedauern. Spürt mein Gegenüber, dass ich es ernst meine? Das ist ganz entscheidend. Ohne diesen ersten Schritt kann ich mir alles Weitere sparen. Dann gilt es, Verantwortung zu übernehmen. Ich suche keine Ausreden. Ich schiebe die Schuld nicht auf andere. Ich stehe dazu. Da habe ich etwas falsch gemacht. Der 3. Schritt heißt Empathie. Ich versuche zu verstehen, was mein Verhalten ausgelöst hat. Wie hat sich der andere gefühlt? Was hat mein Fehler angerichtet? Erst wenn ich mich in den anderen hineinversetze, kann Vertrauen wieder wachsen. Wenn ich da die richtigen Worte gefunden habe, kann der Blick sich nach vorn richten. Ich frage, kann ich etwas wieder gut machen? Vielleicht lässt sich der Schaden nicht ganz beheben. Oft gibt es trotzdem einen Weg, etwas zu reparieren oder wenigstens ein Zeichen zu setzen. Zum Schluss sollte ich eine Idee davon haben, was ich daraus lerne. Denn das, was passiert ist, soll sich nicht wiederholen. Ich kann sagen, deshalb werde ich beim nächsten Mal das und das anders machen. Oder der Satz beginnt mit den Worten, für die Zukunft nehme ich mir vor, ... Das klingt vielleicht ziemlich wissenschaftlich. Natürlich braucht nicht jede Entschuldigung alle 5 Schritte. Und es gibt auch gute Beispiele für eine Entschuldigung in der Literatur oder der christlichen Tradition. In der Bibel fällt mir dazu das Gleichnis vom verlorenen Sohn ein. Der Sohn verschleudert sein gesamtes Erbe. Er schämt sich und zieht erst einmal in den Schweinestall, weil ihm der Mut fehlt, sich zu entschuldigen. Doch letztlich kehrt er zum Vater zurück. Vor der Rückkehr geht er in sich. Er sucht keine Ausreden. Stattdessen sagt er, »Vater, ich habe alles falsch gemacht. Ich bin es nicht mehr wert, deinen Namen zu tragen.« Der Vater spürt, dass die Reue von Herzen kommt. Er nimmt die Entschuldigung an. Das Gleichnis zeigt, Entschuldigungen kosten Kraft, Zeit und Überwindung. Sie verlangen mir etwas ab. Doch wie schön ist es, wenn sich danach 2 Menschen wieder in die Augen sehen können. Martin Denger aus Freiburg von der Katholischen Kirche.
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3: Einen schönen Dienstagmorgen, 8 Uhr ist es und wir bringen Sie erst einmal auf den Stand der Dinge mit den Nachrichten.
4: Mit Pascal Fournier, guten Morgen. Das Bundeskabinett hat den Tankrabatt beschlossen. Bundeskanzler Merz und die Unionsfraktion beraten über Konsequenzen aus den jüngsten Wahlergebnissen und in New York beginnt die Herbstvollversammlung der Vereinten Nationen. Das Wetter nach Nebelauflösung verbreitet sonnig, 16 bis 23 Grad. Der geplante Tankrabatt hat eine erste Hürde genommen. Das Bundeskabinett hat beschlossen, die Energiesteuer auf Benzin und Diesel zu senken, und zwar um 14 Cent pro Liter.
5: Dadurch müssen Autofahrer und Autofahrerinnen auch weniger Mehrwertsteuer auf ihren Sprit zahlen. Die Bundesregierung rechnet deshalb insgesamt mit einer Entlastung von rund 17 Cent pro Liter. Sie will damit die durch den Iran-Krieg deutlich gestiegenen Preise an den Tankstellen abfedern. Gelten soll der Tankrabatt ab dem 1. Oktober bis zum Ende des Jahres. Die Bundesregierung hat dafür jetzt einen entsprechenden Gesetzentwurf beschlossen. Der Bundestag und auch die Bundesländer müssen aber noch zustimmen. Das ist bis zum Ende dieser Woche geplant. Durch den Tankrabatt nimmt der Bund weniger Steuergeld ein. Das Finanzministerium rechnet mit Kosten von rund 2,5 Milliarden Euro. Schon im Mai und Juni hatte es einen Tankrabatt gegeben. Damals wurden Benzin und Diesel dadurch günstiger. Die Mineralölkonzerne hatten die Steuersenkung aber nicht vollständig an die Autofahrer weitergegeben. Eva Huber, Berlin.
4: Die Unionsfraktion im Bundestag berät heute über die Folgen der CDU-Niederlagen bei den jüngsten Landtagswahlen. Auch Bundeskanzler und CDU-Chef Merz wird dabei sein. Er hatte zuvor deutlich gemacht, dass er seine Ämter behalten und seinen Reformkurs fortsetzen will. Bei den Wahlen in Sachsen-Anhalt und Berlin bekam die CDU jeweils weniger als 20% der Stimmen. In Mecklenburg-Vorpommern verpasste sie mit 4,9% erstmals in der Geschichte der Partei den Einzug in den Landtag. In New York kommen Staatschefs und Spitzendiplomaten aus den 193 Mitgliedsländern der Vereinten Nationen zur UN-Vollversammlung zusammen. Zum Auftakt wird UN-Generalsekretär Guterres zum letzten Mal die sogenannte High-Level Week eröffnen. Mit Spannung erwartet wird heute auch die Rede von US-Präsident Trump. Ute Scheins.
6: Ein zentrales Thema auch in seiner Rede heute dürften der Iran-Krieg und die weltweit gestiegenen Energiepreise sein. Doch schon die Hoffnung auf ein Treffen Trumps mit Irans Präsident Masoud Pezeshkian am Rande der Vollversammlung ließ die Ölpreise zwischenzeitlich sinken. Entspannung gibt es für die Europäer im Grönland-Konflikt. Dänemark, Grönland und die USA wollen in New York ein Abkommen zur Sicherheit der Insel unterzeichnen. Trump hatte in den vergangenen Monaten mehrfach gedroht, die Kontrolle über die Insel zu übernehmen. Damit dürfte Trumps Drohung vorerst vom Tisch sein.
4: Großbritannien will Saudi-Arabien bei der Verteidigung gegen Angriffe der Houthi-Miliz im Jemen helfen. Premierminister Burnham sagte, die Royal Air Force werde zunächst für mehrere Wochen saudische Kampfjets in der Luft betanken. So sollten britische und regionale Interessen geschützt sowie wichtige Transportwege für Öl gesichert werden, hieß es. Die vom Iran unterstützten Houthi haben Saudi-Arabien zuletzt mit Raketen und Drohnen angegriffen und eine Blockade saudischer Schiffe auf wichtigen Seehandelsrouten angekündigt. Bundespräsident Steinmeier verlegt seinen Amtssitz von heute an für 3 Tage nach Nordrhein-Westfalen. Bis Donnerstag führt er seine Amtsgeschäfte von Hattingen im Ruhrgebiet aus. Es ist die insgesamt 20. Station der von Steinmeier initiierten Besuchsreihe Ortszeit Deutschland. Olaf Biernat.
7: Der Bundespräsident schlägt mit seinem Tross in einem Hotel auf. Dort beziehen die Mitarbeiter auch Räume und auf dem Dach wird die Standarte gehisst. Frank-Walter Steinmeier wird aber viele Termine mit Bürgern haben und zum Beispiel durch die Innenstadt schlendern und mit Einzelhändlern sprechen. Er will mit Jugendlichen kochen oder auch an einem Kneipenquiz in der Altstadt teilnehmen. In seinen Gesprächen geht es vor allem um das Thema Strukturwandel und gesellschaftliches Zusammenleben. Hattingen erlebte Ende der 1980er Jahre einen tiefen Einschnitt, als die Stahlhütte mit 10.000 Arbeitsplätzen von heute auf morgen geschlossen wurde. Mittlerweile hat die Stadt es geschafft, die Arbeitsplätze zu kompensieren und hat heute die niedrigste Arbeitslosenquote im Ruhrgebiet, auch dank des Zusammenhalts der Menschen. Es ist die letzte Ortszeit von Frank-Walter Steinmeier. Seine Amtszeit endet im kommenden März.
4: Die Zahl der Unfälle von Kindern auf dem Weg zur Schule ist im vergangenen Jahr gestiegen um 3,8% auf knapp 91.000. Das waren etwa 3.300 mehr als noch im Jahr zuvor. Das zeigt eine neue Statistik der deutschen gesetzlichen Unfallversicherung. Einzelheiten von Petra Muhr.
8: 25 Mal endete demnach so ein Unfall für ein Kind tödlich, im Jahr davor 15 Mal. Schon damals hatten die Unfallkassen von mehr Schulwegeunfällen berichtet. Als besondere Gefahrenstellen gelten fehlende Radwege oder schwer einsehbare Kreuzungen. Auch Unfälle auf dem Weg zum oder vom Büro nahmen laut der Statistik leicht zu. Bundesweit gab es etwa 170.000 meldepflichtige Unfälle von der Arbeit zum Wohnort oder umgekehrt und dabei 231 Tote. Im Vorjahr waren 214 Menschen tödlich verunglückt. Dagegen ist das Unfallrisiko auf der Arbeit laut der Versicherung weiter gesunken. Aber die Zahl der Unfälle in den Schulen, Kitas und Unis stieg an. 5-mal endete ein Unfall in einer Bildungseinrichtung tödlich.
4: Der Beamtenbund in Baden-Württemberg kritisiert die Haushaltspläne der Landesregierung. Weil Steuereinnahmen fehlen, will sie für ihre Pläne Mittel aus dem Beamtenpensionsfonds abzweigen. Das sei inakzeptabel, sagte der Landeschef des Beamtenbundes Rosenberger dem SWR. Die jüngsten Überlegungen, nun auch noch die laufenden Erträge, also Zinsen und Renditen, aus dem Pensionsfonds abzuschöpfen, gehe eindeutig zu weit. Das setze ein falsches Signal und verunsichere die Beamten im Land, so Rosenberger. In Paris hat die Versteigerung von 250 privaten Gegenständen der Schauspielerin Brigitte Bardot knapp 1 Million Euro erbracht, ein Vielfaches mehr als ursprünglich erwartet. Versteigert wurden unter anderem Kleidungsstücke wie Nachthemden und Strohhüte, Selbstporträts oder Hundehalsbänder mit Bardots Namen und Adresse. Der Erlös soll der von ihr gegründeten Tierschutzstiftung und ihrem Sohn zugutekommen. Bardot war im Dezember im Alter von 91 Jahren verstorben. Das waren die Nachrichten. Das Wetter, vereinzelt Frühnebel, der sich allerdings schnell auflöst. Dann scheint verbreitet die Sonne, nur rund um Eifel und Westerwald halten sich ein paar dichtere Wolken und auch zwischen Odenwald und Ostalb bleibt es teils wolkiger. Die Temperaturen dazu liegen zwischen 16 Grad im Norden von Rheinland-Pfalz und 23 Grad entlang des Oberrheins. Die weiteren Aussichten morgen ähnlich, bis 24 Grad. 8:07 Uhr.
3: Pascal Fournier mit den Nachrichten. Vielen Dank. Sion Esbjerg Kultur am Dienstagmorgen mit Martin Gramlich. Grüße Sie.

0: Ein kleiner Marsch aus einer Ballettmusik von Jean-Baptiste Lully, gespielt vom Pianisten Alexandre Tarot. Sie hören SWR Kultur morgen mit einer kurzen Wortmeldung jetzt vom ARD-Wahlexperten Jörg Schönborn.
1: Das Muster, das wir seit 4 Jahren bei Wahlen beobachten, ist folgendes. Die politische Mitte, die Parteien, die immer regiert haben oder gerade regieren, verlieren kontinuierlich und erheblich. Nicht immer alle, aber in der Summe doch. Und radikale, populistische Parteien an den Rändern, AfD, Linke, BSW, gewinnen entsprechend.
0: Ja, kleine Analyse von Jörg Schönborn. Gestern Abend hat er die Entwicklung vom Sonntag so zusammengefasst im ARD-Brennpunkt zu den Auswirkungen, den Ursachen der Wahlen am Sonntag. Und im Brennpunkt, da wurde Schönborns Zusammenfassungen auch bekräftigt durch eine kleine Umfrage.
2: Da werden Wahlversprechen gemacht und sehr, sehr viele davon gebrochen. Ich weiß nicht, ob man da noch von Vertrauen sprechen kann.
3: Denn es kommen neue Wahlen, in der

0: Ein Bossa-Klassiker von Tom Jobim hier auf Französisch, Les Eaux de Mars mit der Sängerin Stacey Kent. Es gibt eine Vertrauenskrise in der Mitte und deshalb wählen Menschen zunehmend Parteien an den Rändern. So hat es eine Passantin ausgedrückt in einer Umfrage, die wir vor der Musik gerade gehört haben. Ja, und die Wahlergebnisse vom Sonntag geben ihr recht. Die AfD, stärkste Partei in Mecklenburg-Vorpommern. Die CDU fliegt dort aus dem Landtag. Stärkste Partei in Berlin ist die Linke. SPD und CDU verlieren dort kräftig. Über diese Vertrauenskrise der Mitte, die Stärke der Ränder, wollen wir sprechen mit der Politologin Professorin Ursula Münch, Direktorin der Akademie für politische Bildung in Tutzingen. Frau Münch, guten Morgen.
1: Guten Morgen, Herr Gramlich.
0: Münch, diese Zugewinne an den Rändern, die Verluste in der Mitte, ist das jetzt ein spezielles Phänomen in diesem Jahr, Wahljahr 2026, oder ist das etwas, auf das wir uns dauerhaft einstellen müssen? Eine schwache Mitte und stärkere Ränder?
1: Also zumindest ist es etwas, was sich schon seit Jahren langsam aufbaut und was wir grundsätzlich auch in anderen Ländern beobachten können, dass die Extreme mehr Zulauf bekommen und das Gemäßigte, von dem wenden sich die Leute ab. Also insofern ist davon auszugehen, dass das zunächst mal der Trend der nächsten Jahre womöglich noch länger sein wird. Das hat durchaus auch, nicht nur, auch mit den Formen, den neuen Formen der Kommunikation, der Information zu tun. Das stützt das zusätzlich.
0: Das wäre möglicherweise ein erster Grund dafür,

0: eine mögliche Erklärung, dass Menschen hierzulande vermehrt die Ränder wählen. Aber welche Gründe sehen Sie denn noch dafür, dass Sie auch den großen, den langjährigen Volksparteien nicht mehr vertrauen oder ihnen nichts mehr zutrauen?
1: Also dieses sinkende Vertrauen hat etwas auch mit Vertrauensbrüchen zu tun, mit der Wahrnehmung, dass sich die etablierten Parteien, die bisherigen Regierungen, dass die im Grunde ja einerseits immer Sparappelle an uns, an das breite Volk richten und gleichzeitig dann für besondere Vorhaben, das fing an mit der Bankenrettung, das ging weiter dann mit der sogenannten Flüchtlings- und Migrationskrise, über Corona und so weiter, also die Wahrnehmung ist, die wollen immer bei uns sparen, für die anderen geben sie das Geld aus, nicht zuletzt zum Beispiel für die Ukraine. Das ist so die Wahrnehmung und diese Wahrnehmung wird dann natürlich noch angestachelt durch einerseits tatsächliche Fehler, die die Partei natürlich zwangsläufig machen. Wenn man in der Verantwortung ist, macht man mehr Fehler, als wenn man in der Opposition ist. Aber es wird eben dann auch angestachelt durch die extremen Kräfte.
0: Das wäre jetzt die nächste Frage. Also jetzt hatten Sie uns die Versäumnisse der Parteien der Mitte, der etablierten Parteien skizziert. Was machen möglicherweise jetzt die Parteien an den Rändern, AfD oder die Linke in Berlin, anders, dass ihnen die Menschen eben im Moment mehr zutrauen als den anderen Parteien?
1: Also die haben den Vorteil, dass immer dann, wenn jemand in der Regierung ist, zwangsläufig Fehler gemacht werden, mal größere, mal kleinere. Und die werden natürlich aufgespießt. Das ist ja auch die Aufgabe der Opposition. Das ist ja noch nichts Verwerfliches. Aber jetzt kommt eben hinzu, dass diese Fehler nicht nur kritisiert werden, sondern im Grunde gleichzeitig mit der Botschaft verbunden werden, das sei systembedingt, das habe etwas mit diesen überkommenen, angeblich alten Kräften zu tun, die eben schon viel zu lange in der Regierung seien und man bräuchte jetzt etwas Neues. Und diese neuen politischen Kräfte, die da so rebellisch von der Rechten, aber durchaus ja auch von der Linken auftreten, müssen ja selbst zunächst mal gar nicht sagen und belegen, dass sie es besser könnten. Es genügt, der Unmut, den zum Ausdruck zu bringen. Und da gibt es ja genug Anlass für diesen Unmut. Das haben Sie ja vorher in dieser Synopse dann auch dargestellt.
0: Das heißt aber, wenn jetzt die Linke in Berlin dann regiert oder wenn in Sachsen-Anhalt eine AfD-Regierung zustande kommt, dann könnte es sein, dass sich mit der Regierungsarbeit, mit möglichen Kompromissen, mit möglichen Fehlern auch solche hohen Zustimmungswerte für die Ränder wieder ein bisschen eindämmen lassen.
1: Das könnte sein, das ist diese sogenannte Entzauberungsthese, also dass man hofft, dass sich die Extremisten in der Regierungsarbeit entzaubern, weil sie ja dann eben auch ja im Grunde so diesen Notwendigkeiten, diesen Sachzwängen unterliegen. Aber die Frage ist, ja unterwerfen die sich tatsächlich den Sachzwängen? Also die sind so radikal und streben ja dann jetzt nicht die Linke, aber die AfD zumindest, man strebt ja Alleinregierungen an. Natürlich ist man nach wie vor eine Verfassung, eine Bundesverfassung, ans Grundgesetz, an Landesverfassungen gebunden, aber zunächst kann man ganz massiv, und das ist das Ziel, überdehnen. Dann sagt man, naja, dagegen müssen die anderen dann den Rechtsweg beschreiten. Bis dann das überstanden ist, ist womöglich, sind schon die ersten autoritären Maßnahmen draußen. Also ich warne vor dieser Entzauberungshoffnung. Abgesehen davon kommt immer dazu, in einem föderalen System, in einer Europäischen Union finden sie immer andere Sünden. Böcke. Und ich garantiere, dass dann immer käme, naja, wenn wir auch in der Bundespolitik aktiv sein könnten, wenn wir auch in der EU diese entweder gleich abschaffen oder sonst was mit ihr machen. Also man wird immer einen Sündenbock finden. Insofern das mit der Entzauberung, ich würde sagen, vorsichtig sein.
0: Okay. Das heißt aber, die Parteien wie SPD, Union, auch die Grünen, die Parteien der Mitte, müssen wieder mehr Vertrauen bei den Menschen erreichen. Wie kann das funktionieren?
1: Das ist genau das, worüber sich ja alle jetzt den Kopf zerbrechen. Die einen versuchen es, die Sozialdemokraten, vor allem in Mecklenburg-Vorpommern, da hat man es versucht, mit, ja, im Grunde mit einer populistischen Ansprache der Bevölkerung, nach dem Motto, wir wissen, was euch nicht gefällt und wir wollen das, was die anderen planen, als Reformen, als Sparmaßnahmen, wir wollen dem was entgegensetzen. Das ist für mich eine Form des Populismus, weil es im Grunde gegen das eigentlich Rationale, gegen das eigentlich verstandesmäßige einzig Sinnvolle angeht und nur Stimmungen in der Bevölkerung bedient, das halte ich nicht für den richtigen Weg. Der bessere Weg wäre, also zunächst mal Selbstkritik. Wo haben wir eigentlich Fehler gemacht? Warum ist es für Sozialdemokraten mit der eigenen Selbstverständnis nicht vereinbar, Probleme zu benennen? Zum Beispiel Probleme wie Einwanderung tatsächlich in Sozialsysteme, wie Clankriminalität. Warum ist es für die Union nicht benennbar, dass man in der Wirtschaftspolitik große Fehler gemacht hat, dass man womöglich in der Energiepolitik Fehler gemacht hat? Also ich würde sagen, man muss auch verstehen, wo man tatsächlich die Glaubwürdigkeit verloren hat. Aber das ist immer leichter gesagt als getan.
0: Selbstkritik, aber trotzdem immer wahrscheinlich doch der erste Weg zur Besserung. Die Politologin war Ursula Münch, war das, Professorin und Direktorin der Akademie für politische Bildung in Tutzingen, SWR Kultur am Morgen. Zur Schwäche der Mitte, der Stärke der Ränder. Frau Münch, danke Ihnen für Ihre Einordnung.
1: Dankeschön, Herr Grammlich.
0: Schönen Tag wieder.

0: Das Scherzo aus der zweiten Sinfonie von Karl Maria von Weber, das Philharmonia Orchestra haben wir gehört hier in SWR Kultur am Morgen. Jeder ist der Hauptdarsteller seines Lebens. Das ist eine wichtige Devise der Filmemacherin Valeska Griesebach. Eine Devise, die sie auch umsetzt in ihrer filmischen Arbeit, unter anderem indem sie sehr oft mit Laiendarstellern arbeitet. Dafür hat sie schon viel Lob und auch eine Menge Preise bekommen. Und auch ihr neuer Film, in dem sie wieder mit Laien arbeitet, wurde im Wettbewerb von Cannes mit dem Preis der Jury ausgezeichnet. Das geträumte Abenteuer heißt der Film, läuft in dieser Woche in den Kinos an und Lars Meyer stellt den Film vor.
1: Tief im Osten, wo die Europäische Union endet, taucht ein Fremder auf. Gewinnendes Lächeln, nicht mehr jung, immerzu kaffeeschlürfend. Er sucht am Rande der Autobahn nach einem Mann namens der Rabe, zwischen Wellblechhütten, in denen sich Casinos befinden, und Tankstellen.
2: Und, warst du schon mal hier, an der Grenze?
3: Ja, aber das war in den 90ern. 93, 94. Ich war einer dieser jungen Idioten mit Goldkette, die damals von Millionen geträumt haben.
1: Damit ist ein Referenzpunkt gesetzt. 90er Jahre in Bulgarien, im Dreiländereck mit Griechenland und der Türkei. Goldgräberstimmung, aber auch Gesetzlosigkeit. Heute macht Said nur noch kleine Geschäfte, was mit Treibstoff. Doch zunächst wird ihm selbst das Auto geklaut in der Grenzstadt Svilengrad. Er nimmt es gelassen hin. Beiläufig und undramatisch baut Valeska Griesebach in ihrem Film eine dichte, geheimnisvolle Atmosphäre auf. Nie lässt sich ganz sicher sagen, wann das geträumte Abenteuer eigentlich beginnt. Vielleicht jetzt?
2: Valeska!
4: Said, das gibt's doch nicht.
1: Eine etwa gleichaltrige Frau tritt ins Bild. Valeska, eine alte Bekannte von ganz woanders. Sie ist gerade in ihre Geburtsstadt zurückgekehrt, um in der Gegend eine Ausgrabung zu leiten. Sie nimmt Said mit zur Arbeitsstätte, ein alter Turm. Freiwillige graben hier gemeinsam die noch fernere Vergangenheit aus. Es ist ein utopischer Ort, umsäumt von kahlen Bergen.
3: Wunderschön.
4: Oder?
3: Sehr majestätisch.
1: Etwas liegt in der Luft, das Versprechen auf weitere Tage. Doch dann ist Said verschwunden und Valeska übernimmt das Abenteuer. Der Held wird ausgetauscht durch die Heldin, ohne großes Aufsehen. In Griesebachs letzten Film Western, auch in Bulgarien gedreht, standen eher die Männer im Zentrum. Diesmal habe sie das Bild einer Frau vor Augen gehabt, so die Regisseurin, die wie von einer Seitenbühne in die Kulisse hineinschaue und dann plötzlich in sie hineintrete, um sich in dieser Männerwelt zu behaupten. Auf der Suche nach Said taucht Valeska in das Zwielicht der Grenzregion ein und trifft auf mögliche Antagonisten.
5: Jeder weiß, dass du hier rumspionierst. Hast du nichts Besseres zu tun?
4: Ich dachte, ich kann hingehen, wo ich will.
5: Du stehst wohl auf böse Jungs, ha?
1: Der Film ist Western, Mafia-Film, Liebesfilm zugleich, unterläuft aber stets das Genre und die Publikumserwartungen zugunsten der Authentizität. Wie bei Griesebach üblich kommen lauter nicht professionelle Darsteller zum Einsatz, gefunden in einer jahrelangen Recherche. Mit Valeska gleitet man durch den Film und nimmt Platz an verschiedenen Tischgesellschaften, wo Menschen zusammensitzen und alles verlachen. Ihr hartes Leben, die Korruption, die Schmuggler und Menschenhändler.
6: Solche Autos werden fürs Schmuggeln genommen.
7: Ja klar, wir nehmen alte Autos.
3: Gibt's irgendwas in dieser Stadt, das ihr nicht wisst?
7: Nein,
6: auf keinen Fall, wir wissen alles.
7: Jede von uns hat einen Sektor.
1: Immer wieder geht es um die wilden 90er, in denen viele Frauen sexueller Gewalt ausgesetzt waren. Auch Valeska muss sich ihrer Vergangenheit stellen. Als sie kurz davor ist, auf eigene Faust Saids Geschäfte mit dem Raben zu übernehmen, bekommt sie Besuch vom Obergangster. Sie kennt ihn aus ihrer Jugend.
8: Mir ist zu Ohren gekommen, dass ihr beide vorhabt, ein kleines Geschäft mit Treibstoff zu machen. Weißt du überhaupt, worauf du dich da einlässt?
1: Doch Valeska lässt sich nicht einschüchtern. Sie handelt aus Trotz, aus Wahrheitsliebe, aus Abenteuerlust und manchmal auch aus Begehren. Eine so selbstbewusste Heldin gibt es selten im Kino zu sehen. Dass die charismatische Hauptdarstellerin aus Das geträumte Abenteuer, Jana Radewa, vorher noch nie vor einer Kamera stand, ist kaum zu glauben.
0: Das meint unser Kinoreporter Lars Meyer über den Film Das geträumte Abenteuer, der neue Film von Valeska Griesebach, in Cannes ausgezeichnet mit dem Preis der Jury, jetzt ab Donnerstag in den Kinos.

Immer wieder gibt es Versuche, neben Straße, Schiene, Flugzeug oder Schiff neue Arten, sich fortzubewegen, zu etablieren. Der Transrapid beispielsweise, Flugtaxis oder ganz neu der Hyperloop. Warum es solche neuartige Verkehrstechnik schwer hat, darum geht es im Anschluss in der heutigen Folge von Das Wissen. Und das war SWR Kultur am Morgen für heute. Redaktion Lukas Fleischhauer, Technik Alexander Kothe, die Musik hat Ernst Seitz zusammengestellt. Ich bin Martin Gramlich. Ihnen einen schönen Tag.

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1: So, ich fahre jetzt einmal die Röhre auf.
2: Ein grau lackiertes Stahltor, 27 Meter lang, 1,60 im Durchmesser. Wie der flachgelegte Turm eines Windrads liegt es vor dem Eingang der Fachhochschule Emden leer. Auf beiden Seiten luftdicht verschlossen. Jetzt lässt der Ingenieur Thomas Schüning das Hubtor an einem Rohrende hochfahren und steckt den Kopf hinein.
1: Also wenn wir jetzt mal in die Röhre hineinschauen, dann sehen Sie hier in der Mitte einen Linearmotor, wo wir also mit einem Magnetfeld Magneten, die dann in einem Fahrzeug verbaut sind, insofern ansteuern können, dass das Fahrzeug beschleunigt und auch gebremst werden kann. Und das Ganze eben berührungslos.
2: Ein magnetisch angetriebenes Fahrzeug in einer fast luftleeren Röhre. Menschen als Rohrpost. Hyperloop heißt dieses Konzept für den Hochgeschwindigkeitsverkehr der Zukunft. Wenn es denn kommt.
3: Transrapid, Flugtaxis, Hyperloop. 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Von Dirk Asendorf.
2: In 2 Stunden von Berlin ans Mittelmeer. Durchschnittstempo 500, später vielleicht sogar noch schneller. Das verspricht der Hyperloop. Ähnlich verheißungsvoll klang es, als ab 1969 der sogenannte Transrapid in Deutschland entwickelt wurde. Höchstgeschwindigkeit des ebenfalls magnetisch angetriebenen Zugs damals 450 Kilometer pro Stunde. Auch mit Flugtaxis oder Frachtzeppelinen wollten deutsche Unternehmen schon einmal den Verkehr revolutionieren. Durchgesetzt hat sich nichts davon. Der Karlsruher Technikhistoriker Kurt Möser hat eine Erklärung dafür.
4: Damit ein neues System, das einen neuen Infrastrukturbedarf hat, sich durchsetzen kann, muss schon viel passieren. Diese Stabilität, diese Schwerkraft der alten Infrastruktursysteme ist immer sehr hoch. Und wenn noch dazu kommt, dass in alten Infrastruktursystemen, Radschiene, auch weitere Verbesserungen erfolgen können und die Systemgrenzen weiter rausgeschoben werden, Stichwort 500 Stundenkilometer, dann verliert diese so faszinierend erscheinende und so vorteilhaft erscheinende neue Technologie etwas von ihrem Vorsprung. Das ist in der Technikgeschichte übrigens ein ganz normaler Vorgang. Wir haben etwas Neues, das massive Vorzüge hat, und das Alte hetzt ihm hinterher, wird immer besser und gewinnt dadurch auch.
2: Mehrere Jahrzehnte hat Möser sich mit Mobilitätsfantasien und ihrem Scheitern beschäftigt. Historische Zukünfte des Verkehrs heißt der Aufsatz, in dem er seine Forschungsergebnisse zusammengefasst hat. Im Verlauf dieser Folge werden wir noch öfter von ihm hören. Doch jetzt erstmal zum Hype um den Hyperloop.
3: In Deutschland soll eine nationale Hyperloop-Referenzstrecke entstehen.
2: So steht es im Koalitionsvertrag der schwarz-roten Bundesregierung. 100 Millionen Euro will die zuständige Ministerin Dorothee Beer, CSU, dafür zur Verfügung stellen. Das Geld soll aus dem Sondervermögen für Infrastruktur und Klimaschutz kommen. Doch noch ist es nicht freigegeben. Dem zuständigen Haushaltsausschuss des Bundestags waren die Pläne zu schwammig. Das will Beers Ministerium jetzt mit konkreten Vorgaben in einer öffentlichen Ausschreibung ändern. Anfang 2027 soll sie vorliegen.
1: Wir müssen erstmal eine Referenzstrecke haben, wo wir der Öffentlichkeit zeigen können, es funktioniert,
2: meint Ingenieur Thomas Schüning. Er will sich auf die Ausschreibung bewerben, zusammen mit dem überwiegend studentischen Team, mit dem er bereits seit 10 Jahren an der Hyperloop-Technik forscht. Neben dem langen Stahlrohr, genannt GoTube, gibt es an der Fachhochschule in Emden auch noch den Prototyp eines Fahrzeugs, das magnetisch angetrieben wird und schwebend durch die Röhre gleiten kann.
1: Wir haben sehr viele Technologien, die wir von anderen Systemen übernehmen können. Ich meine, eine Kapsel ist nichts anderes als ein Flugzeug ohne Flügel, ohne Fahrwerk. Pipeline-Technologie kennen wir aus dem Energietransport. Vakuumtechnik kennen wir aus der Industrie heraus. Und wenn wir so bei 10 Millibar arbeiten, dann brauchen Sie noch nicht mal hochspezialisierte Pumpen. Das ist überhaupt gar kein Problem.
2: 10 Millibar, ein starker Unterdruck. Fast luftleer soll die Hyperloop-Röhre sein. Das sei der entscheidende Vorteil gegenüber dem Hochgeschwindigkeitsverkehr auf der Schiene oder einer Transrapid-Trasse, erklärt Schünings Kollege, der Physiker Walter Neu.
5: Wenn man ein möglichst energieeffizientes System bauen möchte, kommt man eigentlich an Hyperloop nicht vorbei, denn der Luftwiderstand steigt proportional mit dem Quadrat der Geschwindigkeit. Also wenn Sie mit einem ICE 250 fahren und Sie wollen den auf 500 beschleunigen, brauchen Sie 8-mal so viel Energie. Und diese Energie können Sie auch nicht wiedergewinnen, die ist einfach verloren. Wohingegen im Hyperloop-System genau dieser Luftwiderstand minimiert wird, weil wir dort mit einem sehr, sehr geringen Druck fahren.
2: Und dann gäbe es da auch noch einen weiteren Vorteil gegenüber anderen Verkehrsmitteln.
5: Fahren Sie mal mit einem ICE von Hamburg nach Frankfurt durch das Ruhrgebiet. Sie stehen alle 10 Minuten.
2: Denn dann muss der Zug am Hauptbahnhof der nächsten Großstadt halten.
5: Das heißt, die 250 Stundenkilometer, die man theoretisch erreichen könnte, schafft man nie im ganzen Leben nicht.
2: Anders beim Hyperloop. Dort sollen Passagiere, die alle das gleiche Ziel haben, gemeinsam in einer Kapsel mit 40 bis 50 Plätzen reisen, müssen unterwegs also nicht für das Ein- und Aussteigen anderer Fahrgäste stoppen. Nach dem Start und der Beschleunigung in einem Zubringerrohr soll sich die Kapsel auf der Hauptstrecke dann mit anderen Kapseln zu einem Hochgeschwindigkeitszug zusammenfinden. Erst kurz vor dem Ziel wird die Kapsel wieder ausgefädelt und zu einem innenstadtnahen Endbahnhof geleitet. Mit intelligenter elektronischer Steuerung könnten so 20.000 Passagiere pro Stunde in einer einzigen Hyperloop-Röhre transportiert werden, rechnet Neu vor.
5: Das ist mehr als ICE bei uns im Moment auf einer Bahnstrecke schafft, als Auto sowieso, als Busverkehr sowieso und auch als Flugverkehr.
2: Soweit die Theorie. Und die ist keineswegs neu. Erdacht wurde das Prinzip schon vor über 200 Jahren von dem englischen Erfinder George Medhurst. Doch dann feierten erst Dampfschiffe, die Eisenbahn und später der Straßenverkehr große Erfolge. Erst der Unternehmer Elon Musk brachte wieder Bewegung in die Sache. Zwischen 2016 und 2020 veranstaltete er mehrere Wettbewerbe für das beste Hyperloop-Konzept auf kurzen Teststrecken im Westen der USA. Auch die Forschungsgruppe aus Emden nahm daran teil und gehörte zu den Finalisten. Mehrmaliger Sieger war eine Gruppe der TU München. Auch die experimentiert in einer Teströhre, etwas kürzer als in Emden, dafür aber mit 4 Metern Durchmesser, eine ausreichende Größe für eine Kapsel im Busformat. Dominik Radek leitet das Forschungsteam.
6: 2017 bin ich für den Master nach München gekommen und war 2-mal bei dem Wettbewerb dabei. Es war ja schon was ganz Besonderes, dass da vor allem junge Leute alles gegeben haben. Also insgesamt über 300 Studierende, 100 tatsächlich immer parallel in der Werkstatt.
2: Ein Hyperloop ist technisch anspruchsvoll, aber machbar. Davon ist Dominik Radek nach dieser Erfahrung überzeugt.
6: In dem Demonstrator haben wir halt irgendwie 65.000 Komponenten und du kriegst jede einzelne davon und die funktioniert erstmal nicht. Und das dann halt zum Laufen zu bringen, sind dann halt viele Nachtschichten. Und da war schon so dieses Gefühl, dass wir eben an der Zukunft arbeiten, wie wir sie uns vorstellen, als auch junge Generation, wo wir über unser Wissen, über unser Können Sachen tatsächlich auch mal besser machen.
2: Der Hyperloop wäre, anders als die Eisenbahn, ein in sich geschlossenes System. Spielende Kinder auf dem Gleis, im Sturm umstürzende Bäume oder Weichen, die im Schneesturm einfrieren, wären kein Problem. Aber dass eine Verkehrstechnik faszinierend ist und prinzipiell auch funktioniert, sei noch keine Garantie dafür, dass sie sich auch durchsetzt, sagt der Technikhistoriker Kurt Möser.
4: Eine komplett technische Umgebung, die so gestaltet werden kann, dass es keine Umwelteinflüsse gibt. Also sozusagen die perfekte Infrastruktur für ein pures Transportsystem ist ein Vorteil, aber auch ein Nachteil. Man kann damit diesen Fahrweg perfekt optimieren. Auf der anderen Seite sind das immense Infrastrukturinvestitionen, die sich vielleicht nicht so ganz bezahlt machen.
2: Ein gutes Beispiel dafür war die Magnetschwebebahn Transrapid.
7: In nur 1,5 Jahrzehnten ist in der Bundesrepublik Deutschland mit Unterstützung des Bundesministeriums für Forschung und Technologie ein völlig neues Verkehrssystem entwickelt worden.
2: So begann ein offizieller Transrapid-Werbefilm aus dem Jahr 1985. 2 Jahre zuvor hatten die ersten Fahrten auf einer Teststrecke im Emsland begonnen.
7: mühelos erreicht der Transrapid Geschwindigkeiten von 400 Kilometern pro Stunde und mehr. Sein Geheimnis? Er hat keine Räder, sondern wird von Elektromagneten berührungsfrei geführt und getragen.
2: Auch die Idee für diese Technik war nicht neu. Der deutsche Wurstfabrikant und Erfinder Hermann Kemper hatte sie schon vor 100 Jahren erdacht und 1934 patentieren lassen. Aber erst ab Ende der 1960er Jahre gingen mehrere Unternehmen an die technische Umsetzung. Vom Forschungsministerium über die Jahre mit insgesamt über 1 Milliarde Euro gefördert.
7: Magnetbahn Transrapid. Hochtechnologie made in Germany.
2: Im Lauf dieser jahrelangen Entwicklungs- und Testarbeit rasten die Transrapid-Züge immer schneller über die 32 Kilometer lange Teststrecke an der niederländischen Grenze. Die Technik funktionierte, doch alle Ideen für längere Strecken, im Gespräch waren Verbindungen zwischen Hamburg und Hannover, Düsseldorf und Bonn oder Hamburg und Berlin, scheiterten an der Finanzierung oder lokalem Widerstand. Genauso wie eine Transrapid-Strecke in München zwischen Hauptbahnhof und Flughafen, von der am Ende nur der ungelenke Versuch des damaligen bayerischen Ministerpräsidenten Edmund Stoiber in Erinnerung bleibt, die Öffentlichkeit dafür zu begeistern.
8: Wenn Sie vom Hauptbahnhof in München mit 10 Minuten, ohne dass Sie am Flughafen noch einchecken müssen, dann starten Sie im Grunde genommen am Flughafen, am Hauptbahnhof in München starten Sie Ihren Flug.
2: Die hochfliegenden Transrapid-Pläne waren zur Lachnummer geworden. Die neue Verkehrstechnik konnte sich nicht durchsetzen. Mit einer einzigen Ausnahme weltweit. Die 2004 eröffnete 30 Kilometer lange Transrapid-Strecke zwischen Flughafen und Messezentrum in Shanghai. In Deutschland wurde Ende 2011 die Teststrecke im Emsland endgültig stillgelegt. Die Magnettechnik und Elektronik sind inzwischen demontiert, doch der Fahrweg zieht sich noch heute auf seinen bis zu 12 Meter hohen Betonträgern durch die flache Landschaft. Und neben dem Bahnhof, an dem jahrelang Techniker und Besuchergruppen in die Testzüge einstiegen, steht auch noch die ehemalige Wartungshalle. Der Elektroingenieur Ansgar Schlüter hat die Schlüssel.
9: Wow, ist ja groß.
10: Ja, ist riesig erstmal. Wir haben die alte Infrastruktur vom Transrapid natürlich noch da, die komplette Wartungshalle. Wir haben auch noch das Sonderfahrzeug, wie wir dort sehen, ist da noch auf dem Fahrweg drauf.
2: Genau solch ein Sonderfahrzeug für die Streckenwartung war es, in das vor 20 Jahren, am 22. September 2006, ein Transrapid-Zug mit fast Tempo 200 hineinfuhr. 23 des mit 31 Personen besetzten Zugs starben.
10: Menschliches Versagen. Man hatte ganz einfach das Sonderfahrzeug auf dem Fahrweg vergessen beim Losfahren. Man konnte anstand der Aufzeichnung nachher noch sehen, dass ein Bremsversuch eingeleitet worden ist, was dann aber zu spät war.
2: Ansgar Schlüter gehörte damals zum Technikteam der Teststrecke. Heute ist er stellvertretender Vorsitzender des Fördervereins Transrapid Emsland. Ehrenamtlich betreibt der Verein ein kleines Museum.
10: Bei uns jetzt gegenüber ist der offizielle Gedenkplatz. Da sind dann auch 23 Bäume gepflanzt worden.
2: Einer für jedes Todesopfer.
10: Die Besucherbetreuer waren noch an Bord gewesen, der Fahrer war an Bord gewesen. Ja, und was bei mir noch eben dabei war, es war noch ein Freund von mir mit dabei, der also hier mit dem Magnetbahnbetrieb nichts zu tun hatte.
2: Nach einer mehrmonatigen Pause war der Testbetrieb im Sommer 2008 zwar wieder aufgenommen worden, doch obwohl der Unfall mit der eigentlichen Magnetschwebetechnik gar nichts zu tun hatte, leitete er doch deren Ende ein.
10: Es war der letzte Sargnagel. Es waren vorher schon etliche andere drin. Das berühmte Henne-Ei-Problem, ja, dadurch, dass ich der Erste bin, bin ich teuer. Und weil ich teuer bin, bin ich nicht rentabel und ja, dann streitet man sich dabei. Wo man dann einfach merkte, nee, es gibt eine große Gruppierung, die das einfach nicht haben möchte.
2: Auch Ende August 2026 stehen im Bundeshaushalt immer noch 26 Millionen Euro für den kompletten Rückbau der Transrapid-Teststrecke zur Verfügung. Doch abgerufen wurden sie bisher nicht. Stattdessen zahlt der Bund für die regelmäßige Wartung der über 40 Jahre alten Betonbauten der Anlage. Ansgar Schlüter sieht darin eine große Chance mit Blick auf die neuen Hyperloop-Pläne.
10: Man könnte relativ schnell eine Reaktivierung dieser Anlage machen. Die populärste dabei ist Hyperloop. Man könnte die Röhre oben drauf packen und auch noch Weichen einbauen. Es wäre eigentlich alles da. Ein Großteil der Infrastruktur für die Energieversorgung ist auch noch teilweise da.
2: Die Hyperloop-Forschungsgruppe an der Fachhochschule Emden hat tatsächlich schon ein Auge auf die alte Teststrecke im Emsland geworfen. Angst, dass das Scheitern der Magnetschwebebahn auf den Hyperloop abfärben könnte, hat Thomas Schüning von der Hochschule nicht. Im Gegenteil.
1: Die Transrapid-Strecke macht sehr viel Sinn, als Zertifizierungsstelle zu entwickeln, weil wir haben über den gesamten Fahrweg im Prinzip 32 Kilometer, den wir in einer 8, also unendlich lange fahren können. Alle Teststrecken, die im Moment gebaut sind, sind linear und wir brauchen ja einen Dauerbetrieb. Das erstmal zu haben, ist ein super Beweis, wenn es läuft, um dann wirklich in die Fläche zu gehen.
2: Wenn es denn einmal laufen sollte. Der Transrapid ist bei weitem nicht das einzige Beispiel für eine innovative Verkehrstechnik, bei der es am Ende nicht lief. 2002 zum Beispiel verloren rund 74.000 Kleinaktionäre 320 Millionen Euro, mit denen sie sich an der Cargolifter AG beteiligt hatten. Das Unternehmen wollte Luftschiffe konstruieren, die große Lasten unabhängig von Straße, Schiene oder Seeweg transportieren können. Bis zu 160 Tonnen schwere Bauteile, Maschinen oder Windräder sollten so vom Hersteller direkt an den Einsatzort geflogen werden. Bis zu 10.000 Kilometer weit.
4: Ein großoptimistischer Ansatz, große Lasten über große Entfernungen.
2: Meint Technikhistoriker Kurt Möser. Doch dazu kam es nie. Erst gab es langes Gezerre um eine tragfähige Finanzierung des Unternehmens, auch unter tatkräftiger Beteiligung der Politik. Im Juli 2002 zerstörte dann eine Gewitterfront die Ballonhülle des Prototyps. Nach der Insolvenz blieb nur der Hangar in Brandenburg zurück, die größte freitragende Halle der Welt, 360 Meter lang und über 100 Meter hoch. Ein malaysischer Investor betreibt darin jetzt seit 2004 einen gigantischen Freizeitpark, genannt Tropical Islands.
11: Nur rund eine Stunde von Berlin entfernt und plötzlich stehst du zwischen Palmen, Sandstrand, Wasserwelten und das unter einer riesigen Kuppel. Im Tropical Islands wachsen über 50.000 tropische Pflanzen. Es gibt eine Lagune mit Wasserfällen, die Südsee mit Strand.
2: Eine in den Sand gesetzte Verkehrstechnologie. Für den Technikhistoriker Kurt Möser kam die Cargolifter-Pleite nicht überraschend.
4: Weil ich nie dem Versprechen geglaubt habe, dass der Infrastrukturbedarf so gering ist. Man brauchte Hallen, man brauchte komplizierte Manövriersysteme. Das ist ein schöner Fall, wo eigentlich bei vielen das kritische Bewusstsein ausgeschaltet wurde, weil die Versprechungen einer Technologie und die technischen Limitationen dieser Technologie nicht so ganz zusammengepasst haben. Naja, jetzt ist die große Halle des Cargolifters ein Schwimmbad. Failed Technology ist dann irgendwie zur Freizeit geworden. Nicht so untypisch.
2: Damit sich ein neues Verkehrsmittel etablieren kann, ist weit mehr nötig als ein Konzept, das sich in Werbevideos zur Gewinnung von Investoren gut präsentieren lässt. Das hat sich auch bei einer weiteren Idee gezeigt, die Ende der 2010er Jahre Furore machte.
12: Das Thema muss doch sein, kann ich auf dieser Infrastruktur, die wir haben, dann auch mal autonom fahren? Habe ich die Möglichkeit, auch zum Beispiel mit einem Flugtaxi durch die Gegend zu können?
2: Ja, aber dieses Interview im Heute-Journal 2018 war nicht die einzige Gelegenheit, bei der die damalige Digitalministerin Dorothee Bär ins Schwärmen geriet, wenn es um kleine, elektrisch angetriebene Senkrechtstarter ging. Auch im Juni 2021 war sie auf dem bayerischen Flugplatz Ingolstadt-Manching ganz angetan von einem Testflug des sogenannten City Airbus.
13: Das ist wirklich Technik made in Germany, die begeistert. Ich bin fest davon überzeugt, dass wir es wirklich schaffen können mit neuen Technologien, gerade in dem Bereich Urban Air Mobility. Nennen wir es lieber so, bei Flugtaxi lächelt jeder, bei Urban Air Mobility hat man da vielleicht eher die Seriosität auf seiner Seite.
2: Doch auch der Höhenflug der Urban Air Mobility dauerte nicht lange. Airbus hat die Flugtaxi-Entwicklung Anfang 2025 wieder eingestellt, nachdem ein dreistelliger Millionenbetrag dafür ausgegeben war. Kurz vorher hatte die Volocopter GmbH aus Bruchsal Insolvenz angemeldet, bevor sie eine Genehmigung zum Personentransport für ihr Fluggerät bekommen konnte. Fast gleichzeitig ging auch das Münchner Start-up Lilium pleite. 1,5 Milliarden Euro aus Aktienverkäufen und Förderprogrammen für die Entwicklung eines elektrischen Senkrechtstarters waren futsch. Fast 1000 Mitarbeiter verloren ihren Job. Warum Flugtaxis als urbanes Massenverkehrsmittel untauglich sind, kann der Berliner Mobilitätsforscher Andreas Knie erklären.
14: Wenn man im Stau steht, dann denkt man, nach, könnte ich jetzt fliegen, das wäre natürlich wunderbar. Das Problem ist nur, wenn dann alle in die Luft gehen mit ihren Gerätschaften, dann haben wir in der Luft genau das Gleiche, was wir auf den Straßen haben. Und da zeigt sich dummerweise, dass die Bepackungsdichte der Luft nicht so groß ist wie auf den Straßen. Sie kriegen viel mehr Verkehr auf der Straße oder vielleicht sogar noch besser auf der Schiene organisiert. Die können sie dicht packen. Da sind sich die Experten schon einig, dass auf der Straße und auf der Schiene mehr Menschen pro Kilometer zu transportieren sind als in der Luft.
2: Und wenn der schnelle Weg durch die Luft nur ein paar Reichen vorbehalten bleibt, dann stößt das neue Verkehrssystem auf den Widerstand der Bevölkerung.
14: Wir wissen das aus Sao Paulo, wir wissen das aus Manhattan, dass da die Akzeptanz deutlich sinkt, wenn nämlich nur wenige, die sich das leisten können, von ihren Hochhäusern von A nach B hüpfen, ne, und der Rest dann im Stau steht.
15: Information zu ICE 203 nach Karlsruhe Hauptbahnhof über Köln Hauptbahnhof. Abfahrt 18.27 Uhr, heute circa 40 Minuten später. Grund dafür:
2: Verzögerungen im Betriebsablauf, technische Störungen an einem Signal, Personen im Gleis. Die Gründe sind vielfältig, das Ergebnis ist immer gleich: Der Zug hat Verspätung. Wer in den letzten Jahren mit der Deutschen Bahn unterwegs war, kennt das.
16: So gern wie wir schimpfen, was alles nicht funktioniert, verglichen mit vielen anderen Ländern geht es uns schon ziemlich gut. Wir haben steigende Passagierzahlen, also der Zug wird angenommen.
2: Die Bauingenieurin Birgit Milius leitet das Fachgebiet Bahnbetrieb und Infrastruktur an der TU Berlin. Der Grund für ihre überraschend positive Sicht auf die hiesige Bahn? Anders als in Frankreich oder Spanien fahren die Züge bei uns nicht nur zwischen wenigen Großstädten, sondern fast überall. 5 Millionen Fahrgäste sind jeden Tag mit fast 25.000 Zügen zwischen 5.400 deutschen Bahnhöfen unterwegs. Kein anderes großes Land in Europa bietet ein so dichtes Netz. Megacities können gut mit Höchstgeschwindigkeit im S-Bahn-Takt direkt verbunden werden. Japan und China machen es vor. Aber in Deutschland gibt es keine Megacities. 2/3 der Bevölkerung lebt in Städten und Gemeinden mit weniger als 100.000 Einwohnern.
16: Das heißt, wir können jetzt nicht das eine System installieren, was von A nach B fährt. Da sagen die ganzen Mittelzentren, Oberzentren zwischendrin, und was ist mit uns? Wie viel Geschwindigkeit brauchen wir? Ich glaube, es geht nicht darum, jetzt wirklich noch die letzte Minute rauszuquetschen. Es geht um Verlässlichkeit.
2: Und um die Frage, wie lange dauert meine Reise von Haus zu Haus und nicht nur von einem Großstadtbahnhof zum anderen. Eng damit verbunden sei die Akzeptanz für ein neues Verkehrssystem wie das Hyperloop.
16: Hochgeschwindigkeit, total toll, aber stellen Sie vor, für Ihre Haustür geht so eine riesige Röhre lang, aber Sie haben davon keinen Mehrwert. Inwieweit haben wir da noch politische Diskussionen, die sagen, naja, klar könnt ihr von Berlin nach München durchführen, aber wir hätten gern hier einen Bahnhof und dort einen Bahnhof und dort noch einen dritten. Also ich glaube, das ist noch nicht ganz bis zu Ende durchdacht.
2: Und dann gäbe es da auch noch all die Vorschriften, Normen und Gesetze, an die sich auch ein neuartiges Verkehrssystem halten müsste.
16: Brandschutz ist ein Thema sicherlich. Security. Wenn ich eine bestimmte Geschwindigkeit fahren will, muss ich ein Sicherheitssystem irgendwie haben. Und diese Sicherheit muss nachgewiesen werden. Und da sind wir als Bahn ein Stück voraus, weil wir machen das seit Jahrzehnten. Viele glauben, Bahn ist einfach. Bahn gibt es schon total lange und man muss einfach nur. Und Bahn ist so hoch vernetzt, also Infrastruktur, Fahrzeuge, Fahrplan, Politik spielt da rein, Finanzierungskonzepte spielen da rein. Nichts ist einfach.
2: Das ist den Forschungsgruppen, die sich mit der Hyperloop-Technik beschäftigen, auch durchaus bewusst. Deshalb zum Beispiel die Idee, die verwaiste Transrapid-Teststrecke für die Zertifizierung bei Höchstgeschwindigkeit zu nutzen. Wobei der Physiker Walter Neu von der Fachhochschule Emden-Leer beim Hyperloop eher Parallelen zum Flugzeug sieht als zur Eisenbahn.
5: Wenn ich in einem Flugzeug sitze, sitze ich in einer Röhre. Und wenn so ein Flugzeug abstürzt, ist die Überlebenschance nahe bei Null. Das ist völlig klar. So, wenn ich jetzt auf dem Erdboden mich mit einer ähnlichen Geschwindigkeit bewege und dort passiert etwas an der Kabine, bin ich zumindest auf dem Erdboden. Ich habe die Chance, in sehr kurzer Zeit wieder die Normaldruckbedingungen herzustellen und aus dieser Röhre evakuiert werden zu können. Schlimmstenfalls, indem ich einfach laufe. Solange das Ding belüftet ist, kann ich aussteigen aus der Kapsel, kann zum nächsten Notausstieg gehen und kann dort die Röhre verlassen.
2: Wer im Flugzeug sitzt, ist zwar in einer Kapsel eingesperrt, kann aber zumindest aus dem Fenster gucken. Im Hyperloop könnte man schnell jede Orientierung verlieren. Doch auch darauf hat Walter Neu eine Antwort parat.
5: Ich könnte natürlich auch Bildschirme in meine Kapsel integrieren und den Eindruck erwecken, dass ich mich durch eine Landschaft fortbewege, dass ich nicht eingesperrt in eine Sardinendose bin, sondern dass ich weiß, wo ich bin. Das ist ja dann eher auf der psychologischen Seite, wie man die Reise für Passagiere angenehm gestaltet.
2: Psychologie ist auch wichtig, wenn es um die Frage geht, ob sich ein neues Verkehrssystem durchsetzen kann oder nicht. Der Technikhistoriker Kurt Möser erklärt es am Beispiel der Packungsdichte, also der Frage nach der Kapazität, wie viele Menschen gleichzeitig in einem Verkehrsmittel transportiert werden können.
4: Diese Idee der Packungsdichte, ein sehr rationalistischer Zugang zur Mobilität, die meistens doch sehr irrationale Elemente hat. Also die Packungsdichte eines SUVs, wenn es allein gefahren wird, ist auch nicht hoch. Und trotzdem ist es das erfolgreichste Mobilitätsgerät zurzeit in Deutschland. Und das Auto ist halt eine Privatheitsmaschine. Es ist ein Innenraum, in dem wir wählen können, mit dem, wem wir fahren, was wir für Musik hören. Das Auto ist eine Maschine, in dem wir nicht nur unsere Freiheitsideen ausüben können oder vermeintlich können, sondern es ist ja auch real eine Maschine, in der wir uns abschotten von der Realität.
2: Kann der Hyperloop all die psychologischen, technischen und regulatorischen Hürden überwinden? Darauf jetzt schon mit Nein zu antworten, das sei verfrüht, meint die Bahnexpertin Birgit Milius.
16: Technikentwicklung per se ist immer wichtig und richtig. Man lernt etwas daraus und man weiß nie, wann man es gebrauchen kann und wie man es weiterentwickeln kann. Und wo ich überhaupt kein Fan von bin, ist zu sagen, wir müssen jetzt unbedingt dort Verkehrssystem XYZ hinbauen, nur weil wir wollen das System bauen. Also ich glaube, eine reine Demonstratorstrecke für, ich sag mal, ein paar Milliarden, da wäre ich sehr skeptisch.
2: Tatsächlich muss die Bundesregierung jetzt erst einmal entscheiden, ob und wo sie die im Koalitionsvertrag vereinbarte kurze Referenzstrecke bauen will, um den Hyperloop weiter zu erproben und einer größeren Öffentlichkeit zu präsentieren. Im Gespräch sind neben der Transrapid-Strecke im Emsland, der ehemalige Flugplatz Fürstenfeldbruck bei München und ein ungenutzter Tunnel im Hamburger Stadtteil Altona. Möglich wäre auch eine europäische Kooperation. Im Norden der Niederlande gibt es bereits eine 420 Meter lange Teststrecke, sogar mit Weiche. Viele Möglichkeiten, viele offene Fragen und eine grundsätzliche Skepsis aus Sicht der Technikgeschichte.
4: Ich glaube nicht, dass es so einfach möglich ist, die Anforderungen der Zukunft zu kennen. Nicht, weil Technologien scheitern, sondern auch, weil Technologien in anderen politischen und wirtschaftlichen Rahmenbedingungen unter Umständen ganz anders sein können. Wir können keinen Rat für die Zukunft geben. Wir können bloß sagen, schaut euch vergangene Technologieentwicklungen an und versucht daraus zu lernen.
2: In der Vergangenheit sind Transrapid, Flugtaxi oder Cargolifter Luftschiffe nicht an der Technik gescheitert, sondern daran, dass sie sich nicht sinnvoll in die bestehende Verkehrsinfrastruktur einfügen konnten. Wirtschaftlich, politisch, regulatorisch, psychologisch. Kein gutes Omen für den Hyperloop.
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2: Transrapid Flugtaxis Hyperloop. Warum es neuartige Verkehrstechnik so schwer hat. Autor und Sprecher Dirk Asendorf. Redaktion Martin Gramlich.
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19: Um 9 Uhr mit Marc Wengschick. Guten Morgen. Der sächsische Ministerpräsident Kretschmer erwartet nach den Landtagswahlen Nachbesserung bei der Rentenreform. Das gelte vor allem für die abschlagsfreie Rente nach 45 Berufsjahren, sagte der stellvertretende CDU-Bundesvorsitzende im Deutschlandfunk.
20: Und wenn die gesamten ostdeutschen Ministerpräsidenten plus einige im Westen sagen, das ist ein Thema, über das zu reden ist, ist es ein großer, großer Fehler, vor Landtagswahlen dann zu sagen, das machen wir alles nicht, wir ziehen das durch. Die Menschen haben auch über diesen Punkt abgestimmt. Und deswegen wird es bei diesem ganz konkreten Anliegen auch Veränderungen geben.
19: Die von der Bundesregierung eingesetzte Rentenkommission hatte neben der Anhebung der Regelaltersgrenze auch die Abschaffung der sogenannten Rente mit 63 vorgeschlagen. Laut einer Studie könnten so jährlich bis zu 9,5 Milliarden Euro eingespart werden. Die Bundestagsfraktion von CDU und CSU wird am Nachmittag gemeinsam mit Bundeskanzler Merz über Konsequenzen aus den Landtagswahlen im September beraten. Der stellvertretende Fraktionschef der SPD, Zorn, hat den Tankrabatt gegen Kritik verteidigt. Im ARD-Morgenmagazin sagte er, das sei aktuell zusammen mit dem Spritpreisdeckel die beste Lösung gewesen. Die koalitionsinterne Spritpreis-Taskforce habe sich massiv darüber geärgert, dass die punktgenaue Auszahlung an Bedürftige noch immer nicht funktioniere.
21: Und deswegen ist in dem Beschluss, den wir am Wochenende gefasst haben, auch ganz klar formuliert, dass bis Ende des Jahres muss es diese Möglichkeit geben, zielgenau Verbraucherinnen und Verbraucher zu entlasten, weil wir leider davon ausgehen müssen, dass die Auswirkungen des Krieges im Iran uns über mehrere Bereiche treffen werden, über Energiepreise, über Lebensmittelpreise. Und in Zukunft geht es darum, auch zielgerichtet zu entlasten.
19: Viele Wirtschaftsvertreter, Verbände und Organisationen haben diese punktgenaue Auszahlung an Betroffene angemahnt und die Bundesregierung für das Gießkannenprinzip des allgemeinen Tankrabatts kritisiert. Das Bundeskabinett hat gestern Abend die Entlastung von bis zu 17 Cent pro Liter beschlossen. Er soll zum 1. Oktober greifen. Bundestag und Rat müssen zuvor noch zustimmen. Den dadurch entstehenden Steuerausfall beziffert das Finanzministerium mit rund 2,5 Milliarden Euro. Die Länder sollen die Hälfte davon übernehmen. Im Streit um die Sanierung des Stuttgarter Opernhauses soll der frühere Ministerpräsident Oettinger vermitteln. Das hat der SWR aus Kreisen der grün-schwarzen Landesregierung erfahren. Der CDU-Politiker soll die Expertenrunde leiten, die Empfehlungen zur Zukunft der Oper erarbeiten soll. Zuletzt hatten sich im Streit um die milliardenschwere Sanierung des Stuttgarter Opernhauses die Fronten verhärtet. US-Präsident Trump wird heute in New York bei der UN-Vollversammlung eine Rede halten. Mit Spannung wird erwartet, was er zum Krieg mit dem Iran zu sagen hat. Im Vorjahr hatte er sich als Präsident präsentiert, der mehr Kriege beendet habe als die Vereinten Nationen. Am Rande der Vollversammlung will sich Trump auch mit dem ukrainischen Präsidenten Selenskyj treffen. Außerdem will er ein Grönland-Abkommen mit der dänischen Ministerpräsidentin Frederiksen und dem grönländischen Regierungschef Nielsen unterzeichnen. Bei der Fußball-Weltmeisterschaft im Sommer ist laut einer Studie im Live-Fernsehen massiv Werbung für ungesunde und potenziell schädliche Produkte gezeigt worden. Forscher der Universität Bristol in England haben Werbelogos ausgewertet, die während der WM-Spiele eingeblendet wurden. Danach war fast während einem Viertel der Spielzeit Werbung für schädliche Produkte zu sehen. Mit Abstand am häufigsten, mit mehr als 70%, sei Werbung für ungesunde Lebensmittel und Getränke gezeigt worden. In Paris hat die Versteigerung von 250 privaten Gegenständen der Schauspielerin Brigitte Bardot knapp 1 Million Euro erbracht. Ein Vielfaches mehr als ursprünglich erwartet. Versteigert wurden unter anderem Kleidungsstücke wie Nachthemden und Strohhüte, Selbstporträts oder Hundehalsbänder mit Bardots Namen und Adresse. Der Erlös soll der von ihr gegründeten Tierschutzstiftung und ihrem Sohn zugutekommen. Bardot war im Dezember im Alter von 91 Jahren gestorben. SWR Nachrichten, Redaktion Peter Mühlfeit. Das Wetter für Baden-Württemberg und Rheinland-Pfalz. Aus Norden kommt relativ kühle Luft zu uns. Die Vorhersage, heute teils länger sonnig, im Nordosten zeitweise wolkig. Zunächst noch kühl, zum Nachmittag steigen die Temperaturen auf 16 bis 23 Grad. In der Nacht meist klar und wieder sehr frisch bei 9 bis 1 Grad, örtlich Bodenfrost. Die weiteren Aussichten, morgen anfangs teils neblig und kühl, dann viel Sonne und am Nachmittag 18 bis 24 Grad warm. Die Zeit, es ist 9.05 Uhr.
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3: Eine stille Schönheit, eine zarte Mischung aus Poesie und Italianità. Das ist Triest, wo die Bohrer ebenso hauchen wie stürmen kann. Lust bekommen auf den Süden? Mein Name ist Andreas Maurer. Schön, dass Sie dabei sind.

Wie beschreibt man Triest eigentlich am besten? Diese ganz eigentümliche Stadt am Meer. Eine, die für mich jedenfalls genau in der richtigen Mitte liegt. Mitten zwischen dem alten Österreich und dem heutigen Italien. Mitten zwischen Tourismus und Abgeschiedenheit, zwischen Küste und Lido, zwischen Party und elegantem Flanieren. Triest hat alles, was man sich wünscht, wenn man es sich wünscht. Das ist Triest. Sicher, in Reiseführern liest man über Karstgebirge und Kalkstein an den Hängen und die berühmten Winde am Meer, die für das günstige Klima verantwortlich sind. Aber kann man so wirklich die Stimmung, das Wesen einer Stadt beschreiben? Leichter fällt das oft mit Musik.

Der gebürtige Triestiner hat in Wien bei Anton Bruckner studiert. Seine Bühnenmusik erinnert zudem ein wenig an die Werke von Antonín Dvořák. Das Intermezzo aus Viktor Parmas Oper Xenia. Musiziert hat das Orchestra Sinfonica della Radiotelevisione di Ljubljana unter Samo Hubart. Bereits um 1800 entsteht in Triest ein öffentliches Konzertleben. Musikschulen und Theater bzw. Bühnen werden gegründet. Es

und zupfenden Superstar der Gitarrenszene. Glaubt man den Biografien, hat Giuliani noch mindestens zwei Töchter in der Donaustadt. Eine davon, Emilia Giuliani, wird sogar selbst Gitarrenvirtuosin und Komponistin. Sie tritt zusammen mit ihrem Vater als Duo auf und gilt als Erfinderin des künstlichen Flageoletts, damals als Doppelflageolett bezeichnet, bei dem die Finger so leicht auf die Seite gesetzt werden, dass süße Obertöne entstehen. Seit Jahren liefert sie mit einem ihrer Prelüd die Titelmusik zu unserer Musikstunde. Aber natürlich hat sie weit mehr komponiert.

ein musikalisches Potpourri. Federica Artuso spielte einen Ausschnitt aus der Fantasie über Opernarien aus Bellinis Norma, I Puritani und Beatrice di Tenda, auch bekannt als Belliniana Nummer 6 Opus 11, komponiert von Emilia Giuliani. Die Musikstunde entführt sie heute nach Triest und zeigt die Hafenstadt als Anlaufstelle der Musik. Und mittlerweile schreiben wir das Jahr 1813. Triest ist, nach einigen Jahren der französischen Besatzung napoleonischer Truppen und einigem Hin und Her, wieder an Österreich gegangen. Ein Bummel durch die zauberhafte Altstadt erinnert auch heute noch architektonisch eher an Wien oder Budapest als an Rom oder Neapel. Das quirlige Leben jedoch mit den unzähligen Bars, Trattorien und Ristoranti vermittelt das von uns so geliebte Dolce Vita in Bella Italia. Und genau dort, in den Kreisen des gehobenen Bürgertums, entwickeln sich auch eben, ganz wie in der Hauptstadt der Donaumonarchie, sogenannte Musiksalons. Auch in Triest sitzen Ärzte, Dichter und andere Intellektuelle beisammen und diskutieren über die aktuelle Entwicklung der italienischen Musik, lauschen der Wiener Klassik und beklagen den angeblichen Verfall der Kultur in der Stadt. Sicher genießt man auch etwas Pasta und eventuell das eine oder andere Glas Vino Rosso. Vielleicht mit Musik von Domenico Cimarosa.

Rondo, der dritte Satz aus dem Flötenquartett in D-Dur von Domenico Cimarosa. Musiziert hat das Ensemble Insieme Strumentale di Roma. Aber nicht nach Rom, sondern nach Triest dreht diese Musikstunde die Uhren. Ob man jetzt Österreich-Fan ist oder nicht, man kann es nicht leugnen. Nachdem die Stadt seit dem Wiener Kongress wieder mit der Habsburger Monarchie verbunden ist, blühen nicht nur die Architektur und der Städtebau, sondern auch das Musikleben weiter auf. Virtuosen machen auf ihren ausgedehnten Tourneen nicht mehr nur in Mailand, Venedig und Rom Station, sondern eben auch in Triest. 1822 schreibt etwa die Wiener Theaterzeitung ausführlich über die von dem Kontrabassisten Herrn Johann Hindle unternommene Kunstreise nach Triest. Dort liest man, er produzierte sich zuerst im Theater und kaum hatte er noch das Thema aus der Molinara zu Ende gespielt, so rauschte ihm schon stürmender Beifall entgegen und wurde nach beendeten Variationen zweimal vorgerufen. Tags darauf, als er sich von der Stadt wieder entfernen wollte, wurde er überredet, eine musikalische Unterhaltung zu veranstalten. Und es wurde ihm zur Aufführung derselben der Redutensaal eingeräumt. Fast Triests sämtlicher Adel beehrte ihn mit seinem Besuch und der Beifall war so glänzend wie früher. So steht es in der Theaterzeitung. Viel ist über Johann Hindle heute nicht mehr bekannt, außer dass er eine Kontrabassschule hinterlassen hat. Bei der erwähnten Molinara handelt es sich aber mit ziemlicher Sicherheit um eine berühmte Oper von Giovanni Paisiello. Wie die Kontrabass-Variationen geklungen haben, vielleicht so.

Auch heute noch denken wohl die wenigsten Menschen sofort an den Kontrabass, wenn von Soloinstrumenten die Rede ist. In der klassischen Musik gibt es aber sehr wohl virtuose Literatur für das größte unter den Streichinstrumenten. Giovanni Bottesini hat diese Fantasie über Themen aus der Oper La Molinara von Giovanni Paisiello geschrieben. Pier Giorgio Morandi leitete das Orchester der ungarischen Staatsoper. Kontrabass-Solist war Gergely Jardanyi. Die Musikstunde auf Besuch im klingenden Triest, wo das Konzertleben im 19. Jahrhundert einen großen Aufschwung erlebt. Auch Stargeiger Niccolo Paganini fühlt sich von dem Zauber der Stadt angezogen. Paganini, dieses frühe Phänomen der Massenmusikhysterie, befindet sich bereits seit Jahren auf Konzertreise, als er 1813 mit der Kutsche am Piazza Unità, dem Hauptplatz der Stadt, einfährt. Mit dem Gepäck hat er aber nicht nur seine Stradivari-Geige, auf deren Saiten er die Massen verführt, sondern auch Notizen zu seinem ersten Violinkonzert. Eigentlich will er das in S-Dur erklingen lassen. Doch dann schreibt er lediglich die Orchesterstimmen in dieser Tonart. Die Geige lässt er einfach einen Halbton höher als normal stimmen. Skordatur nennt man diese spezielle Technik. Damit kann der Solist Effekte erzielen, die in S-Dur klingen, aber bei einer normalen Stimmung nicht möglich wären. Etwa am Beginn des dritten Satzes. Da spielt die Violine eine rasch absteigende Tonleiter, gestrichen wie auch im Pizzicato. Auf einer offenen D-Saite, wie es in der Geigensprache heißt, geht das ganz gut. Mit einigem Üben natürlich. Spielt man den Lauf aber in S-Dur, hätten selbst Profis große Schwierigkeiten. Denn da wären zwei Saiten notwendig, um alle Töne zu erwischen. Und noch etwas passiert bei Paganinis spezieller Stimmung. Das Orchester wirkt in der weichen Tonart S-Dur etwas gedämpfter. Die Solovioline, die aber auf offenen Saiten spielt, kann hingegen heller strahlen. Klar, dass dem Superstar das besser gefällt.

Im 19. Jahrhundert breitet sich ein regelrechter Paganini-Boom über Europa aus. Man druckt sein Konterfei auf Handschuhe und Zigarrenkisten und backt Brötchen in Geigenform. Salvatore Accardo interpretierte einen Ausschnitt aus dem dritten Satz aus Niccolo Paganinis Violinkonzert Nummer 1, Opus 6. Charles Dutoit und das London Philharmonic Orchestra haben begleitet. Wenige Jahre später wird Niccolo Paganini noch einmal nach Triest kommen und Konzerte geben. Auch dann lässt er sich wieder von der norditalienischen Stadt zu einigen Kompositionen inspirieren, wie etwa einer Sonata Militare, einer Militärsonate. Und das hat einen Grund. Denn selbst in den entlegensten Winkeln der Monarchie trifft man auf die uniformierten Musiker der K&K Militärmusik. Man will den heterogenen Bevölkerungsgruppen des Vielvölkerstaates ein kollektives Bewusstsein verleihen oder zumindest anklingen lassen. Bunt und übernational präsentieren sich die Orchesterreihen. Bis in den Ersten Weltkrieg hinein ist das österreichische Militär geprägt von Franzosen, Iren, Schweizern, Italienern, Spaniern, Polen, Kroaten und vielen mehr. Alle Ströme europäischer Kultur fließen hier bereits zusammen und leben die Idee eines vereinten Europas. Auch wenn eine Demokratie noch in weiter Ferne ist. Die uniformierten Kapellen dienen dem Kaiserhaus als kulturelle Botschafter. Sie tragen den österreichischen Sound bis in die kleinsten Dörfer des Reiches. Im Gegenzug wird musikalisches Material vor Ort aufgesogen und mit der Kunstmusik vermischt. Militärkapellmeister Alfons Csibulka, ein gebürtiger Ungar, ist zwar nicht vor Ort stationiert, macht aber mit seinem K&K Infanterieregiment Nummer 44 Station in Triest, wo er seine damals sehr populäre Stefanie Gavotte anspielen lässt, die er der österreichischen Kronprinzessin gewidmet hat.

Militärmusik beim Neujahrskonzert 2018. Riccardo Muti und die Wiener Philharmoniker mit der Stefanie Gavott von Militärkapellmeister Alfons Cibulka. Übrigens eines der beliebtesten Salonmusikwerke des 19. Jahrhunderts. Denn Militärmusik heißt damals auch Harmonie- und Tanzmusik. Manche Militärkapellen verzeichnen bis zu 1000 Auftritte pro Jahr. Die meisten davon jedoch, interessanterweise, im zivilen Sektor. Bei Konzerten oder Bällen. Mendelssohn erklingt dabei ebenso wie Verdi, Mozart, Wagner oder Strauss. Denn nicht nur Märsche und Polkas stehen auf dem Dienstplan, man tritt auch als Funktionsorchester auf, bringt Opernhits oder Kirchenmusik unters Volk. Daher müssen Militärmusiker in der Monarchie auch zwei Instrumente spielen können, ein Blas- und ein Streichinstrument. 100 Orchester sind zu Glanzzeiten überall in der Monarchie stationiert. 1600 Militärkapellmeister verzeichnet das Reich bis zu seinem Zusammenbruch. Manche von ihnen haben bis zu 1000 Werke selbst arrangiert oder geschrieben. Diese Zahlen müssen wir erst einmal verdauen. Am besten mit einem kitschigen Walzer.

Ich denk an dich, heißt dieser flockige Walzer von und mit Dennis Novato, einem der weltbesten Akkordeonspieler. Gehört auf seiner CD Gruß aus Triest. Und ebenso einen schickt auch die Musikstunde heute in die Welt. Nicht nur, weil ich gerne an Triest, das Meer oder Croissants mit Pistaziencreme denke, sondern weil Triest eine Stadt ist, die jede Österreicherin, jeden Österreicher ein wenig sentimental werden lässt. Architektur oder die Kaffeehäuser erinnern irgendwie an Zuhause. Man soll die Stadt auch nicht verlassen, ohne auf der Piazza Unità zumindest einen Kaffee getrunken zu haben. Dieser wahrscheinlich schönste Hauptplatz der Welt, der sich auf einer Seite zum Meer hin öffnet, wird von den eindrucksvollsten Bauten eingerahmt, die italienische und österreichische Architekten geplant haben. Und er bleibt Sehnsuchtsort aller, die diese Stadt jemals besucht haben. Das Café degli Specchi auf der Piazza dell'Unità d'Italia ist noch immer geprägt vom Flair der Habsburger. Franz Lehár hat hier schon Konzerte gegeben und mit seiner Musik die illustren Gäste begeistert. Als das Café 1839 eröffnet, ist es eines von vier auf der damaligen Piazza Grande. Denn Triest weht im Habsburgerreich der Ruf nach, die Stadt des Cafés zu sein. Zumindest ist es, bis heute übrigens, der wichtigste Umschlaghafen für Rohkaffee in Italien. Das ist der Grund, weshalb es in Triest noch immer so viele Röstereien gibt. An die 50 sollen es angeblich sein. Von kleinen Familienbetrieben bis hin zum weltweit bekannten Kaffeeproduzenten Illy. Schon damals kann man tagelang von einem Café zum nächsten spazieren und trifft auf so manchen bunten Vogel. Wie Kapitäne von Überseedampfern, Studenten, die sich aufs Examen vorbereiten, Schachspieler oder Casanovas, die der Damenwelt schöne Augen machen. Auch James Joyce oder Rainer Maria Rilke sind dem Genussgetränk in der Stadt verfallen. Und vielleicht sitzt an einem der Kaffeetische, zumindest damals, auch der Komponist und Pianist Franz Liszt. Der ist nämlich 1839 in der Stadt, gibt Konzerte und lauscht den Kollegen bzw. der Konkurrenz. Wahrscheinlich lässt er sich dort auch zu seiner Fantasie über Motive aus Bellinis Oper Sonnambula inspirieren. Ein vollgriffiges Werk, das er dann in Wien erst dem Publikum vorstellt. Bei der folgenden Aufnahme braucht es sogar vier Hände, das Duo Egri Pertisch mit einem Ausschnitt.

Über 12 Minuten dauert diese Konzertfantasie über Themen aus der Oper Sonnambula von Bellini. Franz Liszt hat sie komponiert, das Duo Egri-Pertisch, Monika Egri und Attila Pertisch, haben sie eingespielt. Sicher, heute wirkt Triest manchmal etwas verschlafen, hat ein bisschen Patina angesetzt. Doch im 19. Jahrhundert steht die Stadt für Innovationen. Die Kriegsmarine baut den italienischen Hafen zum Flottenstützpunkt aus. Die Schiffsschraube wird dort das erste Mal der Welt vorgestellt, auch wenn die Fahrt aufgrund eines technischen Defektes nur wenige hundert Meter dauert. Triest wird zudem mit der Hauptstadt Wien verbunden, das Straßennetz großflächig bis in den Süden gezogen. Um den Verkehrsfluss zu beschleunigen, gründet man eigens neue Speditionen, Schifffahrtsgesellschaften und die Generali-Versicherung. 1857 fährt dann auch endlich der erste Zug im Bahnhof von Triest ein. Ein Bahnhof, der teilweise als Provisorium in Betrieb geht, was aber die Feierlichkeiten keineswegs behindert. Der Kaiser selbst legt noch schnell den Schlussstein und markiert den Triestiner Bahnhof nicht als Ende einer Reisestrecke, sondern vielmehr als Symbol des Aufbruchs. Die Stazione in Triest ist der Endbahnhof der berühmten Südbahn, die von Wien über den Semmering nach Triest führt. Die Herausforderungen zur Errichtung sind gigantisch. Es werden 14 Eisenbahntunnel gegraben, Aquädukte gebaut und ein Höhenunterschied von mehr als 450 Meter überwunden. Im 19. Jahrhundert eine noch nie dagewesene technische Pionierleistung. In Triest selbst müssen für die Bahnhofanlage derweil 145.000 Quadratmeter Meeresfläche aufgeschüttet und zwei Wildbäche umgeleitet werden. Bis zu 1.000 Arbeiter schuften täglich auf der Baustelle, darunter auch Frauen. Mit seiner gigantischen Flächenausdehnung und seinen vielen Abfertigungshallen gilt der Bahnhof in Triest damals als der größte der Monarchie und vielleicht von ganz Europa. Der Platz hat sogar einen eigenen Zugang zum Meer, um die Ladungen noch schneller vom Schiff auf die Schienen zu bringen. Und trotzdem ist der Bahnhof immer noch nicht groß genug. Bereits 10 Jahre später erfolgt der Neu- und Umbau. Der bequemere Transport lässt auch berühmte Dichter und Künstler in die Stadt reisen. Etwa Johann Strauss' Sohn. Obwohl der angeblich solche Angst vor Bahnreisen hat, dass er die Zugfahrten stets zusammengekauert auf dem Wagenboden verbringt. Hört man in seiner Polka Vergnügungszug eigentlich gar nicht.

eine flotte Bahnfahrt, Vergnügungszug Opus 281, eine Polka schnell von Johann Strauss-Sohn, bearbeitet für Bläserensemble, eingespielt vom Ensemble Wien-Berlin. Sie hören die Musikstunde über die Hafenstadt des Klangs, Triest. Und die Hauptstadt der Region Friaul-Julisch-Venetien im nordöstlichsten Zipfel von Italien ist keine typisch italienische Stadt. Unterschiedlichste Kulturen haben das Stadtbild und die Kultur geprägt, wobei die habsburgisch-österreichische Vergangenheit die meisten Spuren hinterlassen hat. Die Liebe beruht schon damals auf Gegenseitigkeit. Denn als Österreich Mitte des 19. Jahrhunderts die Lombardei und auch Venedig an Italien verliert, bleibt Triest den Habsburgern treu. Als Dank erhält die Stadt den Titel Città Fedelissimi, die treueste Stadt. Ferruccio Busoni tritt kurze Zeit später erstmalig als Pianist öffentlich in Triest auf, jener Stadt, aus der seine Mutter stammt. Kurzzeitig arbeitet er als Korrespondent für die Tageszeitung vor Ort, bis 1907 dann sein beachtenswerter Entwurf einer neuen Ästhetik der Tonkunst erscheint. Wie viele Zeitgenossen versucht Busoni darin, die uralten Regeln der Harmonie, also von Dur und Moll, hinter sich zu lassen. Auch Gustav Mahler, Alexander Skriabin oder Arnold Schönberg beschäftigen sich zur selben Zeit mit der Überwindung der hierarchischen Ordnung der Harmonie. Wirkliche Regeln oder Lösungen, wie es nun harmonisch in eine neue Zukunft gehen soll, bietet Busoni aber nicht wirklich. Sein Essay ist vielmehr ein Gedankenexperiment mit dem Ziel, die Harmonie aus ihrem engen Korsett zu befreien und zu emanzipieren. Neben visionären Passagen tauchen aber immer wieder solche auf, bei denen Busoni scheinbar vor den eigenen Visionen ein bisschen erschreckt und sich dann doch wieder in vertraute Klänge rettet. Doch auch wenn Busoni vielleicht nicht immer die richtigen Schlüsse aus seinen Harmonieexperimenten zieht, so zeigt der Entwurf einer neuen Ästhetik der Tonkunst, wie stark Anfang des 20. Jahrhunderts das Bedürfnis nach Neuerungen in der Musik war. Neuerungen, von denen die revolutionärsten und einflussreichsten jedoch von anderen Komponisten gebracht werden, etwa von Arnold Schönberg mit seiner freien Atonalität.

Ferruccio Busoni denkt über Johann Sebastian Bach nach. Wachet auf, ruft uns die Stimme, ein Choralvorspiel bearbeitet für Klavier. Der Amerikaner Frederick Chow war der Pianist. Triest. Im Rücken der Erinnerungen breitet sich, von der Natur der Karstlandschaft geschützt, eine wohlhabende Stadt der Gegenwart aus. Mit Versicherungen, Schiffbauunternehmen und Kaffeeproduzenten. Nach der Corona-Pandemie haben Besucherinnen und Besucher in großer Zahl die Stadt am Golf an der oberen Adria für sich entdeckt. Und ihre von alther freundlichen Einwohnerinnen und Einwohner, von denen schon Gustav Mahler schwärmt und sie schrecklich sympathisch nennt. Der österreichische Direktor der Wiener Hofoper tritt aber nicht in der Triestiner Oper auf, sondern in einem privaten Theater, das von Baron Morpurgo erbaut wird, dem Politeama Rossetti. Wer jetzt an ein kleines, bescheidenes Haus denkt, der irrt, denn immerhin verfügt der private Konzertsaal schon damals über ein riesiges Fassungsvermögen. 5000 Musikbegeisterte können zu dieser Zeit dort Konzerten lauschen. Heute sind es bedeutend weniger. Und die schätzen nicht nur den Saal, sondern auch die Dachkuppel, die sich öffnen lässt. Open Air anno 1905 also. Und vielleicht wollen wir abschließend gemeinsam die Augen schließen und uns vorstellen, wie Mahler dabei seine 5. Sinfonie dirigiert. Unter dem italienischen Sternenhimmel, während die Zikaden zirpen und es nach Pinien duftet.

0: Leonard Bernstein und die Wiener Philharmoniker spielten das Finale, den fünften Satz aus Gustav Mahlers Symphonie Nummer 5 in Cis-Moll. Das war der zweite Teil einer Musikstunde über die Stadt Triest. Morgen dreht sich dann alles um die Oper bzw. das Musiktheater in der Stadt, wo mancher Komponist nicht nur mit Applaus, sondern gar mit Goldmünzen überschüttet wird. Bis zur nächsten Folge. Tschüss, Ihr Andreas Maurer.
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2: 10 Uhr mit Marc Wengschick. SPD-Fraktionsvize Zorn hat den geplanten Tankrabatt der Bundesregierung verteidigt. Es gehe darum, viele Menschen tagtäglich zu entlasten, sagte Zorn im ARD-Morgenmagazin. Zorn leitet eine Taskforce der Koalition.
3: Am Ende war die Wahl, entweder wir machen nichts oder wir bringen wieder den Tankrabatt auf den Weg. Und ich bin auch der Meinung, der Tankrabatt, das ist die Gießkanne. Ja, wir kennen alle die Argumente, die dagegen sprechen. Aber dennoch finde ich schon, wenn man sich die Preise an der Tankstelle anschaut, dann können wir nicht sagen, dass wir als Bundesregierung, als Koalition nichts machen.
2: Das Bundeskabinett hat am Abend den Gesetzentwurf zum Tankrabatt beschlossen. Es geht um eine Entlastung von bis zu 17 Cent pro Liter. Er soll zum 1. Oktober greifen und bis Ende des Jahres laufen. Bundestag und Rat müssen zuvor noch zustimmen. Die Kosten beziffert das Finanzministerium mit knapp 2,5 Milliarden Euro. Vor der UN-Vollversammlung in New York wird US-Präsident Trump heute eine Rede halten. Mit Spannung wird erwartet, was er zum Krieg mit dem Iran zu sagen hat. Der Konflikt im Nahen Osten hat die Energiepreise nach oben getrieben. Im Vorjahr hatte er sich als Präsident präsentiert, der mehr Kriege beendet habe als die Vereinten Nationen. Am Rande der Vollversammlung will sich Trump auch mit dem ukrainischen Präsidenten Selenskyj treffen. Außerdem will er ein Grönland-Abkommen mit der dänischen Ministerpräsidentin Frederiksen und dem grönländischen Regierungschef Nielsen unterzeichnen. Die führenden Wirtschaftsinstitute gehen nach einem Zeitungsbericht in ihrem Herbstgutachten von einem höheren Wachstum aus. Laut Handelsblatt soll die deutsche Wirtschaft um 1,3% zulegen. Im Frühjahr hatten die Institute noch ein Jahresplus des Bruttoinlandprodukts von 0,6% erwartet. Offiziell wird das Herbstgutachten am Donnerstag vorgestellt. Es dient der Bundesregierung als wichtige Orientierung für ihre eigene Herbstprognose in 14 Tagen. Der sächsische Ministerpräsident Kretschmer erwartet Nachbesserungen bei der von der Bundesregierung geplanten Rentenreform. Insbesondere bei der abschlagsfreien Rente nach 45 Jahren werde sich etwas ändern, sagte der CDU-Politiker im Deutschlandfunk. Es sei ein Fehler gewesen, vor den Landtagswahlen zu sagen, man werde die sogenannte Rente mit 63 abschaffen. Die Bundestagsfraktionen von CDU und CSU werden am Nachmittag im Beisein von Kanzler Merz über Konsequenzen aus den Landtagswahlen im September beraten. Der frühere baden-württembergische Ministerpräsident Oettinger soll im Streit um die Sanierung des Opernhauses in Stuttgart eine Vermittlerrolle übernehmen. Das hat der SWR aus Kreisen der grün-schwarzen Koalition erfahren. Aus Stuttgart Henning Otte.
4: Der 72-jährige CDU-Mann habe bereits zugesagt, den Vermittlerposten zu übernehmen. Zuletzt hatten sich die Fronten im Streit um die geplante, milliardenschwere Modernisierung der historischen Oper verhärtet. Vor allem die CDU-Landtagsfraktion lehnt das bisherige Sanierungskonzept aus Kostengründen ab. Deshalb hatte Grünen-Regierungschef Özdemir vor einer Woche eine ergebnisoffene Neubewertung des Projekts durch Experten in Aussicht gestellt. Allerdings gilt die grüne Kunstministerin Olschowski als klare Verfechterin der Sanierung der denkmalgeschützten Oper.
2: Die Zahl der Unfälle von Kindern auf dem Weg zur Schule ist im vergangenen Jahr gestiegen, auf knapp 91.000. Das waren etwa 3.300 mehr als noch im Jahr davor, zeigte eine Statistik der Deutschen Gesetzlichen Unfallversicherung. Als besondere Gefahrenstellen gelten fehlende Radwege oder schwer einsehbare Kreuzungen. 25 Unfälle endeten tödlich. Im Vorjahr hatte es 15 Todesfälle auf dem Schulweg gegeben. In Paris hat die Versteigerung von 250 privaten Gegenständen der Schauspielerin Brigitte Bardot knapp 1 Million Euro erbracht. Ein Vielfaches mehr als ursprünglich erwartet. Versteigert wurden unter anderem Kleidungsstücke wie Nachthemden und Strohhüte, Selbstporträts oder Hundehalsbänder mit Bardots Namen und Adresse. Der Erlös soll der von ihr gegründeten Tierschutzstiftung und ihrem Sohn zugutekommen. Bardot war im Dezember im Alter von 91 Jahren gestorben. SWR Nachrichten, Redaktion Peter Mühlfeit. Das Wetter für Baden-Württemberg und Rheinland-Pfalz. Aus Norden kommt relativ kühle Luft zu uns. Heute teils länger sonnig, im Nordosten zeitweise wolkig. Zunächst noch kühl, zum Nachmittag steigen die Temperaturen auf 16 bis 23 Grad. In der Nacht meist klar und wieder sehr frisch bei 9 bis 1 Grad, örtlich Bodenfrost. Morgen anfangs teils neblig und kühl, dann viel Sonne. Die Zeit, es ist 10.05 Uhr.
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5: Herzlich willkommen dazu, sagt Susanne Pütz. Ich wünsche Ihnen einen schönen Dienstagvormittag.

Musik aus Dänemark, das Danish String Quartet zum Auftakt von Treffpunkt Klassik hier in SWR Kultur. Und auf die Klassik bzw. auf den klassischen Musikbetrieb, da schauen wir in dieser Woche mal genauer. Wie macht man eigentlich Karriere im Klassikbetrieb? Das ist Thema heute und auch in den nächsten Tagen. Talent ist sicherlich entscheidend, um erfolgreich auf der Bühne zu sein, aber ohne die richtige Unterstützung, da wird's schwer. Die Geigerin Anne-Sophie Mutter wurde mit 13 von Herbert von Karajan entdeckt. Es folgte eine enorm erfolgreiche Laufbahn mit Plattenverträgen und Konzerten. Wie solch eine Karriere heute aussieht, was dafür entscheidend ist, dazu mehr nach der nächsten Musik. Jetzt erstmal Anne-Sophie Mutter mit dem ersten Satz aus dem A-Dur-Violinkonzert von Wolfgang Amadeus Mozart.

0: Anne-Sophie Mutter ist die Solistin bei dieser Aufnahme des Ado-Violinkonzerts von Wolfgang Amadeus Mozart gewesen. Das war der erste Satz daraus mit den Berliner Philharmonikern unter Herbert von Karajan. Ja, und er hat die Geigerin Anne-Sophie Mutter mit gerade mal 13 entdeckt und maßgeblich gefördert. Aber wie werden heute Talente in der Klassikszene entdeckt? Und was braucht es dann, damit aus einem Talent vielleicht ein Star wird? Luciano Pavarotti hatte dazu eine ziemlich nüchterne Theorie gehabt. Er meinte, um gefragt zu sein, müsse man nicht nur gut, sondern auch berühmt sein. Und das seien zwei sehr unterschiedliche Dinge. Berühmtheit lässt sich in den sozialen Medien heute scheinbar genau messen, anhand von Follower und Klickzahlen, Likes und Kommentaren. Aber macht ein riesiges Publikum auf Instagram und TikTok eine Künstlerin oder einen Künstler auch zum Klassikstar? Und wann wird aus einem etablierten Klassikstar ein Influencer? Nick Sternitzke über neue Wege zum Ruhm zwischen Konzertsaal und Social Media.
1: Mir fällt bei Klassikstars ein Luxusproblem auf. Manche könnten ihren Lebensunterhalt auch als Influencer verdienen. Ich weiß ja manchmal gar nicht, wo ich zuerst hingucken soll. Auf den hochformatig abgefilmten Konzertausschnitt, das oberkörperfreie Strandfoto oder den nächsten Kooperationspost mit einem Uhrenhersteller. Lorenzo Viotti zum Beispiel ist international gefragter Dirigent, Ironman-Läufer, Gelegenheitsmodel und Markenbotschafter. Und auf seinem Instagram-Profil steht das alles nebeneinander. Nur, er selbst hält erstaunlich wenig davon, Followerzahlen und Likes mit Karriere zu verwechseln.
2: It's a tool that you can maybe start to attract.
3: Social Media ist ein Werkzeug, mit dem man Menschen anziehen kann. Aber 100.000 Follower auf Instagram beeindrucken das Klassik-Business noch nicht automatisch. Entscheidend ist, wie man auftritt, wie viel Disziplin und Ernsthaftigkeit man dieser Kunst gibt.
1: Der Auftritt auf Instagram darf also glänzen. Beweisen soll sich der Klassikstar trotzdem auf der Bühne. Und wie viel Privates verträgt so ein Profil? Ein paar Urlaubsfotos zwischen den Produktionen?
2: I was shocked that suddenly I'm not posting about Brahms and Wagner and concert and tour and everything. But I just share a picture of me having the time of my life.
3: Ich war ziemlich überrascht. Plötzlich poste ich nicht über Brahms und Wagner, Konzerte und Tourneen, sondern nur ein Bild von mir, wie ich mit den Menschen, die ich liebe, im Sommer am Strand eine tolle Zeit habe. Und die altmodische Welt der klassischen Musik war darauf überhaupt nicht vorbereitet und fing an, alles zu kritisieren.
1: In einem anderen Interview erzählt Viotti sogar, Institutionen hätten ihn wegen oberkörperfreier Fotos nicht engagieren wollen. Der Klassikstar soll also nahbar sein, aber bitte nicht zu nahbar. Dabei gehört genau diese Nähe längst zum modernen Star-Prinzip.
4: Wir möchten uns mit Menschen verbinden. Wir verbinden uns nicht mit Exzellenz, mit Technik. Das könnte jetzt ein großer Umbruch auch für die Klassikwelt bedeuten.
1: Saskia Rien-Tinkelmann beschäftigt sich damit, wie sich Künstlerinnen und Künstler nach außen zeigen. Also, wie trete ich auf und was soll bei den Leuten hängen bleiben? Yuja Wang ist für sie ein gutes Beispiel. Bei der Weltklasse-Pianistin sind die auffälligen Bühnenlooks nicht bloß Verpackung, die gehören zur Persona.
4: Yuja Wang ist Pianistin und geht tatsächlich mit Minirocken und krassen Outfits wirklich auch auf die Bühne und hat auch deswegen Kooperationen mit großen Marken. Yuja Wang, das sind alles Artists, die haben sich außerhalb ihrer Komfortzone bewegt. Die haben etwas gebrochen. Die haben mit Vorstellungen gebrochen.
1: Bei Yuja Wang lässt sich das kaum trennen. Weltkarriere, Bühnenpersona, Markenkooperationen, alles gehört zur selben öffentlichen Figur. Die Geigerin Esther Abrami baut sich diese Öffentlichkeit schon als Studentin auf. Mit 18 fängt sie an, ihren Alltag als Musikstudentin auf Social Media zu teilen. Und ihr Publikum wächst.
5: I use it really just as a platform, as a way in order to make classical music more accessible.
6: Ich nutze Social Media vor allem, um klassische Musik zugänglicher zu machen und um eine Community aufzubauen, auch mit Menschen, die mit Klassik eigentlich nichts zu tun haben. Für manche ist das der erste Zugang überhaupt.
1: Musik Bei Esther Abrami lief das nicht so. Also ich poste ein Video, das geht viral und zack, jetzt bin ich ein Star. Ihr Publikum ist Schritt für Schritt gewachsen. Dann kommen Plattenvertrag und Konzerte. Und dort zeigt sich, ob aus Followern tatsächlich Konzertpublikum werden kann.
5: A lot of the time I have people coming to me at the end of the concert saying, this was my first classical concert. And
6: nach Konzerten kommen oft die Leute zu mir und sagen, das war mein erstes klassisches Konzert. Ich folge dir schon seit Jahren und habe gesehen, wie du dich entwickelt hast.
1: Besser kann die Rechnung eigentlich nicht aufgehen. Nur Garantie gibt's darauf nicht. Bernhard Kerris war Intendant des Wiener Konzerthauses und berät heute Musikerinnen und Musiker bei ihrer Karriere.
7: Die Reichweite auf Social Media sagt gar nichts aus über wie viele Menschen dann wirklich in Konzerte oder Opernaufführungen kommen. Das sehen sowohl die Künstlerinnen und Künstler als auch die Häuser.
1: Hunderttausend Follower sind eben noch lange keine 100.000 Ticketkäufer. Die Zahl allein taugt also nicht zum Starsiegel. Social Media hat trotzdem etwas Entscheidendes verändert. Musikerinnen und Musiker können sich diese Öffentlichkeit heute selbst aufbauen. Früher musste dafür erst einmal jemand anderes die Tür aufmachen.
7: Traditionell gab es und gibt es nach wie vor in der klassischen Musik unheimlich viele Gatekeeper oder solche, die es glauben, es zu sein. Ich nenne sie oft die Dinosaurier unserer Industrie. Menschen, sehr oft Männer in meinem Alter, die glauben zu wissen, was gut und schlecht ist, wen sie entdecken können und wen sie fördern können. Diese Zeiten sind Gott sei Dank vorbei.
1: Ganz ausgestorben sind diese Dinos natürlich nicht. Agenturen, Labels, Veranstalter, große Häuser. Sie können Aufmerksamkeit immer noch viel schneller in eine internationale Karriere übersetzen. Aber sie haben Konkurrenz bekommen. Künstlerinnen und Künstler können ihr Publikum heute schon finden, bevor die Branche sie findet.
0: Nick Stenitzke über neue Wege zum Erfolg zwischen Konzertsaal und Social Media. Auch der Interpret der nächsten Musik hier im Programm von SWR Kultur ist zwischen diesen beiden Welten unterwegs, der Pianist Kit Armstrong. Und er präsentiert an dieser Stelle seine Version der Partita für Klavier Nummer 1 von Johann Sebastian Bach.

Kit Armstrong, großartiger Pianist, wie ich finde, mit der Partita für Klavier Nummer 1 von Johann Sebastian Bach. SWR Kulturtreffpunkt Klassik, bei uns geht es jetzt um eine neue CD mit sehr alter Musik. Musik, die vor über 400 Jahren Orlando di Lasso geschrieben hat. Am Ende seines Lebens hat er Musik komponiert, die unglaublich berührend ist. Ein Requiem von überwältigender Schönheit. Das Ensemble Vox Luminis hat dieses Werk nun zusammen mit einer echten Archiventdeckung aufgenommen und Albrecht Selge hat sich das für uns angehört.

Was für ein Kontrast. Grabestief wird hier gregorianisch intoniert, also im uralten einstimmigen Kirchengesang. Dann aber strebt alles himmelhoch aufwärts und verzweigt sich vielfach. Wenige Jahre vor seinem Tod komponierte Orlando di Lasso dieses Requiem, genau bezeichnet Missa pro defunctis quinque vocum, zu Deutsch Messe für die Toten für 5 Stimmen. Zur Zeit der Entstehung 1588 hatte Orlando di Lasso sich schon lange in München niedergelassen. Seine Musik wurde religiöser, wahrscheinlich auch aufgrund der politischen Rahmenbedingungen, denn in Bayern tobte sich damals die Gegenreformation aus, vielleicht aber auch aus innerem Antrieb, im Bewusstsein des nahenden Lebensendes. Wie dem auch sei, der konkrete Anlass des Requiems ist nicht bekannt. In früheren Jahren hatte Orlando di Lasso viel mehr Weltliches komponiert und er war auch ein richtiger Weltbürger. Wobei Welt damals natürlich Europa hieß. Gebürtiger Wallone, unter dem französischen Namen Roland de Lassu, dann lange Jahre unterwegs in Frankreich, England und Italien, wo er seinen Namen italienisierte, bevor er in Bayern landete. Er komponierte in etlichen Sprachen und griff sich aus allen nationalen Stilen etwas heraus. Das späte Requiem ist in Orlandos Schaffen etwas Besonderes. Insgesamt sind nur 2 Requiems von ihm überliefert. Beide hat jetzt das belgische Ensemble Vox Luminis unter Leitung von Lionel Meunier eingespielt.

Meunier und Vox Lumines widmen sich der Musik von Orlando Di Lasso nicht zum ersten Mal. Aber dieses Album ist eine echte Pioniertat. Denn von den beiden Requiems gibt es fast keine Vergleichsaufnahmen. Hört man in die ganz wenigen vorhandenen hinein, dann bestätigen sich eindrucksvoll die Qualitäten von Vox Lumines. Eine enorme Mischung von Transparenz und klanglicher Fülle. Nahezu schwerelos klingt dieser Gesang, allem Erdengewicht enthoben. Und doch sind die irdischen Worte so klar gestaltet, wie es bei derart verhakelter Polyphonie, also Mehrstimmigkeit, nur möglich ist. Und selbst in dieser Musik, die vom Tod handelt, bleiben die typischen Orlando-Qualitäten spürbar. Lebendigkeit, Farbenfreude, dramatische Arbeit dicht am Text. Das ist weniger jenseitig als bei seinem großen Vorgänger Josquin des Prez und bei weitem nicht so streng wie bei seinem Zeitgenossen Palestrina. Das zweite Requiem dieser Aufnahme entstand etwa 10 Jahre früher und ist eine noch größere Rarität. Es handelt sich um eine in einem Kloster in Augsburg gefundene Handschrift, in der das bereits bekannte Werk übertragen ist in eine Version ausschließlich für tiefe Männerstimmen, also Tenöre, Baritone und Bässe. Das ist nicht nur etwas für Renaissance-Interessierte, sondern auch eine erstklassige Option für Männerchor-Fans, die mal nicht nur Herrengesangsverein und Don Kosaken hören wollen.

Auch in diesem dunklen, tiefen Requiem wird meist gregorianisch intoniert, ehe die Sänger sich in ein großes, vierstimmiges Geflecht ausbreiten. Zudem gibt es in dieser Klosterfassung des früheren Orlando-Requiems einen seltenen,

0: Ein Dies Irae war in der Renaissance in einem Requiem eher selten. Vom apokalyptischen Tag des Zorns, wie es auf Deutsch heißt, wurde sonst einstimmig gesungen. Für ein mehrstimmiges Auskomponieren war es auch einfach viel zu lang. Erst im Barock und später in Klassik und Romantik, als das Requiem sich von der reinen Kirchenliturgie zum dramatischen Konzertstück wandelte, stürzten sich Komponisten förmlich darauf. Hier, auf dieser Aufnahme aber, ist es in hoher Renaissance-Polyphonie zu hören. Das ist Musik, die zeitlos gültig von unserer aller Sterblichkeit spricht und tröstet. Im Booklet findet sich auch ein wunderbares Zitat von Orlando di Lasso über die Kreativität des hohen Alters, geschrieben kurz vor seinem Tod. Gewiss, wenn wir uns auf das Urteil der Sinne beschränken und die Stimme der Vernunft außer Acht lassen, sind die Wiegen und die jungen Rebstöcke, geschmückt durch das üppige Grün der Triebe und Ranken, für das Auge weitaus angenehmer anzusehen als die alten Reben, die an Pfählen befestigt und in unregelmäßiger Anordnung gepflanzt sind und das raue, altersschwache Aussehen des Alters haben. Doch jene sind so gut wie unfruchtbar, während diese den Menschen einen süßen Trank schenken.
1: Orlando di Lasso, Albrecht Selge über die aktuelle Aufnahme mit dem Ensemble Vox Luminis, gerade erschienen beim Label Richard K. Musik daraus an dieser Stelle, das Graduale, ein liturgischer Zwischengesang mit dem Ensemble Vox Luminis unter Lionel Meunier.

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Das waren Klänge von Felix Mendelssohn Bartholdy. Jörg Wiedmann war der Solist beim Andante aus der Sonate für Klarinette und Klavier, hier in einer Bearbeitung für Streichorchester, Celesta und Harfe. Ja, und an der Seite von Jörg Wiedmann waren bei dieser Aufnahme Musikerinnen und Musiker vom Irish Chamber Orchestra. Heinrich Ignaz Franz Bieber ist der Komponist der nächsten Musik hier im Programm von SWR Kultur. Und bevor hier seine Sonate für zwei Trompeten und Streicher zu hören sein wird, ein paar Worte zu diesem Komponisten. Denn er war im 17. Jahrhundert einer der Stars auf der Geige. Er muss unglaublich virtuos gespielt haben. Es gibt einige Zeitzeugen, die von halsbrecherischen, anmutenden Doppelgriffen berichten und sogar bis in die siebte Lage, also ganz weit oben auf den Saiten einer Geige, muss er scheinbar mühelos gespielt haben. In Europa wurde Bieber dafür gefeiert, sogar in den Adelsstand erhoben. Der Musiker hat aber zudem auch jede Menge komponiert. Kammermusik und Konzerte und natürlich vielfach für sein Instrument die Geige. Darüber hinaus aber auch Vokalmusik, Messen und drei Opern. Die folgende Sonate hat er 1676 für Streicher und zwei Trompeten geschrieben. Festliche Klänge mit dem Ensemble Harmonie Universelle.

Das Barockensemble Harmonie Universelle mit der Sonate für zwei Trompeten und Streicher von Heinrich Ignaz Franz Bieber. Nach diesen barocken Klängen jetzt symphonische Musik, Musik von Mel Bonnies. Gleich in zwei Versionen hat sie 1898 die folgende Walzer-Suite rausgebracht. Zu vier Händen am Klavier und für Orchester. In Treffpunkt Klassik zu hören jetzt mit dem WDR-Symphonieorchester unter der Leitung von Josef Bastian.

0: Mel Bonis und ihre Suite en forme de Valse mit dem WDR-Symphonieorchester unter Josef Bastian. Tolle Klänge, vielfältige Klangfarben. Ja, und ein Instrument, das so einem Orchester ziemlich ähnlich ist, das ist die Orgel mit ihren vielen verschiedenen Registern. Als die größte Kirchenorgel der Welt gilt die im Passauer Dom, erbaut 1928. Mit sage und schreibe 17.974 Orgelpfeifen, ich habe das gerade extra nochmal nachgelesen, seit 2020 wird die Orgel renoviert, denn zum 100. Geburtstag soll das Instrument in neuem Glanz erklingen. Ulrich Möller-Arnsberg hat die Orgelbaustelle für uns besucht.
1: Jetzt habe ich mich ja ein bisschen schlau gemacht. Es gibt 18.000 Pfeifen bei dieser Orgel, ist eine der weltgrößten Orgeln. Kann man das voll ausschöpfen?
2: Ja, man hat eine große Vielfalt. Wir sind momentan am Renovieren. Wir wollen die Königin aus dem Schlaf erwecken. Und wir werden danach sogar über 20.000 Pfeifen haben. Und die große Kunst wird sein, nicht alle zusammenzuspielen, sondern die richtigen auszuwählen. Aber es gibt uns wahnsinnig viel Möglichkeiten, klangliche Vielfalt. Wir können alles spielen auf dieser Orgel.
1: Das hören wir dann später auch noch von dem Domorganisten. Hier kann man gut sehen in die Empore rein. Man sieht ein Gerüst. Muss man sich so vorstellen, wie ein eingerüstetes Haus. So ist hier die Orgel eingerüstet. Aber das ist nur ein Teil der Orgel.
2: Das ist nur ein Teil der Orgel. Die Orgel besteht aus 7 Teilorgeln. Wir haben die Hauptempore mit 3 Orgeln, die Hauptorgel und den Chorraum mit der Chororgel. Wir haben eine Fernorgel, das heißt, die Pfeifen sind außerhalb des Raumes und tönen von der Decke durch das Heiliggeistloch in den Kirchenraum, also von außen sehr mystisch. Und ergänzt wurde die Anlage noch 2023 durch 2 Balkonwerke in der Vierung des Domes.
1: Jetzt können wir schon Geräusche hören von da oben. Und wir gehen jetzt zur Empore.
2: Genau.
3: Hallo.
4: Markus Boko von der Firma Johannes Gleis Orgelbau. Ich bin sozusagen hier der Montageleiter, Teamleiter für dieses Projekt.
1: Worum geht's heute? Zeigen Sie es mir?
4: Ja.
1: Kann man da noch ein bisschen... Ich steige jetzt hier eine Leiter hoch. Ja, hier sieht man, das sind wahrscheinlich schon so die größten Pfeifen, oder?
4: Das sind schon große Pfeifen, nicht die größten. Die stehen hinten. Wir haben hier das tiefe Fis vom 32 Fuß, sagen wir. Und das können wir jetzt ausprobieren.
1: Sie haben ein Tablet in der Hand und können die Tasten anspielen.
4: Ja, genau. Wir haben hier über ein Tablet, kann ich dann Register anwählen und auch Töne spielen. Das vereinfacht uns natürlich auch die Arbeit hier an den Pfeifen, weil man nicht immer runter zum Spieltisch laufen muss, um Register zu wechseln oder sowas. Das geht aber auch tatsächlich nur mit rein elektrischen Orgeln. Also sobald Mechanik dahinter ist, dann muss man natürlich auch am Spieltisch sitzen.
1: Und die Elektrik ist neu, seit wann?
4: Die Elektrik ist jetzt neu reingekommen auch. Wir haben im Prinzip hier auch eine Spielmechanik, die rein elektrisch ist. Und dann haben wir hier, das ist jetzt der tiefste Ton, das ist das tiefe Fis vom 32.

Ulrich Möller-Arnsberg über die größte Kirchenorgel der Welt im Passauer Dom. Bis 2028 wird die noch renoviert. Georg Friedrich Händel wäre sicherlich begeistert, wenn er hören würde, dass eine Orgel so umfassend saniert wird, denn das war für ihn ein wichtiges Instrument. 16 Konzerte für Orgel und Orchester hat er geschrieben. Das Ensemble La Divina Armonia hat 2 viel beachtete Alben in eine Reihe der Orgelkonzerte von Händel eingespielt. Daraus jetzt das Allegro aus dem Konzert A-Dur für Orgel, Orchester und Basso Continuo. Und das ist ein Stück, bei dem man gleich zu Beginn viele verschiedene Farben der einzelnen Orgelregister erleben kann.

Das war das Allegro aus dem Konzert in A-Dur für Orgel, Orchester und Basso Continuo von Georg Friedrich Händel, gespielt von Lorenzo Guglielmi an der Orgel und seinem Ensemble La Divina Ammonia. Wir bleiben noch bei Tasteninstrumenten, wechseln aber zur Musik von Mary Howe am Flügel, eine Komponistin aus Amerika, 1882 in Richmond geboren. Klavier und Komposition hat sie in Deutschland studiert, unter anderem in Dresden, später dann in Paris bei Nadia Boulanger. Eine ganze Reihe an Werken für Orchester, aber auch Kammermusik und zahlreiche Kompositionen für Klavier gehören zu ihrem Werkverzeichnis. Dazu gehört auch das folgende Nocturno in Des Dur.

Eleonora Pärt am Flügel mit dem Nocturne in D-Dur von Mary Howe. Mal was ganz anderes. Es geht um Geld, und zwar Geld für Musik. Singen Sie vielleicht in einem Chor oder spielen in Ihrer Freizeit in einem Orchester oder sind Mitglied in einem Musikverein? Der Deutsche Musikrat und der Bundesmusikverband Chor und Orchester suchen 2027 wieder die Landmusikorte des Jahres. Das heißt, Kommunen bis 12.000 Einwohner können sich bis zum 31. Januar 2027 um diesen Titel bewerben. Und die damit verbundenen Preisgelder, die liegen zwischen 2.000 und 18.000 Euro. Landmusikorte in Baden-Württemberg und Rheinland-Pfalz sind in diesem Jahr übrigens Becherbach bei Kirn im Landkreis Bad Kreuznach und Gerstetten im Landkreis Heidenheim. Alle Infos rund um die Ausschreibung für die Landmusikorte 2027, die finden Sie im Internet. Musikalisch geht's hier weiter mit der Sinfonia Concertante für zwei Geigen und Orchester in S-Dur, Musik des Mannheimer Komponisten Johann Christian Cannabich.

Zwei Geigen waren hier die Solisten bei der Sinfonia Concertante in S-Dur von Johann Christian Cannabich. Reinhard Göbel hat diese Aufnahme mit dem Münchner Rundfunkorchester geleitet. Mit der nächsten Musik, da klingt Treffpunkt Klassik für heute aus. Nach den Nachrichten um 12 erwarten Sie hier eine neue Ausgabe von SWR Aktuell. Mit Last Rose of Summer verabschiede ich mich von Ihnen an diesem letzten Sommertag, zumindest laut Kalender. Einen schönen Dienstag noch wünscht Susanne Pütz.

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1: Jazz-Lyrik in Stuttgart. Die Sängerin Katrin Avison und der Pianist Tizian Joost verbeugen sich mit ihrem neuen Programm vor der Lyrik von Autorinnen wie Hannah Arendt, Dorothy Parker, Emily Dickinson, Rose Ausländer und Else Lasker Schüler. Weil deren Geschichten sehr unterschiedlich sind, gehen Joost und Avison zwar vom Jazz aus, bereichern diese Basis aber um Elemente aus Impressionismus, Folk, Pop, Funk und sogar Kunstlied. Ein phänomenales Füllhorn an musikalischem Ausdruck und textlicher Tiefe. Katrin Avison und Tizian Joost, Female Instinct, morgen 20.30 Uhr, Bigs Jazz Club Stuttgart. A Love Supreme in Mannheim. Über Reisen ins Unbekannte heißt es, man sieht nur, was man weiß. Vielleicht ist das beim Hören von Musik ähnlich. Jedenfalls war A Love Supreme des Saxophonisten John Coltrane schon beim Erscheinen im Januar 1965 ein Schritt in einen neuen Kosmos. Bis heute gilt es als eines der wichtigsten Jazzalben aller Zeiten. Nun laden die SWR-Jazz-Redakteure Julia Neupert und Konrad Bott zu einem Gespräch über dieses Meisterwerk und hören es anschließend zusammen mit dem Publikum. Listening Session, A Love Supreme, morgen 19.30 Uhr bei Hirsch und Ille, Mannheim.
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1: In der Strafkolonie, als Oper in Mainz. Im Mittelpunkt von Franz Kafkas Erzählung In der Strafkolonie steht eine schaurige Maschine. Sie ritzt den Verurteilten in stundenlanger Folter das Gebot in den Leib, das sie übertreten haben. So wird der Delinquent getötet. Philipp Glass' Vertonung ist äußerst reduziert. Mit zwei Violinen, Bratsche, Violoncello und Kontrabass entsteht eine Art gesungenes Schauspiel. Und die fast mechanische Struktur der Klänge passt perfekt. Hier wird die Musik selbst zur Maschine. In der Strafkolonie, als Oper, Samstag 19.30 Uhr, Landesmuseum Mainz.
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5: Um 12 Uhr mit Marc Wengschek. Wegen der immer höheren Spritpreise nimmt das Interesse an Elektroautos zu. Mittlerweile fährt etwa jedes sechste neu zugelassene Auto in der Europäischen Union mit Strom. Ein neuer Rekord, sagt das Statistische Bundesamt. Ursula Mayer.
6: Damit ist der Anteil reiner Elektroautos an den jährlichen Neuzulassungen in der EU laut Statistikbehörde innerhalb von 10 Jahren deutlich gestiegen. Noch 2015 sei es weit unter 1% gewesen. Speziell in Deutschland war letztes Jahr sogar fast jedes fünfte neu zugelassene Fahrzeug ein Elektroauto. Das war etwas mehr als der europaweite Durchschnitt, aber in einigen anderen EU-Ländern war der Anteil teilweise noch deutlich höher. EU-Spitzenreiter war Dänemark. Hier waren 2 von 3 zugelassenen Pkw Elektroautos.
5: Die Bundesregierung plant wegen der hohen Die Bundesregierung plant wegen der hohen Preise für Benzin und Diesel einen neuen Tankrabatt. Das Bundeskabinett hat gestern Abend beschlossen, dass der insgesamt bei 17 Cent liegen und ab Oktober bis zum Jahresende gelten soll. Kritiker sprechen von einer Entlastung nach dem Gießkannenprinzip und fordern die Berücksichtigung der persönlichen Verhältnisse der Autofahrer. Der Fraktionsvize der SPD, Zorn, der auch Mitglied der koalitionsinternen Spritpreis-Taskforce ist, hat den Tankrabatt verteidigt und im ARD-Morgenmagazin als gute Lösung bezeichnet. Allerdings müsse die Bundesregierung anschließend die punktgenaue Auszahlung an Bedürftige endlich zum Laufen bringen. Nach den Wahlniederlagen in Berlin und Mecklenburg-Vorpommern will sich die Bundestagsfraktion der Union sortieren. Bei der Sitzung am Nachmittag wird vor allem mit Spannung erwartet, welchen Rückhalt Bundeskanzler Merz noch hat. Die parlamentarische Geschäftsführerin der Fraktion, Dos Santos Vins, sagte vorab, sie wäre fast enttäuscht, wenn es keine Debatte gäbe. Die Abgeordneten wüssten aber um ihre Verantwortung und würden deshalb die Pläne von Merz mittragen. Merz selbst hat zuletzt mehrfach erklärt, an seinen Reformplänen festhalten zu wollen. Bei den Spitzentreffen seit Sonntag habe es keine Personaldebatten gegeben. Die Linkspartei steht im Zusammenhang mit Antisemitismusvorwürfen immer stärker unter Druck. Der Berliner Europaabgeordnete der Grünen, Lagodinsky, forderte die Linke auf, Mitglieder mit judenfeindlichen Positionen aus der Partei auszuschließen. Außerdem müsse sie sich zum Existenzrecht Israels bekennen. Das fordert auch der frühere regierende Bürgermeister von Berlin, Wowereit, von der SPD. Im Deutschlandfunk sagte der SPD-Politiker, dies sei Voraussetzung für seine Partei für mögliche Koalitionsverhandlungen mit der Linken in Berlin. Gleichzeitig sprach er sich gegen Enteignungen von Immobilienfirmen aus, wie es die Linke plant. Das schaffe keinen Wohnraum. Der Essener Chemiekonzern Evonik will in den kommenden beiden Jahren weitere 3.200 Stellen abbauen. Der Konzern teilte mit, dass mehr als zwei Drittel davon in Deutschland wegfallen sollen. Dafür sollen frei werdende Stellen nicht neu besetzt werden. Den sechs großen Standorten in Deutschland sollen demnach unterschiedliche Aufgaben zugeteilt werden. Schon bis Ende dieses Jahres werden bei Evonik insgesamt 2.800 Stellen gestrichen. In Asien und Amerika will das Unternehmen dagegen investieren. Dort sehe man Wachstumschancen, hieß es. Im Landkreis Sigmaringen ist Gülle in den Fluss Ostrach gelaufen und hat dort ein Fischsterben ausgelöst. Nach Angaben der Polizei wurde die Ostrach auf einer Strecke von 5 Kilometern verunreinigt. Offenbar war ein technischer Defekt an einem Güllefass die Ursache. Absicht schließen die Ermittler aus. Die Ermittlungen laufen noch. Nach 30 Jahren im Einsatz will der Schauspieler Klaus Behrendt als Tatortkommissar aufhören. Wie der Westdeutsche Rundfunk mitteilte, wird der 66-Jährige voraussichtlich im Herbst nächsten Jahres zum letzten Mal als Kommissar Max Ballauf zu sehen sein, in der 100. Folge des Kölner Tatorts. Behrendt sagte, er wolle künftig mehr Zeit für sich und die Familie haben. Das bedeutet aber nicht, dass er gar nicht mehr vor die Kamera wolle. SWR Nachrichten, Redaktion Stefan Bosch. Das Wetter in Baden-Württemberg und Rheinland-Pfalz. Mit nördlicher Strömung kommt relativ kühle Luft zu uns. Die Vorhersage vor allem in Südbaden sonnig, noch Nordosten wolkiger, höchstens 16 bis 23 Grad. In der Nacht ist es klar und wieder sehr frisch bei 9 bis 1 Grad. Örtlich ist Bodenfrost möglich. Morgen nach Nebel viel Sonne und 17 bis 24 Grad warm. Jetzt die Zeit. Es ist 12.05 Uhr.
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7: Mit Florian Rudolph einen schönen Dienstagmittag. Die Fliehkräfte werden stärker. Die Unionsfraktion sucht einen Ausweg aus der CDU-Krise. Streit wegen Oligarchen. Die Verlängerung der EU-Sanktionsliste gegen Russland liegt auf Eis. Und Griff in den Pensionstopf. Der Beamtenbund kritisiert Haushaltspläne der baden-württembergischen Regierung. Darum geht es hier bis 12:30. Nach dem Wahldebakel sucht die CDU den Ausweg aus ihrer tiefen Krise. Zwar hat Friedrich Merz die Rückendeckung der CDU-Ministerpräsidenten. Wie weit die reicht, ist aber unklar. Sachsens Regierungschef Kretschmer fordert einen Neustart, der, Zitat, auch mit Personen zu tun habe. Herrn Friedrich Wilhelms in Berlin. Ist also ein Festhalten an Merz als Kanzler und CDU-Chef alles andere als ausgemacht?
8: Also diese Frage entbehrt im Moment tatsächlich jeglicher Grundlage. Der Kanzler hat es gestern deutlich gesagt und die Unionsministerpräsidenten sogar vor der Wahl. Und da gehörte auch Herr Kretschmer dazu. Keine relevante, ernstzunehmende Stimme in der Union will jetzt einen Kanzlerwechsel. Es gibt natürlich Unmut und es gibt natürlich Kritik. Und die kommt natürlich vor allem von CDU-Politikern wie dem sächsischen Ministerpräsidenten oder auch dem aus Thüringen, Mario Vogt. Die sind aber quasi im Dauerwahlkampf, weil sie mit ihren Minderheitsregierungen in ihren Ländern ständig aufs Neue neue Mehrheiten suchen müssen. Die sind da keine Maßgabe für die Union insgesamt.
7: Im Hintergrund berät die Unionsfraktion. Was hören Sie über die Stimmung dort?
8: Da ist eine Menge Unruhe drin. Es gibt da vor allem die jungen CDUler, die sich schon vor einem Jahr als Rentenrebellen profilieren konnten. Die pochen jetzt natürlich darauf, dass die Sozialreformen durchgezogen werden. Und dazu gehört ja auch das Rentenpaket. Und in dieser Ecke der Kritiker gehören dann auch die konservativeren, die wirtschaftsliberalen Zirkel in der Union. Auf der anderen Seite gibt es aber auch die mahnenden Stimmen in der Union, die die Reformen vielleicht eher abschwächen wollen. Das ist dann wohl eine der wichtigsten Personen, die man da findet, Karin Prien, die Bundesbildungsministerin und stellvertretende CDU-Chefin. Die sagte gestern sogar, CDU pur, das geht jetzt einfach nicht. Aus dieser Ecke wird also nochmal angeregt, noch ein bisschen mehr SPD zu wagen.
7: Hält sich Merz am Ende vielleicht auch nur deshalb, weil sich im Moment niemand traut, für ihn einzuspringen, auf die Gefahr, dass er vielleicht selbst untergeht?
8: Also wie gesagt, ernsthaft und aufrichtig sägt gerade niemand von Rang und Namen am Kanzler. Das ist vor allem eine Obsession der Medien im Moment. Das möchte auch die Opposition gerne so platzieren. In der Union und in der Regierung generell ist das kein Thema. Aber klar, das Argument, das Sie gerade gemacht haben, das ist auf dem Papier durchaus eins, warum nicht getauscht wird. Weil wer würde sich jetzt diesen Stein ans Bein binden wollen? Wenn ein anderer den Job machen wollen würde, dann würde er oder sie doch sicher warten, bis diese äußerst schwierige Zeit vorbei ist und die Reformen abgefrühstückt sind.
7: Ja, Gefahr der Verbesserung von Reformen, die will ja Merz eigentlich durchziehen. Leuten vielleicht in den eigenen Reihen der Union, ist das auch mit dem Koalitionspartner SPD überhaupt zu machen?
8: Im Grunde genommen ja. Auch die bekommen natürlich Druck. Parallel zu Michael Kretschmer und Mario Vogt bei der CDU muss sich die Bundes-SPD-Spitze mit Manuela Schwesig, also rumärgern ist vielleicht zu hart, aber auseinandersetzen. Die hat gegen die Bundesregierung, also auch gegen die Bundes-SPD-Wahlkampf gemacht und auch gestern auf der Bühne neben den Parteichefs Bärbel Baas und Lars Klingbeil nochmal wörtlich gesagt, was sie nicht gut findet an den Reformen und ist damit sehr populär. Auch die Bundes-SPD kriegt natürlich Widerstand von ihrer eigenen Jugendorganisation, den Jusos, aber auch das ist nichts Neues. Insofern stehen sie eigentlich nach wie vor an der Seite der CDU.
7: Wie fest steht die SPD denn zu Merz? Neuwahlen dürften auch für die Sozialdemokraten derzeit verheerend sein.
8: Also auch da muss ich noch mal kurz eins richtigstellen. Niemand redet gerade von Neuwahlen, wirklich niemand. Da muss man vorsichtig sein, dass man das nicht irgendwie so platziert. Es ist kein Thema außerhalb der AfD. Darüber hinaus bleibt zu sagen, dass die SPD ja den Kanzler stützt, soweit es eben möglich ist. Die Parteispitze ist zwar nicht sonderlich beliebt, aber Bärbel Baas und Lars Klingbeil sind nun mal die Parteichefs. Und gerade Lars Klingbeil wird ja einen Teufel tun, die Reform zu torpedieren, die ihm seinen angespannten Haushalt noch mal ein bisschen Luft verschaffen. Deshalb heißt es halt von den beiden auch maximal, dass man noch mal über Details sprechen möchte, aber das in der Koalition tun möchte. Also klares Bekenntnis zu Schwarz-Rot und zum Kanzler.
7: Auch wenn die AfD als einzige von Neuwahlen träumt, offenbar gibt es auch laute Gedankenspiele über eine Minderheitsregierung. Ist das eine realistische Option seit Sonntagabend?
8: Also wer soll sowas sagen? Die Antwort ist da ganz klar, nein. Es gibt keine seriösen Gedankenspiele über eine Minderheitsregierung. Es gibt auch keine Diskussion darüber. Und es ist auch kein seriöser, politisch interessierter Mensch mir bekannt, der allen Ernstes mit einer Minderheitsregierung rechnet. Das basiert schon auf so vielen unwahrscheinlichen bis unmöglichen Annahmen. Die Union müsste ja dann als ganze Fraktion mit der AfD kollaborieren. Das ist absoluter Quatsch, das würde die CDU sprengen, das wäre das Ende der Partei. Und wenn ich mit der AfD müsste eine CDU-Minderheitsregierung mit der SPD zusammenarbeiten, das ist Quatsch, weil es tut sie ja jetzt schon, oder den Grünen, die sind aber noch weiter weg als die SPD, oder den Linken, und das wird ja immer abstruser. Also rein rechnerisch und verfassungsrechtlich ist das natürlich möglich, politisch ist das Humbug.
7: Die Einschätzung von Jan-Friedrich Wilhelms aus unserem Hauptstadtstudio. Die EU muss ihre Sanktionsliste, die sie nach dem Überfall Russlands auf die Ukraine verhängt hat, im Halbjahresrhythmus verlängern. Einstimmig. Das ging bislang auch immer gut. Jetzt aber fordern Frankreich und die Slowakei, den russisch-usbekischen Oligarchen Usmanow von der Sanktionsliste zu streichen, auf der sich mittlerweile mehrere tausend Personen und Organisationen befinden. Luxemburg will, dass in diesem Fall auch der Milliardär Friedmann von der Liste genommen wird. Und vor allem die baltischen und skandinavischen Länder, die lehnen jegliche Veränderung an der Liste ab. Thomas Spickhofen in Brüssel. Warum überhaupt sollen Usmanow und Friedmann von der Liste gestrichen werden?
9: Also Alisha Usmanow, das ist schon lange ein Wunsch der Slowakei. Das hat sie auch immer wieder öffentlich gesagt. Aber was jetzt ein bisschen überraschend hinzukommt, ist, dass auch Frankreich sich diesem Wunsch angeschlossen hat. Über die Gründe in Paris können wir nur mutmaßen. Offizielle Stellungnahmen dazu gibt es nicht. Im Hintergrund soll es um die Freilassung von französischen Staatsbürgern aus der Haft in Aserbaidschan gehen. Das berichtete jedenfalls in der vergangenen Woche die Financial Times. Aserbaidschan setzt sich auch schon lange für die Streichung Usmanows von der Liste ein, ist ja aber selbst kein EU-Mitgliedsland, hat also keinen direkten Einfluss auf diese Sanktionsliste. Und man könnte jetzt vermuten, dass die Regierung in Baku nun eben andere Hebel benutzt, um zu diesem Ziel zu kommen. Und daraufhin hat dann angeblich Luxemburg gesagt, das sind ja alles sehr vertrauliche Gespräche, wenn Usmanow runterkommt, dann soll auch Friedman runter. Das ist ein anderer russischer Milliardär. Friedman hat seinerseits Luxemburg verklagt, weil das Land seine Vermögenswerte dort, da geht es um rund 16 Milliarden Euro, eingefroren hat. Aber wie gesagt, wir bewegen uns da ein bisschen auf dünnem Eis. Offizielle Bestätigungen dafür sind nicht zu bekommen.
7: Geht es jetzt nur um diese Oligarchen oder sind auch Sanktionsverschärfungen vorgesehen?

0: wir hören, gehört eben, dass diese beiden Personen runtergenommen werden. Dafür aber die Gesamtliste nicht mehr um 6, sondern gleich um 36 Monate, also 3 Jahre verlängert wird. Es geht eben, wie gesagt, nur um diese Personenorganisationen, nicht um die Wirtschaftssanktionen. Da hat man sich ja auf einen Modus geeinigt, der nur noch alle 12 Monate eine Verlängerung erfordert.
1: Könnte dieses Hickhack denn auch dazu führen, dass die Liste jetzt erstmal gar nicht verlängert wird und die Sanktionen auslaufen?
0: Naja, diese Gefahr steht ja zumindest im Raum, weil wenn das Paket nicht verlängert würde, würde das ja bedeuten, dass diese rund 3000 Personen und Institutionen wieder frei agieren dürfen. Dürfen reisen, dürfen Geschäfte machen, womöglich müssen die Vermögenswerte wieder herausgegeben werden. Also das mag man sich gar nicht so richtig vorstellen. Was wir in der Vergangenheit aber ja schon erlebt haben, das war, dass eben diese Fristen verlängert wurden. Wie gesagt, in der vergangenen Woche wäre eigentlich schon das Datum gewesen. Dann hat man das nochmal um 7 Tage verlängert. Das heißt, das wäre dann Mitte dieser Woche, genauer jetzt um Mitternacht, zwischen Dienstag und Mittwoch wieder fällig. Aber auch da ist eine nochmalige Verlängerung natürlich denkbar.
1: Mit der Abwahl des ungarischen Premiers Orbán, der ja ein Quertreiber war, haben viele in der EU gehofft, dass es jetzt einfacher wird mit den Sanktionen. Wäre es denn vielleicht eine Lösung, vom Prinzip der Einstimmigkeit abzurücken?
0: Naja, aber das wird dann wenig Sinn machen, wenn man Sanktionen umsetzen will, weil die müssen ja auch überall durchgesetzt werden. Wir haben das mal im Sanktionspaket im Juli aber erlebt, dass eben nach Orbán es immer noch Einzelinteressen gibt, die jetzt auch geäußert werden. Da ging es um diese Wirtschaftssanktionen, die alle 12 Monate verlängert werden müssen. Und da hatten auch schon ein paar Länder extra Wünsche. Also die einen wollten die heimischen Banken schützen, andere hatten Schwierigkeiten mit russischem Kabeljau und Alaska-Seelachs, der da auf die Liste kommen sollte. Die hatten da Angst um ihre Arbeitsplätze und um den Nachschub im Tiefkühlregal. Am Ende ging es dann noch um Reedereien, um Frachter, die in der EU gemeldet sind, aber dann doch russisches Flüssiggas verschiffen. Da stieg zum Beispiel Griechenland groß ein. Also diese Gefahr besteht ganz offenkundig auch weiterhin.
1: Wie ist die deutsche Position in der Frage, ob diese beiden Oligarchen von der Liste kommen?
0: Wir hören jetzt keine spezifischen Äußerungen der deutschen Seite. Wie gesagt, ein Teil dieser Gespräche muss ja auch damit leben, dass er sehr, sehr vertraulich ist, sonst macht das keinen Sinn. Eine Streichung der beiden russischen Oligarchen, die würde aber, das ist allen klar, das Instrument der Sanktionen einfach erheblich schwächen, weil das Risiko ist, dass zum Beispiel andere auf der Sanktionsliste dadurch Argumente für Klagen gegen Strafmaßnahmen finden könnten. Und die Sorge ist auch so ein bisschen, dass das eine Kettenreaktion auslöst. Ein bisschen ist das ja jetzt auch schon zu erkennen, weil man gewissermaßen die Büchse der Pandora da öffnet, wenn der eine sagt, na gut, wenn der Usmanow runterkommt, dann muss auch der Friedmann runterkommen. Deshalb wollen das die meisten anderen Staaten, und dazu zählt auch eben Deutschland, so nicht durchgehen lassen.
1: Thomas Spiekhofen, unser Korrespondent in Brüssel. Die EU-Staaten streiten über die Frage, ob 2 Oligarchen von der Russland-Sanktionsliste genommen werden sollen. 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Der Streit zwischen Trump und den US-Medien eskaliert. Es geht um die Frage, ob der Präsident bestimmen darf, welche Medien Zugang bekommen und welche nicht. Weil Trump ihnen eben diesen Zugang verwehrt, haben CNN, Politico und MS Now die Regierung verklagt. Im Zentrum steht dabei der Pressepool. Dabei übernimmt eines der großen Medienhäuser immer die Berichterstattung und stellt das Material dann auch den Wettbewerbern zur Verfügung. CNN war dafür eingeteilt und wurde an der Arbeit gehindert. Daraufhin hat der TV-Pressepool die Arbeit ganz eingestellt. Einzelheiten von unserem Washington-Korrespondenten Ralf Borchert.
2: CNN, MS Now und Politico haben nach ihrem Ausschluss aus dem Weißen Haus nicht nur Klage eingereicht, zahlreiche andere US-Medien haben sich solidarisch erklärt. So gab es am Montag zum ersten Mal keine Fernsehbilder von Trump durch den sogenannten TV-Pool. Traditionell begleitet im täglichen Wechsel einer der 5 großen Sender ABC, CBS, NBC, CNN und Fox News den Präsidenten auf Schritt und Tritt und stellt die Bilder allen Medien zur Verfügung. Am Montag wäre CNN an der Reihe gewesen. Keiner der anderen Sender sprang ein, auch nicht der sonst stets Trump-freundliche Sender Fox News. Fox-Korrespondentin Jackie Heinrich ist zudem die Präsidentin der White House Correspondents Association, des Verbands der Korrespondenten, die aus dem Weißen Haus berichten. Sie betonte in ihrem Sender, die 3 ausgeschlossenen Medien würden sich zu Recht gegen Trump wehren. Es bekommt nicht jeder automatisch Zugang zum Weißen Haus. Aber wenn die Akkreditierung einmal erteilt ist, kann man sie nicht wieder entziehen, weil man die Berichterstattung nicht mag. Heinrich ergänzte, wenn jetzt ein Präzedenzfall geschaffen werde, könnten auch künftige US-Präsidenten ihnen nicht genehme Medien ausschließen. Man müsse an die langfristigen Folgen solcher Entscheidungen denken.

0: long reach of decisions like this.
1: Trump selbst wiederholte seinen Vorwurf, die drei ausgeschlossenen Medien würden nur Falschnachrichten verbreiten. Bei einer Pressekonferenz mit New Yorks Bürgermeister Soran Mamdani, die von einem lokalen New Yorker Fernsehsender übertragen wurde, sagte Trump:
2: I think that these outlets have an obligation to be fair.
1: Ich denke, diese Unternehmen haben eine Verpflichtung, fair zu sein. Und wenn es Fake News sind, habe ich die Verpflichtung, sie nicht zuzulassen. Dennoch sind die meisten Juristen der Ansicht, dass der Ausschluss der drei Medien keinen Bestand haben wird. Über den Eilantrag von CNN, MS Now und Politico entscheidet der gleiche Richter, der schon während Trumps erster Amtszeit einen ähnlichen Fall verhandelt hat. Damals wurde CNN-Korrespondent Jim Acosta von Trump ausgeschlossen. Bundesrichter Timothy Kelly, obwohl von Trump selbst ernannt, hat die sofortige Wiederzulassung Acostas angeordnet. Der auf das Thema Pressefreiheit spezialisierte Anwalt Connor Fitzpatrick meinte jetzt bei CNN:
3: This is a violation of the First Amendment.
1: Dies ist ein Verstoß gegen den ersten Verfassungszusatz. Schon morgen am Mittwoch findet die erste Anhörung vor Gericht statt. Der Eilentscheid könnte noch am gleichen Tag fallen. Sicher ist das aber nicht.
4: Ralf Borchert aus Washington. Trump ist derzeit in New York, denn dort beginnt die Vollversammlung der Vereinten Nationen. Und am Rande wollen die USA, Grönland und Dänemark ein Abkommen unterzeichnen. Darin festgelegt ist der Plan, eine US-Militärbasis auf Grönland wieder zu eröffnen und eine neue zu bauen. Das Abkommen ist das Ergebnis des monatelangen Drucks durch Trump, der dabei nicht einmal davor zurückschreckte, mit militärischer Gewalt zu drohen. Nach Angaben Dänemarks wird die Arktis mit dem neuen Abkommen unter NATO-Aufsicht gestellt, statt sie allein den Vereinigten Staaten zu überlassen. Trump selbst hat an seinen Auftritt bei der UN-Vollversammlung im vergangenen Jahr keine so guten Erinnerungen. Ein Fotograf aus seiner Delegation hatte versehentlich den Notstopp der Rolltreppe ausgelöst, als Trump und Gattin Melania darauf hochfuhren. Und dann fielen auch noch während Trumps UN-Rede die Teleprompter aus. Aus New York, Martin Ganselmeier.
5: Ohne Manuskript schimpfte Trump über den maroden Zustand des UN-Hauptgebäudes und vergaß, zusätzliche Kürzungen bei den Vereinten Nationen zu verkünden, erfuhr Daniel Forty hinterher aus zuverlässiger Quelle. Forty ist UN-Experte bei der unabhängigen Denkfabrik International Crisis Group. Trump sprach über Marmor im Gebäude der Generalversammlung und den nicht funktionierenden Teleprompter, sodass er den Absatz in seiner Rede über zusätzliche Einschnitte bei den Vereinten Nationen übersprang. Es hätte schlimmer kommen können, waren anschließend viele erleichtert. Ein Ausstieg der USA aus den Vereinten Nationen ist in diesem Jahr kein Thema mehr. Auch weil Trump den Auftritt im bis auf den letzten Platz gefüllten Goldenen Saal der Vereinten Nationen genießt. Und welche Botschaften hat Trump für die versammelten Regierungschefs aus aller Welt? Das weiß keiner, sagt UN-Experte Forty. Niemand, nicht mal Trumps engste Berater und Redenschreiber, wissen das. Was aber klar ist, alle werden zuschauen, wenn er das Podium betritt. Vor einem Jahr präsentierte sich Trump als Präsident, der mehr Kriege beendet habe als die Vereinten Nationen, als Kandidat für den Friedensnobelpreis. In diesem Jahr muss Trump dagegen seinen Krieg gegen Iran rechtfertigen, sowie die nächtliche Militäraktion in Venezuela. Beides ist unter Völkerrechtsexperten umstritten. Auch UN-Generalsekretär Antonio Guterres, der noch vor Trump reden wird, beklagt regelmäßig, dass sich Russland und die USA nicht mehr an das Völkerrecht halten. Weil sie nicht dafür bestraft werden, sehen wir immer mehr Staaten, die internationales Recht verletzen und gegen Menschenrechte verstoßen. Und auch sie kommen völlig ungestraft davon. Auch als Friedensvermittler steht die UN im Abseits, kritisiert Daniel Forty von der International Crisis Group. Bei den großen Kriegen und Konflikten, von Iran über Gaza und Westbank bis zum Ukraine-Krieg, lehnen die Vetomächte USA und Russland ein stärkeres Engagement der UN ab. Fortschritte werden in dieser Woche allenfalls von den bilateralen Treffen am Rande der UN-Vollversammlung erwartet. Trump trifft sich heute mit den Golfstaaten und dem ukrainischen Präsidenten Zelensky. Außerdem unterzeichnet er ein Grönland-Abkommen mit der dänischen Ministerpräsidentin Frederiksen und dem grönländischen Regierungschef Nielsen.
4: Martin Ganselmeier über die UN-Vollversammlung in New York. Scharfe Kritik muss sich die baden-württembergische Landesregierung vom Beamtenbund gefallen lassen. Dabei geht es um den Plan von Finanzminister Bayers, von den Grünen Mittel aus dem Beamtenpensionsfonds abzuzweigen. Der Landeschef des Beamtenbundes Rosenberger sagte dem SWR, er halte das für inakzeptabel. Henning Otte aus unserer SWR-Redaktion Landespolitik, um welche Summen geht es und wofür?
6: Also wir reden hier in einem ersten Schritt über so 800 Millionen Euro, das ist ja schon mal was. Das wäre der geplante Zuschuss im nächsten Jahr für diesen Pensionsfonds gewesen. Und das ist eben nicht das erste Mal, dass die Landesregierung da rangeht, denn im laufenden Haushalt hat sie ebenfalls sich da schon bedient und diese regelmäßige Zuführung, auf die hat sie eben verzichtet. Und jetzt fragt man sich natürlich, warum machen Grüne und CDU das die ganze Zeit? Der Grund ist relativ einfach, die Wirtschaft läuft schlecht, die Steuereinnahmen sprudeln nicht mehr so wie gewohnt. Und trotzdem möchte die Koalition gestalten und investieren. Das heißt in diesem Jahr vor allem neue Stellen für Lehrer in Schulen und Polizisten schaffen. Und das ist aber nicht alles. Grüne und CDU wollen auch den finanziell angeschlagenen Kommunen unbedingt unter die Arme greifen. So, und dann sind wir beim nächsten Betrag. Da ist nämlich nochmal von einem niedrigen dreistelligen Millionenbetrag die Rede, sowas wie 200, 250 Millionen Euro. Aber weil eben das Geld fehlt, kommt nochmal der Pensionsfonds in den Blick. Grüne und CDU überlegen gerade, die Erträge abzuschöpfen, die das Geld aus dem Pensionsfonds am Kapitalmarkt abwirft. Also wir reden hier über mehr als eine Milliarde, für die der Pensionsfonds irgendwie in Anspruch genommen werden soll.
4: Ist der Griff in den Pensionstopf denn rechtlich ohne weiteres möglich?
6: Ja, das kann die grün-schwarze Koalition allein entscheiden, denn das war mal eine freiwillige Entscheidung einer Landesregierung, diesen Pensionsfonds überhaupt aufzulegen und dafür jahrelang Geld zurückzulegen. Das ist nämlich jetzt schon 17 Jahre her. Und schon damals hatten CDU und FDP nämlich die Sorge, von einer Pensionswelle überrollt zu werden, denn die Zahl der Pensionäre steigt tendenziell. Also, das können die durchaus machen.
4: Müssen sich die Staatsbediensteten in Baden-Württemberg denn jetzt Sorge um ihre Altersversorgung machen?
6: Da gehen die Meinungen ziemlich auseinander. Also der Beamtenbund, den du ja eben schon zitiert hast, hat diese Sorge auf jeden Fall. Ihr Landeschef Rosenberger ärgert sich jetzt besonders drüber, dass man eben überlegt, an diese Erträge heranzugehen, um damit Finanzlöcher im Haushalt zu stopfen oder andere Investitionen zu tätigen. Und er verweist auf die Demografie, denn da gilt es zu bedenken, Beamtinnen und Beamte können im Durchschnitt mehr als 20 Jahre im Ruhestand verbringen. Also das wird immer mehr, wo der Staat quasi, also das Land, für Pensionen aufkommen muss. Und diese Tendenz steigt eben. Grüne und CDU argumentieren aber dagegen, man habe jetzt schon, fast 15 Milliarden Euro in dem Fonds angespart. Das sei jetzt schon ein ganz schönes Polster. Und man könne ja in guten Zeiten, also wenn die Steuereinnahmen wieder besprudeln, könne man das ja auch weiter vergrößern. Aber ja, auch in der CDU macht man sich jetzt so ein bisschen Sorgen, dass das wirklich so einreißen könnte, weil man ja jetzt mehrere Jahre da nicht einzahlt.
4: Ja, der Beamtenbund ist auf der Zinne und es gibt ja auch eine Opposition im Stuttgarter Landtag. Ist das letzte Wort da jetzt eigentlich schon gesprochen?
6: Nein. Diese Woche gibt es jetzt nochmal Haushaltsberatungen. Also es steht jetzt konkret die Frage nochmal im Raum, die wohl schon versprochene Hilfe für die Kliniken, also für die kommunalen Kliniken, könnte man möglicherweise doch nochmal über diesen Fonds holen. Ich hatte es ja eben schon angesprochen, da geht es nochmal um diesen niedrigen dreistelligen Millionenbetrag. Und die Frage ist jetzt, wo sind da die Prioritäten? Und die CDU hat da jetzt doch ganz schön Zweifel bekommen. Und die Frage steht jetzt im Raum, wollen wir kurzfristig Lehrkräfte und Polizisten einstellen oder müssen wir für Beamte sparen? Und da stellen sich jetzt tatsächlich grundsätzliche Fragen in Sachen Finanzpolitik in Zeiten der Krise. Und CDU und Grüne müssen sich jetzt eben auch die Frage gefallen lassen, wie nachhaltig ist eure Finanzpolitik?
4: Henning Otto aus unserer SWR-Redaktion Landespolitik. Der Beamtenbund kritisiert die Haushaltspläne von Grün-Schwarz in Baden-Württemberg. Wie geht es der deutschen Wirtschaft und wann kommt nach dem Krisenmodus vergangener Jahre endlich ein nachhaltiger Aufschwung zustande? Das ist eine der Kernfragen, mit denen sich die Politik beschäftigt. Und übermorgen könnte es dazu gute Nachrichten geben. Die führenden Wirtschaftsforschungsinstitute stellen am Donnerstag ihr sogenanntes Herbstgutachten vor. Das ist ihre gemeinsame Konjunkturprognose für das laufende Jahr und für 2027. Jutta Kaiser aus unserer SWR-Wirtschaftsredaktion, rechnen Sie damit, dass es eine Korrektur nach oben geben wird?
7: Ja, auf jeden Fall. Und zwar deswegen, weil die 5 Institute in den vergangenen Wochen schon jedes für sich die eigenen Vorhersagen angepasst haben, und zwar nach oben. Das gilt für das IFO-Institut München, das Deutsche Institut für Wirtschaftsforschung Berlin, für das RWI Essen, das Kiel-Institut für Weltwirtschaft und auch für das Leibniz-Institut Halle. Und wenn jetzt alle 5 zusammen ihr Herbstgutachten vorstellen, dann kann man davon ausgehen, dass auch die gemeinsame Prognose angehoben wird. Die Frage ist momentan nur noch, um wie viele Prozentpunkte geht die Vorhersage für das Bruttoinlandsprodukt nach oben, verglichen mit der Annahme aus dem Frühjahr. Damals waren die 5 Institute von einem Plus um 0,6% im laufenden Jahr ausgegangen. Das Handelsblatt will jetzt von Insidern erfahren haben, dass die Forscher jetzt mit einem Wachstum von 1,3% rechnen. Also das wäre das stärkste Wachstum unserer Wirtschaft seit 2022 und mehr als eine Verdopplung gegenüber den Erwartungen vom Frühjahr. Allerdings betont die Zeitung, die Zahlen seien noch vorläufig und könnten sich bis Donnerstag noch mal ändern.
4: Ja, die offiziellen Zahlen müssen wir noch abwarten, aber schon jetzt ist klar, die führenden Wirtschaftsforscher sind optimistisch. Warum denn genau?
7: Wegen überraschend guter Exportzahlen und auch, weil sich der Iran-Krieg nicht ganz so negativ auswirkt wie früher befürchtet. IFO-Konjunkturchef Timo Wollmershäuser sagte, die deutsche Wirtschaft habe den Schock durch die steigenden Energiepreise erstaunlich gut weggesteckt. Dazu kämen Impulse aus dem Ausland und die gestiegenen Staatsausgaben, unter anderem für Infrastruktur, Klima und Verteidigung. Die hätten ein Gegengewicht gebildet zu den hohen Energiekosten und dem Niedrigwasser auf den Flüssen, das Teile der Wirtschaft ja belastet hat. Ja, und auch die Kieler Forscher vom IFW sehen deutliche Zeichen für eine Erholung, die stehe aber noch auf wackeligen Beinen, zum Beispiel durch mögliche Rückschläge im Verlauf des Iran-Kriegs.
4: Das heißt, es gibt noch einige Baustellen, die die Politik jetzt angehen muss?
7: Ja, ganz klar. RWI-Chef, Konjunkturchef Thorsten Schmidt nennt da zum Beispiel die strukturellen Probleme in Deutschland. Die kennen wir ja alle. Also neben den hohen Energiepreisen die Bürokratie und die schwache Wettbewerbsfähigkeit Deutschlands. Abgesehen davon kommt von der Erholung bei den privaten Haushalten bisher kaum was an. Also es fehlt massiv an privaten Investitionen und an Konsum. Wegen Unsicherheit, wegen hoher Inflation. Und das IFO-Institut geht davon aus, dass die Teuerungsrate erstmal hoch bleiben wird, im laufenden und auch im kommenden Jahr. Vor allem die Verbraucherpreise für Strom und Gas dürften ja nochmals steigen. Und solange die Inflation hoch ist, wird auch der Konsum begrenzt bleiben.
4: Jutta Kaiser, SWR Wirtschaft, SWR aktuell.
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9: Mit mir, mit Philine Sauvageau. Schön, dass Sie dabei sind. Wir stellen heute hier in SWR Kultur am Mittag einen Theatermacher vor, der sich Baden-Baden ausgesucht hat als seinen nächsten Schaffensort. Simon Meinreis wird mit der neuen Spielzeit der neue Intendant am Theater Baden-Baden, das in der Stadt sehr geschätzt wird.
10: Das war auch einer der Gründe, warum ich mich hier beworben habe, dass mir von vornherein gesagt wurde, diese Stadt ist sehr kulturaffin, die steht zu ihrem Theater. Und das merke ich in ganz, ganz vielen Gesprächen.
9: Was Simon Meinreis genau mit dem Theater vorhat, unter anderem die Bürgerinnen und Bürger mehr einbeziehen und sogar auf die Bühne holen, das erzählen wir Ihnen gleich. Erst schauen wir nach Stuttgart, wo der frühere Ministerpräsident Günther Oettinger eine Expertenkommission zur Sanierung der Oper leiten soll. Wir fragen, ob das die Finanzierungsprobleme wirklich lösen kann. Die Musik zur Sendung kommt heute von Jo Kraus. Seine Zusammenarbeit mit der SWR Big Band wurde für den Grammy nominiert. Wir hören von dem Jazz-Trompeter und Komponisten aus Ulm den Titel Am Fenster.

0: Über 10 Jahre ist es her, da haben sich Land und Stadt geeinigt, dass man die Sanierung der Stuttgarter Oper angehen will. Aber das Thema beschäftigt uns bis heute. Kürzlich stellte sogar der Ministerpräsident Cem Özdemir die Sanierung in Frage angesichts möglicher Kosten von bis zu 2 Milliarden Euro und den Bedenken der CDU-Landtagsfraktion brachte auch er einen Neubau ins Gespräch. Gemeinsam mit dem Oberbürgermeister Frank Nopper schlug Özdemir vor gut einer Woche eine ergebnisoffene Neubewertung des Projekts vor, und zwar durch eine Expertenkommission. Und die soll, wie wir heute erfahren, der frühere Ministerpräsident und spätere EU-Kommissar Günther Oettinger leiten. Er soll in der Sache vermitteln. Meine Kollegin Silke Arning aus der Landeskultur ist dazu live mit mir verbunden. Hallo Silke.
1: Hallo Feline.
0: Eine Expertenkommission soll also alles nochmal aufmachen. Bringt uns dieses Vorgehen voran in der Sache?
1: Also ich muss sagen, für mich war es wirklich eine kleine Überraschung, denn man muss sich vorstellen, dass noch vor gut 2 Monaten, Mitte Juli, der Fahrplan ganz anders ausgesehen hat. Stadt und Land haben im Schulterschluss und mit tiefster Überzeugung Pläne für eine Interimsspielstätte vorgelegt. Und vorgestellt wurde eine abgespeckte Version einer Übergangsspielstätte, die allerdings immer noch 289 Millionen Euro kosten sollte. Und über diesen Plan sollte eigentlich in der letzten Sitzung des Stuttgarter Gemeinderats vor der Sommerpause entschieden werden. Aber soweit ist es dann nicht gekommen, weil es gab dann doch einen sehr breiten Widerstand gegen diese Pläne von der CDU über die SPD bis zur Linken. Wobei man jetzt sagen kann, die Stuttgarter CDU hat den Interimsbau beispielsweise nicht vollständig abgelehnt, aber doch deutlich gemacht, es muss sehr viel mehr eingespart werden bei den ganzen Planungen. Und jetzt soll also eine bislang noch nicht näher benannte Expertenkommission unter dem ehemaligen Ministerpräsident Oettinger alles richten. Mhm. Für mich sieht das so ein bisschen nach Verzweiflungstat aus. Außerdem muss man sagen, das Projekt Stuttgarter Oper besteht ja aus mehreren Teilprojekten. Das muss man immer wieder betonen. Es geht um die neuen Werkstätten in Bad Cannstatt in der ehemaligen Zuckerfabrik. Es geht um ein Interimsgebäude, also eine Übergangslösung. Es geht um die Sanierung des historischen Littmannsbaus, also das ist die Oper in der Innenstadt, und um das Kulissenlager, das neu gebaut werden soll. Und all diese Teilprojekte, die hat man in der Projektgesellschaft Württembergische Staatstheater zusammengefasst. Und auch diese Gesellschaft ist ja mit Experten und Expertinnen besetzt worden. Also im Prinzip ist das natürlich auch ein Misstrauensvotum denen gegenüber.
0: Die Kunstministerin Petra Olschowski von den Grünen gilt ja als starke Verfechterin der Sanierung des Littmannbaus von 1912. Sind ihre Argumente jetzt komplett vom Tisch?
1: Also das denke ich auf keinen Fall, denn eigentlich an der Sanierung dieses historischen Littmannbaus, da geht ja kein Weg dran vorbei. Die Frage ist, was soll denn dann dort in Zukunft stattfinden? Ein Dreispartenhaus oder ein Haus für kleinere Inszenierungen, eine Konzerthalle, die auch immer wieder ins Gespräch gebracht wurde, oder ein Haus, das Bürgerinnen und Bürger einlädt, Kultur auf vielfältige Weise neu zu entdecken. Oder soll eben dort wieder die alte Oper mit oder ohne neue Kreuzbühne einziehen? Das ist ja auch immer so ein Streitpunkt. Also das sind Grundsatzentscheidungen, die man dann treffen muss. Und das Gebäude an sich, das hat ja den Krieg unbeschadet überstanden. Das wollen alle natürlich in Zukunft nutzen.
0: Die Ministerin Olschowski hat sich heute im Interview offen gezeigt für die Suche nach einem neuen Standort. Soll die Diskussion also ganz wieder von vorne beginnen?
1: Also auch diese Aussage hat mich sehr überrascht, denn man hat in Stuttgart ja nicht nur einmal nach einem neuen Standort Ausschau gehalten. In der Vergangenheit seien 40 Standorte geprüft worden. Also 40, das hat die Ministerin noch vor kurzem betont. Da fragt man sich natürlich, was soll denn da jetzt noch Neues bei herauskommen? Auch gab es 2020 eine Bürgeranhörung zum Thema Oper, bei der auch die Akzeptanz eines neuen Standorts abgefragt wurde. Und das Votum damals war sehr eindeutig. Also die überwiegende Mehrheit, die wünschte sich einen sanierten Littmannbau für Oper und Ballett. Also man wird wohl kaum den Reset-Knopf drücken können und auf Neuanfang gehen können, zumal die Auswirkungen ja auch dramatisch sein könnten. Denn der Littmannbau zeigt große Mängel. Das wird zwar in der Sommerpause immer renoviert und das Nötigste repariert, aber es ist nur eine Frage der Zeit, bis der Bau überhaupt noch genutzt werden kann. Und man hat ja auch schon sehr viel über die sehr fragwürdigen und schwierigen Verhältnisse vor Ort gehört. Und wenn es keine Ausweichspielstätte gibt oder keine schnelle Lösung, dann ist die berechtigte Frage, wie kann es dort mit Aufführungen überhaupt weitergehen?
0: Was hätte denn noch möglich sein können, gerade wenn wir mal auf andere Kulturbauten in Deutschland schauen?
1: Ja, also es gibt ähnliche Problemlagen in anderen Städten, Beispiel Kassel. Da hat man sich, sage ich jetzt mal, für eine schnelle Lösung entschieden für Container. Die hat man in 18 Monaten aufgebaut und beziehungsweise das ganze Konzept der Neubau, Aufbau, Container und Umzug, das ging in 18 Monaten über die Bühne. Also eine sehr schnelle Lösung. Jetzt kann man das vielleicht nicht unbedingt so vergleichen, weil Kassel doch eine kleinere Institution ist. Aber Nürnberg könnte man vergleichen. Und da ist es eben so, das ist auch ein Drei-Sparten-Haus mit Werkstätten. Und da hat man dann eben gesagt, nee, wir bauen kein Interimsgebäude, keine Übergangslösung. Wir haben den alten Bau, der wird saniert, aber wir haben noch einen zusätzlichen Ergänzungsbau. Und das gibt uns sehr viele Möglichkeiten für verschiedene und vielfältige Inszenierungen, auch gegenüber dem Publikum nochmal mit neuen Angeboten sich vorstellen zu können. Also und dort hat man eben einfach gesagt, das ist unsere Lösung. Und Stuttgart ist so ein bisschen so ein Mittelweg gegangen, so eine Zwischenlösung zwischen, ja, wir setzen auf Interim, aber eigentlich wissen wir nicht genau, das wird kein Ergänzungsgebäude, was daraus genau wird. Und das ist ja auch ein Stein des Anstoßes geworden, dass man nicht weiß, wie geht es denn da eigentlich weiter? Wer übernimmt dieses Interim-Gebäude eigentlich? Und deswegen also ist das so eine, eher so eine Twitter-Lösung. Und was jetzt fehlt, ist eigentlich ganz dringend eine politische Entscheidung.
0: Das sagt hier in SWR Kultur am Mittag meine Kollegin Silke Arning zur neuesten Entwicklung bei der Stuttgarter Oper. Hier soll der frühere Ministerpräsident Günther Oettinger eine Expertenkommission zur Sanierung oder Nichtsanierung leiten. Danke, Silke.
1: Sehr gern.

0: von Bochum über Berlin nach Baden-Baden. Außer ihren Anfangsbuchstaben haben diese drei Städte wohl kaum etwas gemeinsam. Aber für den Autor, Regisseur und Dramaturg Simon Meidenreis sind sie wichtige Lebensstationen. Der gebürtige Bochumer wird nach seiner Arbeit am Maxim-Gorki-Theater in Berlin jetzt mit Beginn der neuen Spielzeit der neue Intendant am Theater Baden-Baden. Und wer in den letzten Wochen an dem altehrwürdigen Bau am Beginn der Lichtenthaler Allee vorbeigelaufen ist, konnte sehen, dass da ein Banner hängt mit der Aufschrift Stadttheater Europas. Der neue Intendant denkt groß. Meine Kollegin Marie-Dominique Wetzel hat Simon Meidenreis für uns getroffen.
1: Simon Meidenreis schlendert in T-Shirt, Shorts und Schirmmütze zu unserem Treffpunkt vor dem Theater in Baden-Baden, wie ein Tourist. Ein bisschen fühle er sich hier auch noch so, sagt Simon Meidenreis, denn in dieser Rolle hat er Baden-Baden vor vielen Jahren kennen und lieben gelernt.
2: Weil ich sehr oft mit meiner Oma hier in der Gegend Urlaub gemacht habe und es hat natürlich für so einen Bochumer Jungen das schon ein bisschen Eindruck gemacht.
1: Simon Meidenreis freut sich darauf, die berühmte Kurstadt jetzt nicht nur als Postkartenidylle kennenzulernen. Seit einem Jahr führt er unermüdlich Gespräche in der Stadt, um für seine neue Wirkungsstätte und die Menschen hier ein Gefühl zu bekommen. Denn er möchte nicht nur Theater für, sondern auch mit der Stadt machen.
2: Also alles, was wir hier auf der Bühne machen, ziehen wir inhaltlich aus der Stadt. Das hat was mit Themen zu tun und das hat auch vor allem was mit Menschen zu tun. Und auch die Grenzen ein bisschen verflüssigen zwischen Profis und sogenannten AmateurInnen.
1: So steht zum Beispiel ein großes Jacques-Offenbach-Projekt auf dem Spielplan. Ein Team aus Profis und Laien, also Bürgerinnen und Bürgern aus Baden-Baden, soll eine abgründige musikalische Komödie übers Alleinsein und den Wert der Gemeinschaft erarbeiten. Aber nicht nur die Stadtgesellschaft soll mehr Mitsprache und Beteiligungsmöglichkeiten bekommen, auch die Schauspielerinnen und Schauspieler aus dem hauseigenen Ensemble. Für den neuen Intendanten Simon Meidenreis sind sie die tragenden Säulen des Theaters. Und er sah auch keine Notwendigkeit, wie früher üblich als neuer Intendant einfach das komplette Ensemble auszutauschen. Die meisten Schauspielerinnen und Schauspieler durften bleiben.
2: Also 6 unserer Premieren in der nächsten Spielzeit sind Arbeiten, die entweder ganz ohne Regie sind oder in denen Ensemblemitglieder Regie führen oder es geschrieben haben. Also in diesem Ensemble ist eine wahnsinnige kreative Kraft und es ist auch der künstlerische Motor unserer Zukunft. Ich bin, wie gesagt, begeistert von dem, was mir an positiver Energie entgegengeschlagen ist.
1: Und noch etwas fasziniert Simon Meidenreis an seiner neuen Wirkungsstätte, die unmittelbare Nachbarschaft und historische Verbundenheit mit Frankreich. Und so hat der neue Intendant gleich mehrere Arbeiten mit französischen Künstlerkollektiven sowie ein deutsch-französisches Jugendfestival eingeplant. Aber Baden-Baden verbindet als ehemalige Sommerhauptstadt Europas natürlich auch eine Historie mit Osteuropa. Und so will Simon Meidenreis zum Beispiel eine experimentelle Tschernobyl-Oper erarbeiten. Überhaupt schreckt der Autor, Dramaturg und Regisseur auch nicht vor schwierigen, harten Themen zurück. Bekannt wurde er in der bundesweiten Kulturszene durch das von ihm initiierte Theaterprojekt Kein Schlussstrich über die NSU-Morde, das vor allem die Hintergründe und die Perspektiven der Opferfamilien in den Fokus rückte. Für Simon Meidenreis ist es jetzt der erste Intendantenposten an einem Theater. Er freue sich auch auf die kommunalpolitische Arbeit, sagt er. Obwohl er weiß, dass auch Baden-Baden große finanzielle Probleme hat und sparen muss, will er alles dafür tun, dass das Theater ein wichtiger und lebendiger Ort der Begegnung und Diskussion für alle Bürgerinnen und Bürger ist.
2: Das war auch einer der Gründe, warum ich mich hier beworben habe, dass mir von vornherein gesagt wurde, diese Stadt ist sehr kulturaffin, die steht zu ihrem Theater. Und das merke ich in ganz, ganz vielen Gesprächen. Also selbst wenn Menschen sagen, ja, wir müssen da einsparen und wir sparen ja schon, tun sie das mit einem weinenden Auge. Und das ist natürlich schon eine Stärke, denn klar, am Ende sind unsere Zuschauenden unsere größte Lobby.
0: Sie haben es gehört, Simon Meidenreis setzt auf Sie, auf das Publikum in Baden-Baden. Die Spielzeit unter dem neuen Intendanten am Theater eröffnet am Freitag mit der Premiere von Brechts Mutter Courage. Am Samstag lädt das neue Theaterteam zu einem Publikumsfest ein von 10 bis 22 Uhr, also 10 bis 10.

0: Eine Kulturveranstaltung gilt dann als barrierefrei, wenn die Eingänge mit einem Rollstuhl passierbar sind, es einen Gebärdendolmetscher gibt oder Übersetzungen in leichte Sprache. Aber tatsächlich müsste die Barrierefreiheit auch für Künstlerinnen und Künstler auf der Bühne gelten, wenn wir es ernst meinen mit der Inklusion. Genau das versucht das älteste inklusive Theaterfestival im deutschsprachigen Raum, das Grenzenlos Kulturfestival am Staatstheater Mainz. Ab Donnerstag, ab übermorgen, stehen zum 28. Mal behinderte und nicht behinderte Menschen aus internationalen Künstlergruppen gleichberechtigt auf der Bühne. Das Festival leitet zusammen mit ihrer Schwester die Regisseurin, Performerin und Kuratorin Christina Schellers von der Lebenshilfe Kunst und Kultur GmbH. Hallo Frau Schellers.
1: Hallo.
0: Das Festival steht in diesem Jahr unter dem Motto Verrückte Jahre inklusive Perspektiven auf die goldenen 20er, was ja das Motto im Kultursommer ist. Sie wollen die Lebensrealitäten von Menschen mit einer Behinderung damals und heute zeigen. Welche Realitäten sind das genau?
1: Das sind natürlich veränderte Lebensrealitäten von vor 100 Jahren. Also schon alleine das Wort verrückt wurde angeeignet von behinderten Menschen und wird heute natürlich auch nicht mehr so verändert. Bei uns wird verrückt mit einem Punkt dazwischen geschrieben. Also wir verrücken nicht nur die Jahre, sondern auch die Perspektiven. Dennoch ist natürlich die Frage, was nicht auch noch geblieben ist an gesellschaftlichen, politischen Themen, die wir immer noch verändern müssen.
0: Ja, wenn wir zurückschauen, so golden waren die 20er vor 100 Jahren nicht für Menschen mit einer Behinderung. Sie sollten damals noch getrennt von anderen unterrichtet und betreut werden im Sinne der damals sogenannten Krüppelpädagogik. Andererseits regelte ein Gesetz zum ersten Mal einen besonderen Kündigungsschutz, eine Beschäftigungspflicht. Es bildeten sich erste Selbsthilfeorganisationen. Das heißt, Inklusion im heutigen Sinne existierte da noch nicht, aber es gab zumindest erste Ansätze, die in die richtige Richtung gehen.
1: Auf jeden Fall. Vieles hat sich bis dahin natürlich verändert, aber ideal ist der Zustand bis heute nicht. Für das behinderte Publikum gibt es immer noch sehr viele Barrieren und unser Festival versucht dahingehend, diese auch abzubauen. Also für ein sehbehindertes Publikum haben wir Audiodeskription oder für Personen, die Gebärdensprache sprechen, haben wir Vorstellungen, die in DGS übersetzt werden oder wo die Sprache gleichberechtigt auf der Bühne steht, Alltagssprache und Gebärdensprache. Und natürlich auch die Vertretung von behinderten SchauspielerInnen auf der Bühne ist immer noch ein großes Manko hier in Deutschland. Und wir laden internationale Produktionen ein, wo das eben nicht so ist, wo eben behinderte und nicht behinderte Personen selbstverständlich gleichberechtigt und selbstbestimmt auf der Bühne stehen und ihre Themen oder unsere Themen ja darstellen.
0: Wenn wir das mal konkret machen, das Deutsche Theater Berlin hat zusammen mit dem Rambazamba-Theater das Stück Leichter Gesang entwickelt. Was sieht oder hört man da auf der Bühne?
1: Leichter Gesang ist eine, würde ich sagen, Ode an die Sprache. Mit viel Sprachwitz und Freude stellt die Autorin Nele Stuhler die Frage, wie erklärt man das vermeintlich Selbstverständliche? Leichter Gesang spielt so ein bisschen an auf leichte Sprache, also eine Sprache, die für alle zugänglich ist. Das ist eine ganz tolle Ensemblearbeit vom Theater Rambazamba und dem Deutschen Theater.
0: Andererseits die Tanzperformance einer spanischen Kompanie, der Compañía Vero Sendoya aus Barcelona, setzt sich mit einem Phänomen auseinander, heißt es, dass behinderte Menschen von ihrem nicht behinderten Umfeld oft als reine Inspirationsquelle funktionalisiert werden.
1: Ja, das passiert leider immer noch als Inspirationsquelle oder auch als Mitleidsobjekt und dem widersetzt sich diese Company und auf eine ganz visuelle Art und Weise. Die gestalten ihre eigene Feier sozusagen und holen sich auch dieses Wort Behinderung, ich bin behindert, wieder zurück und zelebrieren das.
0: Übermorgen am 24. September eröffnet das Grenzenlos Kulturfestival mit dem Theaterstück It's a Motherfucking Pleasure. Das will den Versuch hinterfragen, aus Behinderung Kapital zu schlagen. Was ist damit gemeint?
1: Also erstmal ist es eine sehr wortwitzige und urkomische Satire von der britischen Company Floorboard, die wirklich Klischees umdreht und eben fragt, was passiert, wenn eine behinderte Person eben das Zepter in die Hand nimmt und aus dem Mitleid von unserer Gesellschaft wortführend ist und sozusagen das Gespräch bestimmt.
0: Eine ihrer Schwestern, Theresa Schellhas, hat das Down-Syndrom. Als Schwestern-Trio sind sie unter dem Namen Schellhas Cooperation aktiv und machen selbst inklusives Theater. Wie haben Ihnen diese Erfahrungen bei der Organisation dieses Festivals geholfen?
1: Das ist natürlich der Grund, warum wir hier sind und dieses Festival veranstalten, das kann man schon so sagen. Also durch die Verbindung zur Schellhas Cooperation haben wir die Festivals kennen und lieben gelernt. Theresa, unsere Schwester, hat natürlich von Anfang an unser Weltbild geprägt, sodass wir auch für eine Gesellschaft und einsetzen, die absolut gleichberechtigt ist.
0: Wenn wir noch einmal kurz zurückgehen, die 1920er Jahre waren das letzte Jahrzehnt, bevor es in Deutschland dunkel wurde, bevor die Nationalsozialisten auch Menschen mit einer Behinderung deportierten und an ihnen menschenunwürdige Experimente vornahmen. Ist es gerade diese dunkle Vorahnung oder die bevorstehende Gefahr, die Ihr Festival auch thematisiert?
1: Das schwingt schon, würde ich sagen, in bestimmten Stücken mit, natürlich, und gerade jetzt auch mit Hinblick auf die Wahlen, die jetzt anstehen, oder die Veränderung, die sich jetzt durchzieht, dürfen die Fortschritte, die gemacht wurden, nicht als selbstverständlich angesehen werden.
0: Bei den Landtagswahlen in Sachsen-Anhalt und Mecklenburg-Vorpommern ist die AfD stärkste Kraft geworden. Sie spricht sich gegen Inklusion aus, beispielsweise an Schulen. Welche Argumente für die Inklusion kann man dem entgegenhalten?
1: Ja, ganz viele. Ohne Inklusion keine Demokratie. Was ist eine Gesellschaft, die Personen ausschließen? Außerdem ist Behinderung in unserer Gesellschaft kein Randphänomen, sondern betrifft uns alle. Also es gibt auch diesen Spruch, wir werden später alle behindert durch das Alter, durch Krankheit. Und ich persönlich finde, es ist keine Gesellschaft, die lebenswert ist, die die Menschen ausschließt.
0: Das sagt hier in SWR Kultur am Mittag Christina Schellhas, die Co-Leiterin des inklusiven Theaterfestivals Grenzenlos Kultur, das am Donnerstag am Staatstheater Mainz beginnt. Danke Ihnen sehr fürs Gespräch, Frau Schellhas.
1: Vielen Dank.

0: 12.52 Uhr gleich mit Musik von Jo Kraus. Space Glider heißt es. So eine Solidarität unter Medienhäusern ist bemerkenswert, vor allem in den USA. CNN, ABC, CBS, NBC und sogar der Trump-nahe Sender Fox News wollen erst einmal nicht mehr über die Auftritte von US-Präsident Donald Trump berichten. Der hatte kurz zuvor CNN und andere Medien aus dem Weißen Haus geworfen. Aber nicht nur Donald Trump bedrängt die freie und machtkritische Presse in den USA. Das Unternehmen Paramount Skydance hat gerade den Weg freigemacht für eine Übernahme von Warner Bros. Discovery. 110 Milliarden Dollar ist diese Übernahme schwer. Paramount einigte sich gestern in einem Rechtsstreit mit 12 Bundesstaaten. Damit steht eine der größten Fusionen in der Geschichte der Medienbranche nichts mehr im Weg. Werden die Nachrichtensender CBS und CNN trotzdem redaktionell unabhängig bleiben? Diese Sorgen bleiben trotz einiger Zugeständnisse.
1: Breaking news into CNN, the deal to merge Warner Brothers.
2: Klar, dass der Vergleich Top-Thema bei CNN ist. Schließlich geht es auch um die Zukunft des Nachrichtensenders aus dem Warner Discovery-Konzern. CNNs eigener Medienspezialist Brian Stelter zu den Befürchtungen, CNN könne im Rahmen der Fusion mundtot gemacht werden.
3: David Ellison, the CEO of Paramount, he has sought close ties to Trump.
2: Paramount-Chef David Ellison hat schon bei früheren Fusionen die Nähe zu Trump gesucht. Sein Vater Larry, Oracle Software-Milliardär, der ist seit Jahren ein enger Verbündeter des Präsidenten. Deshalb die Sorge, was Paramount als CNN-Eigentümer für die redaktionelle Ausrichtung bedeuten würde. Bei CBS News hat Paramount schon das Sagen und Barry Weiss hat dort als neue konservative Chefredakteurin die Interviewsendung 60 Minutes umgebaut und etliche Mitarbeiter entlassen. Auch Kaliforniens Generalstaatsanwalt Rob Bonta sagt, er und seine 11 Kollegen aus anderen demokratisch regierten Bundesländern seien trotz Vergleich nicht glücklich über die Fusion als solche. Wir sind überzeugt, dass eine weitere Konzentration in Märkten, die für das amerikanische Wirtschaftsleben zentral sind, weder der US-Wirtschaft noch Verbrauchern oder dem Wettbewerb dient. Auch die Gewerkschaft der Drehbuchautoren, die parallel zu den Bundesstaaten geklagt hatte, stimmt nur zähneknirschend zu. Die Fusion sei schlecht für Autoren und die Branche insgesamt, aber die Gewerkschaft könne eben einen millionenschweren Prozess nicht alleine weiterführen. Wichtigste Zugeständnisse an die Gewerkschaft: Paramount zahlt 17,5 Millionen US-Dollar in einen Gesundheitsfonds und gibt eine 5-jährige Beschäftigungszusage für bestimmte CBS-News-Autoren. Kaliforniens Generalstaatsanwalt feiert, dass Mindestzahlen nicht nur für Blockbuster-Produktionen gelten, sondern auch für Independent-Filme. Damit behalten Minderheitenthemen ihren Platz, sagt er. Und alles sei einklagbar.
4: This is a court-enforceable settlement.
2: Es ist ein gerichtlich durchsetzbarer Vergleich, der die Beschäftigten in Hollywood schützt. Er setzt Leitplanken für faire Verhandlungen beim Fernsehen, schützt den Wettbewerb und schafft für Verbraucher im Rahmen der Fusion eine größere Auswahl. Es geht um 30 bis 32 große Produktionen und mindestens 4 Independent-Filme pro Jahr. Für jeden Film weniger muss Paramount Warner 30 Millionen Dollar Strafe zahlen. Über 5 Jahre soll der fusionierte Konzern 1,5 Milliarden Dollar zusätzlich in US-Produktionen stecken. 25 Millionen Dollar sind für den Independent-Film reserviert, knapp 50 Millionen sollen Arbeitsplätze sichern. Und was passiert mit CNN und der CBS-Nachrichtenredaktion? Eine Art unabhängiges Redaktionsgremium soll CNN und CBS News vor Einflussnahme schützen. Wie das genau aussehen solle, sei aber noch nicht klar, sagt CNN-Experte Brian Stelter.
0: Das war unser Korrespondent Reinhard Spiegelhauer aus Los Angeles über die Fusion von Warner Bros. Und Paramount, die Journalistinnen und Journalisten in den USA Sorgen bereitet.

Das war SWR Kultur am Dienstagmittag mit mir, mit Philine Sauvageau am Mikrofon. Der Trompeter Jo Kraus, den wir hier noch mit seinem Stück Space Glider hören, hat sich von der Big Band immer mehr hin zur eigenen Tourband bewegt. Und mit der spielt er live am Donnerstag in Pforzheim beim Black Forest Jazz Festival und nächste Woche am 1. Oktober in Weinstadt im Jazzclub Amar Conrad. Ich wünsche Ihnen alles Gute, bis bald.

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2: Um 13 Uhr mit Mareike Köhler. Wegen der immer höheren Spritpreise nimmt das Interesse an Elektroautos zu. Mittlerweile fährt etwa jedes sechste neu zugelassene Auto in der Europäischen Union mit Strom. Ein neuer Rekord, sagt das Statistische Bundesamt. Ursula Mayer berichtet.
3: Damit ist der Anteil reiner Elektroautos an den jährlichen Neuzulassungen in der EU laut Statistikbehörde innerhalb von 10 Jahren deutlich gestiegen. Noch 2015 sei es weit unter 1% gewesen. Speziell in Deutschland war letztes Jahr sogar fast jedes fünfte neu zugelassene Fahrzeug ein Elektroauto. Das war etwas mehr als der europaweite Durchschnitt, aber in einigen anderen EU-Ländern war der Anteil teilweise noch deutlich höher. EU-Spitzenreiter war Dänemark. Hier waren 2 von 3 zugelassenen Pkw Elektroautos.
2: Die Bundesregierung plant wegen der hohen Preise für Benzin und Diesel einen neuen Tankrabatt. Das Bundeskabinett hat gestern Abend beschlossen, dass der insgesamt bei 17 Cent liegen und ab Oktober bis zum Jahresende gelten soll. Kritiker sprechen von einer Entlastung nach dem Gießkannenprinzip und fordern die Berücksichtigung der persönlichen Verhältnisse der Autofahrer. Der Fraktionsvize der SPD, Zorn, der auch Mitglied der koalitionsinternen Spritpreis-Taskforce ist, hat den Tankrabatt verteidigt und im ARD-Morgenmagazin als gute Lösung bezeichnet. Allerdings müsse die Bundesregierung anschließend die punktgenaue Auszahlung an Bedürftige endlich zum Laufen bringen. Nach den Wahlniederlagen in Berlin und Mecklenburg-Vorpommern will sich die Bundestagsfraktion der Union sortieren. Bei der Sitzung am Nachmittag wird vor allem mit Spannung erwartet, welchen Rückhalt Bundeskanzler Merz noch hat. Die parlamentarische Geschäftsführerin der Fraktion, Dos Santos Vinz, sagte vorab, sie wäre fast enttäuscht, wenn es keine Debatte gäbe. Die Abgeordneten wüssten aber um ihre Verantwortung und würden deshalb die Pläne von Merz mittragen. Merz selbst hat zuletzt mehrfach erklärt, an seinen Reformplänen festhalten zu wollen. Bei den Spitzentreffen seit Sonntag habe es keine Personaldebatten gegeben. Die Linkspartei steht im Zusammenhang mit Antisemitismusvorwürfen immer stärker unter Druck. Der Berliner Europaabgeordnete der Grünen, Lagodinsky, forderte die Linke auf, Mitglieder mit judenfeindlichen Positionen aus der Partei auszuschließen. Außerdem müsse sie sich zum Existenzrecht Israels bekennen. Das fordert auch der frühere regierende Bürgermeister von Berlin, Wowereit, von der SPD. Im Deutschlandfunk sagte er, dies sei Voraussetzung für seine Partei für mögliche Koalitionsverhandlungen mit der Linken in Berlin. Gleichzeitig sprach er sich gegen Enteignungen von Immobilienfirmen aus, wie es die Linke plant. Das schaffe keinen Wohnraum. Der Essener Chemiekonzern Evonik will in den kommenden 2 Jahren weitere 3.200 Stellen abbauen. Der Konzern teilte mit, dass mehr als 2/3 davon in Deutschland wegfallen sollen. Dafür sollen frei werdende Stellen nicht neu besetzt werden. Den 6 großen Standorten in Deutschland sollen demnach unterschiedliche Aufgaben zugeteilt werden. Schon bis Ende dieses Jahres werden bei Evonik insgesamt 2.800 Stellen gestrichen. In Asien und Amerika will das Unternehmen dagegen investieren. Dort sehe man Wachstumschancen, hieß es. Der Präsident des Deutschen Fußballbundes, Neuendorf, hält die Reformversprechen von FIFA-Chef Infantino für unglaubwürdig. Neuendorf sprach beim Sportinformationsdienst von einem durchschaubaren Manöver, um sich die Wiederwahl zu sichern. Infantino sei sicher nicht die richtige Person, um einen Reformprozess zu moderieren. Der aktuelle Chef des Weltfußballverbandes will aber an seiner Kandidatur festhalten. Für diesen Fall rechnen Beobachter damit, dass die UEFA einen Gegenkandidaten aufstellt. Als Favorit gilt der kanadische Vertreter im amerikanischen Verband CONCACAF, Montagliani. Die Wahl des künftigen FIFA-Chefs ist im März kommenden Jahres. SWR Nachrichten, Redaktion Stefan Bosch. Das Wetter in Baden-Württemberg und Rheinland-Pfalz. Mit nördlicher Strömung kommt relativ kühle Luft zu uns. Die Vorhersage: Vor allem in Südbaden wird es sonnig, im Nordosten wolkiger bei höchstens 16 bis 23 Grad. In der Nacht ist es klar und wieder sehr frisch bei 9 bis 1 Grad. Örtlich ist Bodenfrost möglich. Die weiteren Aussichten: Morgen nach Nebel viel Sonne und 17 bis 24 Grad warm. Am Donnerstag bei böigem Wind wechselhafter und nach Hessen und Franken hin örtlich Regen, Freitag wieder sonnig. Die Zeit 13.05 Uhr.
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5: Einen schönen Dienstagmittag. Ich bin Antje Keil. Sie haben sich durch dick und dünn gespielt, die drei vom Amelio-Trio, Johanna Schubert, Merle Geißler und Philipp Kirchner. Mit 13 Jahren haben sie zum ersten Mal mit Geige, Cello und Klavier bei Jugend musiziert mitgemacht. Inzwischen ist viel Zeit ins Land gegangen und die natürlich nicht ungenutzt. Alles geglückt. Erst der zweite Preis beim ARD-Musikwettbewerb, dann vor 2 Jahren haben sie den deutschen Musikwettbewerb gewonnen. Inzwischen sind Johanna Schubert, Merle Geißler und Philipp Kirchner 27 Jahre alt. Sie spielen also seit mehr als der Hälfte ihres Lebens zusammen. Immer mit Freude an der Musik, Lust an der Gestaltung und mit großer musikalischer Energie. Im Sommer spielten sie in Waldenbuch Lieblingsstücke des Trio-Repertoires. Das erste Lieblingsstück: Joseph Haydns Trio Es-Dur.

Einfach nur großartig. Die drei Nachwuchssterne am Klassikhimmel. Johanna Schubert, Geige, Merle Geisler, Cello und Philipp Kirchner, Klavier mit Josef Haydns. Finale in the German Style. Im Opus 86 Nummer 3 am 27. Juni in der Kirche St. Veit in Weidenburg. Für diese Saison 2026-27 wurde das Amelio Trio zum Echo Rising Star gekürt und darf in einigen der bedeutendsten Konzertsälen Europas spielen. Auch haben die drei dieses Jahr ihr Debütalbum vorgelegt mit Werken von Beethoven, Brahms, Yves und zwei zeitgenössischen Komponisten. In unserer Aufnahme hier in Weidenbuch spielen sie das Trio Nummer 2 C-Dur von Johannes Brahms.

Was für eine Energie. Sie spielen zusammen, seit Sie 13 sind. Nun mit 27 starten Sie gemeinsam so richtig durch. Zum Echo Rising Star gekürt, das Amelio Trio. Sie hörten es hier mit Johannes Brahms, Trio Nummer 2 C-Dur im Live-Mitschnitt vom 27. Juni in der Kirche St. Veit bei den Waldenbucher Konzerten. Sie sind im Mittagskonzert von SWR Kultur. 1720. Alle wollen nach Leipzig, denn dort spielt Johann Sebastian Bach mit seinem Orchester Collegium Musicum jeden Freitagabend im Zimmermannschen Kaffeehaus. Man sieht Bach als Leiter und Konzertmeister von der ersten Geige aus oder am Cembalo. Das Publikum ist begeistert, immer volles Haus. Darum kann man sich auch prominente Gastsolisten leisten, unter anderem auch Pierre-Gabriel Buffardin, der Soloflötist der Dresdner Hofkapelle. Und ihm zu Ehren komponiert Bach seine Ouvertüre H-Moll. Die Streicher sind, vielleicht mit Rücksicht auf die sanfte Traversflöte, solistisch besetzt. Genauso wie hier in Waldenbuch am 27. Juni, da glänzen gleich Sophie Gant-Geige, Bertrand Cuiller, Cembalo und Frank Töns Traversflöte, begleitet vom belgischen Barockensemble Les Muffatis.

Frank Töns Traversflöte, Sophie Gant Geige, Bertrand Cugier Cembalo und das Barockensemble Les Moufati mit Johann Sebastian Bachs Ouvertüre für Orchester Hamoll, Bachwerkeverzeichnis 1067. Sie sind im Mittagskonzert von SWR Kultur. An welche Disney-Filme erinnern Sie sich am liebsten, weil Sie sie als Kind geschaut haben? Bei mir steht Bernhard und Bianca, die Mäusepolizei, ganz oben. Zwei Mäuse auf der Jagd nach einem wertvollen Diamanten retten ein entführtes Mädchen. Dabei hilft ihnen als Lufttaxi ein Albatros, wunderbar liebenswert, schusselig und komisch. Ich habe ihn geliebt. Oder auch das Zeichentrick-Retro-Schneewittchen und die sieben Zwerge von 1953 gehört für mich dazu. So wundervoll und rührend. Der erste abendfüllende Zeichentrickfilm überhaupt. Damals gibt es Walt Disney schon seit 30 Jahren. 1923 gegründet und 2023 feiert man dann das 100-jährige Jubiläum. Hier kommen jetzt Lieder aus 100 Jahre Disney-Geschichte mit The Kingsingers, die diesen runden Geburtstag 2023 auf einem Album feiern mit Soundtracks des vergangenen Jahrhunderts. Wir spielen daraus When You Wish Upon a Star, wenn ein Stern in finsterer Nacht, Aloha e Komo Mai auf Hawaiianisch willkommen und Everybody Wants to be a Cat, Katzen brauchen furchtbar viel Musik.

Die Katzen brauchen furchtbar viel Musik. Die Kingsingers machen mir immer wieder Spaß. Dieser Funke sprang über. The Kingsingers sangen aus ihrem Album When You Wish Upon a Star, 100 Years of Disney Songs mit 25 Hit-Soundtracks des vergangenen Jahrhunderts. Sie sind im Mittagskonzert von SWR Kultur.

Da kann man eigentlich gar nicht mehr still sitzen. Fantastisch gespielt vom Duo Riul, Sebastian Manns Klarinette und Martin Klett Klavier mit Four Racks for Two Jones vom US-amerikanischen Komponisten John Novacek, geboren 1964 in Seattle. Zurück ins 18. Jahrhundert und nach Frankreich und jetzt auch ein wenig entschleunigt. Hier kommen zwei Kompositionen von Joseph Bologne, Chevalier de Saint-Georges.

Die französische Sopranistin Lauren Olivard und das Orchestre de l'Opéra Royal mit der Arie Sospiri Volato. Hier mit das Konzert von SWR Kultur geht's weiter mit dem Geiger Théotime Langlois de Swart und dem Orchestre de l'Opéra Royal.

Geiger, Tio-Team L'Angloire de Swart und das Orchestre de l'Opéra Royal mit dem C-Dur-Konzert Opus 3 Nummer 2 von Joseph Bologne, Chevalier de Saint-Georges. Sie sind im Mittagskonzert von SWR Kultur. Ich bin Antje Keil. Es reicht nicht immer gut zu sein, es muss auch das richtige Geschlecht sein, zumindest im 19. Jahrhundert. Da können Frauen praktisch gar keine Karriere machen, so wie Marie Jaël, geboren 1846 in Frankreich. Sie ist eine hochbegabte Pianistin und Komponistin, aber ohne eine Chance, öffentlich wirklich anerkannt zu sein, so wie sie es verdient hätte. Sie wird dann nach ihrem Tod auch schnell wieder vergessen, aber in diesem Jahrhundert wiederentdeckt. Und dazu gehört auch diese Komposition von Marie Jaël mit Cora Irsen am Flügel. Waltz Melancholique.

Chore Irsen am Flügel mit Marie Jaels Walz Melancholique. Das war das Mittagskonzert von SWR Kultur. Die Musik zur Sendung hat Doris Bleich zusammengestellt. Ich bin Antje Keil. Nach den 15 Uhr Nachrichten die Hörbar serviert wie immer bunte Cocktails aus Swing, Jazz, Klassik oder Filmmusik. Ihnen also einen schönen Radionachmittag mit SWR Kultur. Tschüss und bis bald.

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1: 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Wir haben ihn angerufen und auch noch mit ihm gesprochen. 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Er erzählt, wie er in die Musik der 20er Jahre hineingestolpert ist, was er trotzdem an der Gegenwart schätzt, zum Beispiel die Weckfunktion seines Handys und dass er privat sehr gut schweigen kann, auch in der Gegenwart anderer Menschen. Der Sänger Max Raabe heute Abend bei uns.
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4: Um 15 Uhr mit Mareike Kühler. Der Gründer der Stuttgarter Hilfsorganisation STELP, Serkan Erin, ist im Iran zu 10 Jahren Haft verurteilt worden. Die Organisation erklärte, ihm werde Kontakt zu verfeindeten Staaten vorgeworfen. Erin wird seit einem Jahr im Iran festgehalten. Details von unserem Iran-Korrespondenten Benjamin Weber.
5: Eingereist war er auf einer riskanten Mission. Während Israel und die USA im Juni 2025 den Iran bombardierten, habe Erin laut eigener Aussage Spenden aus der Region Stuttgart in den Iran gebracht. In der Hauptstadt Teheran soll er außerdem Menschen dabei unterstützt haben, gefährliche Orte im Krieg zu verlassen. Dann wurde Serkan Erin von iranischen Sicherheitskräften festgenommen. Eine Bestätigung über das Urteil aus dem Iran liegt noch nicht vor. Auch in welchem Gefängnis im Iran sich Erin befindet, ist derzeit nicht bekannt. Weil Serkan Erin türkischer Staatsbürger ist, sind türkische Behörden dafür zuständig, sich konsularisch um den Stuttgarter zu kümmern.
4: Die Unionsfraktion im Bundestag trifft sich nach den Wahlschlappen von Berlin und Mecklenburg-Vorpommern, um das weitere Vorgehen zu besprechen. Mehr als 200 Abgeordnete sitzen dafür zusammen. Katrin Auer.
6: Dass es dabei zu einer größeren Debatte über die Personalie Merz kommt, damit rechnet die parlamentarische Geschäftsführerin der Fraktion, Katharina dos Santos-Vinz, nicht. Ihrer Wahrnehmung nach habe Merz, Zitat, die volle Rückendeckung der Unionsfraktion. Zwar gäbe es durchaus Frust unter den Abgeordneten angesichts der Wahlergebnisse, aber die Parlamentarier seien sich ihrer Verantwortung bewusst, sagt die CDU-Politikerin. Es gehe nun darum, die geplanten Reformen trotz, so wörtlich, Gegenwind umzusetzen. Auch die CSU stelle den Bundeskanzler nicht in Frage, betont Landesgruppenchef Alexander Hoffmann. Darin seien sich die Abgeordneten der CSU einig. Die Partei führe keine Personaldebatte.
4: Nach ihrem Wahlsieg in Berlin sieht sich die Linke immer mehr Forderungen gegenüber, sich von Antisemitismus zu distanzieren. Der baden-württembergische Ministerpräsident Özdemir von den Grünen sagte, das müsse in einer Form passieren, dass die jüdische Gemeinde ihr das abnehme. Die Linke müsse deutlich machen, dass Antisemitismus an keiner Stelle ihrer Partei Platz habe. Der frühere regierende Bürgermeister von Berlin, Wowereit von der SPD, forderte im Deutschlandfunk, die Linke müsse außerdem das Existenzrecht Israels anerkennen. In Baden-Württemberg soll die Mietpreisbremse in Zukunft wieder in mehr Städten gelten. Nach einer Änderung der Kriterien gilt sie jetzt auch wieder in den Hochschulstädten Mannheim und Konstanz sowie erstmals in Kiel. Das Ziel sei eine Mietpreisbremse, die dort wirken könne, wo die Mieter sie benötigten, so Wohnungsbauministerin Schopper. Die IG Metall wird in den Tarifverhandlungen für die 3,7 Millionen Beschäftigten der Metall- und Elektroindustrie 5% mehr Geld fordern. Das haben die Tarifkommissionen in mehreren Bezirken beschlossen, darunter auch Baden-Württemberg und der für Rheinland-Pfalz zuständige Bezirk Mitte. Die Laufzeit soll demnach 12 Monate betragen. Für ganz Deutschland soll der Beschluss am Mittwoch fallen. Die baden-württembergische IG Metall-Chefin Resch sagte, die Beschäftigten bräuchten beides, spürbar mehr Geld und verlässliche Perspektiven. Deshalb wolle man auch über die Sicherung von Arbeitsplätzen und Standorten verhandeln. Das von den Vereinten Nationen ausgerufene Ziel einer Bildungsgerechtigkeit bis zum Jahr 2030 wird nicht mehr erreicht. Das teilte die UN-Bildungsorganisation UNESCO heute mit. Weltweit sei die Zahl von Kindern und Jugendlichen, die keine Schule besuchen, gestiegen. Im Jahr 2024 war die Zahl der Betroffenen zum 7. Mal in Folge gestiegen. Nach dem extremen Hitzewetter in diesem Sommer möchte die baden-württembergische Landesregierung mehr gegen Dürre unternehmen. Das haben Umweltministerin Walker und Landwirtschaftsministerin Gentges im Kabinett angekündigt. Geplant seien unter anderem Pilotprojekte für eine wassersparende Bodenbewirtschaftung. Dürre und Hitze waren nach Angaben der Ministerinnen heftiger als im bisherigen Rekordjahr 2003. SWR Nachrichten, Redaktion Stefan Bosch und Moritz Gazzaro. Das Wetter in Baden-Württemberg und Rheinland-Pfalz. Mit nördlicher Strömung kommt relativ kühle Luft zu uns. Die Vorhersage? Vor allem in Südbaden sonnig, im Nordosten wolkiger bei höchstens 16 bis 23 Grad. In der Nacht ist es klar und wieder sehr frisch bei 9 bis 1 Grad. Örtlich ist Bodenfrost möglich. Die weiteren Aussichten: Morgen nach Nebel viel Sonne und 17 bis 24 Grad warm, am Donnerstag wechselhafter und im Nordosten örtlich Regen, am Freitag sonnig. Die Zeit 15.05 Uhr.
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8: Heute mit mir, Melanie Aschenbrenner. Und wir beginnen swingend mit Moi et les autres, dem deutschen Quintett um die französische Sängerin Juliette Broussais. Ein sehr zurückgelehnter Mix aus traditionellem Chanson, Jazz Manouche, Tango und Musette.

0: Petit, don't be blue von Moi et les autres. Kleines sei nicht traurig. Und diesen Versuch zu trösten, den hatten die Fans der Gruppe vor ein paar Jahren wirklich nötig. Denn 2022 hat sich die Band aufgelöst. Aber ihre Sängerin Juliette Brosset kann man noch hören und live erleben, als Teil der A-Cappella-Band Les Brunettes. Mit denen ist sie auch diesen Herbst und Winter wieder auf Tournee. Damit nochmal herzlich willkommen an der Hörbar in HR2 und SWR Kultur. Musik grenzenlos. Als nächstes wird's ein bisschen folkig und pastoral zugleich. Mit Lamb Chop. Die amerikanische Band zwischen Indie und Americana hat vor kurzem ihr 17. Studioalbum rausgebracht. Punching the Clown heißt es. Seit 40 Jahren gibt es dieses Musikkollektiv schon. Im Zentrum der ehemalige Parkettleger Kurt Wagner mit seiner rauchigen Stimme. Er lässt sich nur von Gitarre, Banjo und zwei Chören begleiten. Wenn Sie sich jetzt fragen, was der seltsame Albumtitel bedeutet, Punching the Clown, das ist ein leicht vulgärer Begriff für Masturbation. Klingt hier aber sehr gediegen.
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Soweit, soweit. Das war ein Carole King Cover an der Hörbar in HR2 und SWR Kultur. Musik grenzenlos. So Far Away heißt der Song im Original. Bei uns kam er als elektronisch angehauchter New Jazz, wie er für die Berliner Band Nylon typisch gewesen ist. Am Mikrofon eine gewisse Nico Sebastian. Die kennen Sie nicht? Aber doch, hinter dem Pseudonym verbirgt sich niemand anderes als die Sängerin Lisa Bassange. Und die hat ein paar Jahre nach dieser Aufnahme eine richtig schöne Solokarriere hingelegt. Und jetzt von Berlin-Kreuzberg nach Nashville. Auf die musikalische Veranda von Kurt Wagner, von wo der Kopf der Band Lamb Chop unsere Zeit, das Leben und den ganzen Rest beobachtet. Auf dem neuen Album Punching the Clown geht Wagner zurück zu traditionellen musikalischen Wurzeln aus den Appalachen. Das hört man vor allem im Gesang, in einer Art Call and Response, die sich zwischen Wagner und dem Chor entspinnt. Zum Beispiel im Song Stella, der in einer Art Traum zu Wagner gekommen ist. Das Banjo spielt hier übrigens Justin Vernon von Bon Iver.

Und das waren nochmal Lamp Chop, unsere Fokuskünstler heute. Eine Band, der in Amerikanerkreisen eine beinahe kultische Verehrung widerfährt. Der Song eben, Just West of Nicolette, ist eine Anspielung auf einen Straßenzug in Minneapolis. Und da macht sich Kurt Wagner so seine Gedanken über das Leben und die Stadtlandschaft in den USA. Davor, das waren Gotche, ein irisches Folk-Quintett aus Limerick, in seiner Heimat schon als Trad Group of the Year ausgezeichnet. Im November sind sie bei uns auf Tour. Am 5.11. in Bad Homburg, am 10.11. in Esslingen und am 12.11. in Ravensburg. Für heute war es das fast wieder. Die Titelliste dieser Kollaboration von HR2 und SWR Kultur finden Sie auf der Webseite der jeweiligen Welle. Und nachhören und runterladen können Sie diese und viele weitere hörbare Ausgaben auch. Überall, wo es Podcasts gibt, zum Beispiel bei ARD Sounds. Mein Name ist Melanie Aschenbrenner. Ich bedanke mich sehr fürs Zuhören. Hier bis zu den Nachrichten noch der israelische Pianist Omer Klein.

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1: Um 16 Uhr mit Mareike Kühler. Auf dem US-Luftwaffenstützpunkt Spang-Dahlem in Rheinland-Pfalz ist am Nachmittag ein Flugzeug abgestürzt. Das bestätigen dem SWR mehrere Anwohner sowie alarmierte Feuerwehrleute aus der Region. Der Absturz soll den Angaben zufolge in der Nähe der Startbahn passiert sein. In den umliegenden Ortschaften sei eine große Rauchsäule zu sehen gewesen. Über mögliche Opfer ist bis jetzt nichts bekannt. Nach den Landtagswahlen in Berlin und Mecklenburg-Vorpommern haben sich die Bundestagsfraktionen zu ihren ersten Sitzungen getroffen. Grüne und Linke kritisieren dabei die Arbeit der Bundesregierung. Für die SPD forderte Fraktionschef Mirsch Änderungen an der Rentenreform. Chris Bertrow.
2: Die Frage, ob man nach 45 Versicherungsjahren einen Anspruch hat oder nicht, ist aus seiner Sicht ein, Zitat, elementares Gerechtigkeitsthema. Welche Nachbesserungen die Fraktion konkret anstreben könnte, sagte Mirsch nicht. Mit Spannung wird erwartet, mit welchen Diskussionen Friedrich Merz in der Sitzung der Unionsfraktion heute Nachmittag konfrontiert wird. Um dabei zu sein, hatte Merz vorsorglich seine Reise zu den Vereinten Nationen nach New York abgesagt. Aus der Fraktionsführung hieß es vorab, es sei nicht damit zu rechnen, dass der Bundeskanzler in Frage gestellt werde.
1: Nach ihrem Wahlsieg in Berlin sieht sich die Linke immer mehr Forderungen gegenüber, sich von Antisemitismus zu distanzieren. Der baden-württembergische Ministerpräsident Özdemir von den Grünen sagte, das müsse in einer Form passieren, dass die jüdische Gemeinde ihr das abnehme. Die Linke müsse deutlich machen, dass Antisemitismus an keiner Stelle ihrer Partei Platz habe. Der frühere regierende Bürgermeister von Berlin, Wowereit von der SPD, forderte im Deutschlandfunk, die Linke müsse außerdem das Existenzrecht Israels anerkennen. Die IG Metall wird in den Tarifverhandlungen für die 3,7 Millionen Beschäftigten der Metall- und Elektroindustrie 5% mehr Geld fordern. Das haben die Tarifkommissionen in mehreren Bezirken beschlossen, darunter auch Baden-Württemberg und der für Rheinland-Pfalz zuständige Bezirk Mitte. Die Laufzeit soll demnach 12 Monate betragen. Für ganz Deutschland soll der Beschluss am Mittwoch fallen. Die Verhandlungen beginnen im Oktober. Das von den Vereinten Nationen ausgerufene Ziel einer Bildungsgerechtigkeit bis zum Jahr 2030 wird nicht mehr erreicht. Das teilte die UN-Bildungsorganisation UNESCO heute mit. Weltweit sei die Zahl von Kindern und Jugendlichen, die keine Schule besuchen, gestiegen. Im Jahr 2024 lag die Zahl der Betroffenen bei 273 Millionen. Das sei der 7. Anstieg in Folge und ein Zuwachs von 3% im Vergleich zu 2015. Der Gründer der Stuttgarter Hilfsorganisation STELP, Serkan Eren, ist im Iran zu 10 Jahren Haft verurteilt worden. Die Organisation erklärte, ihm werde Kontakt zu verfeindeten Staaten vorgeworfen. Eren wird seit einem Jahr im Iran festgehalten. Details von unserem Iran-Korrespondenten Benjamin Weber.
3: Eingereist war er auf einer riskanten Mission. Während Israel und die USA im Juni 2025 den Iran bombardierten, habe Eren laut eigener Aussage Spenden aus der Region Stuttgart in den Iran gebracht. In der Hauptstadt Teheran soll er außerdem Menschen dabei unterstützt haben, gefährliche Orte im Krieg zu verlassen. Dann wurde Serkan Eren von iranischen Sicherheitskräften festgenommen. Eine Bestätigung über das Urteil aus dem Iran liegt noch nicht vor. Auch in welchem Gefängnis im Iran sich Eren befindet, ist derzeit nicht bekannt. Weil Serkan Eren türkischer Staatsbürger ist, sind türkische Behörden dafür zuständig, sich konsularisch um den Stuttgarter zu kümmern.
1: Nach dem extremen Hitzewetter in diesem Sommer möchte die baden-württembergische Landesregierung mehr gegen Dürre unternehmen. Das haben Umweltministerin Walker und Landwirtschaftsministerin Gentges im Kabinett angekündigt. Geplant seien unter anderem Pilotprojekte für eine wassersparende Bodenbewirtschaftung. Dürre und Hitze waren nach Angaben der Ministerinnen heftiger als im bisherigen Rekordjahr 2003. SWR-Nachrichten, Redaktion Stefan Bosch und Moritz Gazzaro. Das Wetter in Baden-Württemberg und Rheinland-Pfalz. Mit nördlicher Strömung weht relativ kühle Luft zu uns. Die Vorhersage? Am Abend wechselnd bewölkt, nachts sternenklar oder neblig, bei Temperaturen von 9 bis 1 Grad. Örtlich ist Bodenfrost möglich. Morgen viel Sonne bei 17 Grad im Westerwald und 24 Grad im Margräfler Land. Die weiteren Aussichten: am Donnerstag bei böigem Nordwestwind, wolkiger und etwas kühler, Richtung Hessen und Franken örtlich Regen, am Freitag nach Frühnebel wieder sonniger und wärmer. Die Zeit, es ist 16.05 Uhr.
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4: Mit Astrid Maisol. Hallo. Wir schreiben heute ab, und zwar beim klassenbesten Singapur. Singapur ist Spitzenreiter im PISA-Ranking und schon Grundschüler lernen da, was künstliche Intelligenz ist. Jeder Schüler hat quasi einen privaten KI-Nachhilfelehrer, weil die KI den Schülern sagt, wie sie ihre Antworten noch besser formulieren können. Wir sind da mal im Unterricht dabei. Vorher gucken wir noch nach China. Für Wissenschaftler wird es da jetzt unangenehm, denn wenn sie Forschungsgeheimnisse ans Ausland verraten, können Wissenschaftler neuerdings im schlimmsten Fall eine lebenslange Ausreisesperre bekommen. Wir sprechen drüber, warum China das macht, hier gegen 16:45 im Wissensmagazin Impuls.
5: Nee, um 16:45 machen wir das schon.

0: Es gibt Dinge, die fallen nur dann auf, wenn sie nicht mehr richtig funktionieren. Ne? Also, dass ihr Herz schlägt, das merken sie hoffentlich nicht die ganze Zeit. Das würde, glaube ich, eher ablenken. Aber wir kriegen es sofort mit, wenn das Herz mal stolpert. Manchmal steckt da nichts Ernstes dahinter, aber in anderen Fällen müssen Herzrhythmusstörungen im Krankenhaus behandelt werden. Welche Möglichkeiten es da zur Behandlung gibt, dazu hat die Deutsche Herzstiftung gerade einen aktuellen Bericht herausgegeben. Und der Trend geht zur Ablation, also einer minimalinvasiven Operation statt einer rein medikamentösen Behandlung. Lucia Henerizzi.
1: Wenn das Herz stolpert, rast oder Schläge aussetzt, macht das Angst. Immerhin ist es unser Lebensmotor. Je nach Art können Herzrhythmusstörungen symptomlos sein oder erhebliche Beschwerden wie Luftnot, Schmerzen in der Brust und Schwindel auslösen. Gefährliche Komplikationen sind Schlaganfall, Herzschwäche oder Herztod. Die häufigste Arrhythmie ist Vorhofflimmern. Dabei lösen Zellen der Lungenvenen am linken Vorhof elektrische Fehlreize aus. Laut dem Herzbericht-Update gehören Herzrhythmusstörungen zu den Herzerkrankungen, die die Bevölkerung besonders belasten. Im Jahr 2024 gab es mehr als 500.000 vollstationäre Krankenhausaufnahmen und rund 30.000 Todesfälle. Die Zahl der Behandlungen ist gestiegen, sagt Professor Dr. Thomas Vogtländer, Vorstandsvorsitzender der Deutschen Herzstiftung.
2: Es werden mittlerweile in Deutschland ca. 140.000 Eingriffe mit dem Katheter bei Rhythmusstörungen durchgeführt, die meisten bei Vorhofflimmern. Das ist eine 100% Steigerung innerhalb der letzten 5, 6, 7 Jahre. Warum ist das so hochgegangen? Einmal, weil die Techniken viel sicherer und viel effektiver geworden sind und weil die Effekte dieser Vorhofflimmerablation wesentlich nachhaltiger sind als die Effekte einer rein medikamentösen Therapie.
1: In 70-80% der Fälle lässt sich per Katheterablation der Sinusrhythmus stabilisieren, so Vogtländer. Und die Technik habe enorme Fortschritte gemacht.
2: Die hat man früher thermisch gemacht mit kleinen Stromstößen. Dann war eine lange Phase mit Kälte, sogenannte Kryoablation. Und das jetzige Verfahren, das PFA-Verfahren, ist ein ganz neues Verfahren, was sozusagen durch den Katheter eine Zellveränderung in diesen Zellen, die dort zu viel sind und das Vorhofflimmern produzieren, diese Zellen zerstören, ganz isoliert.
1: PFA steht für Pulsed Field Ablation, eine Technik mit Stromimpulsen, die als noch nebenwirkungsärmer und zeitsparender gilt. Auch in einer aufsehenerregenden Studie des Deutschen Herzzentrums der Charité mit Kardiologen der Uni Leipzig wurde das Potenzial der Herzkatheterablation untersucht. Die Mediziner analysierten ihre Wirkung auf die Lebensqualität von Behandelten. Dafür bildeten sie zwei Gruppen. Eine erhielt die Herzkatheterablation wirklich, die andere eine davon nicht zu unterscheidende Scheinbehandlung. Das Ergebnis beschreibt Studienmitautor Prof. Dr. Nikolaus Dagris vom Deutschen Herzzentrum der Charité.
3: Und die Ergebnisse waren so, dass sich in beiden Gruppen die Ergebnisse deutlich verbessert haben. Also die Lebensqualität hat sich deutlich verbessert, ohne einen nennenswerten, einen richtig relevanten Unterschied zwischen den beiden Gruppen, was erstaunlich war.
1: Professor Dr. Gerhard Hindricks, Direktor der Klinik für Kardiologie an der Charité, ergänzt.
4: Es ist also keine Studie, die in irgendeiner Weise zeigt, dass die Ablation nicht wirkt. Was neu an der Studie ist, ist der wissenschaftliche Beleg dafür, dass auch eine Scheinbehandlung, was die Lebensqualität angeht, erhebliche Effekte auf das Wohlbefinden der betroffenen Patienten mit sich bringt.
1: Neben rein physischer Wirkung könnte die Ablation also besondere psychische Vorteile in die Therapie von Herzrhythmusstörungen einbringen. 2027 soll die Studie publiziert werden.
0: Lucia Henerizzi war das mit den neuesten Behandlungsmöglichkeiten bei Herzrhythmusstörungen.

0: Sie hören Impuls, das Wissensmagazin in SWR Kultur. Wissen ist eine Ressource und damit auch für Staaten sehr wertvoll. Man kann versuchen, dieses Wissen mit Patenten zu schützen oder aber man geht den Weg, den China gerade nimmt. China kann nämlich seit vergangener Woche Ausreisesperren verhängen, um Bürger zu bestrafen, die Technologie oder das Wissen darüber weitergegeben haben. China will damit die nationale Industrie- und Technologiesicherheit schützen. Christoph Kober ist unser Korrespondent in Peking. Warum kommt diese Verschärfung gerade jetzt?
1: Es hat viel mit künstlicher Intelligenz zu tun. Damit, dass die Forschung daran, die Weiterentwicklung daran an künstlicher Intelligenz ein strategisch wichtiges Thema für die kommunistische Staats- und Parteiführung hier in China ist. Ein enorm wichtiger Bereich, zum einen technologisch, zum anderen aber eben auch ideologisch im Wettstreit mit den USA. Da agiert jede Seite mit weitreichenden Schritten. Die USA, die den Export hochentwickelter Chips nach China verboten haben, aus Sorge davor, dass die hier etwa für militärische Zwecke benutzt werden. Chinesische KI gehört aber trotzdem zu den führenden in der Welt. Und im Ringen um die Vorherrschaft bei dieser Zukunftstechnologie, wie gesagt, sehr wichtig für die Staats- und Parteiführung hier, hat der Staatsrat jetzt das Dekret 841 erlassen. Und das besagt unter anderem, dass Menschen die Ausreise verboten werden kann, wenn sie gegen Exportkontrollen oder Regeln beim Technologietransfer verstoßen haben.
0: Das heißt, wer ist in Zukunft womöglich vor allem von diesen Sperren betroffen?
1: Naja, all jene, die in technologisch sensiblen Bereichen arbeiten und forschen. Und das ist die künstliche Intelligenz, die Forschung, die Arbeit daran. Da kann es tatsächlich dazu kommen, dass Menschen, wenn sie Fehler machen, wenn ihnen Dinge ausgelegt werden als Fehler, als Verstoß gegen diese Technologiesicherheit, auch die nationale Sicherheit, die damit verbunden ist, dass die eben dann das Land nicht verlassen dürfen. Theoretisch gibt es da auch keine zeitliche Obergrenze oder es gibt keine zeitliche Obergrenze. Theoretisch können dieses Ausreiseverbot auch lebenslang gelten.
0: In der Wissenschaft wird ja aber in der Regel international zusammengearbeitet. Was heißt das jetzt für Forschungsprojekte zwischen Deutschland und China?
1: Dass da weniger Austausch stattfindet. Wenn chinesische Forscherinnen und Forscher schwerer reisen können, hat das Auswirkungen auf Programme, die eben besonders auf persönlichen Austausch angelegt sind. Da gibt es zum Beispiel die Sino-German Short-Term Workshops, die explizit persönliche Treffen von Studierenden und Nachwuchsforschenden konzipiert haben. Es gibt den Sino-German Call on Intelligent Numerical Mathematics im vergangenen Jahr hier in Peking. Das war ein Workshop, bei dem deutsche und chinesische Forscher persönlich zusammenkommen mussten, um eben Projekte zu entwickeln. Unser

0: Solche Projekte sind nur noch schwer durchführbar, wenn überhaupt unter dieser Maxime, zumal sie eben nicht nur für Chinesinnen und Chinesen gilt, denn diese Verordnung regelt auch die Einreise nach China. Ausländer, die bei Visumsanträgen oder bei der Einreise ins Land falsche Angaben machen, die können für 1 bis 5 Jahre davon ausgeschlossen werden, hier nach China zu kommen.
1: Das könnte eine Zusammenarbeit in der Forschung durchaus unattraktiv machen. Hast du schon was gehört, wie Wissenschaftler in China darauf reagieren?
0: Oft mit Schweigen oder Selbstzensur. Die Arbeit und die Äußerungen von Forschenden in China, die werden ohnehin streng überwacht. China wird im Academic Freedom Index im vergangenen Jahr in die Kategorie Completely Restricted eingestuft. Da sind also die untersten 10% weltweit. China steht da zusammen mit Ländern wie Russland, Iran und Nordkorea. Und in der Vergangenheit hat öffentliche Kritik von Forscherinnen und Forschern dazu geführt, eben, dass diese Menschen online beschimpft wurden, dass sie zensiert wurden, dass ihnen Gelder gestrichen wurden oder eben auch das Reisen damals schon verboten wurde. In Einzelfällen sind Wissenschaftler auch verschwunden. In sozialen Netzwerken gibt es subtile Kritik. Etwa in Memes wird über, in Anführungszeichen, Reisefreiheit gesprochen. Manch internationales Medium zitiert Menschen, die sagen, dass sie sich angesichts dieser Entwicklung nicht trauen, nach China zurückzukehren. Das machen diese Wissenschaftler aber dann natürlich anonym.
1: Und jetzt sind Ausreisesperren natürlich auch etwas, was Menschen im ganz privaten Bereich trifft. Glaubst du, kann China es so tatsächlich verhindern, dass sensibles technisches Wissen auch im Ausland landet?
0: Also die absolute Abschottung ist in einer globalisierten Welt schwerlich möglich. Aber China kann natürlich diesen Wissenstransfer deutlich erschweren durch diese Kontrollen, auch dadurch, dass sie eben jetzt angedroht sind beziehungsweise tatsächlich Gesetz sind. Vielerorts muss man sie vielleicht gar nicht anwenden, sondern es gibt Leute, die einfach aus Angst davor, Dinge falsch zu machen, sich selbst eben sehr zurückhalten bei dem, was sie zum Beispiel mit Kollegen hier in China dann auch kommunizieren. Einfach aus Sorge davor, gegen Regeln zu verstoßen. Und Regeln sind in China generell gerne schwammig verfasst, damit eben die roten Linien nicht klar sind und man sie dann eben seitens der Staatsmacht halt entsprechend auch anwenden kann. Also der Wissenstransfer wird dadurch erschwert. China gerät in Gefahr, den Preis dafür zu zahlen, insofern als dass man isoliert ist von internationaler Forschung. Natürlich man einen Verlust an Synergien hat, dass sich Systeme, wissenschaftliche Systeme bei der KI zum Beispiel unterschiedlich entwickeln, dass es da unterschiedliche Standards gibt und dass man damit natürlich auch die eigenen Forscher demotiviert. Ein chinesischer Wissenschaftler hat gesagt, wenn man eine Mauer um Menschen baut, dann hat das nur zur Folge, dass diese Menschen umso mehr raus wollen. Allerdings auch der Westen in Gefahr da zu verlieren, wenn man eben weniger Zugang zu chinesischen Talenten hat und deren Forschung, ist das eben auch die Folge dann vermutlich, dass es mit dem Fortschritt deutlich langsamer vorangeht.
1: China erhöht den Druck auf Wissenschaftler und Forschung. Vielen Dank, Christoph Koper, für das Gespräch.
0: Sehr gerne.

0: Der Song ist neu in Impuls in SWR Kultur. Dana und Alden zusammen mit Markus Valle und Mirella Costa, El Gaucho, haben sie zusammen gesungen. SWR Kultur jetzt um kurz nach 16:30. Um den Merkur zu erforschen, wird jetzt aktuell immer noch eine 200 Jahre alte Methode verwendet. Die Spektralanalyse, kurz zur Erinnerung, damit erkennt man die Farbanteile im Sonnenlicht. Die sind nämlich bunt, wie ein Regenbogen. Aber auch nicht nur, denn dazwischen sind noch dunkle Linien zu erkennen. Und diese Linien heißen Fraunhofer-Linien, benannt nach dem Wissenschaftler und Unternehmer Josef Fraunhofer, der das eben vor rund 200 Jahren entdeckt hat. Die Spektralanalyse ist aktuell immer noch die Methode der Wahl, um die Oberfläche des Merkurs zu erforschen, denn auch die reflektiert natürlich Sonnenlicht. Und so sind verschiedene Spektrometer gerade auf dem Weg zum Merkur. Jan Kerkhoff.
1: Sie fliegt seit 8 Jahren und hat fast 10 Milliarden Kilometer zurückgelegt. Die Forschungssonde Bepi Colombo. Sie hat ihr Ziel, den Merkur, erreicht und wird sich bald in 2 Forschungssonden aufteilen, die dann in verschiedene Umlaufbahnen um den sonnennächsten Planeten einschwenken. An Bord sind verschiedene Spektrometer, also Instrumente, für deren Messmethode der bayerische Forscher Josef von Fraunhofer schon vor über 200 Jahren die Grundlagen herausfand. Er erkannte, dass die verschiedenen Farben des Spektrums des Sonnenlichts durch dunkle Linien getrennt sind. Das gilt auch für das von der Oberfläche des Merkur reflektierte Sonnenlicht, so der Geologe Harald Hiesinger von der Universität Münster.
2: Und aus dieser Linie, die sich daraus ergibt, können wir letztendlich dann feststellen, welche Minerale auf der Oberfläche sind. Weil jedes Mineral hat seine ganz eigene Charakteristik, das ist wie ein Fingerabdruck. Und das ist schon erstaunlich, wie gut das eigentlich funktioniert. Das muss man wirklich sagen. Ja, eigentlich kann man dem Herrn Fraunhofer nur wirklich sehr dankbar sein, dass der so clever war und das tatsächlich entdeckt und erfunden hat.
1: Und das funktioniert auch über große Entfernung. 12 der insgesamt 16 Messinstrumente werden Merkur in etwa 500 Kilometern Höhe überfliegen. Eines davon ist das Spektrometer MERTIS. Mit dessen Daten erstellen Harald Hiesinger und sein Team eine Karte, wo welche Mineralien auf dem Merkur sind. Während Fraunhofer seinerzeit mit Prismen aus Glas das Licht in seine Spektralfarben zerlegte und untersuchte, arbeitet MERTIS mit speziellen Metalloptiken. An deren Entwicklung beteiligt war der Ingenieur Stefan Risse vom Fraunhofer Institut IOF.
3: Also eine Metalloptik ist eine reflektive Optik. Eine reflektive Optik sammelt das Licht und leitet über die Oberfläche das Licht zu der nächstgeschalteten optischen Element. Man muss sich also vorstellen, man hat mehrere Spiegel, die das Licht aufbereiten im Empfangsbereich der Optik und dann weiterleiten in den Spektrometerbereich, wo Widerspiegel und vor allen Dingen auch ein Gitter angeordnet ist, das das Licht spektral zerlegen kann in die interessierenden Spektralbereiche, die man auswählt.
1: Gemessen werden Lichtwellen im Infrarotbereich. Damit kann auch exakt gemessen werden, wie schnell ein Körper heiß oder kalt wird. Am Merkur herrschen extreme Temperaturunterschiede. Wo die Sonne scheint, können es 400 Grad und mehr sein. Im Schatten bis zu minus 170 Grad, so Harald Hiesinger von der Uni Münster.
2: Wenn man vom Tag in die Nacht geht, können wir rausrechnen, welche Korngrößen auf der Merkuroberfläche sind. Man kann sich das so vorstellen wie beim Kaffee trinken, wenn ich einen Espresso trinke. Ja. Kleines Volumen kühlt schnell ab. Das wären also die feinen Korngrößen auf dem Merkur. Und der große Kaffeepott, der dann eben langsam abkühlt, das wären dann große Gesteinsbrocken auf dem Merkur. Und über diese Abkühlungsrate kann ich eben diese Korngrößen bestimmen.
1: Im März nächsten Jahres soll die Sonde mit dem Spektrometer MERTIS an Bord in der endgültigen Umlaufbahn um den Merkur eingeschwenkt sein. Und dann im April mit den Messungen beginnen. Nach der über 200 Jahre alten Methode von Josef von Fraunhofer.
0: Dann wissen wir bald mehr über den Merkur. Allein durch das Licht, das er reflektiert. SWR Kultur hören Sie jetzt mit Me in the Forest, Jerusalem.

0: Ich bin letztens spät mit der Bahn nach Hause gekommen, ein Sonntag, kein Supermarkt hat auf und der Kühlschrank ist leer. Auf dem Land gibt es für solche Situationen inzwischen sogar oft eine bessere Lösung als in der Stadt. Es gibt nämlich immer häufiger so kleine automatisierte Dorfläden. Da kann man jederzeit mit der passenden Kundenkarte rein und der Laden scannt von alleine, was man gerade alles in den Korb gepackt hat. Das ist praktisch. Die Technik dazu ist allerdings auch nicht billig. Die kostet die Betreiber auch was. Im Reallabor Nahversorgung in Jena wird deswegen getestet, wie viel teure Technik denn überhaupt sein muss und in solche Selbstbedienungsläden verbaut werden sollte.
1: Kundenkarte vor den Kartenleser halten. Schon öffnet sich die Tür zum Testlabor Dorfladen. Ein kleiner Container auf dem Campus der Ernst-Abbe-Hochschule Jena. Drinnen haben Wirtschaftsinformatiker zu Forschungszwecken eine Art Miniladen eingerichtet. Einige mit Waren gefüllte Regale wie im Supermarkt. An der Decke Bewegungsmelder und drei Kameras.
2: Willkommen, bitte bedien dich.
1: Große Konzerne nutzen vergleichbare Technik bereits. Für kleinere Läden aber ist die Ausrüstung oft zu teuer und zu aufwendig. Die Entwickler suchen deshalb nach günstigeren Lösungen, die sich auch für Dorf- oder Hofläden eignen, sagt Projektleiter André Werner.
3: Günstigere Technologien, die vielleicht auch einfacher zu nutzen sind, die vielleicht nicht sozusagen den 99,9% Sicherheit bieten, aber vielleicht 95%. Und das ist vielleicht völlig ausreichend.
1: Manche Anbieter versuchen schon mit vollautomatisierten Minimärkten ohne Verkaufspersonal den Dorfladen 2.0 zu etablieren. So sollen niedrige Personalkosten die auf dem Land oft geringen Umsätze ausgleichen. Aber viele dieser Läden werden schlecht angenommen. André Werner und sein Team entwickeln deshalb verschiedene Technologien, angepasst an den jeweiligen Standort.
3: Und dann den Händlern, den Unternehmern einfach auch eine Entscheidungshilfe leisten, was ist für sie sinnvoll.
1: Die Hightech-Lösung funktioniert mit Kundenkarte und Abrechnung per Warenkorb-App auf dem Handy. Beim Betreten des Ladens erkennen die Kameras per künstlicher Intelligenz die angemeldeten Kunden zuverlässig anhand der individuellen Körperbewegungen. Die Waren stehen in einem mit Wagen ausgestatteten Regal. Darüber hängen Kameras. KI kombiniert die Daten der Wagen und der Kameras, um den Einkauf zu erkennen. Ingenieur Andreas Jewczuk greift nach einem Glas Schokocreme im Regal.
4: Ich könnte jetzt die Ware nehmen und aus dem Geschäft rausgehen und es wird dann automatisch von der Kamera erkannt, wer die Person ist, welcher Warenkorb er hat. Das heißt, du kommst in den Laden, nimmst etwas und gehst wieder aus dem Laden raus, ohne jetzt irgendwie mit der Kasse oder mit Kreditkarten sich da noch rumzuschlagen.
1: Technisch weniger aufwendig ist das Nachbarregal ausgestattet. Keine Wagen unter jedem Brett. Stattdessen hängt neben jedem angebotenen Artikel ein QR-Code, mit dem auch Handys umgehen können. Wer etwas aus dem Fach nimmt, scannt den Code mit seiner Kunden-App. Der Artikel erscheint im Warenkorb auf dem Telefon und wird dort per Kreditkarte bezahlt. Auch hier ist keine Kasse im Laden nötig.
4: In der Stadt würde ich so eine Lösung wahrscheinlich nicht vorschlagen, weil da gibt es mehr Fälle, wo dann halt was geklaut wird. Aber im Endeffekt in einem autonomen Laden sind immer Kameras vorhanden, falls irgendwas passiert. Von daher finde ich, das wird bei Dorfläden auf Vertrauensbasis auf jeden Fall Anklang finden.
1: Die Kameras können außerdem den Betreiber benachrichtigen, wenn Ware nachgefüllt werden muss. Und derzeit entwickeln die Jenaer Ingenieure Software, die das angebotene Obst auf faule Stellen analysieren kann. All das kann das Personal entlasten.
4: Dass eine Kamera erkennt, wie viele Produkte in dem Obstkorb vorhanden sind, beziehungsweise gibt es dann auch Möglichkeit, Schimmelerkennung auch mit reinzubringen, dass man sehen kann, welche Produkte jetzt zum Beispiel nicht so gut sind, um verkauft zu werden.
1: Technisch funktioniert all das hier im Labor schon ziemlich gut. Handelsexperte Kai Hudetz vom Institut für Handelsforschung Köln sieht darin eine Möglichkeit, Dorfläden trotz der Supermarktkonkurrenz zu betreiben. Aber
5: das Sortiment spielt eben die entscheidende Rolle. Diese Dorfläden auch automatisiert werden nur dann funktionieren, wenn sie mit ihrem Sortiment einen wirklich absoluten Großteil dann auch der Nahversorgung sicherstellen können.
1: Der Umsatz reicht nicht, wenn die Leute im Dorfladen nur das kaufen, was sie im großen Supermarkt vergessen haben. Wichtig deshalb ein umfangreiches Angebot mit allem, was man im Alltag so braucht.
2: Vielen Dank für deinen Einkauf.
0: Ja, gerne. Gern geschehen, sagt unser Kollege Sven Kästner. Der war für uns im Selbstbedienungsladen. Ich muss ja sagen, ich habe mich immer noch nicht dran gewöhnt, ohne an die Kasse zu gehen, aus dem Laden wieder rauszugehen. Es fühlt sich einfach falsch an, als ob man gerade was geklaut hätte und man dann Angst hat, gleich werde ich ertappt.

0: 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Es gibt ein paar Sachen, die könnte sich Deutschland schon gut im Ausland abschauen. Zum Beispiel, wie man die PISA-Studie gut besteht. Anfang des Monats gab es ja die neuesten Ergebnisse und Deutschland hat so schlecht abgeschnitten wie noch nie. Singapur dagegen, ein Stadtstaat, rund 6 Millionen Einwohner, war wieder an der Spitze. Und während in Deutschland aktuell ja Klassen dann als fortschrittlich gelten, wenn sie Tablets einsetzen, lernen in Singapur schon Grundschulkinder, was KI ist. Und sie benutzen sie dann auch später im Unterricht. Wie genau, das hat sich unsere Kollegin Jennifer Johnston angesehen.
1: Der Chemieunterricht beginnt. Fursuit Grace trägt Schuluniform und Schutzbrille. Vorsichtig schüttet sie zwei Flüssigkeiten ineinander. Im Reagenzglas in ihrer Hand schäumt es. Die Flüssigkeit verfärbt sich. Die 16-Jährige tippt ihre Beobachtungen ins Tablet ein. Im Anschluss bekommt sie direkt ein persönliches Feedback von der künstlichen Intelligenz.
2: As you can see over here, AI has given.
3: Wie du hier sehen kannst, gibt mir die KI Verbesserungsvorschläge. Zum Beispiel könnte ich sagen, dass sich die Farbe von violett zu farblos verändert hat, anstatt einfach nur hat sich entfärbt zu schreiben. Zweitens hat die KI auch Punkte erkannt, die ich nicht erwähnt habe. Zum Beispiel habe ich die Temperaturveränderung nicht angesprochen.
1: Künstliche Intelligenz ist in Singapur Teil des Schulalltags. In der Grundschule lernen Schülerinnen und Schüler die Grundlagen kennen, also was KI überhaupt ist, welche Vorteile und Risiken es gibt. Mit circa 9 Jahren nutzen sie es im Unterricht. Fursuit Grace helfe die KI, ihre Antworten präziser zu formulieren.
3: Gleichzeitig muss ich KI mit Vorsicht nutzen und in der Lage sein, zu unterscheiden, was für mich hilfreich ist und was nicht.
1: Denn die Analyse sei nicht immer zu 100% korrekt, sagt sie. Chemielehrerin Wong zeigt, wie das Tool für die Lehrer aussieht. Sie kann auf dem Tablet live sehen, was die Schülerinnen und Schüler schreiben und sich gleichzeitig mit Hilfe von KI einen schnellen Überblick verschaffen, was viele Schüler falsch verstanden haben oder wo noch Lücken sind.
4: Früher, als wir noch keine KI hatten, musste ich die Arbeitsblätter wieder einsammeln, ich musste sie einzeln durchsehen und ich musste selbst versuchen, sie gedanklich zu analysieren. KI verkürzt die Zeit, die ich dafür benötige, sodass ich mehr Zeit habe, den Schülern individuelles Feedback zu geben.
1: Das Singapurer Bildungsministerium hat in den vergangenen Jahren eigene KI-Werkzeuge entwickelt. Da die Regierung große Sorgen habe, dass Schüler nicht mehr selbst denken, sondern alles an die KI auslagern, sagt Ong Kong Hong, der im Bildungsministerium landesweit die Lehrpläne mitentwickelt.
5: So in our own MOE developed,
6: bei unseren eigenen, vom Bildungsministerium entwickelten KI-Werkzeugen achten wir darauf, dass sie keine fertigen Antworten liefern. Sie sind nicht einfach nur Effizienzwerkzeuge oder Abkürzungen, um Hausaufgaben schneller zu erledigen.
5: To getting your homework done.
1: Das übergeordnete Ziel des Lehrplans sei, die Schüler fit fürs 21. Jahrhundert zu machen, Spaß am Lernen zu fördern und das Gelernte in realen Lebenssituationen anwenden zu können. Genauso wichtig sei die Ausbildung und Auswahl der Lehrerschaft, betont Ong Kong Hong aus dem Bildungsministerium.
6: Ein Beispiel dafür ist, dass Sie vor Ihrer eigentlichen Ausbildung am Nationalen Bildungsinstitut zunächst eine Zeit lang als Vertragslehrkräfte arbeiten. Dadurch können Sie herausfinden, ob der Lehrerberuf wirklich das Richtige für Sie ist. Gleichzeitig können die Schulen eine erste Einschätzung abgeben, ob die Person für den Lehrerberuf geeignet ist.
1: Auch nach der Ausbildung besuchen Lehrerinnen und Lehrer regelmäßig Schulungen und Weiterbildungen. Online können sich die Lehrkräfte im ganzen Land über eine digitale Plattform, eine Art Facebook für Lehrer, austauschen, Unterrichtsstunden und Materialien teilen. Gleichzeitig haben viele Schülerinnen und Schüler einen hohen Anspruch an sich selbst. Aber auch der gesellschaftliche Druck ist groß, von Familie oder Freunden. Disziplin und Ehrgeiz dominieren bis heute das Singapurer Schulsystem. Das erzählt auch Grace im Chemieunterricht an der staatlichen Bukit Panjang High School.
3: Ich denke, dass die Mitschüler um mich herum mich ständig herausfordern, besser zu werden. Und ich muss auf demselben Niveau sein wie sie. Deshalb fühle ich mich manchmal unter Druck, wenn ich sehe, dass ich bei einem Test vielleicht nicht so gut abgeschnitten habe oder vielleicht nicht so gut wie sie. Oder wenn ich meine Aufgaben nicht verstehe.
1: Der Stadtstaat setze, so das Bildungsministerium, jedoch längst nicht mehr auf auswendig Lernen und Disziplin, sondern auf Soft Skills. Der Lernprozess und die Freude am Lernen seien wichtiger als Ergebnisse und Noten.
6: Wir nehmen das Thema übermäßigen Drucks auf Schülerinnen und Schüler sehr ernst. Schulen, Familien und die Gesellschaft müssen gemeinsam vermitteln, dass akademische Ergebnisse allein nicht den Wert oder die Zukunft eines jungen Menschen bestimmen.
1: Mit dem Lernen legen Schülerinnen und Schüler in Singapur bereits in jungen Jahren los, weit vor der ersten Klasse im Kindergarten.
3: Soweit ich mich an meine Zeit im Kindergarten erinnere, haben wir schon früh Zahlen gelernt, also einfache Zahlen von 1 bis 10, später von 1 bis 20. Außerdem wurde uns das Alphabet beigebracht, A, B, C, D, E, F, G. Wir haben auch mit einfachen englischen Wörtern angefangen.
1: Erzählt die 16-jährige Grace, während sie mit einer Pipette eine lila Flüssigkeit in eine klare Flüssigkeit tropft. Im Reagenzglas schäumt es bräunlich auf. Dank des KI-Feedbacks ist ihre Antwort dieses Mal präziser.
0: Singapur setzt KI im Unterricht ein und ist damit erfolgreich. Jennifer Johnston hat berichtet. Sie hören SWR Kultur und nach den Nachrichten bleiben wir noch eine Weile beim Thema Schule. Allerdings geht es dann an die deutschen Schulen. Lehrkräfte beklagen ja, dass Mobbing und Gewalt zunehmen. Und wir fragen im Forum, ist das jetzt ein Thema für einzelne Problemschulen oder wirklich ein weitreichenderes Problem? Das Thema hier nach den Nachrichten. Ich bin Astrid Maisoll. Danke fürs Zuhören.

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4: Um 17 Uhr mit Dominik Eisele. Auf dem US-Luftwaffenstützpunkt Spangdahlem ist am Nachmittag ein Kampfjet abgestürzt. Nach Angaben der Airbase konnte sich der Pilot retten und wird derzeit medizinisch versorgt. Lynn Benson.
5: Der Pilot konnte sich mit dem Schleudersitz retten. Wie schwer er verletzt ist, ist bislang nicht bekannt. Augenzeugen hatten kurz nach dem Absturz eine große schwarze Rauchsäule über dem Gelände gesehen. Nach Angaben der deutschen Flugsicherung war der Kampfjet zuvor an einer Übung mit insgesamt 4 Maschinen beteiligt. 2 davon waren gerade auf dem Rückflug nach Spangdahlem, als die erste Maschine abstürzte. Die 3 anderen Flugzeuge wichen daraufhin zum US-Luftwaffenstützpunkt Ramstein bei Kaiserslautern aus. Die deutsche Flugsicherung spricht gegenüber dem SWR von einer F-16. Die Ursache des Absturzes ist noch unklar und wird jetzt untersucht.
4: Die Bundestagsfraktionen haben sich zu ihren ersten Sitzungen nach den Landtagswahlen in Berlin und Mecklenburg-Vorpommern getroffen. Grüne und Linke kritisieren dabei die Arbeit der Bundesregierung. Für die SPD forderte Fraktionschef Miersch Änderungen an der Rentenreform. Welche Nachbesserungen die Fraktion anstreben könnte, sagte er nicht. Mit welchen Diskussionen CDU-Chef Merz heute in der Sitzung der Unionsfraktion heute konfrontiert wird, ist nicht bekannt. Fraktionschef Frei machte vor der Sitzung deutlich, Merz verfüge auch nach den Niederlagen bei den Landtagswahlen über den nötigen Rückhalt in der Fraktion. Aus den Reihen der Abgeordneten hieß es, es gebe durchaus Frust, man sei sich aber seiner Verantwortung bewusst. Merz hatte seine Reise zu den Vereinten Nationen nach New York abgesagt, um an der Sitzung teilzunehmen. Nach ihrem Wahlsieg in Berlin sieht sich die Linke immer mehr Forderungen gegenüber, sich von Antisemitismus zu distanzieren. Der baden-württembergische Ministerpräsident Özdemir von den Grünen sagte, das müsse in einer Form passieren, dass die jüdische Gemeinde ihr das auch abnehme. Die Linke müsse deutlich machen, dass Antisemitismus an keiner Stelle ihrer Partei Platz habe. Der frühere regierende Bürgermeister von Berlin, Wowereit von der SPD, forderte im Deutschlandfunk, die Linke müsse außerdem das Existenzrecht Israels anerkennen. Das von den Vereinten Nationen ausgerufene Ziel einer Bildungsgerechtigkeit bis zum Jahr 2030 wird nicht mehr erreicht. Das teilte die UN-Bildungsorganisation UNESCO heute mit. Weltweit sei die Zahl von Kindern und Jugendlichen, die keine Schule besuchen, gestiegen. Im Jahr 2024 lag die Zahl der Betroffenen bei 273 Millionen. Das sei der 7. Anstieg in Folge und ein Zuwachs von 3% im Vergleich zu 2015. Der österreichische Investor René Benko ist zu 2,5 Jahren Gefängnis verurteilt worden. Das Landgericht Innsbruck kam in einem wieder aufgerollten Prozess zu dem Schluss, dass Benko seine Gläubiger geschädigt hat. Benko hatte kurz vor der Pleite seines Firmengeflechts ein Haus neben seiner Villa gemietet und dafür 360.000 Euro Miete im Voraus gezahlt. In dem Haus sollte seine Familie wohnen. Bei der Pleite seiner Signa-Gruppe hatte Benko Schulden in Milliardenhöhe angehäuft. Der Gründer der Stuttgarter Hilfsorganisation STELP ist im Iran zu 10 Jahren Haft verurteilt worden. Nach Angaben seiner Organisation wird Serkan Eren Zusammenarbeit mit verfeindeten Staaten vorgeworfen. Das könne man nicht nachvollziehen. Eren sei zum Zeitpunkt der US-israelischen Angriffe 2025 in den Iran eingereist, um Spenden zu verteilen. Seitdem werde er dort festgehalten. Er ist türkischer Staatsbürger. Nach Angaben von STELP ist die Türkei für seine konsularische Hilfe zuständig. Nach dem extremen Hitzewetter in diesem Sommer möchte die baden-württembergische Landesregierung mehr gegen Dürre unternehmen. Das haben Umweltministerin Walker und Landwirtschaftsministerin Gentges im Kabinett angekündigt. Geplant seien unter anderem Pilotprojekte für eine wassersparende Bodenbewirtschaftung. Dürre und Hitze waren nach Angaben der Ministerinnen heftiger als im bisherigen Rekordjahr 2003. SWR Nachrichten, Redaktion Moritz Gazzaro. Und das Wetter in Baden-Württemberg und Rheinland-Pfalz. Mit nördlicher Strömung weht relativ kühle Luft zu uns. Die Vorhersage: am Abend wechselnd bewölkt, nachts sternenklar oder neblig. Die Temperaturen sinken dann auf 9 bis 1 Grad. Örtlich ist Bodenfrost möglich. Morgen dann viel Sonne bei 17 Grad im Westerwald und bis zu 24 Grad im Markgräfler Land. Und die weiteren Aussichten: am Donnerstag bei böigem Nordwestwind, wolkiger und etwas kühler, Richtung Hessen und Franken örtlich Regen, am Freitag nach Frühnebel wieder sonniger und wärmer. Die Zeit 17.05 Uhr.
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7: Schlagen, treten, mobben. Gibt es immer mehr Gewalt an Schulen? Heute mit Doris Maul. Hallo. Ob Reizgas, Angriffe im Klassenzimmer oder auch Messerstechereien auf dem Schulhof, fast täglich nahezu berichten die Medien über gewalttätige Vorfälle an deutschen Schulen. Für Berlin liegt jetzt erstmals eine repräsentative Studie zum Thema vor. Ergebnis: mehr als die Hälfte der befragten Lehrkräfte bewertet Gewalt darin als großes oder sehr großes Problem. Und schon Grundschulkinder berichten von Beleidigungen, Mobbing und auch von Schlägen. Findet an deutschen Schulen also eine Normalisierung von Gewalt statt oder ist Berlin doch eher ein Sonderfall? Darüber wollen wir diskutieren in diesem Forum in SWR Kultur. Meine Gäste heute sind Professor Dr. Clemens Kroneberg. Er ist Soziologe an der Universität Köln und beschäftigt sich in seinen Forschungen unter anderem mit Jugendgewalt und Jugendkriminalität. Mit dabei auch Dirk Lederle, Vizechef des VBE, des Verbands Bildung und Erziehung Baden-Württemberg, und außerdem noch Direktor des Schulverbunds Johanniterschule in Heitersheim im Kreis Breisgau-Hochschwarzwald, also ein Mann der Praxis. Und schließlich begrüße ich Jeanette Otto, Bildungsredakteurin der Wochenzeitung Die Zeit. Frau Otto, ist die Gewalt an Berliner Schulen, die sich in der Studie gezeigt hat, die ich da auch eingangs zitiert habe, ein Hauptstadtphänomen?
8: Das glaube ich nicht. Und das war ja auch der Bildungssenatorin ganz wichtig, dass bei der Vorstellung der Ergebnisse zu betonen, dass es eben kein Problem von Berlin ist, sondern dass wir uns das gesamtdeutsch anschauen müssen. Berlin hat sich mit dieser Studie ziemlich weit aus dem Fenster gelehnt, tatsächlich auch was getraut. Diesen Schritt sozusagen, das mal repräsentativ zu erfassen, sind die anderen Bundesländer bisher nicht gegangen. Und ja, das war natürlich für die Stadt auch ein gewisses Risiko, sich mit den Ergebnissen so zu zeigen. Die sind auf jeden Fall ein Warnsignal und ein Signal, was sich in ganz Deutschland inzwischen, glaube ich, auch herumgesprochen hat.
7: Herr Kroneberg, nach allem, was ich von Ihnen gelesen habe, widersprechen Sie so ein bisschen dem Alarmismus, der von der Berliner Studie ausgeht? Also alles gar nicht so schlimm?
9: Ich versuche meistens, mich zwischen Alarmismus und Relativierung zu bewegen, weil da meistens die Wahrheit liegt. Wir wissen von verschiedenen Befragungen, dass es einen Anstieg von Jugenddelinquenz in den letzten Jahren gegeben hat, auch wenn es jetzt wieder leicht rückläufig ist. Insofern nehme ich das schon ernst. Aber auch von den Berlin-Ergebnissen werden in den Medien eben manchmal gerade die Phänomene herausgegriffen, die besonders besorgniserregend sind. Aber ich sehe jetzt keinen Grund für einen absoluten Alarmismus.
7: Herr Lederle, ist Gewalt im Klassenzimmer oder auch auf den Schulhöfen Ihrer Meinung nach ein Problem, das bislang bundesweit vernachlässigt wurde?
10: Auf alle Fälle, ich würde es mal so versuchen zu sagen, Gewalt ist ein Problem an jeder Schule, weil Bullabü gibt es nirgendwo. Und das ist genauso ein Phänomen wie Drogen an Schulen. Und unserer Erfahrung nach im Verband ist das so eine Entwicklung, die sich eher so sinusartig abzeichnet. Das heißt, einzelne Schulen sind mal weniger, mal heftiger von dem Phänomen betroffen. Was wir allerdings feststellen, so in der Praxis, ist, die Quantität nimmt nicht unbedingt zu. Aber die Qualität der Auseinandersetzungen, die verändert sich dramatisch.
7: Dann lassen Sie uns doch vielleicht, bevor wir auf die Situation, also ganz praktisch an Ihrer Schule gucken, vielleicht zunächst mal schauen, was diese Berliner Studie konkret ergeben hat. Also befragt wurden 14.000 Schüler und Schülerinnen und 2.600 Lehrkräfte über ihre Gewalterfahrungen. Und das Spektrum dieser Gewalterfahrungen reicht von verbaler Gewalt, also Beleidigung, Anschreien, über soziale Gewalt, sexistische Kommentare oder auch unangemessene Berührungen bis zu eben körperlicher Gewalt, Schubsen, Schlagen, wobei verbale und soziale Gewalt prozentual vorne liegen. Herr Kroneberg, deckt sich diese Verteilung, sage ich mal, mit Ihren Forschungen zum Thema Jugendgewalt?
9: Ja, wir haben im Auftrag der Landesregierung in Nordrhein-Westfalen in nördlichen Städten des Ruhrgebiets Daten erhoben. Das Besondere bei uns war, dass wir vor 10 Jahren an denselben Schulen schon Daten erhoben hatten. Deswegen können wir auch so wirklich den Trend auch objektiv nachzeichnen, also über die Wahrnehmung der Lehrkräfte hinaus. Und da finden wir auch, dass beispielsweise Beleidigungen, Beschimpfungen gegenüber Lehrkräften deutlich gestiegen ist bei Jungen der 9. Klasse von gut 20% zu 36%. Also auch da sehen wir ähnliche Tendenzen.
7: Frau Otto, Sie haben sich ja auch intensiv mit dieser Berliner Studie befasst, weil Sie anschließend, und darauf werden wir später noch kommen, eine Befragung gemacht haben, bundesweit bei allen Bildungs- und Innenministerien. Welche Rolle spielt körperliche Gewalt tatsächlich in dieser Berliner Studie?
8: Ich fand auffällig, dass sich wirklich dieses Spektrum an Gewalt, an psychischer und physischer Gewalt von Mobbing, Beleidigung, Cybermobbing und eben körperlicher und sexualisierter Gewalt so deutlich gezeigt hat, dass viele Schüler damit konfrontiert sind, also auch schon in der Grundschule, dass es dort auch von den Lehrkräften wirklich die Aussage gibt, dass das da anfängt, dass die Zündschnur total kurz ist bei vielen Kindern, die Impulskontrolle fehlt und dass es im Prinzip von Tag 1 ein Problem ist. Und das ist, finde ich, schon in dem Ausmaß, wie es diese Studie zeigt, zumindest sehr bemerkenswert.
7: Also die Berliner Ergebnisse, Sie haben das eben schon angedeutet, besagen, dass Gewalt an Schulen, vor allem eben an Grundschulen, Sekundarschulen und Gemeinschaftsschulen ein Problem ist. Herr Lederle, das entspricht nicht Ihrer praktischen Erfahrung, oder?
10: Nee, also ich glaube, dass es keine Schulart gibt, die man so explizit entweder in den Vordergrund schieben muss oder zurückstellen muss. Wir stellen jetzt fest, auch gerade über die Interviews, die wir führen mit Schulwechslern, dass vor allem Formen der verbalen Gewalt oder Cybergewalt auch an den Gymnasien verbreitet sind. Man kann sicherlich über den Anteil der einzelnen Gewaltarten diskutieren und dann kann man philosophische Diskussionen darüber führen, was jetzt schlimmer wäre. Aber Fakt ist, das haben wir an allen Schularten. Die idyllische Schule oder die idyllische Schulart, die gibt's nicht. Die Schule ist letztendlich ein Spiegel der Gesellschaft und Gewalt ist, glaube ich, in allen Bereichen der Gesellschaft ein zunehmend verbreiteteres Phänomen.
7: Herr Kroneberg, wie positionieren Sie sich bezüglich dieser Frage, an welchen Schularten vor allem Gewalt vorkommt?
9: Es wäre vollkommen falsch, hier in Schubladen zu denken. Es gibt natürlich bestimmte Stereotype über bestimmte Schulformen, aber die Daten zeigen eigentlich, dass es natürlich unterschiedlich stark, aber in allen Schulformen es Gewaltprobleme gibt. Und das liegt auch daran, dass natürlich ein Stück weit Regelverstöße inklusive auch Körperverletzung und Gewalt, auch wenn es nicht wünschenswert ist, zum normalen Aufwachsen, zur Jugend dazugehört. Die Frage ist natürlich, wird dann so reagiert oder kann so reagiert werden, dass es möglichst wenig ist und möglichst schnell man dort sozusagen sich an die Regeln gewöhnt und davon ablässt. Ja, aber ein Stück weit ist es Teil des Aufwachsens, aber wir müssen natürlich als Gesellschaft das Leid auch der Opfer ernst nehmen und insbesondere auch bei Mehrfachtäterinnen und Tätern dann genau hinschauen.
7: Stichwort kann so schnell reagiert werden, Herr Lederle, dann kommen wir vielleicht jetzt mal in die Praxis. Also Ihr Schulverbund Johanniterschule in Heitersheim im Kreis Breisgau-Hochschwarzwald, langer Titel, ist ein Zusammenschluss von Realschulen, Werkrealschulen und Grundschulen. Sie haben mir gesagt, insgesamt sind das rund 1100 Schüler und Schülerinnen. Vielleicht können Sie mal ein paar Beispiele aus der Praxis schildern, in welcher Form Gewalt da vorkommt und ob Sie dann die Möglichkeit haben, schnell zu reagieren.
10: Also bei uns jetzt ganz praktisch in der Schule ist, das hauptsächlich verbreitete Phänomen ist natürlich die verbale Gewalt in allen Ausprägungen. Ich schließe jetzt mal die Cybergewalt da ausdrücklich mit ein. Körperliche Gewalt existiert, ist aber eher im Vergleich zur verbalen Gewalt ein Randphänomen. Ich erhebe seit Jahren, ich bin seit 18 Jahren in der Schulleitung tätig in unterschiedlichen Rollen, nicht nur an meiner jetzigen Schule, sondern auch in anderen Schulen. Ich erhebe so für mich so privat Zahlen und die Zahl derer, die mit schulgesetzlichen Maßnahmen konfrontiert sind, also mit sanktionierenden Maßnahmen, ist seit Jahren relativ konstant zwischen 2 und 4%. Für mich gibt es ein paar neue Phänomene, die Formen von sexualisierter Gewalt. Das war früher eher ein Minimalphänomen, das gibt es inzwischen relativ häufig, auch und gerade Kolleginnen gegenüber. Also da rede ich vor allem von verbalen Entgleisungen und dementsprechend auch dann den Beschimpfungen in dieser Richtung. Aber auch, sag ich es mal, richtige härtere Formen von sexualisierter Gewalt, also angefangen von Berührungen an sensiblen Körperstellen und so weiter. Also das hat schon deutlich zugenommen. Was mich sehr erschreckt, ist, wenn es zu körperlicher Gewalt kommt, dann tatsächlich die Qualität der körperlichen Gewalt. Also was früher so der Klassiker mit einer Ohrfeige abgetan war und damit war das beendet, das stellt heute eher so die Anfangsstufe einer Eskalation dar. Und auch wenn jemand am Boden liegt, heißt das nicht automatisch, der Konflikt ist beendet.

0: und sagt, ja, aber der hat, und 10 Minuten später steht dann Papi da und kann nur durch massive körperliche Intervention auch der Kollegin dann und dem Schutz des vermeintlichen Kontrahenten davon überzeugt werden, halt jetzt abzulassen von dem Kind. Zum Beispiel sowas wie Hausverbote für Eltern war mir neu, aber ist tatsächlich was, was zunimmt.
1: Also Sie haben jetzt hier schon das ganze Spektrum sozusagen entfaltet. Ja. Stichwort Übertragbarkeit der Ergebnisse, der Berliner Ergebnisse. Wenn wir da nochmal drauf schauen, Frau Otto, ich habe es vorhin schon kurz angedeutet, Sie haben das Berliner Konflikt- und Gewaltbarometer zum Anlass genommen, für Ihre Zeitung, also die Wochenzeitung Die Zeit, bundesweit zu recherchieren und eine Art bundesweiten Schulgewaltreport zusammenzustellen. Sind Sie in den anderen Bundesländern auf ähnliche Entwicklungen gestoßen wie in Berlin?
2: Das ist, glaube ich, in der Detailtiefe gar nicht möglich. Also wir haben einen Fragenkatalog an alle 16 Bundesländer geschickt und die haben auch alle geantwortet. Das war schon erstaunlich. Also sowohl die Bildungsministerien als auch die Innenministerien. Vergleichbar ist es irgendwie nicht so ganz, weil sich alle Bundesländer sozusagen auf die polizeiliche Kriminalstatistik stützen müssen bei Aussagen zur Jugendgewalt und eben auch zur Schulgewalt. Gerade was den Tatort Schule betrifft, ist die natürlich nicht so wahnsinnig genau und aussagekräftig. Herr Kronebeck kann das wahrscheinlich noch viel besser darstellen, warum das so ist. Was uns aber fast durchweg geschildert wurde, ist, dass nach diesem Anstieg von Gewaltvorfällen, der nach den Corona-Jahren sehr deutlich war, ab 21, 22 ging es da tatsächlich in den meisten Bundesländern nach oben, ist jetzt eigentlich im Jahr 25, und darauf bezogen sich eigentlich alle Daten, ein Abfall von Vorfällen zu verzeichnen gewesen. Das zog sich eigentlich durch fast alle Bundesländer. Und umso erstaunlicher oder interessanter waren dann eben für uns diese Berliner Ergebnisse, die einfach das mal in so einer sehr, sehr guten Klarheit geschildert haben. Auch wenn man da auch nicht die Gesamtheit der Schülerschaft und der Lehrerschaft erfasst hat. Aber es war trotzdem interessant. Und was ich vielleicht auch noch spannend finde, wir reden ja hauptsächlich über Gewaltvorfälle unter Schülern. Aber ich glaube, wo auch tatsächlich eventuell ein Anstieg da sein könnte, ist, was die Gewalt gegenüber Lehrkräften betrifft. Da gab es gerade letzte Woche so ein Lagebild zur Kinder- und Jugendkriminalität in Nordrhein-Westfalen auch. Und da wurde einfach deutlich, dass die Gewaltvorfälle gegenüber Lehrkräften sich in den letzten 10 Jahren verdoppelt haben. Also das muss man vielleicht auch noch mal getrennt betrachten.
0: Ja, ich glaube, das hat hauptsächlich auch damit was zu tun, dass es viele Kinder und Jugendliche gibt, die, sage ich es mal so, wie eigene Grenzen nur noch rudimentär erfahren und dementsprechend auch Lehrerinnen und Lehrer gegenübertreten. Aber auch hier ist aus unserer Beobachtung raus, ich sage jetzt mal, die harte körperliche Gewalt eher ein absolutes, extremes Randphänomen, wohingegen also die verbale Gewalt, also das ist schon was, was uns auch so in der schulischen Praxis täglich beschäftigt. Ja.
1: Aber Sie haben jetzt gesagt, der körperliche Gewaltrandphänomen, das ist nicht das, was das Berliner Konflikt- und Gewaltbarometer ergeben hat. Und auch wenn man schaut, in der Öffentlichkeit wird über viele Fälle massiver Gewalt an Schulen berichtet. Prominentestes Beispiel ist natürlich die Carolina Burger Realschule in Ludwigshafen. Mhm. Aber auch über eine Messerattacke an einem Gymnasium in Schongau in Bayern haben die Medien berichtet. Oder über 2 ähnliche Attacken in Wuppertal und Dortmund schon im Jahr 2024. Herr Kronebeck, würden Sie sagen, das sind Sonderfälle?
3: Vielleicht hilft es auch noch mal, das historisch einzuordnen. Also wir hatten schon seit den Nullerjahren starke Rückgänge eigentlich auch in der physischen Gewalt. Und dann hat es so seit 2014 ging es relativ auf niedrigem Niveau und hatte dann eben einen starken Anstieg nach Corona über die Corona-Delle hinaus. Ja, und dieser starke Anstieg ist praktisch das, woran sich die Diskussion entzündet. Hinzu kommt eben, dass es lokal doch sehr variiert. Also nördliches Ruhrgebiet, Berlin, kleinere Landkreise im Münsterland. Natürlich ist es unterschiedlich. Ja, also das müssen wir, glaube ich, erstmal zur Kenntnis nehmen, dass wir, um hier zum differenzierten Urteil zu gelangen. Es gibt besonders spektakuläre Einzelfälle, besonders schlimme Einzelfälle, die Diskussion natürlich gerade medial und politisch dann immer prägen. Aber ich denke schon, dass darüber hinaus wir auch bestimmte systematische Entwicklungen sehen, die uns in der Breite Sorgen machen sollten. Und eines hat ja schon Herr Dedele angesprochen, nämlich beispielsweise,

0: es nicht mehr so einen Schulterschluss zwischen Erziehungsberechtigten und Schulen gibt im Umgang mit Gewalt oder auch mit Regelverstößen der Kinder, dass es Defizite gibt auch in den emotionalen und sozialen Kompetenzen von Jugendlichen und Kindern, stärker als das früher der Fall war. Und damit müssen Schulen eben heute zusätzlich zur Vermittlung des Lernstoffs umgehen.
1: Sie haben davon gesprochen, auch dass Eltern immer weniger sozusagen sich in der Erziehungspartnerschaft befinden, respektive Dinge auch anerkennen, Grenzen, die gesetzt werden, anerkennen. Das ist tatsächlich so. Also selbst wenn Sie jetzt so eine schulgesetzliche Sanktionierungsmaßnahme durchführen, dann war das früher eigentlich unstrittig. Ja, da sind Ihnen die Eltern gegenüber gesessen, haben sich vielleicht noch entschuldigt dafür und heute kriegen Sie so, also wenn man es jetzt plakativ formulieren will, eher dann schon mal den Brief vom Anwalt und müssen dann dementsprechend darlegen, dass die 4 Stunden nachsitzen für den Sprössling, der sich eben komplett daneben benommen hat, dann auch tatsächlich jetzt begründet sind. Ja.
0: Interessanterweise bei unserer Befragung im Ruhrgebiet war es so, dass Jugendliche eigentlich wirklich körperliche Gewalt nach wie vor die allergrößte Mehrzahl zumindest schlimm findet. Da hat sich gar nicht so viel getan in den 10 Jahren zwischen unseren beiden Befragungen. Was sich aber drastisch verändert hat, ist die Haltung zu schulischen Normen. Also sowas wie Schwänzen, die Hausaufgaben nicht machen, aber auch Lehrkräfte eben verbal angehen. Das wird heute alles sehr viel lockerer gesehen, als es vor 10 Jahren der Fall war. Und das prägt natürlich das Arbeitsumfeld.
2: Aber ich möchte doch noch mal schauen, was ist denn jetzt eigentlich? Also Corona hat dazu geführt, dass zunächst die Gewalt gestiegen ist. Ich nehme an, aufgrund von sozialer Isolation. Und da gab es Raum, dass Aggressionen sich entwickeln konnten. Und dann, Frau Otto, hat ja auch wohl Ihre Umfrage, die Sie gemacht haben, bei Bildungs- und Innenministerien bundesweit ergeben, dass es eine Trendumkehr gegeben habe. Also sprich, es weniger Gewalt gibt. Also was stimmt jetzt eigentlich? Oder ist das einfach so schwer zu sagen, weil es ganz differenziert betrachtet werden muss?
3: Ja, also ich glaube tatsächlich, dass die Erklärungen dafür auch gerade noch gesucht werden. Und vielleicht ist das jetzt auch tatsächlich wieder auch nur eine Momentaufnahme, dieses Jahr 25, wo man eben weniger Fälle verzeichnet hat. Weil das, was wir in den anderen Bundesländern gesehen haben, widerspricht eigentlich auch so ein bisschen dem, was Berlin jetzt so zutage gebracht hat. Ja? Also wo 90% der Neuntklässler einfach sagen, sie haben Gewalt im vergangenen Jahr erlebt, also in einem Schuljahr. Oder wo auch Lehrkräfte, die länger als 5 Jahre an einer Schule unterrichten, also durchaus einen gewissen Zeitraum im Blick haben, davon sagen 2/3, die Gewalt an ihrer Schule habe zugenommen. Und eigentlich keiner in dieser Studie redet so richtig davon, dass die Gewalt weniger geworden ist. Also das ist natürlich was wir als Journalisten auch nicht so richtig erklären können. Ja, ich glaube sozusagen dieser Anstieg nach den Corona-Jahren, der wird tatsächlich all diese Gründe irgendwie hinter sich vereinen, die Sie gerade auch genannt haben. Aber was wir ja nach wie vor haben, sind diese großen psychischen Belastungen von Kindern und Jugendlichen. Ich glaube, an dieser Tatsache, an diesem Befund kommen wir eigentlich nicht mehr vorbei. Das zeigen inzwischen sehr viele Studien. Und dass das sozusagen Auswirkungen hat auf den Schulalltag, darauf, wie sich einzelne Kinder und Jugendliche auch in der Gemeinschaft fühlen, wie dazugehörig oder wie ausgegrenzt sie sich fühlen, dass das ein Potenzial hat, Frust abzulassen, ein nicht regelkonformes Verhalten zu zeigen. Ich glaube, da stecken schon sehr viele Zusammenhänge drin.
2: Schlagen, treten, mobben. Gibt es immer mehr Gewalt an Schulen? Das ist das Thema in diesem Forum in SWR Kultur mit der Bildungsredakteurin der Zeit, Jeanette Otto, mit dem Soziologen von der Uni Köln, Clemens Kroneberg, und mit Dirk Lederle, Vizechef des VBE Baden-Württemberg. Jetzt haben Sie davon gesprochen, Frau Otto, dass wohl gerade auch noch nach Erklärungen gesucht würde, und haben diese Bedeutung psychischer Belastungen bei Kindern und Jugendlichen erwähnt. Und damit sind wir quasi organisch zu den Gründen für die gegenwärtige Situation gekommen. Also so differenziert sie auch ist. Und wenn man da nochmal in diese Berliner Studie schaut, da wird als eine der wichtigsten Ursachen der verbreiteten und zunehmenden Gewalt unter Schülerinnen und Schülern eine geringer gewordene Impulskontrolle und Frustrationstoleranz genannt. Ich glaube, das fiel hier auch schon mal. Würden Sie das für die Fälle, die da auftreten, in Ihrem Schulverbund unterschreiben, Herr Lederle?
1: Ich würde vielleicht gerne nochmal den Bogen zu Corona zurückspannen, weil Sie gesagt haben, ja, diese soziale Isolation, die dann zu vermehrten sozialen Spannungen dann im Nachgang geführt hat. Ich glaube, Corona hat auch eins gezeigt, nämlich einen deutlichen Anstieg des Medienkonsums und der Rollenbilder, die da in den sozialen Medien auch vermittelt werden. Warum jetzt die Zahlen wieder rückgängig sind, glaube ich, liegt auch mit daran, dass es ganz viele Schulen gibt, die das erkannt haben und dann dementsprechend auch reagiert haben. Das heißt, versucht haben, Konzepte zu entwickeln, um gezielt dort gegenzusteuern. Und das haben wir an unserer Schule auch gemacht und haben uns da sehr früh auf den Weg gemacht dahingehend, also die Schülerinnen und Schüler zum Beispiel in der Entwicklung mit einem Programm zu begleiten, das heißt Lions Quest, das wir durchführen, oder auch mit der Installation von multiprofessionellen Teams. Also wir haben Schulsozialarbeit bei uns, die nicht nur sozusagen die Einzelfallbetreuung oder so eine Intervention macht, sondern auch systemisch eingebunden ist in Programmen, die sie durchführt. Wir haben externe Institutionen mit eingefügt. Vor allem ein Punkt, der mir sehr wichtig ist, ich so als Schulleiter habe mir ein bisschen auf die Fahne geschrieben, konsequent und sehr zeitnah zu intervenieren. Ich glaube, das ist das, was bei den Schülerinnen und Schülern dann auch ankommt. Also mein Fehlverhalten hat Konsequenzen und die spüre ich unmittelbar.
2: Ja, jetzt sind Sie aber im Prinzip schon bei den Maßnahmen. Ich wollte noch ein bisschen bei diesem Punkt geringer gewordene Impulskontrolle und Frustrationstoleranz bleiben. Ist auf das etwas, was Sie merken an Ihrem Schulverhalten?
1: Auf alle Fälle. Und das fängt wirklich unten an. Bei den Kleinen, wie sie in die Schule kommen. Also wir haben eine Juniorklasse bei uns auf dem Campus, das hieß früher mal Grundschulförderklasse. Das sind also die schulpflichtigen, aber nicht schulfähigen Kinder. Und wenn Sie da mal reingehen und hospitieren, dann werden Sie feststellen, dass es dort einen erheblichen Anteil von Kindern gibt, die können mit frustrierenden Ereignissen überhaupt nicht umgehen. Und die haben eine gegen Null gehende Impulskontrolle ihren Mitschülerinnen und Mitschülern gegenüber oder wenn irgendwas mal nicht so genau funktioniert, wie sie sich das vorstellen oder wenn sie einfach nur nicht das machen können, was sie sich jetzt gerade vorstellen. Also das ist schon ein Punkt, wo ich sage, das lässt sich astrein, glaube ich, an jeder Schule beobachten.
2: Ja, und wie zeigt sich das dann?
1: Naja, im Umgang mit den Mitschülern, mit den Lehrkräften, auch mit Dingen, die dann passieren. Also dass so ein kleines Kind dann sich so benimmt wie so ein Kleinkind vor der Supermarktkasse, was keine Süßigkeit mitnehmen darf, im Klassenzimmer und sich auf den Boden wirft und strampelt oder mit Dingen um sich wirft. Das sind auch schon Dinge, wo ich sage, das ist mir neu.
2: Aber das ist keine Gewalt.
1: Wieso ist das keine Gewalt?
2: Naja, gegen niemanden sonst als gegen sich selbst.
1: Ach so, ja. Das ja, aber wenn das Kind dann um sich tritt und um sich schlägt und die Erzieherin versucht, das Kind zu beruhigen und kriegt dann dementsprechend diese Gewalt ungefiltert ab, dann ist das schon Gewalt, finde ich.
2: Ja, das stimmt. Herr Kroneberg, geringer gewordene Impulskontrolle und Frustrationstoleranz als Grund für die Zunahme von Gewalt an Schulen. Wie gravierend bewerten Sie diese Faktoren?
0: Also auch unsere Ergebnisse unserer Befragungen im Ruhrgebiet zeigen das im 10-Jahres-Vergleich. Wir haben also die Jugendlichen gefragt, wie häufig passiert es, dass du sozusagen dich nicht beherrschen kannst oder dass man dich lieber in Ruhe lassen sollte, wenn du wütend bist. Und da sehen wir eben doch eine deutliche Verschiebung in den 10 Jahren hin zu weniger Selbstkontrolle. Ja, und insbesondere bei den Mädchen, aber auch bei Jungen auch. Und also wir können es durchaus auch in den Daten bestätigen, dass das korrespondiert mit dem Anstieg auch von Gewalt. Und man kann das so sehen, dass Jugendliche einfach eher überfordert sind, mit Frustrationen umzugehen. Und es hat natürlich was auch mit elterlichem Erziehungsverhalten zu tun. Ja, es gibt ja auch einen Trend hingehend, die Bedürfnisse der eigenen Kinder besonders stark in den Fokus zu rücken. Und das ist ja auch sehr gut gemeint. Aber da wird nicht immer differenziert zwischen Wunsch und Bedürfnis. Ja, und wenn man natürlich eben Wunsch nachgibt und die Kinder praktisch keine Grenzen erfahren oder zu selten oder alles immer ausgehandelt wird, dann kann das schwer für sie sein, in diesem schulischen Kontext, in Konfliktsituationen oder in Situationen mit Frustration, sich dann zu beherrschen, sodass sie eher aus Überforderung dann mal zuschlagen.
2: Und darüber hinaus, welche Ursachen sehen Sie noch für den Anstieg von Gewalt da, wo er passiert?
0: Wir haben verschiedene mögliche Ursachen auch in unseren Studien identifiziert. Also neben diesem Rückgang der Selbstkontrolle finden wir eben auch, dass Jugendliche auch weniger erwarten, eigentlich für Regelverstöße sanktioniert zu werden. Ja, sie gehen eher davon aus, dass wenn sie jemanden schlagen oder was kaputt machen, dass dann auch keine Konsequenz erfolgt. Und da muss natürlich auch gefragt, woher kommt das? Ja, wo erleben Jugendliche, dass Regeln eigentlich gelten, aber dann doch nicht durchgesetzt werden? Und es beginnt natürlich auch mit Social Media. Früher hat man den Tatort geschaut und am Ende wurde in der Regel der Kriminelle überführt. Aber auf Social Media sind Jugendliche beispielsweise mit ganz, ganz vielen auch viralen Inhalten konfrontiert, in denen Regeln verletzt werden, gegen Gesetze verstoßen wird, ohne Sanktionen. Ja, also das ist das eine. Und das andere ist, dass auch in Schulen, wenn diese eben überlastet sind aufgrund von Fachkräftemangel oder aber aufgrund der vielen Leistungen, die die Schule erbringen muss heutzutage simultan, dass auch dann im schulischen Kontext manchmal über bestimmte Regelverstöße eben hinweggesehen werden muss aus Überforderung. Das kann dann zusätzlich dazu beitragen.
3: Vielleicht noch mal dazu eine kleine anekdotische Evidenz. Ich habe gerade vor ein paar Tagen erst mit einer Klassenlehrerin einer 5. Klasse gesprochen, an einer Stadtteilschule hier in Hamburg, also eher schwieriges Einzugsgebiet. Und die sagte auch, also es wird so schwierig sozusagen diese Regelverstöße wirklich zu sanktionieren, weil die Lehrkräfte oft gar nicht so richtig wissen, was die Sanktionen nach sich ziehen. Die schicken dann vielleicht noch nicht den 5. Klässler, aber den 8. Klässler nach Hause, ja, also können den für den Tag suspendieren oder auch für die nächsten 3 Tage. Aber was passiert dann zu Hause? Also wird das irgendwie besprochen? Werden die da aufgefangen? Spielt das überhaupt eine Rolle, was sie in der Schule getan haben? Und also die fehlende Anbindung, nicht natürlich generell, aber in vielen Familien an die Eltern und der exzessive Medienkonsum, der eben auch nicht aufgefangen wird, der auch nicht besprochen wird in vielen Elternhäusern. Das ist, glaube ich, eine ziemlich explosive Mischung, die dann in den Schulen ankommt und dort zu handeln ist. Ich finde das ganz schwierig und von daher, vielleicht kommen wir ja später noch auf die Maßnahmen, ja, die jetzt auch Berlin vorhat. Das ist einfach extrem notwendig, da mehr Klarheit zu schaffen.
2: Unbedingt, ja. Aber jetzt lassen wir noch mal kurz den Praktiker sprechen, welche Erfahrungen er macht mit der Rolle, die soziale Medien spielen für den Anstieg von Gewalt in allen Formen an seinem Schulverbund, an Lederle.
1: Naja, also ich mache gelegentlich so mal ein kleines Experiment und gehe, wenn ich mal Vertretungsunterricht habe, in eine Klasse rein, die ich sonst nicht habe. Und dann sage ich mir, hey, nehmt mal eure Handys raus, kommt, wir gucken mal auf eure Mediennutzungszeiten. Und dann sage ich immer, komm, also steht mal auf und wenn ihr die Zahl hört an Stunden, die ihr da seht, dann dürft ihr euch hinsetzen. Und dann wäre, glaube ich, jeder eher erstaunt, wenn wir da beim Großteil jenseits der 10 Stunden täglich landen, wo ich mich dann immer frage, okay, hat deren Tag 48 Stunden oder wie funktioniert das? Weil schlafen tun sie ja und in der Schule sind sie ja auch, aber sie kommen auf 10 oder 12 Stunden Mediennutzungszeit. Und wenn sie sich dann auch mal zeigen lassen, was die so konsumieren, boah, also das ist schon, gut, ich bin jetzt schon etwas älter, aber trotzdem, also für mich schon auch gewöhnungsbedürftig, auch was da gerade vermittelt wird, selbst in so vermeintlich harmlosen Geschichten, wie sie schauen so einen Musikclip oder so irgendwie was an, also was da für ein Männerbild oder Frauenbild dann dementsprechend vermittelt wird und was als cool verkauft wird oder nicht oder als Recht oder Unrecht, das hat ja der Herr Kroneberg vorhin auch schon gesagt, das ist schon wahnsinnig und das war für uns auch ein Punkt, in der Praxis bei uns jetzt an der Schule zu sagen, ey, das Ding braucht dringend eine Pause. Und deswegen haben wir bei uns die Handypause respektive die Handyhotels auch eingeführt.
3: Das würde mich übrigens sehr interessieren. Also wir haben ja durchaus so einen Trend jetzt in Deutschland, also nicht nur in Deutschland, ganz Europa. Viele Länder sind da viel strikter, was die Handyverbote an den Schulen betrifft. Und ich frag mich ja immer ein bisschen, warum man da noch so zögerlich ist, warum man das zum Beispiel hier in Hamburg jeder einzelnen Schule überlässt, wie man damit umgeht. In Hessen hat man das längst sozusagen fürs ganze Bundesland festgelegt, dass die Handys an den Schulen nichts zu suchen haben. Ich weiß jetzt nicht, wie es in Baden-Württemberg ist, aber meine These wäre ja schon, dass man das auch bezüglich der Gewalt irgendwie letztendlich merken wird, ob die Kinder und Jugendlichen in den Pausen, in einer langweiligen Unterrichtsstunde die ganze Zeit die Möglichkeit haben, am Handy zu hängen und dann ihre Cyber-Mobbing-Angriffe da weiterzufahren oder ob das eben nicht mehr möglich ist. Und weiß ich nicht, was Ihre Haltung dazu ist, ja, Herr Lederle.
1: Also bei uns in Baden-Württemberg gab es jetzt einen Vorstoß des neuen Ministers, der gesagt hat, man muss da eine einheitliche, sehr restriktive Regelung finden. Vorher war das tatsächlich so Hamburg ähnlich. Jede Schule soll, aber jede Schule macht auch. Ich glaube, was dahinter steckt, dürften so Befürchtungen sein. Also was ist denn, wenn? Die hatte ich auch. Also wir kamen mal mit der Idee um die Ecke gebogen, dann ging es in die Lehrerkonferenz rein. Da war ich mir schon relativ sicher, dass es da eine Mehrheit geben wird. Aber spätestens bei dem Moment, wenn es dann an den Elternbeirat geht, da hatte ich mich schon eigentlich auf eine heftige Gegenwehr eingestellt. Das war dann überhaupt nicht der Fall. Also ich glaube, da gibt es Befürchtungen, dass, wenn man eine sehr restriktive Handhabe dagegen installieren will, dass man auch vehemente Gegenwehr kriegt, kriegt man nicht. Also nicht von Seiten der Eltern, das wird wahrscheinlich immer einige geben, die dagegen sind. Für wen es tatsächlich gewöhnungsbedürftig ist, das sind die Kinder und Jugendlichen. Also bei uns an der Schule, wir hatten eine Vollversammlung jetzt dazu. Da war, obwohl die Regelung jetzt nicht vom Himmel fiel, aber ich habe es jetzt nochmal erklärt, da war das O und das A schon sehr groß. Und ich habe dann schon gesagt, also euer O und A zeigt mir, dass wir so falsch nicht liegen können, weil das macht euch tatsächlich was aus. Also geht da auch was. Und zwar nicht unbedingt zum Positiven. Und da gibt es schon auch Erfahrungen, dass Schülerinnen und Schüler auf mich zukommen und sagen, ey, wir finden das richtig klasse.
2: Hier ist jetzt auch schon verschiedentlich die Rolle der Familie angesprochen worden. Und interessant finde ich in diesem Zusammenhang die Dunkelfeld-Studie. Also das ist ja eine Studie, die Straftaten erfasst, die nicht in der offiziellen Kriminalstatistik auftauchen. Also die Dunkelfeld-Studie, die Sie, Herr Kroneberg, Anfang dieses Jahres veröffentlicht haben, in der es um den Zusammenhang von Jugendgewalt und familiärer Gewalt geht. Und danach ist die Zahl der jugendlichen Straftaten zurückgegangen, die Zahl derer, die Gewalt in der Familie erleben, aber nach wie vor sehr hoch, wenn ich das richtig verstanden habe. Also deshalb die Frage, welche Rolle spielen familiäre Gewalterfahrungen für das Problem Gewalt an Schulen?
0: Ja, das ist ein sehr wichtiger Zusammenhang. Natürlich allein schon, weil Kindeswohl an sich natürlich ein wichtiges Thema ist und betroffen zu sein von elterlicher Gewalt sollte uns unabhängig von dem Zusammenhang mit Jugendgewalt beschäftigen. Mhm. Aber wir wissen auch, dass dieser Zusammenhang sehr stark ist, dass wenn man familiäre Gewalt erlebt hat, man eben höheres Risiko hat, dann auch selber in bestimmten Situationen dann gewalttätig zu werden. Es gab ja einen langen Trend rückläufiger Elterngewalt und zumindest in dem Sozialraum, in dem unsere Studie stattgefunden hat, im nördlichen Ruhrgebiet, finden wir an den drei Städten wirklich sehr, sehr deutliche Anstiege von körperlicher Gewalt, also dem Kind eine runterhauen oder mit einem Gegenstand schlagen, dass das wirklich natürlich nur einen kleinen Teil betrifft der befragten Jugendlichen, aber der ist eben deutlich gestiegen. Und insofern ist auch das, was vorhin mit exzessiver Mediennutzung angesprochen wurde oder mit Gewalt, über was wir heute reden, ja nicht nur ein Problem von Kindern. Ist auch ein Problem von Eltern, ja, die auch sozusagen zu exzessiver Mediennutzung neigen, die auch wahrscheinlich, auch wenn ich dazu keine Daten erhoben habe, ja mehr Impulskontrollschwierigkeiten haben als früher. Und insofern ist das ein Problem, was uns gesamtgesellschaftlich zu denken geben sollte.
2: Und haben Sie auch differenziert? Haben Sie auch geschaut, wie das aussieht in migrantischen Familien?
0: Da sind die Unterschiede bei uns nicht besonders stark ausgeprägt. Man muss allerdings dazu sagen, dass natürlich das nicht repräsentativ für Nordrhein-Westfalen ist. Ja, insofern, der Anteil von Jugendlichen mit internationaler Familiengeschichte liegt jetzt bei 70%. Ja, vor 10 Jahren war er bei 40%, jetzt ist er 70%. Insofern kann man in dem Vergleich der 70% mit den anderen 30% nicht so viel rauslesen oder nicht so viel generalisieren auf ganz NRW oder ganz Deutschland. Aber vielleicht ist es natürlich so, dass, das kann ich noch ergänzen, also traumatische Erfahrungen aufgrund von Bürgerkriegssituationen im Herkunftsland oder ja traumatische Erfahrungen auf der Flucht, dass das natürlich auch Kinder auch mitprägen kann und Familien, das steht außer Frage. Also wenn man mit Praktikern auch spricht in entsprechenden Städten, auch Sozialarbeitern, dann sagen die, dass durchaus es häufig ist, dass da sie intervenieren müssen, dass aber dann auch da relativ effektiv interveniert werden kann und sich das dann auch in Familien ändern würde.
2: Und wenn wir den Zoom jetzt nochmal weiter aufziehen, welche Rolle spielt eine zunehmende Verrohung in der Gesamtgesellschaft dafür, dass Gewalt an Schulen in der Form auftritt, wie es jetzt der Fall ist?
0: Ich hüte mich immer vor zu großen Deutungen. Also wir alle wissen ja, dass auch in der internationalen Ordnung, dass mehr und mehr wieder das Recht des Stärkeren gilt. Aber jetzt davon auszugehen, dass Jugendliche aufgrund dessen sozusagen auch selber eher zuschlagen, das ist schon eine steile These. Das müsste man erstmal erhärten. Nicht alles, was uns Sorgen macht und was Jugendliche belastet, führt dann auch wirklich zu aggressivem Verhalten. Aber unmittelbar, was der Algorithmus einem auf Social Media immer wieder zeigt oder das Verhalten anderer Jugendliche, das man beobachtet, das spielt auf jeden Fall eine große Rolle. Bei der Social-Media-Diskussion muss man noch hinzufügen, dass natürlich Jugendliche, weil die so wenig Zeit dann auch mit anderen Jugendlichen verbringen in sozialen Situationen, auch weniger Gelegenheiten haben für soziales Lernen. Also diese emotionalen und sozialen Kompetenzen, die musste man früher ja nicht trainieren, die hat man einfach gelernt, indem man gemeinsam in altersgemischten Gruppen Zeit verbracht hat. Und heute sozusagen, wenn wir über die Maßnahmen reden, muss man schon überlegen, wie man das nachholen kann.
3: Ja, das finde ich schon einen sehr wichtigen Punkt, weil man ja das früher auch in den Familien gelernt hat, also nicht nur in den Peer Groups. Also es scheint in vielen Fällen einfach beides nicht mehr vorhanden zu sein. Und das landet dann alles in den Schulen und plus die Herausforderungen, die so eine super diverse Schülerschaft mit sich bringt, das sind schon enorme Aufgaben.
1: Ja, Sie sagen es ja richtig, es landet dann in den Schulen. Aber ich meine jetzt so als Verbandsmensch muss ich dann natürlich schon sagen, da liegt eigentlich auch die größte Kritik drin. Ne? Man kann das alles den Schulen versuchen aufzubürden, aber halt nicht ohne entsprechende Ressourcen. Wissen Sie, das sind alles so Entwicklungen, das machen Sie nicht nebenher. Dazu brauchen Sie das Personal erstmal und dann brauchen Sie auch noch die zeitlichen Ressourcen da dazu. Und es gibt so in der Bildungspolitik einen Trend, ne? Man schreibt was ins Pflichtenheft und das soll dann integrativ irgendwie halt laufen. Ne? Und jede Schule ist dann aufgefordert, dass man da entsprechend ein Konzept entwickelt. Das ist, muss ich als Verbandsmensch wirklich sagen, das kann es nicht sein. Ja? Man kann ja gern zusätzliche Aufgaben in die Schule geben, aber dann muss man die Schulen auch ordentlich dafür ausstatten. Und ob jetzt jede Aufgabe jetzt originär dann auch Aufgabe der Schule sein kann oder effektiv Aufgabe der Schule sein kann, das haben wir jetzt, glaube ich, schon von verschiedenster Seite gehört. Wäre es Fernsehen, hätten Sie mich an diversen Stellen heftig nicken sehen, also sowohl bei Ihren Ausführungen, Frau Otto, wie auch bei Herrn Kroneberg. Also das kann ich nur unterstreichen, ja.
2: Wir sind jetzt ja schon bei dem Punkt, was muss getan werden, welche Maßnahmen sollten ergriffen werden. Und das hat sich ja auch in dieser Diskussion gezeigt, wie schwierig das im Prinzip auch ist, weil das Bild, das wir sehen, so differenziert und disparat ist. Frau Otto, Sie hatten vorhin kurz angedeutet, dass wir diskutieren sollten, welche Maßnahmen jetzt aufgrund des Berliner Konflikt- und Gewaltbarometers zunächst mal ins Auge gefasst wurden. Welche sind das denn?
3: Ja, also Berlin hat sich jetzt tatsächlich so 2-3 Monate Zeit gelassen, um Anfang des Monats diese Maßnahmen vorzustellen. Die waren natürlich unter Zugzwang. Das ist auch interessant, was so eine Studie dann nach sich zieht.
2: Also nochmal kurz Einschub. Die Studie ist ja im Juni veröffentlicht worden und bis Anfang September meinen Sie jetzt?
3: Genau. Also Anfang September wurden diese Maßnahmen vorgestellt öffentlich. Es sind 13 Stück, die sehr umfassend sind. Kann man jetzt nicht alles referieren, aber das ist schon sehr weitreichend. Es ist natürlich für einen Stadtstaat immer einfacher zu sagen, wir wollen jetzt ein einheitliches Vorgehen an allen Schulen. Es kann nicht mehr sein, dass jede Schule eine eigene Hausordnung, eine eigene Schulordnung hat, wo bestimmte Dinge vielleicht auch dann ganz unterschiedlich geregelt werden. Jeder Vorfall muss nach dem gleichen Vorgehen gehandhabt werden. Das geht aber auch so weit, dass man sagt, an besonders extremen Fällen und bei besonders doch auch schockierenden Vorfällen ist es jetzt auch angedacht, diese Schüler rauszunehmen aus den Regelschulen, Kleinklassen zu schaffen, langfristig gedacht vielleicht sogar spezialisierte Schulen, wo die mit geschultem, qualifiziertem Personal dann irgendwie zu tun haben und dann wieder ausgegrenzt werden. Ne? Und vielleicht ist ja die Ausgrenzung auch immer ein Motiv, ein Anfangspunkt für die Gewalt. Also ich bin da auch gespannt, was die Praktiker, die Lehrkräfte und Schulleiter letztendlich zu solchen Maßnahmen sagen und wie das sich das dann in der Praxis umsetzen lässt. Ich glaube, es gibt schon an vielen Stellen solche Einrichtungen, wo die ganz, ganz extremen Fälle landen. Aber ich weiß nicht, ob das ja der richtige Weg ist, um das langfristig in den Griff zu bekommen.
2: Man kann die ganzen Berliner Maßnahmen jetzt nicht aufzählen, haben Sie gesagt, aber wenn Sie doch noch mal vielleicht auf den Punkt gebracht sagen würden, welche Maßnahmen Ihnen als besonders überzeugend erscheinen?
3: Naja, offensichtlich gab es bisher keinen einheitlichen Katalog für Regelverstöße und Krisenvorfälle. Den soll es jetzt geben. Man fängt sozusagen ganz unten an. Das zeugt auch so ein bisschen davon, dass man da einiges nachzuholen und aufzuholen hat in Berlin. Dass man verbindliche Antigewalttrainings einsetzen möchte, also auch an Schulen, wo es vielleicht noch nicht eskaliert ist. Ja, also wirklich sehr stark auf Prävention setzt. Das sollte ja eigentlich auch selbstverständlich sein. Aber wie Herr Lederle auch schon gesagt hat, das sind ja auch immer Kapazitäts- und Finanzierungsfragen, die da dahinter stecken. Also wer bezahlt das? Gibt es die qualifizierten Leute dafür, die das anbieten können? Man möchte auch sogenannte Wertelotsen an den Schulen einsetzen, gerade dort, wo sich religiös aufgeladene Konflikte, extremistische Konflikte zeigen. Da verspricht man sich auch nochmal neue Zugänge zu solchen Konflikten einfach. Und es soll eine Positivliste geben. Ich finde, sowas ist ja auch nach wie vor nicht Standard in den meisten Bundesländern von quasi qualitätsgesicherten Präventionsangeboten. Also, dass man wirklich weiß, was wirkt und wovon sollte man lieber die Finger lassen.
2: Wie klingt das für Sie, Herr Lederle? Und was können, was müssen Schulen Ihrer Meinung nach tun, beziehungsweise was tun Sie an Ihrer Schule jetzt schon?
1: Wahnsinnig viel, aber ich möchte das gern von Frau Otter nochmal aufgreifen. Die unterschiedliche finanzielle Ausstattung von Schulen, die macht schon echt viel aus. Also wir haben jetzt zum Beispiel einen Schulträger, der uns finanziell wirklich gut ausstattet, was uns dann ermöglicht, zum Beispiel jetzt Workshops mit Wildwasser zum Thema sexualisierte Gewalt durchzuführen.
2: Das Wildwasser ist eine entsprechende Organisation?
1: Ja, genau, ist ein Verein, der sich vornehmlich auch um die Opfer kümmert, aber auch in dem Bereich Prävention zuständig ist. Auch der Punkt der Ressourcen, ich meine, wir haben jetzt bei uns eben, wie gesagt, diese Klassenstunde geschaffen und haben da das Programm Lions Quest Erwachsenwerden etabliert. Das ist auch was, was wir uns zeitmäßig sozusagen aus den Rippen schwitzen, um es mal etwas plakativ zu sagen. Das müsste fest etabliert werden in der Stundentafel, also solche Begleitprogramme, Präventionsprogramme. Es gibt ein Präventionskonzept, also ein gesamtes Präventionskonzept bei uns an der Schule. Es gibt natürlich ein Schutzkonzept bei uns an der Schule. Und halt wirklich diese Ausstattung mit multiprofessionellen Teams, auch das ist was, was letzten Endes ein Punkt ist. Wenn Sie einen Schulträger haben, der sagt, jawohl, wir haben das Geld dazu und der investiert dann das Geld in zum Beispiel in Schulsozialarbeit oder ähnliche Dinge oder Unterrichtsbegleiterinnen und Unterrichtsbegleiter, dann haben Sie schon einen Standortvorteil und das sollte halt nicht sozusagen vom Schulträger abhängig sein, sondern als Qualitätsmaßstab uns das Geld gesamtgesellschaftlich schon wert sein.
2: Herr Kroneberg, zum Schluss die Frage an den Soziologen. Wie müssen wir als Gesellschaft auf diese diversen Erscheinungsformen von Gewalt an Schulen reagieren, damit umgehen?
0: Prävention ist personalintensiv und auch ressourcenintensiv, aber es ist eben nicht irgendwas sozusagen ein Luxusgut, sondern wie auch die PISA-Ergebnisse gezeigt haben, ist es wichtig einfach als Grundlage, um auch dann wirklich den Lehrplan durchführen zu können, um Jugendliche auch und Kinder lernen zu lassen in der Schule. Das braucht als Grundlage, dass es ein funktionierendes soziales Miteinander gibt. Insofern, ja, sollte es uns auf jeden Fall wert sein. Also eine Art von Sondervermögen in dem Bereich wäre eine Zukunftsinvestition, die nicht nur mit einer gewissen Wahrscheinlichkeit wichtig wird, sondern von der wir wissen, wir brauchen die junge Generation in der Zukunft. Gleichzeitig haben wir aber auch einen Fachkräftemangel. Das heißt, selbst wenn wir bestimmte Positionen schaffen, ist nicht gesagt, dass wir die auch besetzen können. Das müssen wir natürlich auch mit bedenken. Deswegen ist auch wichtig, nach Alternativen zu fragen, mit weniger Geld, was kann man denn damit machen? Und tatsächlich eine Schulstunde freizuräumen, indem man eben sowas wie soziale Kompetenztrainings anbieten kann, das wäre ein großer Schritt. Das wird auch von Forscherinnen und Forschern seit Jahren gefordert. Es gibt in den Niederlanden zum Beispiel auch sowas wie so eine Civic Education, was dann gefüllt werden kann mit entsprechenden intensiven wöchentlichen Programmen. Weil das ist ja nicht damit getan, dass jemand für einen Tag mal kommt und ein Antigewalttraining macht, sondern das muss wirklich Teil der Schulkultur werden und möglichst eben wöchentlich auch Thema sein. Andere Möglichkeiten, die günstig sind, sind beispielsweise Mentoring-Programme, bei denen eben freiwillige Studierende beispielsweise sagen, schon im Grundschulbereich, ich nehme mir ein Kind aus einer sozial etwas benachteiligteren Familie an die Hand und mache einmal in der Woche etwas mit dem, ins Zoo gehen, ins Kino gehen, was auch immer. Und da hat auch die Forschung zeigen können, dass das sehr starke Effekte hat, sowohl die Bildung befördert, als auch das prosoziale Verhalten.
2: Schlagen, treten, mobben. Gibt es immer mehr Gewalt an Schulen? Das war unser Thema in diesem Forum in SWR Kultur. Mit dabei heute Professor Clemens Kroneberg, Soziologe an der Universität Köln, Dirk Lederle, Vizechef des VBE, des Verbands Bildung und Erziehung Baden-Württemberg und Jeanette Otto, Bildungsredakteurin bei der Wochenzeitung Die Zeit. Ich bin Doris Maul, danke an die Runde und danke auch für Ihr Interesse.
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4: Heute mit Musik aus Luxemburg und der Ukraine. Kravchenko Klees heißt unser Duo, bestehend aus der Ukrainerin Katharina Kravchenko und dem Luxemburger Arthur Klees. Die beiden eint die Liebe zum Jazz und der Improvisation und beide haben große Freude am musikalischen Experiment. Zwei Titel hören wir, November und darauf Sons of New Dawns.

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2: Um 18 Uhr mit Dominik Eisele. Auf dem US-Luftwaffenstützpunkt Spangdahlem ist am Nachmittag ein Kampfjet abgestürzt. Nach Angaben der Airbase konnte sich der Pilot retten und wird derzeit medizinisch versorgt. Lynn Benson.
3: Der Pilot konnte sich mit dem Schleudersitz retten. Wie schwer er verletzt ist, ist bislang nicht bekannt. Augenzeugen hatten kurz nach dem Absturz eine große schwarze Rauchsäule über dem Gelände gesehen. Nach Angaben der deutschen Flugsicherung war der Kampfjet zuvor an einer Übung mit insgesamt 4 Maschinen beteiligt. 2 davon waren gerade auf dem Rückflug nach Spangdahlem, als die erste Maschine abstürzte. Die 3 anderen Flugzeuge wichen daraufhin zum US-Luftwaffenstützpunkt Ramstein bei Kaiserslautern aus. Die deutsche Flugsicherung spricht gegenüber dem SWR von einer F-16. Die Ursache des Absturzes ist noch unklar und wird jetzt untersucht.
2: US-Präsident Trump und die Regierungschefs von Dänemark und Grönland haben ein Abkommen unterzeichnet, das den Konflikt um Grönland beilegen soll. Trump hatte damit gedroht, Grönland zu annektieren. Heute kündigte Trump in einer Rede vor der UN-Vollversammlung an, 2 neue US-Militärstützpunkte dort zu bauen. Keinem Feind der USA werde es erlaubt sein, auf der Insel militärisch präsent zu sein. Auch könnten sensible Investitionen in Grönland künftig nur mit Erlaubnis der USA getätigt werden. Was genau er damit meinte, erläuterte Trump nicht. Die Bundestagsfraktionen haben sich zu ihren ersten Sitzungen nach der Wahl in Berlin und Mecklenburg-Vorpommern getroffen. Grüne und Linke kritisieren dabei die Arbeit der Bundesregierung. Für die SPD forderte Fraktionschef Miersch Änderungen an der Rentenreform. Welche Nachbesserungen die Fraktion anstreben könnte, sagte er nicht. Im Moment tagt die Unionsfraktion. Deren Chef Frei machte vor der Sitzung deutlich, Merz verfüge auch nach den Niederlagen bei den Wahlen über den nötigen Rückhalt in der Fraktion. Aus den Reihen der Abgeordneten hieß es, es gebe durchaus Frust, man sei sich aber seiner Verantwortung bewusst. Merz hatte seine Reise zu den Vereinten Nationen nach New York abgesagt, um an der Sitzung teilzunehmen. Der linken Bundestagsabgeordnete Ferhat Kocak lässt sein Mandat vorerst ruhen. Kocak ist Abgeordneter für den Berliner Bezirk Neukölln. Ihm werden Kontakte zum kriminellen libanesischstämmigen Remo-Clan vorgeworfen. Ein Mitglied der Großfamilie hat einen Chat mit Kocak veröffentlicht. Darin sendet Kocak einem mutmaßlichen Clan-Anführer, Zitat, Grüße mit Respekt. Kocak behauptet, nicht gewusst zu haben, um wen es sich dabei handelt. Mitglieder des Remo-Clans waren unter anderem verantwortlich für den Einbruch ins Grüne Gewölbe in Dresden und den Diebstahl einiger riesigen Goldmünzen aus dem Berliner Bode-Museum. Ab Anfang Oktober soll es einen neuen Tankrabatt geben, bis zum Jahresende. Die Bundesregierung hat den Gesetzentwurf dafür auf den Weg gebracht. Damit soll die Energiesteuer auf Diesel und Benzin um 14 Cent sinken, damit Sprit an der Tankstelle etwas günstiger wird. Spätestens im Januar soll ein befristeter Spritpreisdeckel kommen. Wegen der immer höheren Spritpreise nimmt das Interesse an Elektroautos zu. Mittlerweile fährt etwa jedes 6. neu zugelassene Auto in der Europäischen Union mit Strom. Das ist laut Statistischem Bundesamt ein neuer Rekord. Die 630 Abgeordneten im Bundestag müssen sich jetzt nicht mehr in Anwesenheitslisten eintragen. Das geht jetzt elektronisch per Chip. Die wurden heute ausgegeben. Damit können sich die Parlamentsmitglieder an den Eingängen einloggen. Das soll der Bundestagsverwaltung über 55.000 Blatt Papier und 1.000 Arbeitsstunden an Auswertung pro Jahr ersparen. Wenn Abgeordnete die Anwesenheit nicht bestätigen, werden 200 Euro von ihrer Kostenpauschale einbehalten. Unentschuldigt fehlen kostet 300 Euro. Alexander Blessin wird neuer Trainer beim Fußball-Bundesligisten Borussia Mönchengladbach. Der Klub bestätigte heute, dass ein Vertrag bis 2028 unterschrieben wurde. Zuletzt hatte Blessin 2 Jahre den FC St. Pauli trainiert. SWR Nachrichten, Redaktion Niklas Behrendt. Das Wetter in Baden-Württemberg und Rheinland-Pfalz: mit nördlicher Strömung weht relativ kühle Luft zu uns. Die Vorhersage: am Abend wechselnd bewölkt, nachts sternenklar oder neblig. Die Temperaturen sinken dann auf 9 bis 1 Grad. Örtlich ist Bodenfrost möglich. Morgen viel Sonne bei 17 Grad im Westerwald und bis zu 24 Grad im Markgräfler Land. Und die weiteren Aussichten: am Donnerstag bei Bögen Nordwestwind wolkiger und etwas kühler, Richtung Hessen und Franken örtlich Regen. Am Freitag nach Frühnebel wieder sonniger und wärmer. Die Zeit 18.05 Uhr.
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4: Und darum geht es unter anderem bis 6:30. Die Aufarbeitung der Landtagswahlen geht weiter. Heute sind die Abgeordneten aller Fraktionen im Bundestag zusammengekommen. Die Generaldebatte der Vereinten Nationen hat begonnen. Über die Rede des amerikanischen Präsidenten sprechen wir gleich. Und Baden-Württemberg will im Kampf gegen Hitze und Trockenheit neue Wege gehen. Mein Name ist Gerhard Leitner. Einen schönen guten Abend. Am Tag 2 nach den Landtagswahlen kann von politischem Alltag keine Rede sein. Der Bundeskanzler und die Spitzen der anderen Parteien hatten sich ja gestern schon ausführlich geäußert. Die Aufarbeitung ist weiter voll in Gange. Heute haben die Abgeordneten aller Fraktionen im Bundestag getagt. Und auch da ging es natürlich um die Deutung der Wahlergebnisse vom Wochenende. Aus Berlin, Ruth Kirchner.
5: Die Stimmung in der Unionsfraktion war schon mal besser. Nachdem die CDU aus dem Landtag in Schwerin geflogen ist und in Berlin womöglich das Amt des regierenden Bürgermeisters verliert, ringen die Abgeordneten der Union mit sich selbst und mit ihrem Koalitionspartner SPD.
6: Wir erleben als CDU/CSU und insbesondere als CDU sehr schwierige Tage nach den Landtagswahlen vom vergangenen Wochenende,
5: sagt Unionsfraktionschef Thorsten Frey. Trotzdem müsse die schwarz-rote Koalition die Kraft aufbringen, an ihrem Reformkurs festzuhalten. Sie dürfe jetzt nicht die falschen Schlüsse ziehen, warnt er.
6: Und die falsche Konsequenz wäre, wenn man vor der eigenen Courage zurückschrecken würde. Wenn man das, was wir als Koalition vereinbart haben, jetzt zur Disposition stellen würde.
5: Doch genau das deutet sich bei der SPD an. Vor der Fraktionssitzung lobt Matthias Miersch das klare Profil von Manuela Schwesig in Mecklenburg-Vorpommern. Es klingt, als wolle der Fraktionschef damit auch den Kurs der SPD im Bundestag beschreiben.
7: Ein Weiter-so kann es nicht geben. Wir müssen zur Kenntnis nehmen, dass weite Teile der Bevölkerung jedenfalls an einigen Stellen sehr verunsichert sind.
5: Die abschlagsfreie Rente nach 45 Beitragsjahren sei daher ein elementares Gerechtigkeitsthema, betont Miersch. Ebenso wie Reformen im Gesundheitsbereich, die viele nur als Leistungskürzungen wahrnehmen würden. Und als wäre das noch nicht genug, hat der Kanzler selbst der SPD ein weiteres Gerechtigkeitsthema beschert. Dass Merz gestern das Nebeneinander von gesetzlicher und privater Krankenversicherung als Gerechtigkeitsproblem bezeichnet, findet Miersch wirklich gut.
7: Wir setzen uns seit vielen, vielen Jahren für eine solidarische Bürgerversicherung ein. Da ist die CDU soweit wahrscheinlich noch nicht. Aber es könnte ein Momentum sein, strukturell die Dinge auf den Weg zu bringen, zumindest mehr Gerechtigkeit zu haben.
5: Die Union ist bemüht, das Thema möglichst schnell wieder abzuräumen. Der Kanzler habe das Krankenversicherungssystem nicht in Frage gestellt, betont Frey. Doch das Thema ist damit nicht vom Tisch. Die Opposition wirft dem Kanzler vor, wieder einmal eine Diskussion angestoßen zu haben, ohne konkret zu werden. Katharina Dröge ist Fraktionschefin der Grünen.
8: Es kann nicht sein, dass Friedrich Merz einfach nur ein bisschen philosophiert und dann war es das mal wieder.
5: Auch von der AfD und der Linken scharfe Attacken gegen den Kanzler. Sören Pellmann ist Vizefraktionschef der Linken. Den Kurs der Koalition bezeichnet er als soziale Kahlschlagspolitik, die lediglich die AfD stärke.
9: Es ist mir unbegreiflich, wie sich Friedrich Merz hinstellen kann, um zu erklären, er übernehme Verantwortung, um dann gleichzeitig zu sagen, es bleibe alles, wie es ist. Augen zu und durch.
5: Doch die Oppositionsparteien schauen dieser Tage eher von der Seitenlinie zu. SPD und Union sind nach den Landtagswahlen vor allem mit sich selbst beschäftigt. Noch am Abend soll es im Kanzleramt ein Spitzentreffen von Koalitionspolitikern geben.
4: Die weitere Aufarbeitung der Landtagswahlen vom Wochenende aus Berlin war das Ruth Kirchner. Während also die Wahlen immer noch betrachtet werden, ist man in Sachsen-Anhalt möglicherweise schon ein Stück weiter. Dort wurde 2 Wochen davor gewählt mit einem Spitzenergebnis für die AfD, die mit 43,8% die absolute Mehrheit knapp verfehlt hat. CDU 17,2%, zweitstärkste Kraft, dann kommen SPD, Grüne und Linke. Frage an meinen Kollegen Ulrich Wittstock vom MDR in Magdeburg. Gibt es denn schon erste Gespräche unter den Parteien?
10: Also hinter den Kulissen wird wohl gesprochen. Das wird immer wieder von der AfD gesagt. Auch das BSW räumt solche Gespräche ein. Und so ganz klar ist es nicht, wer da mit wem redet und worüber. Darüber wird man sich noch relativ bedeckt halten bislang. Jedenfalls ist das so. Aber es scheint Absprachen zu geben, denn am 6. Oktober gibt es dann die erste Landtagssitzung. Und da wird sich dann zeigen, was diese Absprachen gebracht haben.
4: Die AfD meldet aufgrund des guten Abschneidens natürlich Ansprüche auf das Personal im Landtag an. Was sind denn da die Vorstellungen der Partei?
10: Also natürlich will man den Landtagspräsidenten stellen und man will auch den stellvertretenden Landtagspräsidenten stellen. Und dazu hat schon das BSW mitgeteilt, das werde man tragen. Und dann gibt es noch die Möglichkeit eines weiteren stellvertretenden Landtagspräsidenten. Und da könnte möglicherweise das an das BSW gehen, wenn die AfD nämlich einen solchen Kandidaten vorschlägt. Da muss man vielleicht noch ein bisschen an der Geschäftsordnung rumschrauben. Aber nach allem, was man hört, ist das die Idee. Dann wäre das Landtagspräsidium komplett in Hand von AfD und BSW. Man muss sagen, das ist vielleicht auch eine kleine Retourkutsche, denn über viele Jahre hinweg wurde der AfD der Posten eines stellvertretenden Landtagsvizepräsidenten verweigert.
4: Inwiefern will denn die AfD ihr Gewicht auch in die Landtagsausschüsse einbringen?
10: Auch da gibt es Überlegungen. Man möchte ganz gerne möglichst 12 Abgeordnete pro Landtagsausschuss haben und das hätte zur Folge, dass die AfD jedenfalls immer 6 Abgeordnete stellt. Und mit einem Abgeordneten des BSW hätten die dann immer die Mehrheit in jedem Landtagsausschuss. Die übrigen Parteien, die laufen dagegen Sturm. Und es könnte sein, dass das dann letztendlich vom Landesverfassungsgericht geprüft werden muss, inwieweit dieses Vorgehen tatsächlich mit der Verfassung des Landes übereinstimmt.
4: Herr Wittstock, zur M-Frage. Einen Ministerpräsidenten in Sachsen-Anhalt haben wir dann immer noch nicht. Wie sieht es denn damit aus?
10: Ah, vor Weihnachten könnte es soweit sein. Also hören wir unter der Hand, ist jetzt so inoffiziell bestätigt. Herr Siegmund sagt, ja, es könnte sein, dass das dann im November oder spätestens im Dezember was wird. Es steht ja in diesem Landtag 39-39, das ist ein Patt. Und da das BSW gesagt hat, wir werden keinen Ministerpräsidenten wählen, egal ob der von der AfD kommt oder ob es die CDU ist, da wird man dann sehen, wie das Rennen ausgeht. Allerdings sind das geheime Wahlen. Und da stellt sich nun die Frage bei geheimen Wahlen, das kennen wir ja, könnte dann tatsächlich der eine oder andere mitstimmen. Und zum Schluss hat dann Ulrich Siegmund eben doch die Mehrheit, die er braucht. Aber das ist ein bisschen unklar noch. Es könnte sein, dass einzelne CDU-Kandidaten dann möglicherweise zur AfD wechseln. Aber das ist derzeit noch alles völlig unklar.
4: In Sachsen-Anhalt laufen erste Gespräche nach den Landtagswahlen vor 2 Wochen. Da hat die AfD mit 43,8% die absolute Mehrheit knapp verfehlt. Zweitstärkste Kraft in Sachsen-Anhalt ist die CDU mit 17,2%. Zum aktuellen Stand der Gespräche war das Ulrich Wittstock vom MDR in Magdeburg. In Berlin herrscht ein akuter Mangel an bezahlbarem Wohnraum. Helfen soll die Vergesellschaftung von Wohnungen. Bereits vor 5 Jahren gab es dazu einen Volksentscheid mit dem Titel Deutsche Wohnen und Co. enteignen, bei dem knapp 60% der Berliner dafür stimmten. Die Linke will den Volksentscheid nun umsetzen. Zu den rechtlichen Fallstricken jetzt Alena Lagmüller aus der ARD-Rechtsredaktion. Erstmal zu den Begrifflichkeiten. Die Initiative heißt ja Deutsche Wohnen und Co. enteignen. Aber eigentlich geht es um Vergesellschaftung. Was bedeutet denn der Begriff Vergesellschaftung?
11: Enteignung und Vergesellschaftung, das sind rechtlich 2 verschiedene Paar Schuh. Hier geht es tatsächlich um Vergesellschaftung. Das ist ein Instrument aus dem Grundgesetz. Ganz konkret geht es in Berlin darum, private Wohnungen sollen zu öffentlichem Wohneigentum gemacht werden. Und das soll dann vom Staat zum Wohle aller verwaltet werden. Die ursprünglichen Eigentümer müssen entschädigt werden. Enteignungen wiederum sind auch im Grundgesetz geregelt, aber da geht es eher darum, dass einzelne konkrete Grundstücke für eine Autobahn zum Beispiel oder für einen Deich gebraucht werden. Und wenn die Grundstückseigentümer dann nicht verkaufen wollen, kann der Staat diese Grundstücke enteignen, muss aber ebenfalls eine Entschädigung zahlen.
4: Wäre denn so eine Vergesellschaftung von Wohnraum in Berlin verfassungsrechtlich gedeckt?
11: Ob und unter welchen Umständen das mit der Verfassung vereinbar ist, das ist ziemlich umstritten. Klar, Vergesellschaftungen gibt es zwar schon immer im Grundgesetz, auf dem Papier, aber das Instrument wurde noch nie wirklich eingesetzt. Deshalb haben sich auch noch keine Gerichte damit befasst. Der Berliner Senat hat allerdings eine Expertenkommission mit namhaften Juristen eingesetzt. Und die kommt zu dem Ergebnis, dass dieses Vorhaben rechtlich in Ordnung wäre. Es gibt da aber viele juristische Knackpunkte, an denen sich die Geister scheiden. Ein Beispiel: Die Expertenkommission meint, dass es keine weniger einschneidende, aber gleich gute Alternative gäbe, unbezahlbaren Wohnraum zu schaffen. Es gibt aber auch Juristen, die das ganz anders sehen. Wo wir uns ziemlich sicher sein können: Wenn es zu Vergesellschaftungen kommt, dann würde das wohl vor dem Bundesverfassungsgericht landen.
4: Wie könnte denn so eine Vergesellschaftung rechtlich aussehen? Gibt es da schon konkrete Vorschläge?
11: Ja, die Initiative Deutsche Wohnen und Co. enteignen, die damals auch den Volksentscheid in Berlin organisiert hat, die hat einen Vorschlag für ein solches Gesetz gemacht und den möchte die Linke in Berlin jetzt auch tatsächlich umsetzen. Der Gesetzesentwurf orientiert sich eng an den Vorschlägen der Expertenkommission. Konkret wären Wohnungskonzerne betroffen, die in Berlin mehr als 3000 Wohnungen haben. Deren Wohnungen würden dann zum Eigentum des Landes Berlin. Eine neue öffentliche Einrichtung soll diese Wohnungen dann verwalten.
4: Müssten die Wohnungskonzerne dann entschädigt werden, vor allem vor dem Hintergrund

0: Entwurf gelöst. Danach würden pro Grundstück bzw. pro Wohnung ca. 40-60% des Verkehrswertes erstattet. Das wäre immer noch ziemlich viel Geld, schätzungsweise 18 Milliarden Euro. Allerdings soll diese hohe Summe dann über 100 Jahre hinweg durch die Mieten, die Berlin durch die betroffenen Wohnungen einnimmt, abbezahlt werden. Neue Schulden soll Berlin so nicht machen müssen.
1: Frau Lagmöller, die Große Koalition auf Bundesebene hat aber schon im Sommer beschlossen, dass sie ein Bundesgesetz schaffen will, das den Ländern solche Vergesellschaftungen verbietet. Bundeskanzler Merz hat das ja jetzt nach dem Wahlsieg der Linken in Berlin nochmal bekräftigt. Könnte der Bund das so machen, Vergesellschaftungen pauschal bundesweit verbieten? Wäre das rechtlich möglich?
0: Ja, auch das ist natürlich rechtlich umstritten. Das Problem ist, wenn der Bund jetzt tätig werden würde und Vergesellschaftungen in einem eigenen Gesetz regeln würde, könnte Berlin das tatsächlich nicht mehr selber machen. So sieht das Grundgesetz es vor. Aber das Bundesverfassungsgericht hat klargestellt, ein Bundesgesetz, das einfach nur verhindern soll, dass die Länder quasi ihr eigenes Ding machen, das geht nicht. Ein Bundesgesetz, wie Merz es angekündigt hat, wäre also noch mit weiteren ziemlich komplizierten Fragen verbunden und würde sicherlich auch am Ende vor dem Bundesverfassungsgericht landen.
1: Also viele offene Fragen, Informationen waren das von Alena Langmöller aus der ARD-Rechtsredaktion in Karlsruhe rund um die Debatte um Vergesellschaftung von Wohnraum, die in Berlin ja jetzt im Raum steht. Schauplatzwechsel. In New York hat die Generaldebatte der Vereinten Nationen begonnen. Bundeskanzler Merz ist wegen der politisch angespannten Lage bei uns nicht nach New York geflogen. Erster Redner war der brasilianische Präsident Lula. Um 16:30 hat dann US-Präsident Trump angefangen, über die Errungenschaften seiner fantastischen Regierung zu sprechen. Giselle Uecker in New York, lassen Sie uns zusammenfassen. Was hat Trump in seiner Rede alles angesprochen?
2: Ja, das war tatsächlich so, dass man das Gefühl hatte, er richtet sich jetzt eigentlich an die eigene Bevölkerung. Das war ein bisschen wie eine Wahlkampfrede, ist ja vielleicht auch wenig verwunderlich. Er weiß, dass er hier eine große Aufmerksamkeit bekommt und steht eben vor den Zwischenwahlen im eigenen Land. Dann ist er aber tatsächlich auch zur internationalen Politik übergegangen, hat erklärt, wie er eigentlich als US-Präsident jetzt seine Macht zum Vorteil der USA nützt. Und zwar so, wie das kein anderer Präsident vorher getan hat, um auch im eigenen Interesse die Welt so ein bisschen neu zu ordnen. Er ist dann relativ schnell übergegangen zum Iran, zum Konflikt und Krieg gegen den Iran und hat ihn als Nummer 1 Sponsor des Terrors bezeichnet und gesagt, deshalb darf der Iran niemals Atomwaffen erwerben. Er hat den Iranern auch vorgeworfen, sich bisher nicht auf einen Deal mit der Trump-Regierung eingelassen zu haben, weil sie möglicherweise ihm schaden wollen bis zu den Zwischenwahlen. Aber er glaubt, dass nach den Zwischenwahlen dann ein Deal relativ schnell zustande kommt. Dann hat er auch nochmal den Konflikt zwischen Russland und der Ukraine erwähnt und gesagt, wir arbeiten da mit beiden Seiten eng zusammen und wollen diesen Konflikt definitiv lösen. Und dann hat er auch noch für die Europäer natürlich sehr wichtig das Grönland-Abkommen, das heute unterzeichnet werden soll im Rahmen der UN-Generalversammlung hier in New York, angesprochen und hat eben eigentlich das gesagt, was man schon im Vorfeld wusste. Die USA wollen offenbar ihre militärische Präsenz in Grönland ausbauen, auch dauerhaft. Und er hat auch gesagt, dass die NATO auch stärken wird. Er hat auch NATO-Chef Mark Rutte als guten Chef gelobt.
1: Das war jetzt ein Gesamtüberblick. War das jetzt eine Vereinte Nationen-Rede oder eher eine Wahlkampfrede für die Midterms?
2: Es war beides, aber es war auch tatsächlich so ein bisschen eine Rechtfertigung für alles, hatte ich den Eindruck, was man ihm in den vergangenen Monaten so vorgeworfen hat. Es war aber erstaunlicherweise auch ein bisschen versöhnlich mit den Vereinten Nationen. Also er hat den Vereinten Nationen zweimal in seiner Rede gedankt. Das hat schon auch ein bisschen überrascht, unter anderem für die Resolution, die ja seinem Friedensrat gestattet hat, sich in Gaza einzumischen, zum Beispiel diesen 20-Punkte-Plan auf den Weg zu bringen. Er hat auch dafür gedankt, dass der Sicherheitsrat den Iran klar verurteilt hat. Er hat auch noch mal gesagt, dass die Vereinten Nationen, dass er darin großes Potenzial sieht, ist dann aber natürlich auch ein bisschen kritisch geworden, hat gesagt, man müsse einfach nur aufhören mit dieser linken Propaganda und mit der Forderung nach einer CO2-Abgabe oder mit dem Klimawandel. Mhm. Da gab es von einigen Ländern sogar auch Applaus aus dem Saal. Allerdings hat er zum Beispiel auch den Internationalen Gerichtshof ja etwas abfällig betrachtet. Er hat gesagt, er werde niemals zulassen, dass die Amerikaner sich vor diesem Gericht verantworten müssen.
1: In New York hat am Nachmittag die Generaldebatte der Vereinten Nationen begonnen. Über die Rede von US-Präsident Trump habe ich mit in

0: New York mit unserer Korrespondentin Giselle Uka gesprochen. Die IG Metall Mitte und damit zurück zu uns geht mit einer Forderung nach 5% mehr Geld in die Tarifverhandlungen aus unserer Wirtschaftsredaktion. Quatsch. Der Hitzesommer, das ist das richtige Thema, hat in diesem Jahr den Südwesten zum Schwitzen gebracht. Schlaflose Nächte, unerträgliche Hitze in Werkstätten und Büros ohne Klimaanlage. Jeder fünfte Hitzetote in Deutschland war nach Angaben des Umweltministeriums in Stuttgart ein Mensch aus Baden-Württemberg. Und auch die Waldbrände haben so schwer gewütet wie seit 30 Jahren nicht. Umso wichtiger sind Klimaschutz und Klimaanpassung, haben heute die Ministerinnen für Umwelt und Landwirtschaft in Stuttgart betont, bei der Bilanz des Hitzesommers. Von dort berichtet unsere landespolitische Korrespondentin Phyllis Kückrikoll.
1: Dieser Sommer hat negative Maßstäbe gesetzt, mit einer dramatischen Trockenheit bis tief in die Böden, sagte Baden-Württembergs Umweltministerin Thekla Walker von den Grünen am Mittag in Stuttgart. Neben den Auswirkungen für Natur und Landwirtschaft hat der Hitzesommer die Wirtschaft empfindlich getroffen, so Walker.
2: Es gibt da Berechnungen dazu, die nahelegen, wenn man die ganzen Tage zusammennimmt, dann reden wir hier von Milliarden, die hier wirtschaftlich im Defizit stehen durch die Produktivitätsverluste, aber sicherlich auch, weil Wasser nicht genügend durch den Rhein fließt, weil Transportkapazitäten ausbleiben, weil Wasserkraft um 50% reduziert nur Energie geliefert hat. Die Verluste sind enorm.
1: Produktivitätsrückgang durch Wassermangel ist nur eine von vielen gravierenden Folgen des Klimawandels. Abhilfe sollen hier Schwammkonzepte schaffen.
2: Prinzip Schwamm kann nicht nur für die Stadt gelten. Sie kennen das Schwammstadtkonzept, also Wasser im Boden halten, damit es verdunsten kann, Klimaanlagen, Funktionen im Grunde genommen des Bodens erfüllt. Wir brauchen das auch in der Landschaft. Und da haben wir jetzt auch eine Modellregion im Kraichgau, wo wir gerade dabei sind, ein Pilotprojekt umzusetzen.
1: Damit Wasser auch in der Fläche entlang von Feldern und Wiesen nicht einfach verdunstet. Eine wichtige Maßnahme pflichtet auch der Landesvorsitzende des Naturschutzbundes Johannes Enzle bei.
3: Es ist ganz richtig, dass wir das Wasser in der Landschaft zurückhalten müssen, indem wir unsere Flüsse renaturieren, indem wir Moore renaturieren.
1: 38 Tage lang stieg das Thermometer in Baden-Württemberg auf mehr als 30 Grad, an 8 Tagen sogar auf mehr als 35 Grad. Die Dürre hat auch den Landwirten zugesetzt, fügte Landwirtschaftsministerin Marion Gentges von der CDU an.
4: Beim Mais haben wir teilweise Rückgänge um 50%. Beim Grünland sieht es ähnlich aus. Es fehlt an Futtermitteln. Das hat dazu geführt, dass schon im Juni, Juli Betriebe ihre Winterfuttervorräte verfüttert haben, dass sie teilweise auch schon vorm Sommer Tiere geschlachtet haben, weil sie gesagt haben, mit ihren eigenen Futtermittelvorräten kriegen sie nicht über den Winter.
1: Die Landesregierung stellt den betroffenen Landwirten 5 Millionen Euro an Futtermittelhilfen bereit. Klimaanpassungsmaßnahmen kosten viel Geld, umso wichtiger der Klimaschutz. Ministerpräsident Özdemir zieht am Ende dieses Hitzesommers ein Fazit.
5: Der Verzicht darauf, der wäre unbezahlbar.
0: Baden-Württemberg will neue Wege beim Hitzeschutz gehen. Der Gründer der humanitären Hilfsorganisation STELP, Serkan Eren, aus Stuttgart, wurde jetzt im Iran zu 10 Jahren Haft verurteilt. Das hat die Organisation heute mitgeteilt. Eren ist türkischer Staatsbürger und befindet sich seit über einem Jahr im Iran in Gewahrsam. Mit Serkan Eren und seiner Hilfsorganisation STELP hat sich SWR-Reporter Maxim Flößer in unserem Studio Stuttgart schon länger befasst. Herr Flößer, was wird Eren konkret vorgeworfen?
6: Ja, das iranische Gericht wirft Serkan Eren vor, er habe Kontakt zu einem Land, das der Iran als feindlich einstuft. Welches Land das sein soll, ist unklar, das sei wohl auch offen gehalten in der Anklage. Jetzt wurde Serkan Eren tatsächlich zu 10 Jahren Haft verurteilt und weitere Informationen ab wann und in welchem Gefängnis, das ist alles nicht bekannt. Es ist nur bekannt, dass er tatsächlich ins Gefängnis gehen muss.
0: Was macht denn seine Hilfsorganisation STELP im Iran?
6: STELP selbst hat aktuell kein laufendes Projekt im Iran, aber sie haben ein Netzwerk vor Ort. Im Juni 2025 brach ja der Iran-Krieg aus. Damals fielen Bomben, das Internet fiel aus und Stelp hatte keinen Kontakt mehr zu den Helfern vor Ort. Und darum reiste Serkan Eren selbst ins Land, erst mit dem Flieger in die Türkei, von dort per Auto an die Grenze zwischen der Türkei und dem Iran und dann weiter zu Fuß. Das Ganze hat er ohne weitere Sicherheitsvorkehrungen gemacht, nur mit einem Rucksack. In einem SWR-Interview sagte er damals, er habe extra Helm, Schutzweste und Satellitentelefon in Deutschland gelassen, um nicht verdächtig zu werden. Vor Ort wollte er Spendengelder verteilen und die Menschen außer Gefahr bringen. Das war auch nicht sein erster Kriseneinsatz. Serkan Eren war auch schon mal in der Ukraine, in der Türkei, in Griechenland oder auch in Bosnien-Herzegowina. Stelp insgesamt ist bekannt dafür, dass sie sehr schnell in die Krisenregionen fahren, um vor Ort humanitäre Hilfe zu leisten. Auch Serkan Eren war da schon oft eben, wie gesagt, dabei. Ja, und eigentlich wollte Serkan Eren am 28. Juni wieder aus dem Iran ausreisen. Das wurde ihm aber verweigert und seitdem befindet er sich im Iran. Lange Zeit war auch unklar, wo genau er sich befindet, in welchem Zustand er sich befindet. All das konnte Stelp uns im Laufe der letzten Monate nicht mitteilen.
0: Für viele Beobachter kommt das Urteil überraschend. Was sagt denn seine Hilfsorganisation dazu?
6: Naja, die Mitarbeitenden bei Stelp sind selbst ziemlich schockiert. Ich glaube, mit so einem Urteil und insbesondere mit dem Strafmaß hat niemand gerechnet. Das wurde mir auch nochmal am Telefon bestätigt. Sie sind alle ziemlich bestürzt, dass Serkan Eren, der für einen humanitären Einsatz in den Iran eingereist ist, nun dort nicht mehr rauskommt für die nächsten Jahre. Stelp hatte Serkan Eren seit über einem Jahr bestmöglich unterstützt. Das Ganze natürlich nicht einfach, wenn Serkan Eren im Iran in Gewahrsam ist. Und Stelp empfindet dieses Urteil als nicht gerecht und vor allem das Strafmaß sei absolut nicht nachvollziehbar.
0: Wird er denn überhaupt juristisch betreut?
6: Ja, Serkan Eren ist türkischer Staatsbürger. Er lebt zwar hier in Stuttgart bei uns, er hat hier auch tatsächlich das Bundesverdienstkreuz bereits erhalten von dem Bundespräsidenten Frank-Walter Steinmeier. Aber als türkischer Staatsbürger wird er eben von den türkischen Behörden unterstützt und betreut. Mit denen hatte Stelp auch immer wieder Kontakt. Wie genau die Hilfe aussieht, die die türkischen Behörden leisten, das kann Stelp uns nicht sagen. Auch schon während sich Serkan in Gewahrsam befand, stand Stelp in Kontakt mit den Behörden. Und ja, jetzt versucht man eben weiter dran zu bleiben. Man versucht weiter Kontakt mit ihm zu haben und hofft natürlich, eine Lösung zu finden, dass Serkan Eren nicht diese 10 Jahre Haft im Iran verbringen muss.
0: Informationen waren das von SWR-Reporter Maxim Flößer. Die IG Metall Mitte geht mit einer Forderung nach 5% mehr Geld in die Tarifverhandlungen für die rund 388.000 Beschäftigten der Metall- und Elektroindustrie in Rheinland-Pfalz, Hessen und dem Saarland. Das hat die regionale Tarifkommission der Gewerkschaft heute in Mainz beschlossen. Geli Hensoldt aus unserer Wirtschaftsredaktion. Wie begründet die IG Metall ihre Forderung?
7: Barbara Resch, die baden-württembergische IG Metall-Chefin, hat heute gesagt, die Beschäftigten hätten ja alle mit deutlich gestiegenen Lebenshaltungskosten zu tun. Lebensmittel, Energie, aber auch Mieten seien hoch höher als früher. Und deshalb, damit sie das alles bezahlen können, brauchen die Leute einfach mehr Lohn. Und sie sagt auch, in den Betrieben, in denen es wirtschaftlich gut läuft, da sollen die Beschäftigten eine tarifliche Gewinnbeteiligung bekommen in Zukunft. Also auch das eine Forderung, mit der die IG Metall in die Verhandlungen geht. Aber in diesen Tarifverhandlungen soll es eben nicht nur in Anführungszeichen ums Geld gehen, sondern auch um die Frage, wie Arbeitsplätze in Deutschland gesichert werden können. Auch darüber will die Gewerkschaft mit den Arbeitgebern sprechen und sie kritisiert, dass nach wie vor viel zu wenig Betriebe eine Strategie haben, wie sie mit der Transformation der Branche umgehen, also dem Weg hin zur E-Mobilität und hin zur Software.
0: Die IG Metall Mitte geht mit einer Forderung nach 5% mehr Geld in die Tarifverhandlungen für die 388.000 Beschäftigten der Elektro- und Metallindustrie. Aus unserer Wirtschaftsredaktion waren das Informationen von Geli Hensoldt und das waren die aktuellen Themen des heutigen Tages in SWR Kultur. Mein Name ist Gerhard Leitner. Ich wünsche einen schönen Abend. Die Zeit 18.30 Uhr.
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9: Guten Abend. Wir beginnen mit einem Zitat. Diese Stadt steht zu ihrem Theater. Das ist ein Satz, den der Theatermacher Simon Meyenreis ganz oft gehört hat in Baden-Baden. Unter anderem deswegen hat er sich trotz Spardrucks beworben und ist nun aus Berlin in der Kurstadt als Intendant des Theaters Baden-Baden angekommen. Zu Beginn der Spielzeit ein Porträt des Neuen nach. Unter anderem neue Musik im Abend. Alex Griffiths und Buvan Singh, zwei Wahl-Berlinerinnen, zwei Wahl-Berlinerinnen mit britischen Wurzeln. Rhythmusgitarre, Leadgitarre, eine klare Stimme. Mehr brauchen die beiden nicht. Ihr neues Album Bella by the Sea, das haben sie in wenigen Tagen in einem mobilen Aufnahmestudio in den Bergen von Kreta aufgenommen. Hier ist Song for Kay.

0: Das war die Band Massar mit Flügelhorn und Doppelhalsgitarre. Racine, Wurzeln hieß ihr Song in SWR Kultur am Abend. Simon Meinreis hat in seinem Leben schon spezielle Menschenschläge kennengelernt, die in ihrer Ansprache eher als ein bisschen direkt gelten. Im Ruhrgebiet ist er geboren, in Bochum. Zuletzt war er Dramaturg in Berlin. Jetzt geht er an einen ganz anderen Ort. Simon Meinreis tritt als Intendant des Theaters Baden-Baden die Nachfolge von Nicola May an, die das Haus 22 Jahre lang geleitet hat. Und wer in den letzten Wochen an diesem sehr schönen, altehrwürdigen Bau am Beginn der Lichtenthaler Allee in Baden-Baden vorbeigelaufen ist, konnte sehen, dass da ein großes Banner hängt mit der Aufschrift Stadttheater Europas. Marie-Dominique Wetzel, die hat mit Simon Meinreis über seine Pläne gesprochen.
1: Simon Meinreis schlendert in T-Shirt, Shorts und Schirmmütze zu unserem Treffpunkt vor dem Theater in Baden-Baden, wie ein Tourist. Ein bisschen fühle er sich hier auch noch so, sagt Simon Meinreis, denn in dieser Rolle hat er Baden-Baden vor vielen Jahren kennen und lieben gelernt.
2: Weil ich sehr oft mit meiner Oma hier in der Gegend Urlaub gemacht habe und es hat natürlich für so einen Bochumer Jungen das schon ein bisschen Eindruck gemacht.
1: Simon Meinreis freut sich darauf, die berühmte Kurstadt jetzt nicht nur als Postkartenidylle kennenzulernen. Seit einem Jahr führt er unermüdlich Gespräche in der Stadt, um für seine neue Wirkungsstätte und die Menschen hier ein Gefühl zu bekommen. Denn er möchte nicht nur Theater für, sondern auch mit der Stadt machen.
2: Also alles, was wir hier auf der Bühne machen, ziehen wir inhaltlich aus der Stadt. Das hat was mit Themen zu tun und das hat auch vor allem was mit Menschen zu tun. Und auch die Grenzen ein bisschen verflüssigen zwischen Profis und sogenannten AmateurInnen.
1: So steht zum Beispiel ein großes Jacques-Offenbach-Projekt auf dem Spielplan. Ein Team aus Profis und Laien, also Bürgerinnen und Bürgern aus Baden-Baden, soll eine abgründige musikalische Komödie übers Alleinsein und den Wert der Gemeinschaft erarbeiten. Aber nicht nur die Stadtgesellschaft soll mehr Mitsprache und Beteiligungsmöglichkeiten bekommen, auch die Schauspielerinnen und Schauspieler aus dem hauseigenen Ensemble. Für den neuen Intendanten Simon Meinreis sind sie die tragenden Säulen des Theaters. Und er sah auch keine Notwendigkeit, wie früher üblich als neuer Intendant einfach das komplette Ensemble auszutauschen. Die meisten Schauspielerinnen und Schauspieler durften bleiben.
2: Also 6 unserer Premieren in der nächsten Spielzeit sind Arbeiten, die entweder ganz ohne Regie sind oder in denen Ensemblemitglieder Regie führen oder es geschrieben haben. Also in diesem Ensemble ist eine wahnsinnige kreative Kraft und es ist auch der künstlerische Motor unserer Zukunft. Ich bin, wie gesagt, begeistert von dem, was mir an positiver Energie entgegengeschlagen ist.
1: Und noch etwas fasziniert Simon Meinreis an seiner neuen Wirkungsstätte, die unmittelbare Nachbarschaft und historische Verbundenheit mit Frankreich. Und so hat der neue Intendant gleich mehrere Arbeiten mit französischen Künstlerkollektiven sowie ein deutsch-französisches Jugendfestival eingeplant. Aber Baden-Baden verbindet als ehemalige Sommerhauptstadt Europas natürlich auch eine Historie mit Osteuropa. Und so will Simon Meinreis zum Beispiel eine experimentelle Tschernobyl-Oper erarbeiten. Überhaupt schreckt der Autor, Dramaturg und Regisseur auch nicht vor schwierigen, harten Themen zurück. Bekannt wurde er in der bundesweiten Kulturszene durch das von ihm initiierte Theaterprojekt Kein Schlussstrich über die NSU-Morde, das vor allem die Hintergründe und die Perspektiven der Opferfamilien in den Fokus rückte. Für Simon Meinreis ist es jetzt der erste Intendantenposten an einem Theater. Er freue sich auch auf die kommunalpolitische Arbeit, sagt er. Obwohl er weiß, dass auch Baden-Baden große finanzielle Probleme hat und sparen muss, will er alles dafür tun, dass das Theater ein wichtiger und lebendiger Ort der Begegnung und Diskussion für alle Bürgerinnen und Bürger ist.
2: Das war auch einer der Gründe, warum ich mich hier beworben habe, dass mir von vornherein gesagt wurde, diese Stadt ist sehr kulturaffin, die steht zu ihrem Theater. Und das merke ich in ganz, ganz vielen Gesprächen. Also selbst wenn Menschen sagen, ja, wir müssen da einsparen und wir sparen ja schon, tun sie das mit einem weinenden Auge. Und das ist natürlich schon eine Stärke, denn klar, am Ende sind unsere Zuschauenden unsere größte Lobby.
0: Also der neue Intendant am Theater Baden-Baden, Simon Meinreis, setzt auf die Stadtgesellschaft von Baden-Baden. Mit der Premiere von Brechts Mutter Courage wird die neue Spielzeit dann am Freitag eröffnet. Und am Samstag drauf gibt's das große Theaterfest im Theaterhof. Jetzt in SWR Kultur am Abend Maxwell Farrington und Le Super Humain, Brussels Sprouts. Das ist so leicht skurriler Pop mit spacigem Charme, wie wir hören. Von diesen beiden Christophe Veillon nennt sich Le Super Humard, der Franzose Christophe Veillon. Das hier ist Brussels Sprouts, zu Deutsch Rosenkohl.

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0: sehr cool. Das waren in SWR Kulturabend Nu Genea, zwei Musiker und DJs aus Neapel, deren Stücke gern auf italophilen Partys gespielt werden. Gerade haben sie ein neues Album veröffentlicht, darauf auch das eben gehörte Stück Schwei Schwei, bei dem die Sängerin Celine Koury aus dem Libanon auf Arabisch mitgesungen hat. In SWR Kultur am Abend. Einem Film ein Gesicht zu geben, eine Rolle zu spielen, das muss man sich trauen und das muss man auch schaffen. Die Filmemacherin Valeska Grissebach arbeitet immer wieder mit Menschen zusammen, die Schauspielerei nicht gelernt haben, Laien. Und sie macht das sehr erfolgreich, zum Beispiel im Film Western von 2017. Da ging es um eine Gruppe deutscher Bauarbeiter, die für ein Projekt nach Bulgarien reisen. Echte Menschen, echte Umgebung, aber die Geschichte eben inszeniert. Das gilt auch für Grissebachs neuen Film, Das geträumte Abenteuer. Der Film ist im Wettbewerb von Cannes mit dem Preis der Jury ausgezeichnet worden und kommt jetzt zu uns ins Kino. Und Lars Meyer, der hat ihn gesehen.
1: Tief im Osten, wo die Europäische Union endet, taucht ein Fremder auf. Gewinnendes Lächeln, nicht mehr jung, immerzu kaffeeschlürfend. Er sucht am Rande der Autobahn nach einem Mann namens der Rabe, zwischen Wellblechhütten, in denen sich Casinos befinden, und Tankstellen.
2: Und warst du schon mal hier, an der Grenze?
3: Ja, aber das war in den 90ern. 93, 94. Ich war einer dieser jungen Idioten mit Goldkette, die damals von Millionen geträumt haben.
1: Damit ist ein Referenzpunkt gesetzt. 90er Jahre in Bulgarien, im Dreiländereck mit Griechenland und der Türkei. Goldgräberstimmung, aber auch Gesetzlosigkeit. Heute macht Said nur noch kleine Geschäfte, was mit Treibstoff. Doch zunächst wird ihm selbst das Auto geklaut in der Grenzstadt Svilengrad. Er nimmt es gelassen hin. Beiläufig und undramatisch baut Valeska Grissebach in ihrem Film eine dichte, geheimnisvolle Atmosphäre auf. Nie lässt sich ganz sicher sagen, wann das geträumte Abenteuer eigentlich beginnt. Vielleicht jetzt?
2: Valeska!
4: Said, das gibt's doch nicht.
1: Eine etwa gleichaltrige Frau tritt ins Bild, Valeska, eine alte Bekannte von ganz woanders. Sie ist gerade in ihre Geburtsstadt zurückgekehrt, um in der Gegend eine Ausgrabung zu leiten. Sie nimmt Said mit zur Arbeitsstätte, ein alter Turm. Freiwillige graben hier gemeinsam die noch fernere Vergangenheit aus. Es ist ein utopischer Ort, umsäumt von kahlen Bergen.
3: Wunderschön.
4: Oder?
3: Sehr majestätisch.
1: Etwas liegt in der Luft, das Versprechen auf weitere Tage. Doch dann ist Said verschwunden und Valeska übernimmt das Abenteuer. Der Held wird ausgetauscht durch die Heldin, ohne großes Aufsehen. In Grissebachs letzten Film Western, auch in Bulgarien gedreht, standen eher die Männer im Zentrum. Diesmal habe sie das Bild einer Frau vor Augen gehabt, so die Regisseurin, die wie von einer Seitenbühne in die Kulisse hineinschaue und dann plötzlich in sie hineintrete, um sich in dieser Männerwelt zu behaupten. Auf der Suche nach Said taucht Valeska in das Zwielicht der Grenzregion ein und trifft auf mögliche Antagonisten.
5: Jeder weiß, dass du hier rumspionierst. Hast du nichts Besseres zu tun?
4: Ich dachte, ich kann hingehen, wo ich will.
5: Du stehst wohl auf böse Jungs, ha?
1: Der Film ist Western, Mafia-Film, Liebesfilm zugleich, unterläuft aber stets das Genre und die Publikumserwartungen zugunsten der Authentizität. Wie bei Grissebach üblich kommen lauter nicht professionelle Darsteller zum Einsatz, gefunden in einer jahrelangen Recherche. Mit Valeska gleitet man durch den Film und nimmt Platz an verschiedenen Tischgesellschaften, wo Menschen zusammensitzen und alles verlachen. Ihr hartes Leben, die Korruption, die Schmuggler und Menschenhändler.
6: Solche Autos werden fürs Schmuggeln genommen.
7: Ja klar, die nehmen alte Autos.
3: Gibt's irgendwas in dieser Stadt, das ihr nicht wisst?
7: Nein,
6: auf keinen Fall, wir wissen alles.
7: Jede von uns hat einen Sektor.
1: Immer wieder geht es um die wilden 90er, in denen viele Frauen sexueller Gewalt ausgesetzt waren. Auch Valeska muss sich ihrer Vergangenheit stellen. Als sie kurz davor ist, auf eigene Faust Saids Geschäfte mit dem Raben zu übernehmen, bekommt sie Besuch vom Obergangster. Sie kennt ihn aus ihrer Jugend.
8: Mir ist zu Ohren gekommen, dass ihr beide vorhabt, ein kleines Geschäft mit Treibstoff zu machen. Weißt du überhaupt, worauf du dich da einlässt?
1: Doch Veska lässt sich nicht einschüchtern. Sie handelt aus Trotz, aus Wahrheitsliebe, aus Abenteuerlust und manchmal auch aus Begehren. Eine so selbstbewusste Heldin gibt es selten im Kino zu sehen. Dass die charismatische Hauptdarstellerin aus Das geträumte Abenteuer, Jana Radewa, vorher noch nie vor einer Kamera stand, ist kaum zu glauben.
0: Das geträumte Abenteuer von Regisseurin Valeska Grissebach, jetzt im Kino. 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

Das war Jeremy Dutcher, der gehört zu den sogenannten First Nations, ist also Teil der indigenen Bevölkerung in Kanada und singt auch in der ursprünglichen Sprache. Den Titel versuche ich gar nicht erst auszusprechen, ist wirklich sinnlos. Ein Wort mit, ich glaube, 37 Buchstaben, wenn ich richtig gezählt habe, zwei Worte. Wenn Sie es versuchen möchten, auf swrkultur.de finden Sie die Playlist dieser Sendung. Danach Jeremy Dutcher suchen. Und dann viel Erfolg. 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
1: Um 19 Uhr mit Dominik Eisele. Die USA, Dänemark und Grönland haben am Rande der UN-Vollversammlung in New York ein Abkommen zu der Arktisinsel unterzeichnet. In seiner Rede kündigte US-Präsident Trump an, dort zwei große Militärbasen bauen zu wollen. Und in seiner Rede äußerte er sich auch zu den aktuellen Kriegen der USA. Aus New York, Ute Scheins.
2: Den Krieg der USA und Israels gegen den Iran rechtfertigte Trump mit der nuklearen Bedrohung durch Teheran. Er deutete an, die USA verfügten weiterhin über ausreichende militärische Mittel. Trump erwartet, dass der Iran einem Deal zustimmen wird, möglicherweise aber erst nach den Midterm-Wahlen. Schon die Hoffnung auf ein Treffen Trumps mit Irans Präsident Massoud Pezeshkian am Rande der Vollversammlung hatte die Ölpreise gedrückt. Zur Ukraine sagte Trump, er erwarte eine Lösung im Angriffskrieg Russlands gegen das Land.
1: Der linken Bundestagsabgeordnete Ferhat Kocak lässt sein Mandat vorerst ruhen. Kocak ist Abgeordneter für den Berliner Bezirk Neukölln. Ihm werden Kontakte zum kriminellen libanesischstämmigen Remo-Clan vorgeworfen. Ein Mitglied der Großfamilie hat einen Chat mit Kocak veröffentlicht. Darin sendet Kocak einem mutmaßlichen Clan-Anführer, Zitat, Grüße mit Respekt. Kocak behauptet, nicht gewusst zu haben, um wen es sich dabei handelt. Mitglieder des Remo-Clans waren unter anderem verantwortlich für den Einbruch ins Grüne Gewölbe in Dresden und den Diebstahl einer riesigen Goldmünze aus dem Berliner Bode-Museum. Ab Anfang Oktober soll es einen neuen Tankrabatt geben bis zum Jahresende. Die Bundesregierung hat den Gesetzentwurf dafür auf den Weg gebracht. Damit soll die Energiesteuer auf Diesel und Benzin um 14 Cent sinken, damit Sprit an der Tankstelle etwas günstiger wird. Spätestens im Januar soll ein befristeter Spritpreisdeckel kommen. Wegen der immer höheren Spritpreise nimmt das Interesse an Elektroautos zu. Mittlerweile fährt etwa jedes sechste neu zugelassene Auto in der Europäischen Union mit Strom. Das ist laut Statistischem Bundesamt ein neuer Rekord. Der Freefall Tower Hangover auf dem Münchner Oktoberfest hat nach dem tödlichen Unglück wieder geöffnet. Nach Angaben der Betreiberfamilie hat der TÜV keine Mängel festgestellt. Das Ordnungsamt habe demnach die Freigabe erteilt. Ein 52-jähriger Security-Mitarbeiter des Fahrgeschäfts war gestern unter eine Gondel des Towers geraten, wurde eingeklemmt und erlitt tödliche Verletzungen. Warum er überhaupt in dem Gefahrenbereich war, soll nun geklärt werden. Die Ermittlungen hat inzwischen die Kriminalpolizei übernommen. Auf dem US-Luftwaffenstützpunkt Spangdahlem in der Eifel ist ein F-16-Kampfjet abgestürzt. Nach Angaben der deutschen Flugsicherung ist das Unglück gegen 14.30 Uhr passiert. Der Pilot konnte sich demnach mit dem Schleudersitz retten. Er werde medizinisch behandelt. Die Maschine hatte zuvor mit drei anderen Kampfjets eine Übung absolviert. Als sie abstürzte, wichen die drei anderen Flugzeuge auf die Airbase Ramstein aus. Im Saarland können die Menschen den Nahverkehr an allen Adventssamstagen in diesem Jahr kostenlos nutzen. Das hat Mobilitätsministerin Berg bekannt gegeben. Damit wolle man den stationären Einzelhandel fördern, so die SPD-Politikerin. Finanziert werde das Ganze aus Mitteln zur Wirtschaftsförderung. SWR Nachrichten, Redaktion Niklas Behrendt. Das Wetter in Baden-Württemberg und Rheinland-Pfalz. Mit nördlicher Strömung weht relativ kühle Luft zu uns. Diese kann sich tagsüber dank Sonne erwärmen. Die Vorhersage: heute Nacht sternenklar und wieder frisch. Zum Teil Bodenfrost, örtlich neblig bei 9 bis 1 Grad. Am Mittwoch oft Sonne bei maximal 17 Grad im Westerwald und 24 Grad im Markgräfler Land. Und am Donnerstag wolkiger, nahe Hessen und Franken örtlich Regen und insgesamt ein wenig kühler. Die Zeit 19.04 Uhr.
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3: Hallo, kein Schwein rufe ihn an. So singt es Max Rabe in einem seiner berühmtesten Lieder. So stimmt das aber nicht. Wir haben ihn angerufen, wir haben ihn in der Garderobe erwischt und mit ihm gesprochen über seine Leidenschaft für die 20er Jahre und für die Stille, die er in seinem Leben sehr zu schätzen weiß. Er ist unser Gast vor acht, Max Rabe. Und nach Soulmusik aus Indonesien von The Marlows werden wir Max Rabe gleich auch schon mal hören. Mit Komm mal her, seinem aktuellen Song. Das hier aber erstmal der Soul aus Indonesien, The Marlows.

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0: Max Rabe und Komm mal her.
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0: Guten Abend, Max Rabe.
2: Hallo, guten Abend.
0: Wir kennen Sie als stets korrekt im Frack oder Anzug singenden, höflichen, melancholischen, hintergründig lächelnden Mann auf der Bühne mit Liedern der 20er Jahre oder Lieder, die in diese Zeit gepasst hätten. Wie unterscheidet sich denn diese Bühnenfigur von dem echten Menschen dahinter?
2: Na, das wäre eine Frage, die Sie eigentlich meinen Kollegen stellen müssten. Die kennen mich besser und die könnten Ihnen wahrscheinlich, naja. Ich glaube, so viel anders bin ich dann auch nicht. Sonst, glaube ich, hätte das nicht geklappt. Immerhin gibt es uns jetzt schon seit über 40 Jahren.
3: Mhm. Welche Haltung nehmen Sie an, wenn Sie dann die Bühne betreten?
2: Also mir hilft es, einen Frack oder ein Smoking anzuziehen. Dann bin ich eigentlich sofort in meiner Rolle. Und ich habe es damals, als wir angefangen haben, einfach so gemacht. Ich bin ans Mikrofon gegangen, wenn ich gesungen habe. Und bin wieder weggegangen. Und dann haben die Leute gesagt, naja, ist ja toll, der steht einfach da und singt. Meine Arme hängen runter, ich mache nichts, ich fange nicht an zu tanzen. Und irgendwie hat das von Anfang an funktioniert. Hätte ja auch sein können, dass die Leute sagen, das geht nicht, sie müssen mit den Armen rudern, sie müssen ab und zu mal durch die Gegend rennen mit dem Mikrofon in der Hand oder so. Aber im Gegenteil, also ich konnte ohne viel nachzudenken irgendwie meine innere Haltung von Anfang an auf der Bühne verwirklichen.
3: Ihr aktuelles, Ihr noch aktuelles Programm, das heißt Hummeln, Streichen, das Neue, das Kommende, Komm mal her, beginnt jetzt bald. Komm mal her, wir haben den Song eben gehört. Wie gut können Sie denn mit Nähe umgehen? Ihre Bühnenfigur, die wirkt ja eher so, als bleibe sie eher auf, ich sag mal, eleganter Distanz, wenn man so formulieren kann.
2: Ja, ich denke immer, die Texte und die Musik, die spricht für sich. Ich muss das nicht groß unterstützen. Also mir ist die Textverständlichkeit sehr wichtig. Darauf lege ich Wert. Die Melodiosität. Ich will den Leuten einfach nur eine Geschichte erzählen, getragen von der Musik. Und privat, ja. Also ich habe einen Freundeskreis, der geht zurück teilweise noch bis in die Grundschulzeit. Wir sehen uns dann, wenn ich in Münster bin oder in Dortmund Konzerte gebe, kommt meine Verwandtschaft, mein Freundeskreis. Also ich bin da schon sehr auf Nähe und auf Freundschaft aus. Also das ist mir sehr wichtig.
3: In dem Song Komm mal her geht es um Nähe, um zwischenmenschliche Nähe. Jetzt leben wir gerade in einer Zeit, in der die Polarisierung zunimmt, die Abgrenzung zu vermeintlich anderen. So empfinden es zumindest sehr viele Menschen. Geht Ihnen das auch so?
2: Naja, also man merkt es schon, dass auch in Städten wie Berlin teilweise die Aggressivität ein bisschen zugenommen hat. Kann sein, dass ich da vielleicht da empfindsamer bin oder da einen anderen Blick drauf habe. Ich verurteile das nicht. Ich denke mir, solange ich in meinem Freundeskreis und ich mich auch anders verhalte, egal ob ich im Supermarkt bin oder auf der Straße mit dem Fahrrad fahre, dass man rücksichtsvoll ist und dass man irgendwie, also bei sich selbst anfängt und aufpasst, dass man sich nicht mitreißen lässt, dass man sich von dieser Aggressivität nicht mitreißen lässt.
3: Komm mal her, so wird dann eben auch die nächste Tour heißen, eine Riesentournee mit Hunderten von Konzerten. Was wird das für ein Programm werden? Was haben Sie vor mit Ihrem Publikum?
2: Es wird dann so aussehen, dass wir Teile der neu entstandenen Stücken, die ich mit meinen Pop-Fachkräften zusammenschreibe, im Programm Platz finden. So die aktuellen neueren Pop-Songs sowieso, wie Guten Tag, liebes Glück und so weiter. Aber natürlich gemischt mit den Klassikern der 20er, 30er Jahre, weil das Orchester sich da besonders stark präsentieren kann. Diese wilden Saxophonen-Soli, die Trompeten, Geige und so weiter, alle finden da natürlich einen ganz anderen Platz und eine ganz andere Art der Präsentation mit dem Repertoire der 20er und 30er Jahre. Und die Mischung, die macht das spannend. Die haben wir in den letzten Jahren so quasi etabliert. Und so wird das neue Programm auch aussehen.
3: Ihre Musik, die feiert die 20er Jahre. Sie haben in einem Podcast erzählt, dass Sie als Kind in diese Musik der 20er Jahre hineingestolpert sind. So war die Formulierung. Was war das für ein Stolpern? Was geschah?
2: Also mein Vater hatte einen Plattenschrank und da war zwischen den ganzen anderen Scheiben, also es war Klassik dabei und Wiener Walzer und James Last und so. Und da gab es eine Schallplatte und die hat mich irgendwie berührt. Die war sehr schnell und lustig, aber die Art der Saxophone und der Trompete, dieses Vibrato, das hatte was Wehmütiges. Das hat mich irgendwie beruhigt. Das war so, als ob ich irgendwie mit dem Ofenrohr in ein Nachbarzimmer höre und da ist eine andere Welt, ein anderer Kosmos. Meine Fantasie hat das irgendwie angeregt. Und dann habe ich mir in Münster auf dem Flohmarkt nach und nach Schellackplatten gekauft. Das war nicht teuer und der Plattenspieler zu Hause hatte auch 78 Umdrehungen, sodass ich irgendwie so ein bisschen in diese Musik reingewachsen bin. Das

0: politischen Veränderungen geht, sehen Sie auch Parallelen?
1: Also man kann natürlich sagen, vorsichtig, die Demokratie ist keine Selbstverständlichkeit. Das hat Jahrhunderte gebraucht, bis wir begriffen haben, dass wir ein anderes System brauchen. Und das haben unsere Vorfahren erarbeitet, erkämpft. Und wir müssen aufpassen, dass das nicht vor die Wand fährt. Also da denkt man natürlich manchmal an die Vergangenheit. Ich hoffe oder bin zuversichtlich, dass wir mit der Erfahrung, die wir haben, schlauer oder vorsichtiger reagieren.
2: Der Sänger Max Raabe ist unser Gast in SWR Kultur am Abend.
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0: Die Sehnsucht nach dem Telefonanruf. Kein Schwein ruft mich an von Max Rabe, unserem Gast vor 8, hier in SWR Kultur am Abend. Wir haben, Herr Rabe, eben schon darüber gesprochen, über die 20er Jahre, an deren Musik Sie über eine Shell-Lack-Platte aus dem Plattenschrank Ihres Vaters gekommen sind. Das Palastorchester mit Ihnen als Sänger nimmt das Publikum ja auch optisch mit in diese Zeit. Was fasziniert Sie denn persönlich an den 20ern außer der Musik?
1: Eigentlich ist es vor allen Dingen Musik. Natürlich gibt es in gewisser Weise auch wenn ich diese schönen alten Autos sehe, diese Limousinen und die Tanzcafés, man

0: Darf aber nicht vergessen, das war nur ein ganz kleiner Teil der Bevölkerung, der sich sowas leisten konnte. Man denkt immer, alle haben immer in großen Autos sich von A nach B bewegt. Nein, die haben in kleinen Wohnungen mit Ofenheizung und kalter Küche gelebt. Die wenigsten konnten sich leisten, so schick zu leben, wie man es aus den Filmen kennt. Aber eigentlich ist es so diese allgemeine Ästhetik, die mir gut gefällt. Aber ehrlich gesagt, ich lebe ganz gerne jetzt im 21. Jahrhundert die Möglichkeit, einfach sich in ein warmes Bad zu setzen. Das ist schon luxuriös und mal irgendwo mit der Bahn, wenn sie fertig ist, zu reisen. Das war früher nicht so selbstverständlich.
1: Sie mögen die Bahn, Sie mögen Wärme, auch ein warmes Wasser, aber Sie meiden, so klingt es dann doch, moderne Technologien der Gegenwart, eher ein Handy haben Sie, glaube ich, nicht ein eigenes.
0: Doch, doch.
1: Sie haben eins?
0: Ich war einer der Letzten, der sich ein Mobiltelefon angeschafft hat, ja, aber das war schon einfach allein die Tatsache, dass, wenn man im Hotel übernachtet, wenn der Wecker irgendwie hakt oder der Concierge vergisst, einen zu wecken, dann war ich öfter mal verspätet. Das passiert jetzt gar nicht mehr. Das hat schon große Vorteile.
1: Sie arbeiten immer wieder mit jüngeren oder auch sehr jungen Künstlern zusammen. Sammy Deluxe war schon dabei. Da würde ich erstmal sagen, der ist ja ein bisschen jünger. Es gibt aber auch sehr junge Menschen, wie zum Beispiel Zartmann. Was mögen Sie an diesem, sag ich mal, Spagat zwischen Vergangenheit, Gegenwart, Nostalgie, Moderne?
0: Also, ich war immer ganz berührt, wenn mich dann auf einmal Felix Kummer oder eben Zartmann gefragt haben, ob ich mit denen mir vorstellen können, auf dem Album ein Stück gemeinsam zu singen. Da denke ich irgendwie, wieso haben die mich auf dem Schirm? Das hat mich schon auch irgendwie geehrt, dass die mich so wertschätzen und dabei haben wollen. Und die Resonanz der eigenen Fans, also derer Fans, die war immer positiv. Da hat keiner gesagt, wieso macht er mit diesem schrägen Vogel ein Stück zusammen? Das braucht er doch gar nicht. Aber es hat wunderbar funktioniert. Und ich schätze das sehr, mich mit anderen Musikern austauschen zu dürfen.
1: Felix Kummer, Sänger der Band Kraftklub. Aber ich habe es richtig verstanden, die jungen Kollegen kommen eher auf Sie zu.
0: Die kommen auf mich zu, ja. Und das, ich höre mir dann an, worum es geht. Passt das Stück irgendwie? Also bei Felix Kummer war es dann irgendwie der Rest meines Lebens, ist ungefähr. Ja, wir sind jetzt hier so Ende 20, Anfang 30 und werden so langsam auch ein bisschen vorsichtig und gehen abends nicht mehr so viel weg und gucken, und da, wo kriegen wir unsere Kinder in die Schule? Und dann kommt ein ganz lyrischer Teil, da singe ich, irgendwann bin ich zu alt, um zu früh drauf zu gehen. Irgendwann bin ich zu alt, um jung zu sterben. Ich habe es versucht. So quasi diese Generation, die erkennt, dass sie jetzt so langsam auch ein bisschen gesetzter leben. Und bei Zartmann war es wieder eine ganz andere Geschichte. Also es passt dann irgendwie, und wenn es passt, dann sage ich zu und bin gern dabei.
1: Sie haben eben schon gesagt, dass Sie privat gar nicht so viel Musik hören. Sie haben eine sehr schöne Eigenschaft, wie ich finde. Sie können Ruhe gut aushalten. Es gibt da so eine Anekdote aus Ihrer Familie, in der Sie dafür bekannt sind, neben Ihrem Bruder auf dem Sofa sitzen zu können und Sie beide schweigen.
0: Ja, da machen sich meine Nichten immer lustig und freuen sich dann irgendwie, dass mein Bruder und ich, der ist jetzt so 3,5 Jahre älter, dass wir einfach nebeneinander sitzen können und nichts sagen. Und das über längere Zeit. Wir sehen uns halt auf Daten. Und dann sitzen wir erstmal da, haben natürlich mal ein, zwei Sätze gesprochen, aber der Westfale ist eben ein bisschen wortkarg.
1: Sie sind ganz viel unterwegs, jetzt heute Abend in Esslingen, dann spielen Sie eine große Skandinavien-Tour. Nächstes Jahr ganz große Konzerte am 22. und 23. Mai im Beethoven-Saal der Liederhalle in Stuttgart. Sie spielen eigentlich das ganze Jahr. Wann haben Sie das nächste Mal Gelegenheit zu schweigen und mit Ihrem Bruder auch zu schweigen?
0: Also, das findet sich immer mal wieder. Wir wohnen gar nicht so sehr weit auseinander, Berlin und ein Dorf weiter Richtung Hamburg. Aber wenn wir uns dann im Sommer, das wird eher dann so sein, treffen, finden wir immer Gelegenheit. Oder ich fürchte, jetzt wird es erstmal so Richtung Heiligabend, dass wir uns dann wiedersehen. Und jetzt bin ich tatsächlich, jetzt ist Saison, jetzt bin ich sehr viel auf Tour.
1: Dann wünsche ich Ihnen viele Gelegenheiten zum Musikmachen, viele Gelegenheiten dann auch zu schweigen. Danke, dass Sie unser Gast vor 8 waren. Max Rabe.
0: Vielen Dank, dass ich dabei sein durfte. Ihnen auch einen schönen Abend.

Etwas für neu am Abend. Entspannte Musik von Ediacaran, benannt nach dem Erdzeitalter Ediacarium. Damals, so sagt der Bandleader Bastido, sind viele Lebensformen friedlich miteinander ausgekommen. Eine schöne Utopie, die ihm auch für unsere heutige Gesellschaft vorschwebt. Jetzt Folk aus Irland von den Brüdern Dermot und Brian McGloin. Ye Vagabonds heißt ihre Band, das neue Album, das ist Ende Januar erschienen. All Tied Together, alles verbunden. Darauf auch in diesem Song besonders schön dieser zweistimmige Gesang der Brüder. Ye Vagabonds, The Flood. Und wenn sich Brüder so gut verstehen, freut sich bestimmt auch die Mutter.

0: Wir gucken in SWR Kultur am Abend jetzt in die USA. Dort steht die Vereinigung zweier Riesen an und an dieser Vereinigung gab es viel Kritik. Es gab heftigen Widerstand, auch diverse Klagen. Das alles scheint die Fusion des Medienkonzerns Paramount Skydance mit dem Hollywood-Traditionsstudio Warner Brothers Discovery nicht zu verhindern. Paramount Skydance und 12 US-Bundesstaaten haben einen Vergleich verabredet, eine Kartellklage der Bundesstaaten und der Gewerkschaft der Drehbuchautoren ist damit vom Tisch. Aber ein Aktionsbündnis aus der Film- und Fernsehbranche warnt weiter vor der Konzentration von viel Medienmacht in wenigen Händen. Auch vor dem Hintergrund der Versuche von US-Präsident Donald Trump, Journalisten zum Schweigen zu bringen, mundtot zu machen, wie gerade geschehen, in Form eines Hausverbotes von Journalisten, zum Beispiel von Politico oder dem Nachrichtensender CNN. Reinhard Spiegelhauer aus den USA.
1: Breaking news into CNN, the deal to merge Warner Brothers.
2: Klar, dass der Vergleich Top-Thema bei CNN ist. Schließlich geht es auch um die Zukunft des Nachrichtensenders aus dem Warner Discovery-Konzern. CNNs eigener Medienspezialist Brian Stelter zu den Befürchtungen, CNN könne im Rahmen der Fusion mundtot gemacht werden.
3: David Ellison, the CEO of Paramount, he has sought close ties to Trump.
2: Paramount-Chef David Ellison hat schon bei früheren Fusionen die Nähe zu Trump gesucht. Sein Vater Larry, Oracle-Software-Milliardär, ist seit Jahren ein enger Verbündeter des Präsidenten. Deshalb die Sorge, was Paramount als CNN-Eigentümer für die redaktionelle Ausrichtung bedeuten würde. Bei CBS News hat Paramount schon das Sagen und Barry Weiss hat dort als neue konservative Chefredakteurin die Interviewsendung 60 Minutes umgebaut und etliche Mitarbeiter entlassen. Auch Kaliforniens Generalstaatsanwalt Rob Bonta sagt, er und seine 11 Kollegen aus anderen demokratisch regierten Bundesländern seien trotz Vergleich nicht glücklich über die Fusion als solche. Wir sind überzeugt, dass eine weitere Konzentration in Märkten, die für das amerikanische Wirtschaftsleben zentral sind, weder der US-Wirtschaft noch Verbrauchern oder dem Wettbewerb dient. Bullshit, sagt Charlie Gasparino, Medienreporter beim konservativ ausgerichteten Fernsehsender Fox. Es gibt kein Kartellthema, das ist Unsinn. Warner Brothers hat 50 Milliarden Dollar Schulden und Paramount unter den Ellisons, klar, die haben dicke Geldbörsen, aber für sich ist die Firma ein Sanierungsfall. So funktioniert Kapitalismus. Zwei mittlere Unternehmen gehen zusammen, damit sie gegen Big Tech wie Netflix bestehen können. Dann lästert er noch über Mark Ruffalo, der zwar passabel schauspielern könne, aber sonst ein Trottel sei. Hulk-Darsteller Ruffalo gehört nämlich zu denjenigen aus der Film- und Fernsehbranche, die seit Monaten lautstark vor dem Merger warnen. Wenn diese Fusion durchgeht, wäre das eine Katastrophe für Meinungsfreiheit, unabhängigen Journalismus, kreativen Wettbewerb, Filme, Dokumentationen und Fernsehen. Ruffalo ist, wie auch Jane Fonda, bei der Plattform No Concessions, keine Zugeständnisse, aktiv. Sie lehnt den Vergleich ab und kündigt weiteren Widerstand an. Auch die Gewerkschaft der Drehbuchautoren, die parallel zu den Bundesstaaten geklagt hatte, stimmt nur zähneknirschend zu. Die Fusion sei schlecht für Autoren und die Branche insgesamt, aber die Gewerkschaft könne eben einen millionenschweren Prozess nicht alleine weiterführen. Wichtigste Zugeständnisse an die Gewerkschaft: Paramount zahlt 17,5 Millionen US-Dollar in einen Gesundheitsfonds und gibt eine 5-jährige Beschäftigungszusage für bestimmte CBS-News-Autoren. Kaliforniens Generalstaatsanwalt feiert, dass Mindestzahlen nicht nur für Blockbuster-Produktionen gelten, sondern auch für Independent-Filme. Damit behalten Minderheitenthemen ihren Platz, sagt er. Und alles sei einklagbar.
4: This is a court-enforceable settlement.
2: Es ist ein gerichtlich durchsetzbarer Vergleich, der die Beschäftigten in Hollywood schützt. Er setzt Leitplanken für faire Verhandlungen beim Fernsehen, schützt den Wettbewerb und schafft für Verbraucher im Rahmen der Fusion eine größere Auswahl. Es geht um 30 bis 32 große Produktionen und mindestens 4 Independent-Filme pro Jahr. Für jeden Film weniger muss Paramount Warner 30 Millionen Dollar Strafe zahlen. Über 5 Jahre soll der fusionierte Konzern 1,5 Milliarden Dollar zusätzlich in US-Produktionen stecken. Je nach genutzten Steueranreizen steigt der Beitrag weiter. 25 Millionen Dollar sind für den Independent-Film reserviert, knapp 50 Millionen sollen Arbeitsplätze sichern. Bestehende Tarifverträge bleiben und ein unabhängiges Monitoring soll kontrollieren, ob alles auch eingehalten wird. Und was passiert mit CNN und der CBS-Nachrichtenredaktion? Eine Art unabhängiges Redaktionsgremium soll CNN und CBS News vor Einflussnahme schützen. Wie das genau aussehen solle, sei aber noch nicht klar, sagt CNN-Experte Brian Stelter.
0: Also es gibt noch eine Reihe von offenen Fragen und weiterhin auch sehr viel Kritik, zum Teil heftig. Aber die Fusion von Paramount Skydance mit dem Hollywood-Studio Warner Brothers Discovery, die scheint kurz bevorzustehen. Jetzt in SWR Kultur am Abend Bésame Mucho, eines der bekanntesten Liebeslieder überhaupt. Zuerst 1941 erschienen, in vielen Versionen immer wieder neu veröffentlicht und hier gesungen von Vater und Tochter, von Jean-Claude und Marie Seferian. Bésame Mucho.

Jean-Claude und Marie Seferion mit ihrer Version von Besame Mucho in SWR Kultur am Abend. Jetzt Michael Rixen, der beschäftigt sich auf seinem aktuellen Album viel mit dem Thema Männlichkeit. In diesem Song geht es darum, Geduld und Empathie zu lernen. 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

0: Der dänische Sänger und Komponist Michael Rieksen mit To Learn Patience.
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0: Camille Laurent wird von der Literaturkritik als, Zitat, Königin der Autofiktion gerühmt. Autofiktion, also die Autorin erzählt ihr eigenes Leben und vermischt dabei ganz bewusst Fakten und Fiktion. Bei uns ist Camille Laurent mit dem Roman So wie du mich willst bekannt geworden. Ihr neuer Roman, Was wir uns versprechen, handelt von einer Schriftstellerin autofiktionaler Romane namens Claire Lancel und ihrer toxischen Liebesbeziehung zu einem Regisseur. Oliver Pfohlmann hat das Buch gelesen.
2: Liebe macht blind, selbst die, die es besser wissen müssten. Wie Claire Lancel, die ihre Ehe mit einem Narzissten gerade erst in einem autofiktionalen Buch verarbeitet hat. Doch zu Romanbeginn verliebt sich die Mitfünfzigerin erneut. Dieses Mal jedoch in einen Mann, der ein Ausbund an Achtsamkeit und Verständnis zu sein scheint. Dass dieser Theaterregisseur namens Gilles ihren Ex in Sachen Toxizität wie einen Waisenknaben aussehen lässt, erkennt Claire erst viel zu spät. Wobei zu Romanbeginn nicht ganz richtig ist. Es dauert seine Zeit, bis man versteht, dass die erzählende Claire in der Gegenwart im Gefängnis sitzt, angeklagt wegen versuchten Mordes an Gilles. Die erste Hälfte von Camille Laurents Roman besteht aus Gesprächen, die Claires Anwältin mit ihr, ihrem Agenten und ihren Freundinnen führt, ein vielstimmiger, sich oft auch widersprechender Chor. Wie konnte eine große leidenschaftliche Liebe so eskalieren? Was geschah an jenem verhängnisvollen Tag im Haus der beiden in Südfrankreich tatsächlich und warum?
3: Ich wollte, dass die Leser gemeinsam mit mir missverstehen, dass sie sich zu Beginn genauso täuschen wie ich, im ganz großen Stil. Sie wissen nicht, dass man ihnen etwas vormacht. Wie ich glauben sie daran? Was nach der berühmten Definition für den Roman gilt, die willentliche Aussetzung der Ungläubigkeit gilt auch für die Liebe.
2: Ist das Ich, das hier gegen Romanende spricht, die Protagonistin oder die reale Autorin? Die 68-jährige Camille Laurence teilt mit ihrer Hauptfigur Claire Lancel nicht nur die Initialen. Sie ist als Romanautorin selbst Spezialistin für autofiktionale Verwirrspiele. Und hat mit Was wir uns versprechen nun den Roman der Stunde zum sogenannten Heterofatalismus vorgelegt. Also zu jener Desillusionierung und Wut der Frauenwelt angesichts immer neuer Fälle von unentschuldbarem männlichem Beziehungsgebaren. Der Titel verweist auf einen zentralen Moment der Beziehung zwischen Claire und Gilles. Ziemlich genau auf dem Höhepunkt ihres Liebesglücks nimmt der durchtriebene Gilles Claire vorsorglich ein Versprechen ab, nämlich niemals ein Buch über ihn zu schreiben. Im Gegenzug verspricht er ihr, sie niemals zu betrügen. Gehalten wird natürlich keines dieser Versprechen.
3: Das kann ich Ihnen schon sagen, warum ich es versprochen habe, Frau Rechtsanwältin. In meinen Augen war es ein leichtes, das Versprechen zu halten. Kinderleicht. Warum? Weil glückliche Menschen keine Geschichte haben. Darum. Ein Roman über ihn und mich? Aber wovon hätte er gehandelt? Das Buch wäre den Leser nach 2 Seiten aus der Hand gefallen.
2: Diese Gefahr besteht zum Glück zu keiner Zeit. Vielmehr entpuppt sich, was wir uns versprechen, angesichts von Gilles Perfidie und Claires wachsender Verzweiflung, als regelrechter Page-Turner. Und zugleich als lehrbuchartiger Fall von Gaslighting, also der planmäßigen Manipulation und Irreführung des Partners. Im letzten Teil, als Claire sich von einer am Boden zerstörten Geliebten wieder in eine Schriftstellerin verwandelt, seziert sie schonungslos Taten und Denken ihres Liebhabers, der selbst inzwischen im Rollstuhl sitzt und angeblich sein Gedächtnis verloren hat. Mit ihrer in der Du-Form geschriebenen Rekonstruktion ihrer Beziehung hält sie ihm gleichsam den Spiegel vor und besteht unbarmherzig auf der Wahrheit. Womit wir beim einzigen Schwachpunkt dieses Psychothrillers wären. Mehrstimmigkeit, wie im ersten Romanteil, ist in der Literatur nur sinnvoll, wenn die Wahrheit bis zuletzt doppelbödig bleibt, sich die Leserinnen und Leser zwischen mehreren Deutungsmöglichkeiten entscheiden müssen. Wer hier Opfer, wer Täter ist, daran bestehen aber in dem von Liz Künzli übersetzten Roman nie wirklich Zweifel. Egal. Eine spannende, erschütternde Lektüre bietet, was wir uns versprechen, in jedem Fall.
0: Also der Roman Was wir uns versprechen von Camille Laurent, erschien bei DTV, 368 Seiten, kostet 26 €. 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

Heute Soul aus Frankreich, Ben L'Oncle Soul, I Got Home in SWR Kultur am Abend am Dienstag. Redaktion der Sendung Fabian Elsässer, die Musik hat zusammengestellt Moritz Schelius. Nach 20 Uhr geht es dann hier weiter mit Chansons mit Evelyn Kreb, darin Songs unter anderem von France Gall und Jacques Brel. Wenn Sie die Musik hier in dieser Stunden, in diesen anderthalb Stunden gemocht haben, Sie können es mal nachgucken auf swrkultur.de, was wir hier so gespielt haben. Nochmal nachhören, nachlesen, was Ihnen gefallen hat. Gleich gibt es die Kulturtipps hier am Abend. Ich bin Arno Wilhelm und wünsche einen schönen Abend.

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1: Jazz-Lyrik in Stuttgart. Die Sängerin Katrin Avison und der Pianist Tizian Joost verbeugen sich mit ihrem neuen Programm vor der Lyrik von Autorinnen wie Hannah Arendt, Dorothy Parker, Emily Dickinson, Rose Ausländer und Else Lasker-Schüler. Weil deren Geschichten sehr unterschiedlich sind, gehen Joost und Avison zwar vom Jazz aus, bereichern diese Basis aber um Elemente aus Impressionismus, Folk, Pop, Funk und sogar Kunstlied. Ein phänomenales Füllhorn an musikalischem Ausdruck und textlicher Tiefe. Katrin Avison und Tizian Joost, Female Instinct, morgen 20.30 Uhr, Bix Jazz Club Stuttgart. A Love Supreme in Mannheim. Über Reisen ins Unbekannte heißt es, man sieht nur, was man weiß. Vielleicht ist das beim Hören von Musik ähnlich. Jedenfalls war A Love Supreme des Saxophonisten John Coltrane schon beim Erscheinen im Januar 1965 ein Schritt in einen neuen Kosmos. 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Listening Session, A Love Supreme, morgen 19.30 Uhr bei Hirsch und Ille, Mannheim.
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1: In der Strafkolonie, als Oper in Mainz. Im Mittelpunkt von Franz Kafkas Erzählung In der Strafkolonie steht eine schaurige Maschine. Sie ritzt den Verurteilten in stundenlanger Folter das Gebot in den Leib, das sie übertreten haben. So wird der Delinquent getötet. Philipp Glass' Vertonung ist äußerst reduziert. Mit zwei Violinen, Bratsche, Violoncello und Kontrabass entsteht eine Art gesungenes Schauspiel. Und die fast mechanische Struktur der Klänge passt perfekt. Hier wird die Musik selbst zur Maschine. In der Strafkolonie, als Oper, Samstag 19.30 Uhr, Landesmuseum Mainz.
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5: Um 20 Uhr mit Dominik Eisele. Bundeskanzler Merz hat das unterzeichnete Sicherheitsabkommen zwischen den USA, Dänemark und Grönland begrüßt. Dies stärke die transatlantische Partnerschaft mit den Vereinigten Staaten und trage zur Sicherheit im hohen Norden bei. US-Präsident Trump hatte heute vor der UN-Vollversammlung angekündigt, zwei neue Militärstützpunkte auf Grönland zu bauen. Außerdem könnten sensible Investitionen dort zukünftig nur mit Erlaubnis der USA getätigt werden. Was genau er damit meinte, sagte Trump nicht. Nach dem Kampfjet-Absturz auf dem US-Luftwaffenstützpunkt Spangdahlem in der Eifel sichern US-Soldaten den Absturzort. Dort ist Kerosin ausgelaufen, deshalb darf niemand näher heran. Der F-16-Kampfjet war am frühen Nachmittag abgestürzt. Der Pilot wurde verletzt, schwebt aber nicht in Lebensgefahr. Wie es zu dem Absturz kommen konnte, ist noch unklar. Der Freefall Tower Hangover auf dem Münchner Oktoberfest hat nach dem tödlichen Unglück wieder geöffnet. Nach Angaben der Betreiberfamilie hat der TÜV keine Mängel festgestellt. Das Ordnungsamt habe demnach die Freigabe erteilt. Ein 52-jähriger Security-Mitarbeiter des Fahrgeschäfts war gestern unter eine Gondel des Towers geraten, wurde eingeklemmt und erlitt tödliche Verletzungen. Warum er überhaupt in dem Gefahrenbereich war, soll nun geklärt werden. Die Ermittlungen hat inzwischen die Kriminalpolizei übernommen. 42 Sportverbände wählen am Samstag in Baden-Baden, welche deutsche Stadt und Region sich für die Olympischen Sommerspiele bewerben darf. Der offizielle Prüfbericht durch eine Evaluierungskommission, den der Deutsche Olympische Sportbund jetzt veröffentlicht hat, sieht die Bewerbung von München leicht vorne. Knapp dahinter folgt Köln-Rhein-Ruhr. Die Berliner Bewerbung liegt etwas abgeschlagen auf Platz 3. Nach der Wahl des Abgeordnetenhauses und einem möglichen Regierungswechsel steht die Bewerbung auch auf der Kippe. Der Prüfbericht ist für die Sportverbände nicht bindend. Deutschland will sich um Olympische Spiele in den Jahren 2036, 2040 oder 2044 bewerben. Im Saarland können die Menschen den Nahverkehr an allen Adventssamstagen in diesem Jahr kostenlos nutzen. Das hat Mobilitätsministerin Berg bekannt gegeben. Damit wolle man den stationären Einzelhandel fördern, so die SPD-Politikerin. Finanziert werde das Ganze aus Mitteln zur Wirtschaftsförderung. SWR Nachrichten, Redaktion Niklas Behrendt. Und das Wetter in Baden-Württemberg und Rheinland-Pfalz: mit nördlicher Strömung weht relativ kühle Luft zu uns. Diese kann sich tagsüber dank Sonne aber erwärmen. Heute Nacht sternenklar und wieder frisch, zum Teil Bodenfrost, örtlich neblig bei Tiefstwerten von 9 bis 1 Grad. Am Mittwoch oft Sonne bei maximal 17 Grad bis 24 Grad im Markgräfler Land. Am Donnerstag wolkiger und kühler. Die Zeit 20.03 Uhr.
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1: Amis de la chanson, salut de la frontière. Bonne écoute, wünscht Evelyn Krebs.

Das erste Rendezvous Chanson nach der Sommerpause. Schön, dass Sie wieder einsteigen. Wir starten in die neue Saison mit Elan, Passion und frischer Musik. Die kam gerade von Vianney. Das ist seine neue Single D'or et d'étain und die öffnet ein neues Kapitel für Vianney, kann man sagen. Er hatte sich ja letztes Jahr aus seinem Sängeralltag zurückgezogen, weil er ein ganz persönliches Projekt hatte. Er hat ein Haus gebaut und zwar ein Holzhaus, das er mit seinen eigenen Händen und ganz alleine geschaffen hat. Eine bewusste Entscheidung war das für ein Exil, ein Changement de vie. Das hat er gebraucht, um dann wieder neu starten zu können mit neuen Chansons und einem neuen Album, das bald rauskommen soll. Passend zum Start in unsere neue Saison und inspiriert von dieser mutigen Entscheidung von Vianney ist diese Folge von Rendezvous Chanson dem Thema Neustart gewidmet. Neue Projekte, neue Kraft, Neuanfang. Allez, viens, on part. Komm, wir lassen alles hinter uns, singt Alissa Wenz in Rue du Départ, der Straße des Aufbruchs.

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1: Das war ein Vorgeschmack auf das neue Album von Kali. Das kommt am 25. September raus, wird sein 13. sein. Und daraus gehört haben wir Allumette. Das Album wird Kali-Syuri heißen. Im echten Leben heißt Kali ja Bruno Kali-Syuri. Ein charismatischer Künstler aus dem südfranzösischen Perpignan, der genauso von der Rockmusik wie vom französischen Chanson beeinflusst ist. Den Einfluss vom klassischen französischen Chanson, den sieht man zum Beispiel auch daran, dass Kali 2018 ein ganzes Album Léo Ferré gewidmet hat, also darauf Chansons von Léo Ferré neu eingesungen hat. Um einen Neuanfang bittet jetzt auch Santa in Recommence-moi.

Lionel Grob, Straßburger Künstler, erinnert uns daran, dass September auch der Monat der Rentrée ist. Da beginnt in Frankreich die Schule wieder und gefühlt ja auch das ganze Leben. Während der Sommermonate Juillet, Août pausieren ja im Radio und im Fernsehen viele Sendungen und in vielen Firmen, Institutionen und Behörden gehen die Uhren langsamer. Aber dann im September läuft alles wieder an. Ich erinnere mich noch an Paris Anfang September, wenn die Straßen voller Eltern mit ihren Kindern sind, die ganz Kleinen mit den riesigen Schulranzen. Und alle haben sie dann die neuen Schuhe und Kleider an, die man extra zur Rentrée kauft. Sie kann die Rentrée auch kaum erwarten, weil sie dann ihren Liebsten wieder sieht. Hier ist France Gall mit Le Temps.

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1: Jacques Brel live bei einem legendären Auftritt im Juli 1963 in Knokke-le-Zoete in Belgien. Da hat er sein Chanson Rosa gesungen. Und das ist ein Trost für alle, die jetzt schon nach den ersten Wochen Schule wieder merken, das mit den Lateindeklinationen, das wird schwierig. Dem großen Brel scheint es ja auch nicht gerade den größten Spaß gemacht zu haben. Er leiht dir hier ziemlich runter. Für unser Thema Neuanfang ist Jacques Brel aber ein richtig gutes Beispiel. Er hat ja in den 60er Jahren quasi für die Bühne gelebt. In manchen Jahren soll er 300 Konzerte gegeben haben. Jetzt können wir mal rechnen, wie viele Tage das Jahr hat und dann staunend vor Brel niederknien. Aber dann 1966, da entscheidet er plötzlich, dass er sich von der Bühne verabschieden will. Der so ein Rieseninterpret ist und der beim Schreiben eines Chansons eigentlich schon daran denkt, wie es auf der Bühne gesungen und gelebt werden soll. Er sagt, ich mache jetzt was anderes. Warum? Was hat er satt am Auftreten? Das hat ihn Yves Guy Berge 1966 gefragt. Ich habe es gar nicht satt, keine Sekunde lang. Ich habe einfach Lust, etwas anderes zu machen. Ich werde weiter Chansons schreiben, ich möchte mehr schreiben und mit mehr Sorgfalt schreiben. Und dass der Bühnenabtritt kein Renteneintritt ist, das stellt Brel in den nächsten Jahren klar. Er ist ein echter Workaholic. Er schreibt die französische Fassung vom Musical Man of La Mancha und spielt die Hauptrolle. Er dreht Filme und wird Schauspieler, fliegt mit seinem Flugzeug durch die Welt, segelt durch den Pazifik, lässt sich da auf einer Insel nieder und nimmt 1977 sein letztes Album auf, bevor er 1978 der Welt Adieu sagt, jetzt definitiv. Aber selbst wenn er davon singt, dass er dem Tod entgegenläuft, hat man noch das Gefühl, dass es für ihn nur ein großer Neuanfang ist. Jacques Brel, J'arrive.

Neben der Rentrée scolaire, dem Schulanfang, gibt es noch eine weitere wichtige Rentrée in Frankreich, die Rentrée littéraire. Da wird auf Neuerscheinungen auf dem Buchmarkt geschaut. Und an der Stelle muss man einfach auf einen Chansonkünstler hinweisen, der dieses Jahr seinen ersten Roman veröffentlicht hat und dafür mit dem renommierten Prix Goncourt ausgezeichnet worden ist. Und das war niemand anderes als der junge Mann, den Sie gerade im Duett mit Sophie Le Cam gehört haben. Romain Lemire heißt dieser Chansonkünstler und jetzt auch preisgekrönte Romanautor. Sein Buch Clément erzählt die schmerzliche Geschichte eines Inzests. Und das Besondere an dem Roman ist auch, dass Romain Lemire versucht, den Blickwinkel eines Kindes wieder einzunehmen, um eben möglichst authentisch darzustellen, wie ein Kind solche traumatischen Ereignisse erlebt. Das ist keine leichte Lektüre, aber wichtig, damit wir alle aufmerksamer werden für dieses gesellschaftliche Problem. Chansons zum Thema Neustart hören wir heute im Rendezvous Chanson und hier ist Mathilde Kaori live mit J'attaque un nouveau jour. Für sie beginnt ein neuer Tag, nachdem eine Beziehung in die Brüche gegangen ist, aber sie kommt da ganz gut drüber weg.

0: Da beginnt etwas Neues. Voller Zauber singt Muluji von einer neuen Liebe. Amour, nouvel amour. Für viele junge Menschen in Frankreich beginnt das neue Studienjahr mit einem Umzug. Und das ist oft eine große Herausforderung. Überteuerte Mietpreise und schlichtweg keine Wohnungen, die zur Verfügung stehen, weil viele mittlerweile nicht mehr längerfristig vermieten wollen, sondern nur noch an Urlauber. Wohl dem, der seine neue Adresse gefunden hat, Pierre Perret hat sie, ma nouvelle adresse.
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Die Musikindustrie ist in der Krise und Benoît Doremus überlegt, was er sonst noch machen kann. Neu anfangen als Astronaut? Was gibt's für einen Musiker und Produzenten denn noch? De l'autre côté de l'ordi, auf der anderen Seite des Computers. Aber vielleicht drängt sich ja auch alles wieder ein. Beim Computer hilft ja auch oft einfach ein Neustart. Und damit sage ich bien à vous und merci fürs Zuhören. Das war das Rendezvous Chanson, eine Produktion von SR Kultur mit Evelyn Kreb. Diese und andere Folgen finden Sie zum Nachhören in ARD Sounds. À bientôt!

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1: Heute ausnahmsweise mal nicht mit Musik von heute aus der Jetztzeit. Zum 100. Geburtstag von John Coltrane am 23. September feiern wir den großen Musiker in der kommenden Stunde mit Aufnahmen aus unserem Archiv. Ich bin Julia Neupert und habe zwei Konzertmitschnitte aus der Stuttgarter Liederhalle dabei und eine Studioproduktion aus Baden-Baden. Entstanden sind sie auf der ersten und zweiten Europatour von John Coltrane mit eigenem Ensemble. Organisiert von Jazz-Impresario und Produzent Norman Granz war das Coltrane Quintett vom 11. November bis zum 4. Dezember 1961 zum ersten Mal auf Konzertreise außerhalb der USA. Zusammen mit dem Dizzy Gillespie Quintett übrigens. Von London über Paris, Amsterdam, Kopenhagen, Helsinki, Stockholm, Hamburg, Frankfurt, München bis Berlin ging die Tour damals. In insgesamt über 20 Städten sind die Musiker aufgetreten, meistens in den großen Konzerthäusern der europäischen Metropolen. Ganz am Ende dann aber waren sie noch für ein paar Tage in Baden-Baden für Rundfunkaufnahmen.
2: Guten Abend, meine Damen und Herren, liebe Jazzfreunde.
1: Der damalige Jazzredakteur des Südwestfunks, Joachim Ernst Behrendt, hatte das John Coltrane Quintett in seine Sendung Jazz gehört und gesehen eingeladen. Im dunkel gestreiften Anzug und mit seiner ikonischen Hornbrille moderiert Behrendt vor einer Bühnenkulisse, die an eine moderne, nächtliche Großstadt mit Wolkenkratzer-Architektur erinnert. Die gleich erklingende Musik sei jenseits alles Erprobten, so kündigt Behrendt das Quintett an.
2: Es repräsentiert mehr als irgendein anderes heute bestehendes Ensemble die Avantgarde des Jazz und es weist gleich drei Musiker auf, die gewiss jeder nennen muss, der heute von der Avantgarde des Jazz spricht. Das sind die beiden Saxophonisten John Coltrane und Eric Dolphy und der Schlagzeuger Elvin Jones.
1: Dazu kommen noch McCoy Tyner am Klavier und Reggie Workman am Kontrabass. Die Quintettbesetzung mit Eric Dolphy war extra für die Europatour entstanden und hat sich danach auch schnell wieder auf Quartettgröße ohne zweiten Bläser zurückentwickelt. Wahnsinnig viele Aufnahmen gibt es von dieser kurzlebigen Konstellation nicht. Auch das macht die Dokumentation aus unserem Archiv zu einer Rarität mit Seltenheitswert. Eric Dolphy, hier gleich für ein Solo an der Querflöte zu hören, McCoy Tyner am Klavier, Reggie Workman am Kontrabass, Elvin Jones am Schlagzeug und John Coltrane am Sopransaxophon.

0: John Coltrane am Sopransaxophon, Eric Dolphy an der Querflöte, McCoy Tyner am Klavier, Reggie Workman am Kontrabass und Erin Jones am Schlagzeug mit My Favorite Things. Ein paar Monate vorher hatte Coltrane mit dem Musical-Hit von Richard Rodgers seinen großen Durchbruch als Solokünstler und Bandleader geschafft und das Sopransaxophon im zeitgenössischen Jazz etabliert. Bis dahin galt dieses Instrument eher als unmodern, als Relikt einer längst vergangenen Epoche, der Ära des Early Jazz mit Protagonisten wie Sidney Bechet. Der wiederum war tatsächlich ein Vorbild für John Coltrane. Und überhaupt beschäftigt er sich zu dieser Zeit, Anfang der 60er Jahre, viel mit Jazzgeschichte. Auf die Frage eines schwedischen Journalisten anderthalb Jahre vorher, ob Traditionen für ihn wichtig seien, bejaht das John Coltrane und meint, dass er in dieser Hinsicht noch mehr tun, noch mehr lernen möchte, um seine eigenen Wurzeln zu stärken.
1: I guess so. I mean, I would like to even make it stronger. You know, I like to strengthen my roots, so to say, you know.
0: Am Sopransaxophon stimmt John Coltrane jetzt gleich einen Jazz-Standard an, den er auch für sein Album My Favorite Things aufgenommen hatte. Every time we say goodbye, I die a little, von Cole Porter. Wer den Saxophonisten aus späteren Aufnahmen kennt, mag sich da ein bisschen wundern. Nicht nur über die populäre Stückauswahl, auch sein Ton ist so zart federnd wie später eher selten. Kein Zufall. In dieser Zeit, erzählt John Coltrane dem schwedischen Journalisten Carl-Erik Lindholm, versuche er bewusst lyrisch zu klingen. Das, was man ausdrücken möchte, werde vom Publikum dann einfacher verstanden, vermutet er.
1: But now I'm primarily interested in trying to work what I have, what I know down into a more lyrical line. You know, that's what I mean by beautiful, by more lyrical. So to be, you know, easily understood.

Every time we say goodbye, I die a little. John Coltrane und sein Quartett, hier ohne Eric Dolphy, im Dezember 1961 im Studio des SWF in Baden-Baden. Hier hatten sie ganz am Ende ihrer mehrwöchigen Europa-Tour einige Titel für die Sendung Jazz gehört und gesehen aufgenommen. Eine Woche vorher waren die Musiker während ihrer Europa-Tour in Stuttgart zu Gast. Am 27. November teilen sie sich mit Dizzy Gillespie und seinem Quintett und dem Erwin-Lehn-Orchester die Bühne des Beethoven-Saals in der Liederhalle. Der Jazzredakteur vom Süddeutschen Rundfunk, Dieter Zimmerle, hatte sich bei der späteren Ausstrahlung der Aufnahme in der SDR-Sendung Treffpunkt Jazz notiert, dass der 35-jährige Coltrane sein Saxophon typischerweise mit, ich zitiere, rasenden Tonfolgen und wilden Ausbrüchen spielt. Ähnlich wie sein Kollege Joachim Ernst Behrendt aus Baden-Baden versucht Dieter Zimmerle die damaligen Radiohörerinnen und Hörer vorsichtig darauf einzustimmen, dass das, was jetzt gleich folgt, nicht unbedingt mehr nur eine nette Abendunterhaltung ist. John Coltrane, das deutet sich damals schon an, ist einer der Väter des aufkeimenden Free Jazz. Das hört man in unseren Konzertaufnahmen vor allem bei seinen eigenen Kompositionen und darin dann speziell in seinen Soli. In denen spielt er sich dringlich und drängend hinaus ins harmonisch Freie. John Coltrane, Eric Dolphy, Mac Roy Tyner, Reggie Workman und Elvin Jones in der Liederhalle Stuttgart am 27. November 1961. Impressions.

Das John Coltrane Quartett und Eric Dolphy 1961 in Stuttgart im Beethoven-Saal der Liederhalle. John Coltrane war damals auf einer mehrwöchigen Europa-Tournee, organisiert vom US-amerikanischen Promoter Norman Granz. Gut, anderthalb Jahre vorher, im Frühjahr 1960, war er auf einer ähnlichen Konzertreise noch als Mitglied des Miles Davis Quintetts auf dem Kontinent unterwegs gewesen und er hatte damals schon angekündigt, nun bald seine eigenen künstlerischen Wege gehen zu wollen. Seit dem Cold Turkey 1957, seinem kalten Entzug vom Heroin, fühlte sich Coltrane einer spirituellen Energie verpflichtet. Der christliche Glaube war in seiner Familie tief verwurzelt, beide Großväter von Coltrane waren Prediger. Er beginnt sich aber auch mit anderen Religionen zu beschäftigen. Er liest die heilige Schrift des Islam, den Koran, er studiert die mystischen Lehren des Judentums in der Kabbala, er macht sich mit den Praktiken des Zen-Buddhismus vertraut. Den einen gültigen Gott, die eine Göttin, die eine Kirche oder Religionsgemeinschaft gibt es für ihn nicht. Wohl aber fühlt er einen tiefen Glauben an eine überweltliche Kraft und Schönheit. Dieser Kraft und Schönheit als Künstler im wahrsten Sinne des Wortes zu dienen, das wurde sein Ziel. Das 1964 erschienene Album A Love Supreme ist eines der eindrucksvollsten Zeugnisse von diesem Vorhaben, aber man kann es in der hingebungsvollen Dringlichkeit seines Spiels auch schon in früheren Aufnahmen erahnen. Unter anderem in dem Konzertmitschnitt vom 4. November 1963, da war Coltrane wieder zu Gast in der Liederhalle Stuttgart. Wieder eine Europatour, wieder organisiert von Norman Granz. Dieses Mal aber war Coltrane nicht mit Quintett, sondern nur mit Quartett unterwegs, und zwar mit seinem sogenannten Classic Quartett. In diesem war Reggie Workman am Kontrabass inzwischen von Jimmy Garrison ersetzt worden, weiterhin mit dabei McCoy Tyner am Klavier und Elvin Jones am Schlagzeug. Die Coltrane Band bestreitet damals einen ganzen Abend, ohne sich die Bühne mit anderen Ensembles teilen zu müssen. Das allein zeigt schon den Popularitätsschub des Saxophonisten. Er war zu dieser Zeit mit 37 Jahren einer der bekanntesten Jazz-Saxophonisten, einer der bekanntesten US-amerikanischen Jazzmusiker überhaupt. Wie wenig ihm dieser Star-Rummel irgendwas bedeutet haben mag, zeigt sich unter anderem in der folgenden Aufnahme von The Promise. Die Band spielt mehr als die Hälfte des Stückes ohne ihn. Erst nach 4,5 Minuten kommt er mit seinem Sopransaxophon dazu. Vorher gehört die Bühne ganz Elvin Jones, Jimmy Garrison und vor allem dem Pianisten McCoy Tyner.

True Blue mit dem John Coltrane Quartet in einer Live-Aufnahme vom 4. November 1963 aus der Liederhalle Stuttgart. Mit John Coltrane am Sopransaxophon, McCoy Tyner am Piano, Jimmy Garrison am Kontrabass und Elvin Jones am Schlagzeug. Am 23. September 1926 wurde John Coltrane geboren. Wir feiern in diesem Jahr das 100. Jubiläum des 1967 viel zu früh verstorbenen Ausnahmekünstlers. Heute in der Jetztmusik mit SWR-Archivaufnahmen aus den 1960er Jahren. Damals war John Coltrane auf seinen Europatouren unter anderem auch zu Gast in den Rundfunkstudios des Südwestfunks in Baden-Baden und sogar zweimal in der Konzertreihe Treffpunkt Jazz vom Süddeutschen Rundfunk in Stuttgart. Aus seinem Konzert in der Liederhalle 1963 hören wir ihn jetzt noch einmal als Balladensaxophonist. I Want to Talk About You ist ein Klassiker von Billy Eckstein. Hier in der Interpretation vom sogenannten Classic Quartett mit McCoy Tyner, Jimmy Garrison und Elvin Jones und ihm selbst, natürlich John Coltrane, am Tenorsaxophon. Am Ende dieser etwa 10-minütigen Einspielung hören wir ihn mit einer intensiven Solo-Improvisation. Das war die Jetzt-Musik von heute. Es gibt diese Sendung zum Nachhören, zum Wiederhören oder auch gerne weiterempfehlen, wie immer in ARD Sounds. Und noch mehr zu John Coltrane gibt es gesammelt bei uns auf ardjazz.de. Ich bin Julia Neubert und das war eine Produktion von SWR Kultur.

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1: Um 22 Uhr mit Dominik Eisele. Nach Angaben von US-Präsident Trump haben sich Vertreter der USA und des Irans getroffen. Das Gespräch habe am Rande der UN-Generaldebatte in New York stattgefunden. Das Treffen sei, so Trump wörtlich, sehr gut gelaufen. Zuletzt fanden direkte Gespräche zwischen Vertretern beider Länder im Juni in der Schweiz statt. Die New York Times berichtete, bei den Gesprächen sei es um einen Weg für ein Abkommen gegangen. Zentraler Streitpunkt im Irankrieg ist die Kontrolle der für den internationalen Ölhandel wichtige Straße von Hormus. Die USA, Dänemark und Grönland haben am Rande der UN-Vollversammlung ein Abkommen unterzeichnet. Dies gewährt den Vereinigten Staaten mehr Befugnisse über Grönland. Nach Angaben von US-Präsident Trump ist das Ziel des Abkommens, die Insel gegen Einfluss und mögliche Bedrohungen durch China und Russland abzuschirmen. Gleichzeitig kündigte Trump den Aufbau von 2 Militärbasen auf Grönland an. Dänemarks Ministerpräsidentin Frederiksen sagte, das Abkommen stärke die gemeinsame Sicherheit. Grönlands Regierungschef Nielsen sprach von einer Win-Win-Win-Vereinbarung. Das Ziel der Vereinten Nationen, bis 2030 Kindern weltweit Bildung zu ermöglichen, ist vermutlich nicht mehr zu erreichen. Im neuen UNESCO-Weltbildungsbericht steht, dass im Jahr 2024 mindestens jedes 6. Kind keinen Schulunterricht hatte. Im letzten Jahrzehnt ist diese Zahl kontinuierlich angestiegen. Immerhin seit dem Jahr 2000 gab es 30% mehr Anmeldungen für Grundschulen. Das zeige, dass Fortschritte möglich sind, wenn langfristig investiert wird, so Bildungsexperten. Die 630 Abgeordneten im Bundestag müssen sich jetzt nicht mehr in Anwesenheitslisten eintragen. Das geht jetzt elektronisch per Chip. Die wurden heute ausgegeben. Damit können sich die Parlamentsmitglieder an den Eingängen einloggen. Das soll der Bundestagsverwaltung über 55.000 Blatt Papier und 1.000 Arbeitsstunden an Auswertung pro Jahr ersparen. Die Fußballerinnen des FC Bayern München haben bei ihrem ersten Champions-League-Spiel der neuen Saison einen Heimsieg verpasst. Die Münchnerinnen spielten gegen Manchester City 2:2. Dabei lag das Team zwischenzeitlich 2:0 vorne. Den Ausgleich für die Engländerinnen erzielte die deutsche Nationalspielerin Carlotta Wamser in der 86. Spielminute. SWR Nachrichten, Redaktion Niklas Behrendt. Und das Wetter für Baden-Württemberg und Rheinland-Pfalz: mit nördlicher Strömung weht relativ kühle Luft zu uns. Diese kann sich tagsüber dank Sonne erwärmen. Heute Nacht sternenklar und wieder frisch, zum Teil Bodenfrost, örtlich neblig bei 9 bis 1 Grad. Am Mittwoch oft Sonne bei maximal 17 Grad bis 24 Grad im Markgräfler Land und am Donnerstag wolkiger und kühler. Die Zeit 22.03 Uhr.
0: 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Essaouira, eine Stadt an der Atlantikküste von Marokko. Möwen kreisen über der Festung und dem belebten Fischereihafen vor der Insel Mogador. Daneben liegt die Medina, die autofreie Altstadt. Jedes Jahr im Frühsommer wird Essaouira zu einer großen, pulsierenden Bühne. Hunderttausende Menschen strömen zum Festival Gnawa et Musique du Monde d'Essaouira, zum großen Festival der Gnawa-Musik und Musik der Welt. Ich bin Babette Michel und habe dieses Festival im Juni 2026 erlebt. Ein paar Eindrücke möchte ich mit Ihnen teilen in dieser Ausgabe von Open World, online in ARD Sounds.

Ma'elem Hussam Ganya, der Gnawa-Meister, gehört zu einer berühmten Gnawa-Familie in Essaouira. Die Gnawa sind Nachfahren von Sklaven aus dem subsaharischen Afrika, die nach Nordafrika gebracht wurden und dort ihre Kultur, ihre Rituale, ihre Musik verbunden haben mit Einflüssen aus dem Islam und der Musik der nomadischen Amazigh in dieser Region. Im Zentrum die Basslaute Gembri, die großen Metallkastagnetten Krakab und Gesang. In nächtelangen Heilungsritualen, den sogenannten Lilas, wird diese sehr spirituelle Musik zelebriert. Durch repetitive Rhythmen sollen die Teilnehmenden in Trance gelangen, um blockierende Energien loszuwerden. Beim großen alljährlichen Gnawa-Festival in Essaouira werden zwar keine nächtelangen Lilas abgehalten, sondern Konzerte. Die Musik hat auf mich aber auch schon eine sehr starke Wirkung gehabt. Inhaltlich werden dabei alle Themen abgedeckt, hat mir Ma'elem Hussam Ganya erklärt. Es geht auch um die Natur, um das Meer, den Himmel, den Wind und davon gibt es in Essaouira reichlich. Gnawa-Musik ist spirituell, sagt Ma'elem Hussam Ganya. Ma'elem, das heißt Meister. Nicht jeder Gnawa-Musiker ist direkt ein Meister. Es gehört eine lange Zeit der Vorbereitung dazu. Man lernt über Jahre hinweg von den älteren Vorbildern. Und irgendwann ist es dann soweit und man wird selbst Ma'elem. Eine faszinierende Kultur, die bewahrt werden muss. Das war den Kulturaktivistinnen bewusst, die Ende der 90er Jahre das Festival für Gnawa-Musik und Musik der Welt in Essaouira gegründet haben. Gnawa-Musiker kommen hier mit Gästen aus aller Welt zusammen. Und seit 2019 gilt die Gnawa-Kultur bei der UNESCO als immaterielles Kulturerbe. Das sind jetzt die Fakten, aber bei diesem Festival dabei zu sein, ist wirklich ein starkes Erlebnis. Allein die Eröffnungsparade, da ist man schon mit allen Sinnen dabei. Aus allen Städten und Regionen Marokkos sind insgesamt 43 Gnawa Ma'elems mit ihren Musikern angereist. Vom historischen Stadttor Bab Dukala ziehen sie durch die Medina.

Lange Gewänder, spitze Pantoffeln, Krakab-Kastagnetten, Trommeln, Flöten, akrobatische Tänze. Die Parade der Ma'alems ist ein rauschender Auftakt des Gnawa-Festivals in Essaouira.

0: Über 50 Konzerte hat das Gnawa Festival Essaouira 2026 organisiert. 460 Künstler sind aufgetreten aus ganz Marokko und auch aus anderen Kulturen und Ländern. Brasilien, Frankreich, USA, Äthiopien, Ruanda, Kamerun, Libanon, Palästina. Und einer von ihnen ist dieser Flötist.
1: Okay, I'm Sylvain Barou, play wind instruments, many sorts of wind instruments from all over the world. And I'm here at the festival, the Gnawa Festival, to play the opening concert as a guest.
0: Sylvain Barou spielt alle möglichen Flöten, indische Bansuri, die Balkanhirtenflöte Kaval und armenische Duduk, ein Multiinstrumentalist aus Frankreich. 2026 hat er beim Eröffnungskonzert des Gnawa Festivals mitgemacht. Der Gnawa Musiker Mehdi Nassouli war dabei, die Künstlergruppe Ibuhoro aus Ruanda, die marokkanische Sängerin Sarah Mullahblad und die indisch-amerikanische Vokalistin Ghanavia. Eine außergewöhnliche musikalische Mischung, für die die Musiker in Essaouira tagelang geprobt haben. Und eine Herausforderung, sagt Sylvain Barou. Denn Gnawa Musik allein ist schon wahnsinnig reichhaltig, energetisch und dicht, mit der Basslaute Gembri, der Perkussion und dem Gesang.
1: It's quite a challenge, because the Gnawa music is already very full, very powerful. There's not much space for a melodic instrument for a soloist to express. With the vocals, the gembri, the percussion, and it's already very, very busy, very full, of energy. So it was interesting since the first rehearsals to try to find a common language was the most challenging part.
0: Nicht einfach, aber eine gemeinsame Sprache haben sie trotzdem gefunden. Alle haben voneinander gelernt, schwärmt der Flötist Sylvain Barou.
1: The lesson of all this is that we learn from everybody and. And every day and during the rehearsals, I learned so much about not only the culture, the music, but the people, the way they define the musicality. And it's very interesting for me.

Ein kleiner Eindruck vom Eröffnungskonzert auf dem Mulay Hassan Platz auf der großen Bühne des Gnawa Festivals in Essaouira 2026. Ich habe direkt vor der Bühne gestanden und alles mitverfolgt. Auch den Gesang von Ganavia, der vom Singen in Hindu-Tempeln geprägt ist. Ich habe jetzt für Sie auch ein ganz neues Stück von Ganavia, das Sie mit

0: Salem Nesh Zemeneh. Ihre Stimme höre ich immer wieder gern. Salem Nesh Zemeneh ist eine Sängerin aus dem äthiopischen Hochland und lebt jetzt in Frankreich, wo sie mit der französischen Ethio-Jazz-Band Badoum's Band zusammenarbeitet. In Essaouira haben Badoum's Band und Salem Nesh Zemeneh eine schöne Begegnung gehabt. Im Konzert mit Ma'alem Mohamed Montari. Jazz, Blues, Reggae und andere Musikstile können die Gnawa-Musik bereichern, hat mir der Gnawa-Meister Mohamed Montari kurz vorm Auftritt gesagt.
1: Jazz, Blues, Reggae.
0: Genauer Musik passt mit allem zusammen. Und beim Zusammenspiel kann man die Musik aller Beteiligten fühlen. Der Gnawa Musiker und Ma'alem Mohamed Montari spielt auch in anderen Projekten. Hier mit dem DJ Suhail Artwork aus Casablanca und der marokkanischen Sängerin Leila El

0: Beim Gnauer Festival in Essaouira spielen Frauen eine wichtige Rolle. Bei der Organisation unter Leitung der Festivaldirektorin Neila Tazi, bei den internationalen Gästen und auch in der Gnauer Musik selbst. Traditionell sind in den Lilas, den Gnauer Zeremonien, die Rollen aufgeteilt. Die Musik wird von Männern gespielt. Die Meister, die Ma'alems, sind deshalb Männer. Während Frauen aber unverzichtbar sind für die Vorbereitung, Struktur und Durchführung der Zeremonien. Sie werden Mkadmas genannt. Aber es gibt mehr und mehr Gnauer Frauen, die auch Musik machen. Am bekanntesten, auch international, ist Ma'alema Asma Hamzawi.
1: Assalamu alaikum, ana Asma Hamzawi, Ma'alema Gnawiya. Kant waj lyoum f mehrajan Sswayra, ddawra 27. أنا والأب ديالي لعبنا في منصة ديال برج باب مراكش كانت سهرة زوينة هائلة وكان كل شيء فرحان والحمد لله هذا هو الهدف ديالنا هو أننا نخليو الناس فرحانين ونوصلوا تقناويت بواحد الصيغة اللي زوينة ونقية وقديمة وداك الشيء اللي علمونا قناوة
0: Ma'alema Asma Hamzawi hat beim Essaouira Festival 2026 ein Doppelkonzert gespielt mit ihrem Vater Ma'alem Rashid Hamzawi und zwar auf Burj Bab Marrakesch, einem historischen Turm der Befestigungsanlage der Medina von Essaouira. Herrlich, vor untergehender Sonne. Das Publikum war voll dabei und das ist genau das, was diese Musikerin möchte. Menschen für Gnauer Musik interessieren. Das hat sie im Interview gesagt, in Darija, dem marokkanischen Dialekt des Arabischen. Auch, dass sie Gnauer Musik schon als Kind immer zu Hause gehört hat. Ihr Vater hat früher ununterbrochen Gembri gespielt, erinnert sich Asma Hamzawi. Und so hat sie dann auch Gembri gelernt.

0: Ma'alama Asma Hamzawi und ihr Frauenensemble Bnat Timbuktu. Sie stehen für die neue weibliche Note in der Gnawa-Musik Marokkos. In Essaouira habe ich auch eine andere Musikerin kennengelernt, die sich ihren Platz erarbeitet in der Welt der Gnawa-Musik.
1: Bonjour, je m'appelle Fatem Zarajbli, amateur et joueuse du Gembri, originaire d'Essaouira, âgée de 22 ans, et j'ai l'honneur d'être parmi les participants à l'occasion de la 27e édition du Festival Gnawa et Musique du Monde.
0: Fatima Ezrajebli kommt aus Essaouira und seit ihrer Kindheit besucht sie das Gnawa-Festival. Am 27. Gnawa-Festival in Essaouira hat sie sogar als Ma'alema teilgenommen, als Gnawa-Meisterin. Und das mit nur 22 Jahren. Einen großen Push in ihrer Laufbahn hat es aber schon 2 Jahre vorher gegeben. Da hat sie die Kurse des Berklee College of Music besucht, die renommierte Bostoner Musikhochschule jetzt immer während des Gnawa-Festivals abhält. Für Fatima Ezrajebli eine Chance, Gnawa-Musik mit anderen Musikrichtungen zu verbinden.
1: J'ai joué avec des musiciens Gnawa. J'avais eu l'occasion en 2024 de participer à Berklee. Donc c'est en 2024, c'était la première édition de l'organisation, plutôt de l'intégration de ce programme dans le festival Gnawa. Donc là, on a rencontré un ensemble d'artistes. Et donc c'était un point très important pour moi qui m'a permis de faire des rencontres, de jouer de la musique Gnawa et de la mixer avec d'autres styles et surtout de me présenter autant que femme dans ce domaine.

0: Bahia Black – Ritual Beating System. Ein Kultalbum von Carlinhos Brown und der Band Olodum, Musiker der afro-brasilianischen Szene von Salvador de Bahia. Auch Herbie Hancock und Wayne Shorter waren mit dabei bei diesem Album 1992. Und dass Carlinhos Brown schon mehrfach im marokkanischen Essaouira war, beim Gnawa Musikfestival, hat auch den Grund, dass Gnawa und afro-brasilianische Kultur die gleichen Wurzeln haben im subsaharischen Afrika. Von dort sind Sklaven mit ihrer Kultur nicht nur nach Nordafrika gebracht worden, sondern auch über den Atlantik, unter anderem nach Südamerika. Carlinhos Brown habe ich in der Medina von Essaouira getroffen, als er sich in einem Instrumentenladen umgesehen hat, einem Ort voller Gembris und Krakab. Und er ist von der Altstadt und dem ganzen Festival genauso begeistert wie ich.
1: Ah, não, es ist a Medina. Um lugar muito incrível. A Medina recebe the world. A Medina recebe o mundo, né? Todo mundo se encontra na Medina. Então, tem algo que equipara e que abraça junto. É muito bonito. Eu gosto da Medina.
0: Die Medina von Essaouira empfängt die Welt, sagt Carlinhos Brown. Beim Festival war er mit Ma'alem Hamid El-Kasri auf der Bühne, einem der populärsten Gnawa-Meister Marokkos. Sogenannte Fusion-Konzerte gehören ja zum Konzept des Essaouira Gnawa Festivals. Die Begegnungen sind immer sehr schön, findet Ma'alem Hamid El-Kasri. Denn ob die Gäste aus Pakistan oder Brasilien kommen, Gnawa-Musik passt zu jedem anderen Genre.
2: Jede Musik in der Welt kommt mit Gnawa. لعبت مع الهنود لعبت مع باكستان لعبت مع جازمان البرازيليين لعبت مع بزاف ديال كاع الموسيقى عندي فيها تجارب الحمد لله
3: Yeah.

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Jetzt begegnen wir einem weiteren sehr beliebten Gnawa-Meister, Ma'alam Mohammed Kuyu. Allerdings nicht im traditionellen Setting, sondern zusammen mit dem Elektronikmusikkollektiv Gnawa State 7 aus Marrakesch.

0: Das Musikkollektiv Gnawa State 7 von Abel Damoussi und Harry Code im Remix von The Wild Child. Ich habe diese marokkanischen Musiker auch beim Gnawa Festival in Essaouira kennengelernt. Bei ihrer Musik steht der Gnawa Mealem Mohamed Koyou im Zentrum. Wenn Mealem Mohamed Koyou Gembri spielt, scheint er mit seinem Instrument eins zu werden. Eine spirituelle Verbindung, hat der Gnawa Musiker aus Marrakesch mir erzählt. Schon als junger Mensch hat Mohamed Koyou viel Zeit mit der Gembri verbracht. Sie ist wie ein Freund, ein Teil seines Lebens.
1: Die Gembri

Ma'alem Mohamed Kuyu beim Gnawa Festival in Essaouira im Juni 2026. Ich war dort und das waren meine Eindrücke für Sie von diesem Festival in dieser Ausgabe von Open World. Gleich noch mit Musik von Ma'alem Hassan Boussou, der Gnawa-Tradition gern mit Jazz verbindet. Online finden Sie uns in ARD Sounds. Ich bin Babette Michel. Danke fürs Zuhören.

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1: Um 23 Uhr mit Dominik Eisele. Die EU hebt Sanktionen gegen 2 Milliarden schwere russische Oligarchen auf. Wie ein EU-Diplomat mitteilte, passiere das wegen einer drohenden Totalblockade von Russland-Sanktionen durch einzelne Mitgliedstaaten. Frankreich und Slowenien hatten sich beispielsweise für die Aufhebung der Sanktionen gegen den Oligarchen Usmanow eingesetzt. Paris begründete das mit Angelegenheiten der nationalen Sicherheit. Nach Informationen der Nachrichtenagentur AFP gibt es einen Zusammenhang zu französischen Staatsbürgern, die in Aserbaidschan festgehalten werden. Die Ukraine reagierte enttäuscht auf die EU-Entscheidung. Außenminister Sibiha nannte den Beschluss, Zitat, beschämend. Nach Angaben von US-Präsident Trump haben sich Vertreter der USA und des Irans getroffen. Das Gespräch habe am Rande der UN-Generaldebatte in New York stattgefunden. Das Treffen sei, so Trump wörtlich, sehr gut gelaufen. Zuletzt fanden direkte Gespräche zwischen Vertretern beider Länder im Juni in der Schweiz statt. Die New York Times berichtete, bei den Gesprächen sei es um einen Weg für ein Abkommen gegangen. Zentraler Streitpunkt im Irankrieg ist die Kontrolle der für den internationalen Ölhandel wichtigen Straße von Hormus. Der linken Bundestagsabgeordnete Ferhat Kocak lässt sein Mandat vorerst ruhen. Kocak ist Abgeordneter für den Berliner Bezirk Neukölln. Ihm werden Kontakte zum kriminellen libanesischstämmigen Remo-Clan vorgeworfen. Ein Mitglied der Großfamilie hat einen Chat mit Kocak veröffentlicht. Darin sendet Kocak einem mutmaßlichen Clan-Anführer, Zitat, Grüße mit Respekt. Kocak behauptet, nicht gewusst zu haben, um wen es sich dabei handelt. Die Fußballerinnen des FC Bayern München haben bei ihrem ersten Champions League-Spiel der neuen Saison einen Heimsieg verpasst. Die Münchnerinnen spielten gegen Manchester City 2:2. Dabei lag das Team zwischenzeitlich 2:0 vorne. Den Ausgleich für die Engländerinnen erzielte die deutsche Nationalspielerin Carlotta Wamser in der 86. Spielminute. Zur Woche der Demenz haben am Abend mehrere Verlage eine neue Bibel für Demenzkranke vorgestellt. Das Vorlesebuch mit dem Titel »Wenn Erinnerungen aufleuchten« ist seit gestern im Handel und enthält Bilder, Lieder und Gebete für die Sonn- und Feiertage im Kirchenjahr. Nach Angaben der Deutschen Bibelgesellschaft in Stuttgart können solche Inhalte für Demenzkranke besonders wichtig sein, denn sie wecken Erinnerungen. SWR-Nachrichtenredaktion Niklas Behrendt. Das Wetter: mit nördlicher Strömung weht relativ kühle Luft zu uns. Diese kann sich tagsüber dank Sonne erwärmen. Heute Nacht sternenklar und wieder frisch, zum Teil Bodenfrost, örtlich neblig bei 9 bis 1 Grad. Am Mittwoch oft Sonne bei maximal 17 bis 24 Grad im Markgräfler Land. Und die Zeit zum Schluss 23.03 Uhr.
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2: Eine stille Schönheit, eine zarte Mischung aus Poesie und Italianità. Das ist Triest, wo die Bohrer ebenso hauchen wie stürmen kann. Lust bekommen auf den Süden? Mein Name ist Andreas Maurer. Schön, dass Sie dabei sind.

Wie beschreibt man Triest eigentlich am besten? Diese ganz eigentümliche Stadt am Meer. Eine, die für mich jedenfalls genau in der richtigen Mitte liegt. Mitten zwischen dem alten Österreich und dem heutigen Italien. Mitten zwischen Tourismus und Abgeschiedenheit, zwischen Küste und Lido, zwischen Party und elegantem Flanieren. Triest hat alles, was man sich wünscht, wenn man es sich wünscht. Das ist Triest. Sicher, in Reiseführern liest man über Karstgebirge und Kalkstein an den Hängen und die berühmten Winde am Meer, die für das günstige Klima verantwortlich sind. Aber kann man so wirklich die Stimmung, das Wesen einer Stadt beschreiben? Leichter fällt das oft mit Musik.

Der gebürtige Triestiner hat in Wien bei Anton Bruckner studiert. Seine Bühnenmusik erinnert zudem ein wenig an die Werke von Antonín Dvořák. Das Intermezzo aus Viktor Parmas Oper Xenia. Musiziert hat das Orchestra Sinfonica della Radiotelevisione di Ljubljana unter Samo Hubart. Bereits um 1800 entsteht in Triest ein öffentliches Konzertleben. Musikschulen und Theater bzw. Bühnen werden gegründet. Es kommt zum Musiktransfer über die Alpen. Triest wird nun zur Hafenstadt aus Klang. Man spielt vornehmlich Italienisches, Mercadante oder Rossini. Anfang des 19. Jahrhunderts zieht es aber dann auch den süditalienischen Gitarrenvirtuosen Mauro Giuliani in die Stadt am Karstgebirge. Der Anfang 20-Jährige feiert in Triest erste große Erfolge und die scheinen ihm auch gleich zu Kopf zu steigen. Denn der karrierebesessene Mauro lässt in Triest einfach seine Frau und seine drei Kinder sitzen und übersiedelt nach Wien. Dort wird er Lehrer und Komponist und zum zupfenden Superstar der Gitarrenszene. Glaubt man den Biografien, hat Giuliani noch mindestens zwei Töchter in der Donaustadt. Eine davon, Emilia Giuliani, wird sogar selbst Gitarrenvirtuosin und Komponistin. Sie tritt zusammen mit ihrem Vater als Duo auf und gilt als Erfinderin des künstlichen Flageoletts, damals als Doppelflageolett bezeichnet, bei dem die Finger so leicht auf die Seite gesetzt werden, dass süße Obertöne entstehen. Seit Jahren liefert sie mit einem ihrer Prelüd die Titelmusik zu unserer Musikstunde. Aber natürlich hat sie weit mehr komponiert.

ein musikalisches Potpourri. Federica Artuso spielte einen Ausschnitt aus der Fantasie über Opernarien aus Bellinis Norma, I Puritani und Beatrice di Tenda, auch bekannt als Belliniana Nummer 6 Opus 11, komponiert von Emilia Giuliani. Die Musikstunde entführt sie heute nach Triest und zeigt die Hafenstadt als Anlaufstelle der Musik. Und mittlerweile schreiben wir das Jahr 1813. Triest ist, nach einigen Jahren der französischen Besatzung napoleonischer Truppen und einigem Hin und Her, wieder an Österreich gegangen. Ein Bummel durch die zauberhafte Altstadt erinnert auch heute noch architektonisch eher an Wien oder Budapest als an Rom oder Neapel. Das quirlige Leben jedoch mit den unzähligen Bars, Trattorien und Ristoranti vermittelt das von uns so geliebte Dolce Vita in Bella Italia. Und genau dort, in den Kreisen des gehobenen Bürgertums, entwickeln sich auch eben, ganz wie in der Hauptstadt der Donaumonarchie, sogenannte Musiksalons. Auch in Triest sitzen Ärzte, Dichter und andere Intellektuelle beisammen und diskutieren über die aktuelle Entwicklung der italienischen Musik, lauschen der Wiener Klassik und beklagen den angeblichen Verfall der Kultur in der Stadt. Sicher genießt man auch etwas Pasta und eventuell das eine oder andere Glas Vino Rosso. Vielleicht mit Musik von Domenico Cimarosa.

Rondo, der dritte Satz aus dem Flötenquartett in D-Dur von Domenico Cimarosa. Musiziert hat das Ensemble Insieme Strumentale di Roma. Aber nicht nach Rom, sondern nach Triest dreht diese Musikstunde die Ohren. Ob man jetzt Österreich-Fan ist oder nicht, man kann es nicht leugnen. Nachdem die Stadt seit dem Wiener Kongress wieder mit der Habsburger Monarchie verbunden ist, blühen nicht nur die Architektur und der Städtebau, sondern auch das Musikleben weiter auf. Virtuosen machen auf ihren ausgedehnten Tourneen nicht mehr nur in Mailand, Venedig und Rom Station, sondern eben auch in Triest. 1822 schreibt etwa die Wiener Theaterzeitung ausführlich über die von dem Kontrabassisten Herrn Johann Hindle unternommene Kunstreise nach Triest. Dort liest man, er produzierte sich zuerst im Theater und kaum hatte er noch das Thema aus der Molinara zu Ende gespielt, so rauschte ihm schon stürmender Beifall entgegen und wurde nach beendeten Variationen zweimal vorgerufen. Tags darauf, als er sich von der Stadt wieder entfernen wollte, wurde er überredet, eine musikalische Unterhaltung zu veranstalten. Und es wurde ihm zur Aufführung derselben der Redutensaal eingeräumt. Fast Triests sämtlicher Adel beehrte ihn mit seinem Besuch und der Beifall war so glänzend wie früher. So steht es in der Theaterzeitung. Viel ist über Johann Hindle heute nicht mehr bekannt, außer dass er eine Kontrabassschule hinterlassen hat. Bei der erwähnten Molinara handelt es sich aber mit ziemlicher Sicherheit um eine berühmte Oper von Giovanni Paisiello. Wie die Kontrabass-Variationen geklungen haben, vielleicht so.

Auch heute noch denken wohl die wenigsten Menschen sofort an den Kontrabass, wenn von Soloinstrumenten die Rede ist. In der klassischen Musik gibt es aber sehr wohl virtuose Literatur für das größte unter den Streichinstrumenten. Giovanni Bottesini hat diese Fantasie über Themen aus der Oper La Molinara von Giovanni Paisiello geschrieben. Pier Giorgio Morandi leitete das Orchester der ungarischen Staatsoper. Kontrabass-Solist war Gergely Jardanyi. Die Musikstunde auf Besuch im klingenden Triest, wo das Konzertleben im 19. Jahrhundert einen großen Aufschwung erlebt. Auch Stargeiger Niccolo Paganini fühlt sich von dem Zauber der Stadt angezogen. Paganini, dieses frühe Phänomen der Massenmusikhysterie, befindet sich bereits seit Jahren auf Konzertreise, als er 1813 mit der Kutsche am Piazza Unità, dem Hauptplatz der Stadt, einfährt. Mit dem Gepäck hat er aber nicht nur seine Stradivari-Geige, auf deren Saiten er die Massen verführt, sondern auch Notizen zu seinem ersten Violinkonzert. Eigentlich will er das in S-Dur erklingen lassen. Doch dann schreibt er lediglich die Orchesterstimmen in dieser Tonart. Die Geige lässt er einfach einen Halbton höher als Normalstimmen. Skordatur nennt man diese spezielle Technik. Damit kann der Solist Effekte erzielen, die in S-Dur klingen, aber bei einer normalen Stimmung nicht möglich wären. Etwa am Beginn des dritten Satzes. Da spielt die Violine eine rasch absteigende Tonleiter, gestrichen wie auch im Pizzicato. Auf einer offenen D-Saite, wie es in der Geigensprache heißt, geht das ganz gut. Mit einigem Üben natürlich. Spielt man den Lauf aber in S-Dur, hätten selbst Profis große Schwierigkeiten. Denn da wären zwei Saiten notwendig, um alle Töne zu erwischen. Und noch etwas passiert bei Paganinis spezieller Stimmung. Das Orchester wirkt in der weichen Tonart S-Dur etwas gedämpfter. Die Solovioline, die aber auf offenen Saiten spielt, kann hingegen heller strahlen. Klar, dass dem Superstar das besser gefällt.

Im 19. Jahrhundert breitet sich ein regelrechter Paganini-Boom über Europa aus. Man druckt sein Konterfei auf Handschuhe und Zigarrenkisten und backt Brötchen in Geigenform. Salvatore Accardo interpretierte einen Ausschnitt aus dem dritten Satz aus Niccolo Paganinis Violinkonzert Nummer 1, Opus 6. Charles Dutoit und das London Philharmonic Orchestra haben begleitet. Wenige Jahre später wird Niccolo Paganini noch einmal nach Triest kommen und Konzerte geben. Auch dann lässt er sich wieder von der norditalienischen Stadt zu einigen Kompositionen inspirieren, wie etwa einer Sonata Militare, einer Militärsonate. Und das hat einen Grund. Denn selbst in den entlegensten Winkeln der Monarchie trifft man auf die uniformierten Musiker der K&K Militärmusik. Man will den heterogenen Bevölkerungsgruppen des Vielvölkerstaates ein kollektives Bewusstsein verleihen oder zumindest anklingen lassen. Bunt und übernational präsentieren sich die Orchesterreihen. Bis in den Ersten Weltkrieg hinein ist das österreichische Militär geprägt von Franzosen, Iren, Schweizern, Italienern, Spaniern, Polen, Kroaten und vielen mehr. Alle Ströme europäischer Kultur fließen hier bereits zusammen und leben die Idee eines vereinten Europas. Auch wenn eine Demokratie noch in weiter Ferne ist. Die uniformierten Kapellen dienen dem Kaiserhaus als kulturelle Botschafter. Sie tragen den österreichischen Sound bis in die kleinsten Dörfer des Reiches. Im Gegenzug wird musikalisches Material vor Ort aufgesogen und mit der Kunstmusik vermischt. Militärkapellmeister Alfons Csibulka, ein gebürtiger Ungar, ist zwar nicht vor Ort stationiert, macht aber mit seinem K&K Infanterieregiment Nummer 44 Station in Triest, wo er seine damals sehr populäre Stefanie Gavotte anspielen lässt, die er der österreichischen Kronprinzessin gewidmet hat.

Militärmusik beim Neujahrskonzert 2018. Riccardo Muti und die Wiener Philharmoniker mit der Stefanie Gavotte von Militärkapellmeister Alfons Cibulka. Übrigens eines der beliebtesten Salonmusikwerke des 19. Jahrhunderts. Denn Militärmusik heißt damals auch Harmonie- und Tanzmusik. Manche Militärkapellen verzeichnen bis zu 1000 Auftritte pro Jahr, die meisten davon jedoch, interessanterweise, im zivilen Sektor, bei Konzerten oder Bällen. Mendelssohn erklingt dabei ebenso wie Verdi, Mozart, Wagner oder Strauss. Denn nicht nur Märsche und Polkas stehen auf dem Dienstplan, man tritt auch als Funktionsorchester auf, bringt Opernhits oder Kirchenmusik unters Volk. Daher müssen Militärmusiker in der Monarchie auch zwei Instrumente spielen können, ein Blas- und ein Streichinstrument. 100 Orchester sind zu Glanzzeiten überall in der Monarchie stationiert. 1600 Militärkapellmeister verzeichnet das Reich bis zu seinem Zusammenbruch. Manche von ihnen haben bis zu 1000 Werke selbst arrangiert oder geschrieben. Diese Zahlen müssen wir erst einmal verdauen. Am besten mit einem kitschigen Walzer.

Ich denk an dich, heißt dieser flockige Walzer von und mit Dennis Novato, einem der weltbesten Akkordeonspieler. Gehört auf seiner CD Gruß aus Triest. Und ebenso einen schickt auch die Musikstunde heute in die Welt. Nicht nur, weil ich gerne an Triest, das Meer oder Croissants mit Pistaziencreme denke, sondern weil Triest eine Stadt ist, die jede Österreicherin, jeden Österreicher ein wenig sentimental werden lässt. Architektur oder die Kaffeehäuser erinnern irgendwie an Zuhause. Man soll die Stadt auch nicht verlassen, ohne auf der Piazza Unità zumindest einen Kaffee getrunken zu haben. Dieser wahrscheinlich schönste Hauptplatz der Welt, der sich auf einer Seite zum Meer hin öffnet, wird von den eindrucksvollsten Bauten eingerahmt, die italienische und österreichische Architekten geplant haben. Und er bleibt Sehnsuchtsort aller, die diese Stadt jemals besucht haben. Das Café degli Specchi auf der Piazza dell'Unità d'Italia ist noch immer geprägt vom Flair der Habsburger. Franz Lehár hat hier schon Konzerte gegeben und mit seiner Musik die illustren Gäste begeistert. Als das Café 1839 eröffnet, ist es eines von vier auf der damaligen Piazza Grande. Denn Triest weht im Habsburgerreich der Ruf nach, die Stadt des Cafés zu sein. Zumindest ist es, bis heute übrigens, der wichtigste Umschlaghafen für Rohkaffee in Italien. Das ist der Grund, weshalb es in Triest noch immer so viele Röstereien gibt. An die 50 sollen es angeblich sein. Von kleinen Familienbetrieben bis hin zum weltweit bekannten Kaffeeproduzenten Illy. Schon damals kann man tagelang von einem Café zum nächsten spazieren und trifft auf so manchen bunten Vogel. Wie Kapitäne von Überseedampfern, Studenten, die sich aufs Examen vorbereiten, Schachspieler oder Casanovas, die der Damenwelt schöne Augen machen. Auch James Joyce oder Rainer Maria Rilke sind dem Genussgetränk in der Stadt verfallen. Und vielleicht sitzt an einem der Kaffeetische, zumindest damals, auch der Komponist und Pianist Franz Liszt. Der ist nämlich 1839 in der Stadt, gibt Konzerte und lauscht den Kollegen bzw. der Konkurrenz. Wahrscheinlich lässt er sich dort auch zu seiner Fantasie über Motive aus Bellinis Oper Sonnambula inspirieren. Ein vollgriffiges Werk, das er dann in Wien erst dem Publikum vorstellt. Bei der folgenden Aufnahme braucht es sogar vier Hände, das Duo Egri Pertisch mit einem Ausschnitt.

Über 12 Minuten dauert diese Konzertfantasie über Themen aus der Oper Sonnambula von Bellini. Franz Liszt hat sie komponiert, das Duo Egri-Pertisch, Monika Egri und Attila Pertisch, haben sie eingespielt. Sicher, heute wirkt Triest manchmal etwas verschlafen, hat ein bisschen Patina angesetzt. Doch im 19. Jahrhundert steht die Stadt für Innovationen. Die Kriegsmarine baut den italienischen Hafen zum Flottenstützpunkt aus. Die Schiffsschraube wird dort das erste Mal der Welt vorgestellt, auch wenn die Fahrt aufgrund eines technischen Defektes nur wenige hundert Meter dauert. Triest wird zudem mit der Hauptstadt Wien verbunden, das Straßennetz großflächig bis in den Süden gezogen. Um den Verkehrsfluss zu beschleunigen, gründet man eigens neue Speditionen, Schifffahrtsgesellschaften und die Generali-Versicherung. 1857 fährt dann auch endlich der erste Zug im Bahnhof von Triest ein. Ein Bahnhof, der teilweise als Provisorium in Betrieb geht, was aber die Feierlichkeiten keineswegs behindert. Der Kaiser selbst legt noch schnell den Schlussstein und markiert den Triestiner Bahnhof nicht als Ende einer Reisestrecke, sondern vielmehr als Symbol des Aufbruchs. Die Stazione in Triest ist der Endbahnhof der berühmten Südbahn, die von Wien über den Semmering nach Triest führt. Die Herausforderungen zur Errichtung sind gigantisch. Es werden 14 Eisenbahntunnel gegraben, Aquädukte gebaut und ein Höhenunterschied von mehr als 450 Meter überwunden. Im 19. Jahrhundert eine noch nie dagewesene technische Pionierleistung. In Triest selbst müssen für die Bahnhofanlage derweil 145.000 Quadratmeter Meeresfläche aufgeschüttet und 2 Wildbäche umgeleitet werden. Bis zu 1.000 Arbeiter schuften täglich auf der Baustelle, darunter auch Frauen. Mit seiner gigantischen Flächenausdehnung und seinen vielen Abfertigungshallen gilt der Bahnhof in Triest damals als der größte der Monarchie und vielleicht von ganz Europa. Der Platz hat sogar einen eigenen Zugang zum Meer, um die Ladungen noch schneller vom Schiff auf die Schienen zu bringen. Und trotzdem ist der Bahnhof immer noch nicht groß genug. Bereits 10 Jahre später erfolgt der Neu- und Umbau. Der bequemere Transport lässt auch berühmte Dichter und Künstler in die Stadt reisen. Etwa Johann Strauss' Sohn. Obwohl der angeblich solche Angst vor Bahnreisen hat, dass er die Zugfahrten stets zusammengekauert auf dem Wagenboden verbringt. Hört man in seiner Polka Vergnügungszug eigentlich gar nicht.

eine flotte Bahnfahrt. Vergnügungszug Opus 281, eine Polka schnell von Johann Strauss-Sohn, bearbeitet für Bläserensemble, eingespielt vom Ensemble Wien-Berlin. Sie hören die Musikstunde über die Hafenstadt des Klangs, Triest. Und die Hauptstadt der Region Friaul-Julisch-Venetien im nordöstlichsten Zipfel von Italien ist keine typisch italienische Stadt. Unterschiedlichste Kulturen haben das Stadtbild und die Kultur geprägt, wobei die habsburgisch-österreichische Vergangenheit die meisten Spuren hinterlassen hat. Die Liebe beruht schon damals auf Gegenseitigkeit. Denn als Österreich Mitte des 19. Jahrhunderts die Lombardei und auch Venedig an Italien verliert, bleibt Triest den Habsburgern treu. Als Dank erhält die Stadt den Titel Città Fedelissimi, die treueste Stadt. Ferruccio Busoni tritt kurze Zeit später erstmalig als Pianist öffentlich in Triest auf, jener Stadt, aus der seine Mutter stammt. Kurzzeitig arbeitet er als Korrespondent für die Tageszeitung vor Ort, bis 1907 dann sein beachtenswerter Entwurf einer neuen Ästhetik der Tonkunst erscheint. Wie viele Zeitgenossen versucht Busoni darin, die uralten Regeln der Harmonie, also von Dur und Moll, hinter sich zu lassen. Auch Gustav Mahler, Alexander Skriabin oder Arnold Schönberg beschäftigen sich zur selben Zeit mit der Überwindung der hierarchischen Ordnung der Harmonie. Wirkliche Regeln oder Lösungen, wie es nun harmonisch in eine neue Zukunft gehen soll, bietet Busoni aber nicht wirklich. Sein Essay ist vielmehr ein Gedankenexperiment mit dem Ziel, die Harmonie aus ihrem engen Korsett zu befreien und zu emanzipieren. Neben visionären Passagen tauchen aber immer wieder solche auf, bei denen Busoni scheinbar vor den eigenen Visionen ein bisschen erschreckt und sich dann doch wieder in vertraute Klänge rettet. Doch auch wenn Busoni vielleicht nicht immer die richtigen Schlüsse aus seinen Harmonieexperimenten zieht, so zeigt der Entwurf einer neuen Ästhetik der Tonkunst, wie stark Anfang des 20. Jahrhunderts das Bedürfnis nach Neuerungen in der Musik war. Neuerungen, von denen die revolutionärsten und einflussreichsten jedoch von anderen Komponisten gebracht werden, etwa von Arnold Schönberg mit seiner freien Atonalität.

Ferruccio Busoni denkt über Johann Sebastian Bach nach. Wachet auf, ruft uns die Stimme, ein Choralvorspiel bearbeitet für Klavier. Der Amerikaner Frederick Chow war der Pianist. Triest, im Rücken der Erinnerungen, breitet sich, von der Natur der Karstlandschaft geschützt, eine wohlhabende Stadt der Gegenwart aus. Mit Versicherungen, Schiffbauunternehmen und Kaffeeproduzenten. Nach der Corona-Pandemie haben Besucherinnen und Besucher in großer Zahl die Stadt am Golf an der oberen Adria für sich entdeckt. Und ihre von alther freundlichen Einwohnerinnen und Einwohner, von denen schon Gustav Mahler schwärmt und sie schrecklich sympathisch nennt. Der österreichische Direktor der Wiener Hofoper tritt aber nicht in der Triestiner Oper auf, sondern in einem privaten Theater, das von Baron Morpurgo erbaut wird, dem Politeama Rossetti. Wer jetzt an ein kleines, bescheidenes Haus denkt, der irrt. Denn immerhin verfügt der private Konzertsaal schon damals über ein riesiges Fassungsvermögen. 5000 Musikbegeisterte können zu dieser Zeit dort Konzerten lauschen. Heute sind es bedeutend weniger. Und die schätzen nicht nur den Saal, sondern auch die Dachkuppel, die sich öffnen lässt. Open Air anno 1905 also. Und vielleicht wollen wir abschließend gemeinsam die Augen schließen und uns vorstellen, wie Mahler dabei seine 5. Sinfonie dirigiert. Unter dem italienischen Sternenhimmel, während die Zikaden zirpen und es nach Pinien duftet.

0: Leonard Bernstein und die Wiener Philharmoniker spielten das Finale, den fünften Satz aus Gustav Mahlers Symphonie Nummer 5 in Cis-Moll. Das war der zweite Teil einer Musikstunde über die Stadt Triest. Morgen dreht sich dann alles um die Oper bzw. das Musiktheater in der Stadt, wo mancher Komponist nicht nur mit Applaus, sondern gar mit Goldmünzen überschüttet wird. Bis zur nächsten Folge. Tschüss, Ihr Andreas Maurer.
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1: Um 0 Uhr mit Christine Beidt. US-Präsident Trump hat am Rande der UN-Vollversammlung in New York zusammen mit den Regierungschefs von Dänemark und Grönland ein Abkommen unterzeichnet. Es gewährt den USA und seinem Militär mehr Befugnisse in Grönland. Details hat New York-Korrespondentin Ute Scheins.
2: Ziel ist es, die Insel gegen Einfluss und mögliche Bedrohungen durch China und Russland abzuschirmen. In seiner Rede vor der UN-Vollversammlung kündigte Trump den Aufbau von 2 neuen US-Militärbasen auf der Arktisinsel an. Die dänische Ministerpräsidentin Frederiksen verwies auf die 75-jährige sicherheitspolitische Zusammenarbeit zwischen den USA und Dänemark. Das Königreich sei für die Vereinigten Staaten stets ein verlässlicher Partner gewesen. Frederiksen sagte, der Deal sei gut für die USA, Grönland und Dänemark und für die NATO. Trumps frühere Drohungen, Grönland zu annektieren, sind mit der Vereinbarung vom Tisch.
1: Die EU streicht 2 russische Milliardäre von ihrer Sanktionsliste. Darauf haben sich nach Diplomatenangaben die Botschafter der Mitgliedsländer nun doch geeinigt. Unter anderem hatte Frankreich auf die Streichung einer der beiden Oligarchen gedrängt. Dabei soll die Freilassung französischer Staatsbürger in Aserbaidschan eine Rolle gespielt haben. Im Gegenzug wurde die Gültigkeit der restlichen Sanktionsliste auf 3 Jahre festgesetzt, statt wie bisher nur 6 Monate. Nach dem tödlichen Unfall auf dem Münchner Oktoberfest ist der Freefall Tower wieder in Betrieb. Die Betreiber sagen, der TÜV habe keine Mängel festgestellt und das Ordnungsamt die Freigabe erteilt. Ein 52-jähriger Security-Mitarbeiter des Fahrgeschäfts wurde am Montag unter einer Gondel des Towers eingeklemmt und dabei tödlich verletzt. Warum er sich in dem Gefahrenbereich aufgehalten hatte, ist noch unklar. Die deutschen Volleyballer haben das Halbfinale der EM verpasst. Sie schieden nach einer 0-3-Niederlage gegen Polen in der bulgarischen Hauptstadt Sofia aus. Die EM-Bilanz sei aber positiv, sagt Kapitän Jan Zimmermann.
3: Ich glaube, wir müssen die Sachen mitnehmen, die wir gut gemacht haben und weiter dran arbeiten, jetzt erstmal in die Saison gehen und dann nächstes Jahr hoffentlich auf dem Level anfangen.
1: Beim letzten großen Turnier, der Weltmeisterschaft im vergangenen Jahr, war für die Deutschen bereits in der Vorrunde Schluss. Die Fußballerinnen des FC Bayern München haben bei ihrem ersten Champions-League-Spiel der neuen Saison unentschieden gespielt. Am Ende stand es gegen Manchester City 2-2, obwohl die Münchnerinnen lange vorn lagen. Das Wetter für Deutschland. In der Nacht sternklar, teils locker bewölkt, örtlich neblig. Die Tiefstwerte 10 bis 0 Grad, an der See und auf den Inseln etwas milder. Tagsüber vor allem im Süden und in der Mitte häufig Sonnenschein, örtlich harmlose Wolken. Im Nordwesten dichtere Wolken und zum Abend Regenfälle und einzelne Gewitter. Dazu maximal 16 bis 24 Grad. Die Zeit, es ist 0.03 Uhr.
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5: Guten Abend und herzlich willkommen. Am Mikrofon ist für Sie Sven Knappe. Bis zu den 2 Uhr Nachrichten bringen wir Aufnahmen aus den Archiven des Westdeutschen Rundfunks. Mit dabei sind das WDR-Funkhausorchester, die Capella Coloniensis, das Schuppanzig-Quartett, die Nordwestdeutsche Philharmonie und das Neue Orchester. Das WDR-Funkhausorchester unterstützt zu Beginn das Kölner Klavierduo bei seiner Interpretation des großen Klavierkonzerts in D-Dur von Johann Christian Ludwig Abbey.

Das Kölner Klavierduo Michael Krücker und Elžbieta Kalvela gehörten wir. Mit dem großen Klavierkonzert Opus 6 von Johann Christian Ludwig Abbey, begleitet vom WDR-Funkhausorchester. Für das ein oder andere Wunder hat Joseph Haydn in der Musikgeschichte gesorgt. Er gilt als Erfinder der klassischen Sinfonie und des Streichquartetts. Eine seiner Sinfonien trägt sogar den Namen The Miracle und wurde 1791 in London uraufgeführt. Bruno Weil leitet die Capella Coloniensis.

Das war die Sinfonie Nummer 96 mit dem Beinamen The Miracle aus der Feder von Joseph Haydn, gespielt von der Capella Coloniensis unter Bruno Weil hier im ARD Nachtkonzert. Ein Zeitgenosse Haydns war Gaetano Brunetti, ab 1767 Violinlehrer und Musikmeister des Prinzen von Asturien. Charakteristisch für seine Musik sind starke dynamische Gegensätze, abrupte Wechsel von Stimmung und Tonart. Brunettis Streichquartett in B-Dur bietet das Schuppanzig-Quartett.

Das Schuppanzig-Quartett aus Österreich interpretierte das Streichquartett in B-Dur von Gaetano Brunetti. Hier ist das ARD-Nachtkonzert, präsentiert von BR Klassik mit einer sinfonischen Dichtung von Johann Wagener, die zum 300. Geburtstag des niederländischen Malers Rembrandt entstand. Saul und David lautet der Titel. Antoni Hermus dirigiert die Nordwestdeutsche Philharmonie.

Saul und David, eine sinfonische Dichtung von Johann Wagener, zum Klingen gebracht von der Nordwestdeutschen Philharmonie unter Antoni Hermus. Der böhmische Geiger und Kapellmeister Johann Wenzel Kalliwoda setzt den großen Schlusspunkt in dieser Stunde mit seiner Sinfonie Nummer 7 in G-Moll aus dem Jahr 1841. Christoph Spering leitet das neue Orchester.

Das neue Orchester spielte unter der Leitung von Christoph Spering die Sinfonie Nummer 7 in G-Moll von Johann Wenzel Kalevoda. In den vergangenen beiden Stunden brachten wir Aufnahmen aus den Archiven des Westdeutschen Rundfunks. Nach den 2 Uhr Nachrichten meldet sich das ARD-Nachtkonzert zurück mit Musik von Wolfgang Amadeus Mozart, John Field und Nikolai Rimsky-Korsakow.

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1: Um 2 Uhr mit Milat Kupay. Kanzleramtschefin Wagen hat bekräftigt, dass die Bundesregierung die geplanten Sozialreformen bei Pflege, Krankenversicherung und Rente umsetzen will. Das sagte sie am Abend vor Wirtschaftsvertretern in Berlin. Aus der Nachrichtenredaktion Christoph Tietz.
2: Vor den Wirtschaftsverbandsbossen versprach Wagen in ihrer Rede mehr Tempo und sagte, die Koalition müsse nun Knoten lösen. Der Reformkurs müsse den Menschen aber auch besser erklärt werden. Wünschen der SPD nach Änderungen an der Rentenreform nach den jüngsten Landtagswahlen erteilte die Kanzleramtschefin indirekt eine Absage. Die von der Rentenkommission vorgeschlagene Reform sei ein Gesamtkunstwerk, das sehe sie genauso wie der Kanzler.